0: darüber aus ist das, was dich so fesselt bei so einem Feuerberg?
1: Ja, es geht eben weit über die Faszination aus. Ich meine, die schiere Schönheit, die man sieht, das ist ja mal das eine. Oder eine Feuerfontäne, die da 500-600 Meter hochhüst in Nachthimmel. Das ist das eine. Und man hat dann das Schwefelgas hat man in der Nase rein. Und die Druckwelle spürt man bei jeder Explosion. Das ist natürlich auch das Urerlebnis. Aber dann kommt eben etwas dazu. Man vergegenwärtigt sich, dass genau diese Prozesse seit 3,5 Milliarden Jahren auf der Erde genau so sich abspielen, oder? Und das gibt eben eine völlig neue Dimension noch. Dann weiss man genau, ich bin jetzt da dabei, wo das entstanden ist, wo praktisch das Fundament gibt von allem zusammen, was wir heute überhaupt haben, oder? Und das ist natürlich etwas Irrsinniges. Das geht dann weit über das raus, einfach über das unmittelbare Erlebnis. Und denke, ja, und dann ist natürlich noch etwas anderes. Man ist dann so weit weg vom Alltag, oder? Und das ist etwas so Fantastisches, weil es wird alles so relativ. Und man weiß ganz genau, man kann nichts beeinflussen, man kann nichts machen, es kommt halt so viel Lava raus, wie es halt einfach, ja, wie es einfach kommt. Und ich habe das auch schon gesagt, und ich, das ist immer so ein Traum, den ich an sich möchte, machen einmal, so eine Psychotherapie anbieten, an gewissen egozentrischen Dings, der Wirtschaftskapitän oder Politiker und so, die das nötig haben. Einfach, um sie wieder ein bisschen abtempieren auf die normale Temperatur, wo sie eigentlich sollten, auf die normale Betriebstemperatur und auf die normale Grösse. Ich glaube, das täte ihnen gut, wenn sie einfach mal hier hocken, mal auf einem Lavabrocken und einfach einmal 2-3 Stunden in das Feuer einschauen und sich bewusst werden, wer bin ich eigentlich und wie ist die Relation zwischen dem, wo ich bin und dem, wo ich da sehe?
0: Ich kann gerade fragen, oder? Also es ist so, das erdigt einem ja wahnsinnig, ja. Wenn man, wie soll ich sagen, ich habe das Gefühl, es ist auch ein Spielen mit dem Leben, oder mit dem Leben und dem Tod, oder? So wie ich das jetzt wahrnehme, wie du an das hergehst. La Palma, letztes Jahr hast du in die Sperrzone können, vor xx Jahren, wo in Island der Eyjafjallajökull ausgebrochen ist, bist du auch einer von den Ersten gewesen, der dann ganz nah herkönnen. Das birgt ja auch viel Risiko, aber es macht einem demütig, oder?
1: Ja, absolut. Also das ist wirklich wahr. Also Demut, die kommt also. Der grösste Wahnsinn, der ist einem dermassen grotesk und lächerlich irgendwie, kommt dem vor dann. Und darum irgendwie, man muss die einfach auf den Stockzeil lachen, wenn man irgendwie gewisse Auftritte sieht von gewissen Exponenten, also, wo sich da wirklich zum Kronen von der Schöpfung nennen und empfindet und sich auch so aufführen. Also, das kommt dann manchmal schon ein bisschen ganz komisch vor, irgendwie. Und denke ich manchmal, Gott, erzähl ich nochmal. Kommen doch einfach einmal mit, die kommen nicht mehr ans Gleiche zurück.
0: Es ist ja auch ein bisschen das Verlassen der Komfortzone, oder? Oder muss anders fragen, Angst spielt nie mit bei dir?
1: Mal, Angst habe ich natürlich auch schon gehabt. Es gibt schon Situationen, wo man bei aller Zuversicht, wo man wirklich dann, ja, wirklich Angst hat irgendwie, weil man weiss ganz genau, es kann sich jetzt in die Richtung sich entwickeln oder in eine andere Richtung sich entwickeln. Also das schon, also wenn man eben zum Beispiel einen Windrichtung erlebt, zum Beispiel bei einer grossen Eruption und dann plötzlich merkt, halt einmal, ich habe zu wenig aufgepasst, der Wind hat sich geändert und die ganzen grossen Blöcke, die roten Blöcke, kommen jetzt einfach in eine andere Richtung und zwar in der, wo ich bin. Und man hört dann die Pfiffe irgendwie von diesen fallenden Brücken. Dann ist natürlich schon, also dann wird man schon nervös.
0: Wie oft hast du dich auf so einer Expedition schon innerlich verabschiedet und denkt, das ist es jetzt gewesen?
1: Ja, das ist schon mehr als einmal passiert. Aber also auch schon vor der Vulkan. Aber auch da mal, wann war das gewesen? 2001, im Dezember, auf dem Ätna oben war das gewesen, wo in einer Nacht halt einmal die ganze Feuerfontäne über genau das Haus sich entladen hat, wo ich drin war. Und ich bin dann um 5:30 am Morgen aufgewacht. Nicht, weil es so kalt war, es war Dezember, es hatte tief Schnee, sondern weil es so heiß war. Und um 10:30 am Morgen war das ganze Haus voll Lava. Die roten Brücken sind eingekollert. Und ich konnte dort noch zum letzten Fenster, der J.

0: eben durchschlagen vom letzten Fenster nach und mit dem Rucksack rausgehen. Und ich hatte dann den Rucksack so auf den Ding, so auf dem Buckel oben gehabt, zu meinem Schützen, weil die Brücken sind immer noch runtergekommen. Und dann ist etwa 20 Meter bin ich hoch und dann ist so ein kokosnussgrosser Brocken ist dann auf den Rucksack runter, hat mich zum Boden geschlagen dann. Und ich habe genau gewusst, jetzt einfach nur noch wegrennen, jetzt den Rucksack nehmen und wegrennen. Und ich hatte dort ein Affenschwein gehabt. Ich meine, wenn der Rucksack nicht da gewesen wäre, ich hatte den Rucksack auch nicht heute noch. Das ist ein riesengroßes Brandloch drin. Und ich bin dann dort einfach in den Schneesturm, in den Nebel rausgekriegt, irgendwie gar nicht gewusst, wohin, aber einfach weg. Und ja, in so einem Fall kommt man sich dann schon ganz klein und hässlich vor. Also.
1: Was sagt eigentlich dein Umfeld, deine Familie, wenn du jedes Mal sagst, ich gehe jetzt wieder an den Vulkan?
0: Ja, die haben natürlich inzwischen resigniert. Da sind gewisse, am Anfang natürlich, sind natürlich schon die Bedenken geäussert worden. Das ist einmal dumm gelaufen. Ich habe dann dort mal meine Eltern halt dann auch versucht zu beruhigen, oder? Und die Gefahren zu relativieren. Und dann ist in der Zürich-Zeitung einmal eine Aufstellung gewesen vor x Jahren über die riskantesten Beschäftigungen geprüft, oder? Und ja, dann ist dann eben Die Reihenfolge war nicht günstig für mich. Und das hat dann Diskussionen ausgelöst. Schon.
1: Aber du bietest ja auch Reisen an. Also du nimmst ja auch Gruppen mit am Vulkan und willst das, das ist jetzt ein bisschen blöd, das Feuer auch ein bisschen weitergeben, oder? Deine Familie war auch schon dabei gewesen?
0: Nein, Leute aus deinem Umfeld? Nein, die sind ganz anders gestrickt. Nein. Mein Vater war im Büro und er war zwar ein ganz flotter Kerl, weil er uns überall in der Geografie umeinander gekarrt hat, also mit Eisenbahnen und so. Wir haben die Schweiz extrem gut kennengelernt darin. Und meine Mutter auch, die war sehr sportlich, wir haben Velotouren gemacht, mehrtägige mit ihr und so. Also, aber nein, also in dieser Grössenordnung, das war undenkbar für sie, nein.
1: Aber was erlebt man, wenn man bei dir mitkommt auf so eine Reise?
0: Ja, also ich möchte schon an Gebiete hergehen, wo aktiver Vulkanismus ist, oder? Und wir haben mal eine schöne Reise gemacht, zum Beispiel auf Indonesien. Da haben wir ein traumhaftes Klima gehabt mit den Leuten, die zusammen waren. Wir haben harmoniert, das ist ja so sagenhaft gewesen. Die Leute sind interessiert gewesen, sie sind begeistert gewesen. Und da sind wir zum Beispiel auf den Dings, auf den Krakatau, also auf den Anak Krakatau, das ist ja der Nachfolger dann jetzt, also der Sohn des Krakatau heisst der. Der Vater ist explodiert im 1883, das ist ja der grösste Knall gewesen, den es je gegeben hat auf der Erde, wo da in die Luft ist. Und das hat ja eine Druckwelle gegeben, die mehrmals um die Erde herum ist. Und der Knall hat man sogar gehört in Afrika und in Australien noch, dort mal. Also ist etwa vergleichbar mit dem, was man jetzt gehört hat, da beim neuen Vulkan in Tonga, der Hunga Tonga, Hunga Haupai. Und der ist etwa vergleichbar gewesen, ist noch grösser gewesen von der Dimension her, aber vom Ton her, oder? Und dort sind wir jetzt auf der Junge, der Sohn, auf der Anak Krakatau. Und dort hätten wir jetzt auch die Autorisation nicht gehabt von den Behörden, oder? Aber wir haben gewusst, es ist niemand rum. Und dann sind wir dort gleich rum. Und da ist man natürlich schon irgendwie, man weiss, man ist jetzt in einem Grenzbereich irgendwie, es könnte jetzt auch so sein. Und da müssen einfach bei mir die Leute unterschreiben, eine Verzichtserklärung, oder? Und das hat aber auch jeder gemacht dann. Und wir haben dann unbeschreiblichen Einblick in den Krater mit all den Schwefeldämpfen, die da rausgekommen sind. Das war gigantisch gewesen. Und dann ist genau das passiert nachher. Nachher sind wir mit dem Bötli wieder zurück an die Insel, wo das war ein Rest vom Vater Krakatau, oder? Wo wir gezeltet haben. Wir kommen dort her, was sehen wir? Wir haben einen schönen Zeltplatz eingerichtet uns. Es ist ein riesiger Baum, genau über das Zelt hier. Wir haben kein Zelt mehr gesehen, es war alles absolut flach gewesen. Also man hätte uns können sagen können, geht nicht dorthin, es ist viel zu gefährlich, bleibt lieber im Zelt.
1: Das zeigt auch, die Risiken verstecken sich hinter jedem Ecke. Ja, gell? Ja, man klar. Kann da bei uns in der Schweiz auf der Straße genauso ums Leben kommen, wenn man irgendwo am Vulkan ist. Mich dunkt, du hast, also es ist auch ein Hobby von dir, oder? Also es ist dein Beruf, aber das ist ja eine Leidenschaft, das ist auch ein Hobby, die Vulkan. Es kostet spieliges, wenn du mich fragst. Wie viel Equipment hast du schon verloren, so Lava?
0: Ja, sind schon ein paar Helme sind schon geschmolzen und so. Das passiert natürlich auch. Aber was mich mehr ärgert, ist, dass man immer die dummen Flugtarife hat. Man kann nie die günstigen Tarife nehmen, weil es ist immer kurzfristig, oder? Selbst nervt mich eigentlich viel mehr, dass es dort nicht endlich mal so ein Ding gibt, so ein Generalabo gibt.
1: Also zum Fliegen?
0: Ja.
1: Für die Vulkane, Vulkanzone.
0: Ja, ganz genau.
1: mich nimmt ein bisschen Wunder, du bist ja ein Experte auf deinem Gebiet und ich will ein bisschen davon profitieren und ich will, dass unsere Zuhörerinnen und Zuschauer auch davon profitieren. Darum habe ich ein paar Fragen mir notiert, die du uns sicher gut kannst beantworten. Vielleicht kannst du das einfach erklären, aber der Vulkan ist klar, irgendwann explodiert es, aber wie entsteht ein Vulkan? Was passiert dort genau?
0: Ja, das Geheimnis ist, dass die Magma dort, wo sie verharrt, also die Magmakammer, die ist vielleicht 10, 20, 30, 40 Kilometer in der Tiefe unten und hat dann unter einem riesigen Druck, oder wir reden da von 1000 Bar ohne weiteres oder mehr. Und die Magma hat sehr viel Gas drin, aber das Gas ist gelöst. Das ist genau der gleiche Fall im Grunde genommen, eine Champagnerflasche, die ist auch unter Druck. Man sieht dort auch kein Gas, oder? Es ist nur Flüssigkeit, wenn man Flaschen anschaut. Und dann nachher, wenn die Magma hochkommt, dann wird der Bergdruck weniger gross. Also der Druck nimmt ab innerhalb vom Vulkanschlot. Und schlussendlich ist dann der Gasdruck, weil die können sich jetzt ausdehnen langsam, die all die Dings, die Blöterli, oder? Ist der Gasdruck dann grösser als das Gewicht, wo drauf oben ist. Also vom Zapfen an sich. Und dann nachher passiert es natürlich, dann geht der Zapfen weg, oder? Und das ist genau wie in einer Champagnerflasche auch. Wenn der Zapfen ab ist, kommt nicht Champagner als Flüssigkeit raus, sondern es kommt Schaum raus. Und das ist genau das gleiche Phänomen bei einem Dings, bei einem explosiven Vulkan.
1: Dann erklären wir schnell, was ist der Unterschied zwischen Lava und Magma?
0: Ja, das ist ganz einfach. Magma ist einfach genau das gleiche, wenn es im Berg innen ist und Lava ist, wenn es draussen ist. Das ist eine sehr sinnvolle Unterscheidung, die man gemacht hat. Da muss man es nicht immer erklären, aber es ist an sich genau das Gleiche.
1: Das ist eigentlich das Gleiche. Ja. Dann noch die Frage, wie heiß kann Lava werden?
0: Ja, das kommt ein bisschen darauf an, auf die Viskosität, also auf die Zähflüssigkeit. Je dünnflüssiger das sie ist, desto heißer ist sie. Also auf Hawaii ist sie etwa 1200 Grad so und sonst vielleicht eben auf dem Ätna vielleicht, wo sie sehr viel viskoser ist, dort ist sie vielleicht um gut 1050 so um das herum. Also etwa viermal Backofen.
1: Du hast vorher ganz schön erklärt, die Demütigkeit, also einfach dem Zuschauen, dem gewaltigen Naturspektakel. Gibt es ein Material, wo resistent ist gegen das heiße Lava? Gibt es irgendetwas, wo Lava könnte aufhalten?
0: Ja, Lava selber ist am besten. Das hat man etwa gemacht auch. Man kann Lava-Ström umlenken. Das ist das Einzige, was man etwa machen kann. Man kann ja nicht beeinflussen, wie viel das kommt. Das geht eh nicht, oder? Und das hat man auf dem Ätna und auch anderen Orten schon gemacht, dass man mit altem, kalten Lava Dämm gemacht hat, um die Lavaströme, die runterkommen, umlenken, oder? Und das ist relativ mit einem eindrücklichen Erfolg, etwa die ist das vonstatten gegangen im Ätna und hat etwa die so, ja, gerade touristische Infrastrukturen dann verschont. Also das ist durchaus möglich.
1: Gut, 1400 sagt man oder 1500 sagen aktiv weltweit. Wie sieht das aus in Europa und gibt es in der Schweiz auch Vulkane?
0: Ja, das sind etwa 1400, 500 Jahre, das sagt man, die etwa in den letzten paar tausend Jahren mal aktiv sind, die zählt man dort dazu, oder? Und in Europa selber haben wir mehr aktive Vulkane, als man denkt. Das sind 21 insgesamt. Ein Teil davon ist in Italien. Und ja, Island natürlich hat etliche zu bieten. Und also wir sind dort nicht so schlecht versehen im Grunde genommen. Und was war die letzte Frage noch?
1: Haben wir in der Schweiz auch.
0: Ah, okay. In der Schweiz? Nein, da nicht. Man muss gerade so knapp über Grenzen. Man muss halt in Hegau rausgehen. Und da ist etwa, ja, aber das ist Luftlinie, etwa 4 Kilometer von der Schweizer Grenze. Und dann ist man natürlich in einer fantastischen, allerdings nicht mehr aktiven Vulkanlandschaft. Der war aktiv gewesen, etwa vor 15 Millionen Jahren hat es angefangen, bis etwa auf 7 Millionen Jahre. Und dort ist aber sehr viel passiert, also da hat dann sehr viel Aschen ist rausgekommen. Es hat dann Tuff gegeben, nachher dann mit dem Wasser zusammen und hat sich dann verfestigt zu Vulkantuff. Und da sind Mächtigkeiten ursprünglich da gewesen von 250 Meter. Und dann nach der Eiszeit, wo dann sehr viel erodiert worden ist, ist dann viel weggegangen, aber die Hälfte, etwa 120 Meter, hat man heute noch. Also das sind etwa 20-30 Kubikkilometer Material ist dort rausgekommen. Aber man muss sich bewusst sein, die Berge, die man heute sieht, die wunderschönen, die Kegel, die markanten da, das sind nicht die ursprünglichen Vulkane, sondern das sind die Hinterlassenschaften nach der Erosion in der Eiszeit. Das ist der harte, basaltige Teil noch im Zentrum vom Vulkankörper, wo man heute noch sieht, oder? Und zum Beispiel geht's gerade der Hohen Twil, mit der wunderschönen Riesenburg oben dran, bei Singen. Dort ist der Magma nicht bis oben gekommen, dort ist sie hocken geblieben im Schlot drinnen. Und das ist jetzt einfach der Körper, der erodiert ist, dann der Vulkanschlot, den sieht man jetzt dort, oder?
1: Ein Magmahaufen.
0: Ja.
1: und dann noch auf dieser Liste dann meine letzte Frage, gell? Der Kilimanjaro ist eigentlich ein Vulkan.
0: Ja, selbstverständlich. Das ist der grösste solitäre Vulkan in Afrika. Ja, also der ist sehr, sehr aktiv. Auch wenn er einen Gletscher hat oben dran, der schmilzt jetzt langsam dummerweise. Aber das ist einer von den ganz, ganz imposanten grossen Vulkanen. Ja.
1: Das ist schon gut, haben wir das jetzt auch noch geklärt, weil das habe ich nicht gewusst. Von dem bin ich wirklich überrascht gewesen, als ich das gelesen habe. Die Frage, was du nebenbei noch so machst, ich glaube, die, um dich auszugleichen oder um du Ausgleich finden, die erübrigt sich, glaube ich. Ich glaube, dein Leben steht mehr oder weniger voll und ganz im Zeichen von der Vulkan. Du bist zwar noch Lehrer nebenbei, aber du erholst dich, glaube ich, auf deinen Expeditionen auch ein bisschen.
0: Ja, schon, aber nein, ich habe auch total Applaus an der Natur, weil Naturbegeisterung hat seit der Zeit von der Biologie überhaupt nicht abgenommen. Für mich gibt es nichts Schöneres als Wandern auch, Bergwanderungen machen zum Beispiel oder den Flüssen angehen, go fotografieren irgendwie, den Tieren nachräuchen. Also habe ich genau den gleichen Applaus noch wie damals. Es ist einfach jetzt anders noch drauf dazugekommen.
1: Und ich hoffe, du hast die Zeit auch bei mir im Studio auch ein bisschen können geniessen. Unsere Zeit ist leider schon um. 26 Minuten voller Spannung und es war wirklich sehr interessant gewesen, wo wir gerne auch wieder mal fortführen zu einem anderen Zeitpunkt. Peter Dietl, ich danke dir vielmals für das spannende Gespräch.
0: Und
1: spannend geht es selbstverständlich auch nächste Woche weiter. Und zwar bei der Stefanie Brändle. Wir sind dann wieder von euch zurück. Macht's gut und gute Woche.
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4: Eine fleischlose Welt, von dem träumt mein heutiger Gast. Es ist einer der Mitgründer des veganen Fleischhersteller Planted, der Lukas Böhni. Herzlich willkommen im Top hoch 3.
5: Hoi, Stefanie, freut mich.
4: Ich habe es jetzt ein bisschen überspitzt gesagt, von wegen ganz fleischlos ist ja glaube nicht deine Vision, weil ihr ja unter anderem eigentlich euer pflanzliches Fleisch auch als Fleisch bezeichnen. Aber sag vielleicht selber schnell, was ist so deine Vision oder eben deine Vorstellung?
5: Die Vision ist ziemlich einfach. Die Vision ist, dass wir in 10 Jahren besser und günstiger sind als tierisches Fleisch.
4: Und wenn du jetzt eben so dir könntest wünschen, wie unsere Gesellschaft sich fleischtechnisch ernährt, sollen jetzt alle auf tierisches Fleisch verzichten?
5: Ich glaube, die Gesellschaft sollte sich so ernähren, was der Boden hergibt. Wir haben heute sehr viele Tiere in unserem Land. Das füttern wir unter anderem auch mit sehr viel Importware. Und wir leben quasi über mehr Ackerfläche, als wir haben. Und ich glaube, das Gescheiteste für eine Gesellschaft wäre, so viel Protein von Tieren zu essen, wie der Boden hergibt. Und das wäre wahrscheinlich dann eher nur noch 10% tierisch und 90% pflanzlich. Anstatt irgendwie 70% tierisch und 30% pflanzlich.
4: Würde es überhaupt funktionieren, gar kein tierisches Fleisch mehr essen? Oder haben wir dann irgendwann fast eher ein Problem?
5: Nein, das wäre das Beste, was wir machen als Gesellschaft.
4: Und wieso braucht es pflanzliches Fleisch? Oder könnte man nicht einfach auf Fleisch generell verzichten?
5: Hey, das pflanzliche Fleisch, die Idee hinter der Tatsache, dass man pflanzliches Fleisch nimmt, ist eigentlich sehr einfach. Indem man das pflanzliche Fleisch nimmt, gibt es dem Konsumenten einen kulturellen Anhaltspunkt. Oder ich sage dir, das ist wie Poulet-Fleisch, dann weißt du sofort, wie du das kannst konsumieren. Das heisst, ich muss da nicht irgendwie eine Bedienungsanleitung auf die Packung mitdrucken und sagen, das ist irgendein pflanzliches Umpf oder irgendetwas. Und dann sagst du, ja, wie brauche ich das? Und bei Lebensmitteln ganz speziell ist es sehr wichtig, dass dass die Leute wirklich eigentlich einfach wissen, wie sie es können brauchen. Und in dem Fall, wenn man es halt sagt, das ist wie Boulet zum Beispiel, weißt du einfach, wie du es brauchen kannst. Du kannst auf ein Rezept zurückgreifen, das deine Mutter, deine Grossmutter hatte. Und das ist einfach sehr wichtig bei Lebensmittel, dass man weiss, was man isst.
4: Kommen wir zu dir als Person. Du hast an der ETH studiert, bist Lebensmittelingenieur, hast doktoriert auch und da über, ich sage jetzt mal, ein kleines kurliges Thema, der Schleimfisch. Richtig?
5: Ja, genau, der Schleimfisch oder Schleimfisch, wie man es auf Schweizerdeutsch möchte sagen. Genau, ich habe ein sehr cooles Doktorat gehabt. Ich glaube, ich habe ein Doktorat gehabt, so wie man sich ein Doktorat, so wie man sich einen Wissenschaftler vorstellt, wenn man ein kleines Kind ist. Wirklich, ich habe eine Mischung gemacht aus Meeresforschung, Materialwissenschaften, Lebensmittel. Und beim Schleimmal, das meine ich untersucht, dann ist es ziemlich einfach. Der Schleimmal verteidigt sich mit sehr grossen Mengen an Schleim. Und der Schleim von dem Aal ist das Gel, das am meisten Wasser in kürzester Zeit kann absorbieren. Und in der Lebensmittelindustrie werden oft Gel gebraucht, sei es ein Gummibärli, sei es Konfitüre, sei es ein Pudding, das sind eigentlich alles Gelstrukturen und Gel gibt es sehr oft in der Lebensmittelindustrie oder generell bei Lebensmitteln und das ist quasi als Inspiration, denke ich, so wie kann man Gel von der Zukunft machen und wie kann man sich vom besten Gel von der Welt eigentlich inspirieren.
4: Und was hast du da herausgefunden?
5: Ich habe herausgefunden, ganz viele Sachen. Ich habe herausgefunden, dass zum Beispiel der Schleimal, in dem man eigentlich kein kommerziell gebrauchtes Tier ist, nicht gross geschützt ist. Er hat keine Befürworter. Niemand kümmert sich eben darum, dass so eine Spezies geschützt wird. Das heisst, die wird eigentlich einfach gefischt. Ist zum Beispiel gern gegessen in Korea. Bei uns nicht so. Und ich glaube, ich kann niemals
4: noch nie davon gehört.
5: Man kann es auch brauchen zum Leder machen. Das war eine spannende Erkenntnis, die nicht wissenschaftlicher Art war, sondern einfach, okay, so der ganz wenig Befürworter. Und es braucht immer einen Befürworter, der dich schützt, das Tier. Sehr spannend war, die Tiere sind sehr wichtig für die Ökologie vom Boden. Das sind Aasfresser, die tun eigentlich den Boden. Alles, was runtergeht, tut die Tiere, tut der Wal, wird von dem gegessen. Wissenschaftlich klärt eigentlich Folgendes, der Schleim, der all macht, besteht eigentlich aus zwei Komponenten. Der besteht einerseits aus Mucus, also das ist wie Speichel, und andererseits aus langen Proteinfasern, also wie Haar. Und die Kombination von diesen zwei Sachen, von dem Mucus und dem Haar, gibt extrem starke, extrem potente Gel. Und vor allem dann die Proteinfasern, die da drin waren, haben dann doch auch das Fundament gelegt für das, was ich heute mache. Also sehr wenig mit dem zu tun, was ich im Doktorat gemacht habe, aber Fleisch besteht eigentlich fast ausschließlich aus Proteinfasern. Und das ist eigentlich eine von meinen Hauptfähigkeiten. Ich bin Experte auf Proteinfasern und in Proteinfasern designt quasi.
4: Das heisst, wenn du sagst, gerade eben der Schleim besteht auch noch aus einem grossen Teil Haar. Also essen wir Haar?
5: Nein, jetzt muss ich aufpassen. Gell? Nein. Also nochmal, ich habe gesagt, was ich in meinem Doktorat gemacht habe, was ich jetzt mache, hat sehr wenig miteinander zu tun. Haar ist nichts anderes als Proteinfasern. Also die Struktur vom Haar besteht eigentlich aus faserigen Protein. An dem hebt es auch so gut. Also faserige Proteine gibt es überall. Haar haben faserige Proteine in den Zähnen, faserige Proteine in den Knochen. Das ist eine Eigenschaft, die viele Proteine haben. Und die Proteine, die ich dort untersucht habe im Doktorat, sind sehr lange faserige Proteine. Und auch die Muskulatur eines Tier besteht aus sehr langen Fasern. Und Fasern kann man eben designen und das kann man eben auch mit pflanzlichen Proteinen machen. Also ganz wichtig, was ich heute mache, hat nichts mit dem zu tun, sondern das sind reine konzeptionelle Sachen, die wir gelernt haben, wie kann man perfekte Fasern designen, damit nachher aus Pflanzenprotein, ganz wichtig, wo nachher wirklich so einen Biss geben, wie man gerne hat bei Fleisch.
4: Aber es hat mit Lebensmitteln zu tun, beides, oder? Und ich habe gelesen, du bist, glaube ich, schon seit eh und je sehr essensbegeistert, so ein bisschen auch schon als Kind. Ich freue mich dann aber schon auch ein bisschen als Lebensmittelingenieur oder Technologe, hat man dann vielleicht nicht fast ein bisschen zu viel Wissen über das Essen und wenn man gerade so davon redet, Haar und so, und dass es einem dann fast ein bisschen ablöscht.
5: Du meinst nicht einfach mal so professionell? Doch, das gibt es schon. Aber ich glaube, es hat ja jeder Beruf, nur wenn man sich zu fest mit dem auseinandersetzt. Ich glaube, was ich was mir mega wichtig ist, ist, dass wir bei Planted eben Sachen so herstellen, dass sie ehrlich und natürlich sind. Ich glaube, so, wenn man die Lebensmittelindustrie anschaut, merkst du halt schon so, es ist nicht immer alles genauso sauber oder genauso, also sauber schon, aber nicht immer die beste Qualität und nicht immer so Mutters Küche, wie du dir daheim vorstellst, oder der Pizzaiolo, oder deine Pizza macht, sind meistens sehr, sehr grosse Unternehmen und doch wird an allen Ecken und Enden gespart. Und das haben wir zum Beispiel gesagt, hey, bei Planted, das ist mir mega wichtig, als wir Planted gegründet haben. Wir möchten wirklich Lebensmittel machen, die so die bestmögliche Qualität haben. So, das Lebensmittel muss für sich sprechen und die Qualität des Lebensmittels muss sehr hoch sein. Ich glaube, das ist dann auch etwas, was dann auch dir hilft, den Spass zu behalten.
4: Du bist ja etwa gleichzeitig, wie das die ganze Plant, die jetzt stand kam, ist Vegetarier geworden. Ist das irgendwie einfach, hast du gefunden, ja, also wieso bist du zu dem gekommen?
5: Hey, ja, lustig, also ich bin eigentlich gerade in Australien gewesen, habe eine Forschung gemacht, ich bin mit meiner damaligen Partnerin, heute mit meiner Frau, auf Australien gegangen. Ich weiss, man hat gesagt, ey, auf Australien komm, ja, voll geil, mega viel Fleisch. Weil in Australien hast du wirklich so mega gutes Fleisch und mega gute Qualität. Und sind wir da gewesen, und dann irgendwie haben wir beide nicht mehr so Lust gehabt. Ich weiss auch nicht, irgendwie, ich habe mich in der Zeit angefangen, mit dem Thema auseinandersetzen und habe so gemerkt, hey, das macht eigentlich voll keinen Sinn. Also ich habe mich dort eingelesen und gemerkt, so viel der Fleischkonsum, den wir als Menschen haben, ist halt extrem unnachhaltig, und habe mich dann dort angefangen, ins Thema einlesen und habe gemerkt, hey, das ist eigentlich einer der Hauptgründe, wieso wir so viel CO2-Emissionen haben auf der Welt, halt unser höherer Fleischkonsum. Und bin dann eigentlich ironischerweise in Australien eigentlich Vegetarier geworden, habe mich dort entschieden, auf Fleisch zu verzichten. Und in dieser Zeit ist auch die Idee für Planted dann eigentlich gewachsen, zusammen mit dem Pascal, mit meinem Cousin.
4: Noch schnell eine Frage vorab, bevor wir das grosse Thema Planted an sich aufmachen. Mit euren Kindern, wie macht ihr das? Ihr habt ja zwei kleine Kinder. Essen die auch kein tierisches Fleisch, oder?
5: Meine Kinder oder unsere Kinder lieben Planted, ganz klar. Das gibt es auch ganz oft bei uns daheim. Unsere Kinder sind in der Kita. Dort zum Beispiel haben wir der Kita nicht vorgeschrieben, was sie essen sollen. Also unsere Kinder dürfen in der Kita essen, was sie möchten. Bei uns gibt es kein Fleisch. Ich bin auch mit Fleisch aufgewachsen. Und ja, ich möchte meinem Kind dann selber die Wahl lassen, was es möchte essen. Also bei uns gibt es nicht, außerhalb darf es. Und dann soll es ab dem Moment, wo es den Zusammenhang versteht, selber entscheiden, was es möchte. Das ist mir mega wichtig.
4: Kommen wir jetzt eben zu dem grossen Thema Planted, dein Unternehmen, das du mitgegründet hast. Du hast schon angesprochen, es war zu der Zeit, wo du in Australien warst, wo die ganze Idee aufkommst. Aber nimm uns noch schnell mit, die Entstehung von dieser Idee bis, also einfach mal den Anfang von Planted.
5: Klar, ja. Hey, die Idee ist entstanden, wo der Pascal, also der Pascal hat mich angeschaut. Pascal ist mein Cousin, er hat zu der Zeit in den USA gewohnt, hat für eine Lebensmittelfirma dort Logistik geleitet und ist als Konsument in Kontakt mit diesen pflanzlichen Burger gekommen. Das war 2017, das war Beyond, wo dort, gibt es jetzt heute in der Schweiz auch, auf den Markt gekommen und hat gesagt, wow, das ist etwas mega Feines. Er hat gesagt, das macht mega viel Sinn, es ist fein, und es macht halt nachhaltig gesehen wirklich Sinn, dass man das Fleisch ersetzt. Hat sich aber gestört an der Zutatenliste eigentlich, also dass es halt voll war mit nicht natürlichen Zutaten, und hat auch so den Biss gemerkt, so, hey, das ist ja, das ist nicht faserig. Also, wie kriegen wir wirklich so die Muskelstücke an? Er hat sich dann bei mir gemeldet, hat gewusst, dass ich an der ETH ein Doktorat mache, eben im Bereich Lebensmittelwissenschaften. Und hat mich gefragt, ja, kriegen wir das nicht besser an? Und ich habe dann einfach ja gesagt, weil ich mich mit faserigen Proteinen eben auseinandergesetzt habe und dann gedacht, man kann das ganz sicher designen ohne Tier, eben mit Pflanzen. Und dann ist er in die Schweiz gekommen, haben wir quasi zwei Seiten geschrieben, was wir gerne möchten machen, wie wir das haben angehen, sind zum Professor gegangen, zum Herrn Windhab, damals mein Doktorvater. Und er hat gesagt, ich unterstütze euch. Und hat uns dann eigentlich in Kontakt gesetzt mit dem Erik, mit dem dritten Mitgründer. Der Erik ist ein Experte auf Extrusion. Das ist also ein Verfahren, das wir heute brauchen. Mit Extrusion machen wir heute die Produkt. Also Extrusion ist in der Lebensmittelindustrie weit verbreitet. Es gibt also zum Beispiel Pasta wird extrudiert. Ganz klassisch viele Süßigkeiten werden extrudiert. Das ist eigentlich ein Prozess, den es oft gibt. Erik hat die Technologie gut kennt. Und dann ist die vierte Person dazu, der Chris. Er kennt sich sehr gut mit Finanzen aus und im Restaurantsektor. Und so sind wir mit vier zusammengekommen und haben dann ziemlich schnell an einem Produkt angefangen zu arbeiten. Also wie kommen wir von dieser Technologie zu einem Produkt? Haben dann das angefangen, Leute zum Probieren zu geben und haben irgendwie das Feedback gekriegt, hey, das müsst ihr rausbringen. Und dann haben wir aufpassend auf dem Feedback das Produkt verbessert und sind dann 2020, anfangs im Januar, in Coop gegangen. Und ich glaube, das ist so einer der grössten Meilensteine gewesen, die wir als Firma gemacht haben, indem wir in Coop gegangen sind.
4: Du hast das Verfahren schon ein bisschen angesprochen, wie das hergestellt wird, aber erklär es vielleicht noch ein bisschen genauer, wie muss man sich das vorstellen und was ist überhaupt alles drin in Planted?
5: Genau, also Planted besteht wirklich nur aus vier Zutaten. Das ist alles mega wichtig, dass wir Lebensmittel machen, die einfach das Natürliche möglich sind. Planted besteht aus Erbsenprotein, aus Erbsenfasern, aus Rapsöl und einer gesunden Portion Vitamin B12. Das sind eigentlich die vier Zutaten, die Planted hat. Und was passiert ist, dass die werden in der Maschine, in dem Extruder gemischt. Ein Extruder ist eigentlich nichts anderes als ein Teigknetter, wo der Teig aber aufgeheizt wird. Also im Gegensatz zu, wenn ihr daheim Teig macht, also das heisst, du nimmst das Erbsenprotein, die Erbsenfasern, mischst es mit Wasser und Öl und machst einen Teig. Und der Extruder macht das eigentlich auch, der knetet auch einen Teig, tut aber den Teig zusätzlich noch kochen. Das ist eigentlich wie ein Teigknetter, wo der Teig aber kocht. Und dort nachher wieder abkühlen. Und wenn bei dieser Abkühlphase, dort entstehen eigentlich dann die faserigen Strukturen, die halt wirklich den Biss und das Erlebnis von Fleisch haben. Also ein rein physikalischer Prozess. Bei uns wird keine Chemie verwendet, eben nur vier Inhaltsstoffe. Das war uns extrem wichtig, als wir das gestartet haben.
4: Und dass du dann aber den Geschmack eben jetzt gerade von dem Pulli herbringst, da braucht es dann wahrscheinlich gleich noch irgendwie Gewürze oder so, sonst schmeckt er dann einfach alles gleich.
5: Also, das ist einfach schön am Pulli. Pulli zum Beispiel selber hat einen recht neutralen Geschmack, wenn man einfach so Pulli isst. Und die meisten Leute essen Pulli eben auch mit einer Marinade oder eben in einem Gericht. Ich glaube, das ist schön am Pulli. Nach dem haben wir uns am Anfang und neben der Farbe und neben der schönen Faserung für Pulli entschieden. Also, es gibt uns das Planted Natur, wo einfach wirklich die vier Zutaten sind. Das ist wie ein geschnittenes Bullebrust in Natur. Aber dann haben wir auch zum Beispiel unser Gückeli. Wie wir es nennen, ist mit einer Gückeli-Marinade. Die haben wir zusammen mit einem Hiltl entwickelt, wo wir wirklich das Ziel hatten, dass wir möchten, so den Geschmack treffen, wie Gückeli halt schmeckt in der Schweiz. Das war ganz wichtig. Und das haben wir zum Beispiel auch mariniert. Und dann gibt es noch mehrere Produkte, die wir haben, um den jeweiligen Geschmack zu treffen.
4: Es ist eben nicht nur Hiltl, der in dem Sinn unterstützt, es ist auch ein Investor von euch, aber zum Beispiel ein Team Raue, den wir kennen, zum Beispiel von Kitchen Impossible oder so, das ist ja in dem Sinn ein deutscher Starkoch, mit dem habt ihr Enten gemacht. Also wirklich grosse Namen auch, die jetzt das pflanzliche Fleisch, so wie ihr es macht, auch vertreten.
5: Ja, voll. Also genau, zum Beispiel so ein Team Raue, was der halt bei uns zum Beispiel schätzt, ist eben, dass es so natürlich ist und dass der Biss von den Pflanzenproteinen, wo wir halt die Faserstruktur machen, halt wirklich so fleischähnlich ist. Und er sagt, er liebt die Produkte, weil sie eben keine komischen Aromen drin haben, die irgendwie geräuchert sind. Also einfach mit dem kann ein Chefkoch mehr gut kochen. Und das merken wir jetzt, dass die Leute wirklich auf das anspringen und merken, hey, wie sie ihre Kreativität in der Küche ausleben, wie sie ihre Gerichte können machen, was sie halt, wenn sie jetzt vegetarisch oder rein pflanzlich vegan möchten kochen, nicht können. Ich glaube, das ist etwas, ein mega Mehrwert, wo jetzt in der Gastronomie eigentlich kommt. Und wir merken eben auch, dass auch die Leute daheim das wollen ausprobieren und das wollen testen.
4: Was ich fast am erstaunlichsten gefunden habe, ist euer Wiener Schnitzel. Im Figelmüller in Österreich kann man ja also ein pflanzliches Wiener Schnitzel essen und ihr habt ja sogar den Guinness World Record im längsten Schnitzel, was 119 Meter lang ist das.
5: Und 35 cm, genau.
4: Also riesig. Was ist da eigentlich die Story dahinter?
5: Hey, Story, es gibt mehrere Stories. Also, wir haben gesagt, lass uns ein Schnitzel machen, weil die Leute lieben Schnitzel, ganz einfach. Und dann haben wir gesagt, das sind die Entscheidungen, die du treffen kannst, wenn du eine coole Truppe hast und irgendwie immer immer für eine Herausforderung zu haben ist, nämlich sie machen einfach das längste Schnitzel auf der Welt. Und das Schöne an dem Längsschnitzel ist eben, dass es kein Tier ist und dass es halt wirklich, du kannst zeigen, dass du nicht nur feine Sachen machst, sondern auch extrem grosse Sachen machen, wenn du gewillt bist, irgendwie an etwas zu rütteln. Und das Schöne an unserem Wiener Schnitzel ist, zum Beispiel, das gibt es im Figlmüller und es hat auch die Form von Wien. Das ist noch so speziell. Also wir haben die Ausschnittsform von dem Schnitzel ist die Form von Wien und ich glaube, das ist so, ja, auch zum Zeigen für die Liebe, für was wo wir für so ein Produkt eigentlich haben.
4: Gibt es jetzt eine Art tierisches Fleisch, das ihr aktuell Stand jetzt oder vielleicht auch mit dem Wissen, das ihr bis jetzt habt, das Gefühl habt, das kann man nicht machen, das ist nicht möglich, um das pflanzlich zu machen?
5: Ich glaube nicht, dass etwas nicht möglich ist. Also, als Wissenschaftler bin ich fest überzeugt, es ist alles möglich. Und ich sehe, wir haben ein extrem gutes Wissenschaftsteam. Also von den Leuten, die wir sind, wir sind 170 Leute in dieser Firma. Und von diesen 170 Leuten sind 50 Wissenschaftler. Da haben wir Naturwissenschaftler, wir haben Lebensmittelwissenschaftler, wir haben aber auch Maschinenbauer, Computerwissenschaftler. Also wir haben ein sehr breites Spektrum von sehr viel gescheiten und top motivierten Leuten. Und wenn du mit solchen Leuten arbeitest, merkst du so, hey, es ist eigentlich fast nichts unmöglich. Und in dem, ich glaube, viel wichtiger als die Frage, was ist es möglich, ist es, wenn ist es möglich. Und wenn gibt es dem Konsumenten. Ich glaube, was nicht passieren darf, ist, dass ich dir jetzt etwas anlege und sage, das ist ein Entrecote und dann bist du enttäuscht. Also wir könnten heute etwas machen, wo sagt, es ist ein Entrecote, aber es hat noch nicht die Qualität, die uns versprechen als Marke auch dem gerecht zu werden könnte haben. Das heisst, wir arbeiten an dem. Es geht noch ein paar Jahre. Wir haben einen super Fortschritt gemacht. Wenn ich das heute gebe, dann bist du enttäuscht. Ich glaube, das ist viel wichtiger, das Timing. Oder? Wenn kommt welches Produkt? Und ist die Technologie schon bereit, jetzt zum, die nächste Produkthürde? Nein. Und das ist mega wichtig, damit man Kunden mit auf eine Reise nimmt, sagen, jetzt sind wir bei diesem Produkt, jetzt kommt die nächste Generation, jetzt bringen wir das Fett rein, jetzt bringen wir noch mehr Saftigkeit rein, jetzt bringen wir andere Geschmäcker rein und einfach, dass man den Kunden mitnimmt und dann immerhin zu komplexeren Stück Fleisch, wo man eigentlich nachkommt.
4: Wir haben jetzt schon ein paar Kennzahlen durchneben, wie man sich auch in Firma muss vorstellen. Vor 5 Jahren ist eben die ganze Idee aufgekommen, mittlerweile sind es jetzt bald 3 Jahre seit der Gründung und es läuft ja recht gut. Eben, man hat es schon gehört, oder? Und die haben auch irgendwie 40 Millionen Franken Investitionen schon bekommen. Und umsatzmässig sieht es gar nicht schlecht aus, oder? Kannst du da etwas sagen? Wie muss man sich das vorstellen bei euch?
5: Hey, Umsatz geben wir eigentlich keine Daten aus. Aber was ich dir sagen kann, ist, wir haben am Anfang an der ETH angefangen, bin ich rumgefahren mit einem Velo und habe im Rucksack quasi 2, 4, 6 Kilo geplantet. Rausgehauen. Und dann irgendwann haben wir den Webshop gestartet und dann haben wir plötzlich angefangen, ganze Kisten rauszugeben. Also das sind in einer Kiste sind zum Beispiel 4 2-Kilo Pack, also sind plötzlich 8 Kilo rausgegangen. Und heute geben wir am Tag ganze Palette raus. Auf einem Palette sind über 500 Kilogramm geplantet. Ich glaube, das soll so zeigen, wie wir halt aufgefahren haben, auch wie wir unsere Produktion ausgebaut haben. Und das ist uns aber auch extrem wichtig, dass man eben Sachen auch skaliert. Skalierung ist so Teil von unserer DNA. Wir machen immer Sachen, die man kann skalieren. Ganz wichtig, weil Lebensmittel sind einfach immer sehr grosse Mengen. Und wenn du möchtest einen positiven Impact haben mit dem, was du machst, wenn du wirklich möchtest etwas beitragen zur Nachhaltigkeit, etwas beitragen zu einer besseren Welt, musst du bei Lebensmitteln einfach sehr viel Volumen bringen. Und vielleicht um das in Perspektive zu setzen, ist so, in der Schweiz werden pro Jahr 100'000 Tonnen Hühnchen gegessen. Und wenn wir beplantet wirklich, also wir sind beplantet vielleicht im Fall bei 1-2% von dem. Und also, das ist ein langer Weg. Oder? Das ist so, du musst wirklich richtig Gas geben. Und irgendwann schafft man vielleicht 5-10%. Aber es ist so, es wird so viel Fleisch gegessen, das ist jetzt nur der Poulet. Anteil, oder? Und das zeigt einfach so, wie weit es noch geht und wie lang der Weg noch ist, um wirklich den Impact zu haben, den wir möchten haben.
4: Eben, weil es ist ja nicht nur, dass es euer Produkt in dem Sinn muss gefallen oder die Leute es fein finden, sondern irgendwie muss auch ein bisschen ein Umdenken in der Gesellschaft passieren, oder dass die Leute wie auch parat sind, um sich auf das einstellen. Mhm. Du hast jetzt schon so ein bisschen gesagt, plus, minus, was könnte möglich sein, aber was ist so eure Vision? Was wollt ihr in dem Sinne mit Planted erreichen? Was ist das langfristige Ziel?
5: Ey, ich wiederhole es gerne, es ist ziemlich straightforward. Es ist besser und günstiger sein als tierisches Fleisch. Und ich kann vielleicht gerne ausführen, ich meine, Dimension besser hat viele Dimensionen. Was ist besser? Ich meine, du kannst besser sein bei der Nachhaltigkeit, was wir heute schon sind. Du kannst besser sein beim Tierwohl. Du kannst besser sein beim Preis und beim Geschmack. Das sind die vier Dimensionen, oder? Und das sind, so die, sind für uns vier sehr wichtige Dimensionen beim Lebensmittel. Und wir sind fest überzeugt, dass wir in allen Dimensionen, also heute schon besser sind und noch besser können werden, oder? Und das andere, eben ist der Preis, jetzt habe ich schon das Teil von der Dimension gesagt, Gesundheit, Entschuldigung, habe ich vergessen. Gesundheitlicher Aspekt, also Pflanzen hat eben zum Beispiel eben keine gesättigte Fette drin, kein Cholesterin drin. Aber das ist quasi Gesundheit, ist der Geschmack, ist Nachhaltigkeit, ist Tierwohl. Und wir sind fest überzeugt, dass wir überall dort besser sein können. Und dann gibt es eben noch den Preisaspekt. Und der Preisaspekt ist bei Lebensmitteln mega wichtig, oder? Also Lebensmittel ist ein sehr preistriebener Markt. Und wenn du eben auch Impact möchtest haben, musst du irgendwann auf die Preisparität kommen. Du musst den gleichen Preis können haben wie ein Bulletschnetzel. Und das ist, dort sind wir schon, was ich mega cool finde. Also im Coop ist wirklich ein Kilogramm Planted kostet gleich viel wie ein Kilogramm geschnittene Bullenbrust. Und das ist ein mega Milestone. Das haben wir vor einem Jahr noch nicht gehabt. Jetzt sind wir auf Parität. Vor einem Jahr sind wir zwischen Bio und konventionellem Schweizer Bulle gewesen. Jetzt sind wir auf Parität. Und das Ziel ist, irgendwann ist wirklich günstiger zu sein als das günstigste brasilianische Bulle. Und erst dann, ab dem Moment, steht jemand vom Regal und trifft eine Entscheidung nicht nur aus Nachhaltigkeitsgründen oder aus Tierwohlgründen, sondern wirklich auch preistrieben. Und ich glaube, dann hast du den ultimativen Impact.
4: Man merkt, du brennst für das. Mhm. Du bist generell, also man muss ja auch eben eine Vision haben und einen Kampfgeist, wenn man ein Start-up gründet. Und ich glaube, das bist du wirklich durch und durch schon seit klein so ein bisschen, oder?
5: Hey, ja, ich habe schon immer gewusst, was ich glaube möchte und nicht möchte. Aber es ist schwierig zu sagen. Ich glaube, was ich bei Planted merke, ist, ich darf einen Traum in mein Leben. Ich darf mit Leuten etwas aufbauen. Ich darf extrem gute Leute um mich herum haben, die mega gescheit sind, die alle irgendwie auf einer Mission sind zusammen mit uns. Und ich glaube, so die Motivation, also die Energie, die aus dem frei wird, ist so krass. Also, es gibt klar mich damals, aber so ich heute ist ein mega grosser Teil vom Umfeld. Und das Umfeld beeinflusst mich mega fest, wer ich bin. Und das gibt mega viel Energie.
4: Schön zu hören. Und leider aber dafür sind wir am Ende von unserem Zeitlimit, das wir haben. Lukas Böhni. Mega cool, bist du im Top 8 3 gewesen. Danke dir vielmals.
5: Danke.
4: Danke auch fürs Zuschauen oder Zuhören. Top 8 3 gibt es dann nächste Woche wieder mit meinem Kollegen Stefano Bullmann. Macht es gut. Ciao zusammen.
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4: Ein Leben mit Gott, für das hat sich mein heutiger Gast vor fast 30 Jahren entschieden. Das mit jungen 21, die Schwester Ruth Maria. Schön sind Sie da im Top 8 3.
6: Ja, freut mich auch, dass Sie da dürfen.
4: Ich habe jetzt gerade als allererstes eine verlegene Frage. Und zwar habe ich gelesen, dass Sie ja einmal pro Monat nur einen Tag frei haben und im Jahr nur 3 Wochen Ferien. Haben Sie jetzt für uns extra müssen so einen Tag, so einen Freitag opfern?
6: Ich habe es jetzt gemacht, aber nicht wegen Ihnen, weil ich habe gedacht, ja, dann kann ich ein bisschen freier rumschwirren, sonst erwartet man mich gerade daheim. Und das war jetzt für mich kein Problem gewesen. Also, ein bisschen ausfliegen ist immer ein bisschen etwas anderes, ist ein bisschen frei haben.
4: Gut. Wir geben uns aber Mühe, dass die 26 Minuten sich umso mehr gelohnt haben Sie für diesen Freitag. Und gibt es dann auch vielleicht Regeln, was Sie dürfen machen an so einem Freitag oder nicht? Gibt es No-Gos, die man nicht darf oder so?
6: Also ich habe mir jetzt noch nie etwas untergekommen, wo man geheissen hat, das darfst du nicht machen. Also wir sind dort durch wahrscheinlich schon ein bisschen brav. Also ich glaube speziell nicht, nein. Also, über die Schnur hauen wir ja sowieso nicht, also von dort her gibt es keine.
4: Sie sind ja aber doch, kann man sagen, eher ein bisschen unkonventionelle Nonne. setzen gewisse Gegensätze zu dem Klischee, das man vielleicht so ein bisschen kennt. Zum Beispiel sind Sie nämlich ein grosser FC St. Gallen-Fan.
6: Ja, das ist es. Aber das bin ich schon seit Kindheit her. Also das hat mich jetzt, sagen wir mal, mit ins Kloster verfolgt. Das ist nicht erst im Kloster passiert. Also von dort her verfolgt man das vielleicht nicht mehr ganz so wie früher, wo ich wirklich noch auch an jedes Spiel gegangen bin, auch Auswärtsspiel. Also jetzt verfolgt man es einfach ein bisschen am Fernsehen oder mal hin und wieder, wenn es es mal gibt, vielleicht auch mal im Stadion. Aber das ist eher selten.
4: Und wenn dann aber im Stadion, so in Vollmontur,
6: ja, oder? So wie Sie mich jetzt sehen.
4: Aber noch einen Schal rundherum, oder?
6: Ja, sicher. Grün-Weiss, ich habe selber mal einen gelismet und der kommt mit.
4: Und dann sind Sie ein lauter Fan. Oder wie muss man sich die App in Ruth Maria vorstellen?
6: Also ich muss so sagen, ich habe natürlich im Stadion ein bisschen geräumt. Also aber mal klar, wenn es ein Goal gibt oder so, dann wird schon gejubelt. Aber sonst halte ich mich wahrscheinlich eher zurück, aber ich tue das jetzt nicht als Schwester einstufen, sondern alt vom Alter her. Aber man fiebert natürlich trotzdem mit oder man freut sich oder so. Also das gehört dazu.
4: Wie ist denn überhaupt, eben, Sie haben gesagt, seit der Kindheit sind Sie schon grosser Fan, wie ist es dazu gekommen?
6: Es ist natürlich so, mein Vater hat selber einmal Fußball gespielt und hat mich schon als kleines Mädchen eigentlich das Goldach mit auf den Dammweg genommen. Jetzt hat es ja ein neues Dorfstadion gegeben, oder wenn man dem so darf sagen. Und von dort her hat sich einfach auch das Interesse am Fußball. Also bei uns haben eigentlich alle gerne Fußball gekauft, außer der Mutter. Und dann irgendwann, ich weiss nicht mehr, so in der zweiten, dritten Klasse, ist dann mein Vater mit mir auf Bern gefahren, noch ins Wankdorfstadion, um St. Gallen gegen IB zu schauen. Und dann ist es so ein bisschen das. Also das Fußballvirus war schon immer in mir gewesen, und dann aber natürlich der FC St. Gallen hat sich dann dort sehr stark entwickelt, ja.
4: Selber haben Sie aber nicht Fußball spielen dürfen, gell?
6: Ja, nein, zu meiner Zeit war es einfach so, ich hätte müssen auf St. Gallen und wir waren das Vierte gewesen, und dann haben einfach meine Eltern gesagt, das geht gar nicht und somit als zwei, drei Klässlerinnen alleine aus St. Gallen, das hat man sich da halt schon nicht getraut und zu Goldach hat es noch kein Mädchenfußball gegeben, ja, dann habe ich halt Handball gespielt.
4: Ist auch gut.
6: Aber in Freizeit viel Fußball, also wir sind viel an Grümpeli-Turnier gegangen und so, also das schon.
4: Und wo es auch noch eher vielleicht einmal ein bisschen laut wird bei Ihnen, ist bei der Musik. Sie mögen zwar ja schon klassische Musik, haben ja auch Kirchenmusik studiert, dann da, wo Sie im Kloster gewesen sind, aber Sie haben auch gerne Rockmusik, oder?
6: Ja, also ich tue jetzt eigentlich, mein Fokus ist immer mehr ein bisschen auf dem Klassischen natürlich, auch verbunden mit der Orgel, weil ich die spiele. Aber so mal hin und wieder Jeff Rotal, das höre ich schon noch gerne. Und merke aber, ich hänge auch ein bisschen dem Alten nach, den ich früher noch gelesen habe. Also so Stefan Eicher, Herbert Grönemeyer, also das ist dann das, was ich schon früher noch gerne gehört habe, das höre ich auch jetzt immer noch gerne.
4: Und Sie haben das ja, glaube ich, auch wirklich auch, also vor allem so Konzerte haben Sie auch sehr genossen. Früher sind Sie einmal, glaube ich, noch als junge Teenagerin auch, einmal ins Hallenstadion an Konzerten und so. Können Sie das jetzt auch noch machen? Oder weniger?
6: Sagen wir so, weniger. Ich muss auch sagen, ich glaube, ich möchte auch gar nicht mehr, weil irgendwo habe ich für mich gemerkt, ich muss können zuvorderst sein, sonst ist für mich kein fehlt irgendwo ein Konzerterlebnis und da merke ich, da bin ich schon eher ein bisschen die lieber sich zurücklehnt in einem Sessel. Aber natürlich im kleinen Bereich oder im klassischen Bereich gehen wir jetzt immer wieder auch mal an ein Konzert so in der näheren Umgebung oder also jetzt Engelberg hat im Sommer wieder Orgelkonzert und einmal vor zwei Jahren musste ich sogar einen kleinen Teil beitragen im Konzert. Also das ist schon auch möglich, aber nicht mehr im gleichen Rahmen natürlich, wie es früher war. Und das Hallenstadion mit Jeff Rotal, wo man nachher fast vom Mitrauchen bekifft ist, ja, das möchte ich mir nicht mehr antun.
4: Aber es klingt so, als wären Sie früher fast ein bisschen so ein Groupie gewesen, wenn Sie sagen, wenn dann zuvorderst vorne.
6: Nein, Groupie eigentlich nicht. Aber ich habe es einfach genossen, die Atmosphäre habe ich einfach zuvorderst am besten gefunden. Oder auch, so, ja, oder auch beim Grönemeyer. Das ist einfach speziell.
4: Sind Sie mal im Open Air St. Gallen gewesen?
6: Ja, gerade dort, wo das Theater war mit dem Grönemeyer. Ich weiss noch, das war aber noch lustig gewesen. Die Kollegin und ich, wir haben uns gesagt, wir gehen nur ans Open Air, wenn der Grönemeyer kommt, und prompt ist er gekommen. Und dann das Theater auf der Bühne. Ja, da hat uns Aber er hat dann gespielt und dann war wieder die Welt in Ordnung.
4: Gute Geschichte. Und eben, Sie haben es vorher schon gesagt, Sie haben Handball gespielt. Statt dem Fußball in dem Sinn. Jetzt können Sie offensichtlich auch in dem Sinn nicht mehr Handball spielen. Gibt es vielleicht auch gewisse Sportarten im Kloster, die Sie nicht machen können? Also ich weiss nicht, zum Beispiel im Klostergarten joggen, stelle ich mir jetzt noch spannend vor. Oder Boxen, so auch in Ihrem Gewand, wird wahrscheinlich auch schwierig.
6: Also wir sind jetzt eh noch, wir beschränken es eigentlich so ein bisschen, ja, jetzt noch nicht mehr, wie lange habe ich auch ein bisschen joggen. Bei mir geht es mehr so ein bisschen ins Wandern hin, also, oder mit dem Velo unterwegs sein, mal an einem freien Tag, oder wir haben auch den Montag Nachmittag am frei, dann mit dem Velo ein bisschen unterwegs in der Region. Es beschränkt sich ein bisschen auf das. Ja, also Handball kann ich nicht spielen und im Kleid würde ich sowieso nicht und eben, nein, es ist momentan, es beschränkt sich eher so auf kleinere Sachen, ja, oder Gymnastik machen, ein bisschen beweglicher bleiben und so.
4: Weil eben, Sie sind ja schon lebendig, oder? Sie ja. Haben Energie, sie möchten sich auch so ein bisschen
6: ja, das betätigen. Brauche ich auch. Das brauche ich auch. Das ist so.
4: Aber dann eben, dann lange
6: das... Ein bisschen gemässig, ja.
4: Sie sind ja eben wirklich so der lebendige Mensch, haben viele Sachen gemacht, wir eben auch Open Air St. Gallen etc. und so. Wieso haben Sie sich darum als so einen auch lebensfreudigen, unternehmenslustigen Mensch mit 21 entschieden, ich gehe nicht ins Kloster?
6: Das ist noch schwierig. Also ich habe eigentlich nie an das gedacht. Oder? Also es gibt bei mir Mitschwestern, die das eigentlich sagen, ich habe schon als Kind gewusst, dass ich ins Kloster will. Und das war bei mir eigentlich gar nicht der Fall gewesen, sondern es war spannend. Ich war in Genf und habe dort eigentlich geschafft, also nach dem KV, den ich gemacht habe. Und bei den in einer Freikirche hatte ich ein Zimmer und die haben alles, was katholisch ein bisschen in Frage gestellt. Und dann habe ich mich mit dem ein bisschen auseinandergesetzt. Und in dieser Auseinandersetzung ist mir die Idee gekommen, könnte man anders Ferien machen? Ja, was ist anders Ferien machen? Ich gehe ins Kloster. Heute ist ja gang und gäbe, Kloster auf Zeit. Man geht einmal eine Woche, zwei ins Kloster. Aber das war vor 30 Jahren eigentlich noch gar nicht so aktuell gewesen. Und ich weiss noch, ich habe dann einfach gewissen Klöster angerufen, ob ich zu ihnen in die Ferien können. Und die haben gesagt, nein, also bei uns geht das nicht. Und haben mich dann aber auf ein Gästehaus von der Schwester von Bethanien, also gerade bei uns in der Nähe, jetzt in Sarnen, verwiesen, wo einfach Gäste aufnimmt, die aber dann auch nicht mit den Schwestern zusammenleben. Und ich bin dann dort gegangen und irgendwo hat mich dann das Leben fasziniert. Habe dann auch, halt auch gespürt, dass ich... dass ich im Kloster eine gute Struktur habe. Also das heisst natürlich nicht, dass das jetzt der Hauptgrund ist. Aber ich habe gemerkt, in der Freikirche, ich bin dann auch gerne in Genf, in die Pfingstgemeinde, in die verschiedensten Freikirchen in Genf. Und habe dann immer gemerkt, am Sonntagabend bin ich im Himmel oben und am Montag bin ich ganz tief abgestürzt, einfach rein von den Emotionen her. Und habe gemerkt, das bringt mir nichts. Ich brauche etwas, was mir eine gewisse Regelmäßigkeit und einen gewissen Ausgleich gibt, gerade eben aufgrund von meinem Temperament. Und habe einfach gespürt, dass Gott da etwas mit mir vorhat. Habe mich natürlich eigentlich auch ziemlich dagegen gewehrt. Habe das Gefühl, nein, das kann es doch nicht sein. Und habe dann eigentlich auch am Anfang dann gesagt, ja, ist es nicht. Es ist ja immer eine Entscheidung. Also, das ist, wenn man heiratet, auch so. Ich habe gewusst, wenn ich ins Kloster gehe, gibt es keine Familie, kein Kind. Oder wenn ich umgekehrt habe, dann habe ich eine andere Struktur, dann habe ich das nicht. Und habe dann einfach irgendwo gesagt, so, jetzt mache ich mal ein halbes Jahr, habe eine Klostergemeinschaft gesucht, die mir sozusagen ein Praktikum im Kloster ermöglicht. Und das war die Gemeinschaft in Sarnen. Ich habe dann einfach gespürt, dass ich dort eigentlich eine sehr gute Ausgleichheit, innere Ausgleichheit bekomme und einfach auf Gott kann hören. Und irgendwo hat er mich dann angerührt und gesagt, genau da will ich dich, denn ich brauche auch Menschen wie dich. Es darf eben nicht nur Menschen, die dem Klischee entsprechen, sondern es braucht eben auch das Leben im Kloster, diese Art Menschen, die eben auch etwas anreissen können, die sich für etwas begeistern können.
4: Also eben, wenn Sie sagen, er hat Sie in dem Sinn gerufen und das gesagt, dann ist für sie in dem Sinn ihre, glauben sie, dass ihre Aufgabe ist, im Kloster eben so ein bisschen unkonventionelle Sachen reinzubringen, vielleicht auch ein bisschen Veränderung reinzubringen, in gewissen Sachen vielleicht ein bisschen eine Vorreiterrolle zu haben.
6: Ja, aber natürlich nur in ganz kleinem Mass. Also ich sage immer, ich muss auch schauen, wie die Mitschwestern sind. Also wir haben jetzt natürlich noch etwas gewagt, in dem Sinn, dass zwei Klostergemeinschaften aufs Erne gekommen sind, die einfach aufgrund von ihrer Altersstruktur immer schwieriger war an ihrem Standort. Und da hat, das war noch meine Vorgängerin gewesen, als Äbtissin, hat das angefangen. Aber ich habe das immer sehr unterstützt. Da haben wir etwas Neues versucht. Ich denke, man muss immer schauen, mit welchen Menschen hat man es zu tun. Man kann nicht wahnsinnig etwas anreisen, wenn man merkt, dass die anderen nicht so weit sind. Aber doch immer wieder ein bisschen etwas, dass etwas ist. Oder wir haben jetzt zum Beispiel den Fastnachtstag, haben wir gesagt, jetzt zeigen wir mal einen lustigen Film. Oder wir haben jetzt den Bischof, der dann im Juli auf Besuch kommt. Einfach ein bisschen etwas, was geht, aber auch sich überlegen. Wir haben jetzt zum Beispiel ein ganz tolles Projekt für den Klostergarten. Wir sind auch gefragt wegen einem Selbsterntegarten. Das heisst, wir öffnen jetzt eigentlich den Klostergarten, der eigentlich ein geschlossener Bereich ist für uns Schwestern. Für, was sind es, 13 Familien oder 14 Familien, wo eine Gärtnerin zwar anpflanzt, aber sie könnten dreimal in der Woche kommen und das Gemüse bei uns ernten. Und wir können dazu profitieren, meine Schwester hilft mit und wir können dann von dem Garten auch unser Gemüse beziehen, weil wir gerade gemerkt haben, die Schwestern werden älter, wir haben aber eigentlich einen steigenden Bedarf an frischem Gemüse, durch das, dass meine Schwestern da wieder auf Platz sind und das haben wir eigentlich nicht mehr können so erfüllen. Und da haben wir jetzt auch ein Projekt gewagt, das dieses Jahr jetzt frisch startet und da sind wir jetzt gespannt, wie sich das entwickelt, also eine kleine Öffnung vom Garten und wir finden es eigentlich immer noch, wir haben im Herbst angefangen zu denken und wir finden immer noch begeistert davon und jetzt müssen wir mal schauen, wie sich das entwickelt und ich denke, da muss man auch ein bisschen neuen Weg gehen, weil meine Schwester hat zuerst das Gefühl hatte, nein, das geht doch nicht. Ich habe gesagt, ja, aber probieren wir mal, wenn es nach einem Jahr nicht geht, klappt, können wir immer noch sagen, der Versuch hat sich gelohnt, es hat klappt nicht oder wir hoffen natürlich, dass wir können sagen, wir gehen weiter mit dem.
4: Zu so ein bisschen ihrem Alltag im Kloster kommen wir nachher noch. Ich möchte aber noch ganz kurz bei der ganzen Entscheidung bleiben. Was hat auch Ihre Familie gesagt, als Sie gesagt haben mit 21, hey, ich überlege mir ins Kloster zu gehen?
6: Ja, sie waren nicht so begeistert gewesen, aber ich habe sie auch nicht so an mich herangelassen. Also sie haben mich ein bisschen überrumpelt.
4: Da kommt der Trotzkopf raus.
6: Ja, weil ich habe natürlich gemerkt, es ist meine Entscheidung und für die Familie ist es natürlich viel, viel schwieriger. Ich muss natürlich auch sagen, da, wo ich gegangen bin, hat es geheißen, man geht nicht mehr heim. Du kannst nur noch eine Beerdigung von den Eltern. Also, und da hat sich bei uns natürlich auch einiges entwickelt. Also wir gehen jetzt auch heim oder wenn die Mutter noch nicht mehr so mobil ist, dann gehe ich auch mal, zwar selten, aber doch auch mal auf Goldach sie besuchen. Also das hat man damals noch gar nicht können. Und dann ist es natürlich für die, die es betrifft, aber die Entscheidung nicht getroffen haben, extrem schwierig. Und ich bin jetzt auch nicht in einem so katholischen Elternhaus aufgewachsen, wo das toll ist. Also meine Tante, die war hell begeistert gewesen und hat das Gefühl gehabt, toll, dein Großvater hätte sich das immer gewünscht, um Großmutter. Die ist fast eifersüchtig gewesen, dass es nicht aus ihrer Familie ist, habe ich manchmal ein bisschen den Eindruck gehabt. Bestimmt weiss sie nicht. Und meine Familie hat das eh noch ein bisschen vorsichtig angeschaut. Aber ich vergesse nie an meiner vierlichen Profess, also das heisst, an dem Tag, wo ich mich entschieden habe, für immer dort zu sein. Also es gibt ja bei uns wie eine gewisse Ausbildungsstufen. Also man ist nicht einfach dort und man bleibt, sondern es gibt immer wieder Bereiche, wo man selber muss entscheiden, ich will. Und Gemeinschaft sagt auch okay dazu. Also es ist ja Gegenseitigkeit. Und jetzt habe ich den Faden verloren, jetzt muss ich gerade sagen.
4: Ein schönes Erlebnis, was Sie gesagt haben, was Sie beeindruckt hat, auch bei diesen vier, wo Sie bei dem sind, definitiv aufgenommen worden sind.
6: Also, ja, genau. Dort hat dann meine Mutter mir gesagt, ja, was will eine Mutter von ihrem Kind? Was will die Mutter? Sie will, dass sie glücklich ist und zufrieden ist. Und ich spüre, dass du das bist, Und dementsprechend kann ich es so nicht verstehen, aber ich akzeptiere es, weil ich sehe, du bist zufrieden dort, wo du jetzt bist. Und das war für mich eigentlich das Wichtigste gewesen.
4: Das ist ein schöner, also ein schönes Zeichen auch. Ich freue mich dann, Sie haben ja wirklich eben, es ist nicht mehr so strikt wie auch schon das Kloster, wie man sich es vorstellt, aber gleich ist es doch ein taktierter Zeitplan. So. Also am Morgen hat man ein Gebet und dann gibt es eine Meditationszeit und dann hat man noch eine Schaffenszeit und dann mittags

0: ist ein Gott, der den Krieg, dem Kriegen ein Ende setzt. Dann ist natürlich für mich gerade automatisch die Situation in der Ukraine vorgekommen. Und ich denke, so kann ich alle Menschen mit reinnehmen. Und dann hilft uns das. Das ist auch das Gebetsbuch der Juden. Also es ist aus dem Alten Testament und das ist hauptsächlich unser Rotfaden durch die verschiedenen Gebetszeiten, die wir haben. Und ich schätze das auch, weil manchmal ist man einfach sprachlos aufgrund von dem, was einem begegnet. Weil wir haben ja auch einen Wallfahrtsort, wo die Menschen hinpilgern und ums Gebet bittet. Und was man da manchmal hört, braucht man auch wieder einen Ort, wo man das kann weiterleiten oder weitergeben, also im Gebet Gott anempfehlen. Also das ist uns schon noch, da bin ich froh um die Gebete, die wir da vorgegeben haben.
1: Sie sind ja eben auch noch Äbtissin seit 2020, also dann sind eigentlich die Chefin vom Kloster Sarne. Was haben Sie da noch so sonst für Aufgaben? Was sind schon zusätzliche Verantwortung in dem Sinn?
0: Ja, also das heisst natürlich, ich bin natürlich schlussendlich die letzte Verantwortung für das Wirtschaftliche, das Personelle. Also das heisst, vorne bin ich zwar mit in der Leitung gewesen, aber da ist im Prinzip die letzte Verantwortung. Also der Benedikt, wir sind ja Benediktinerinnen, da ist da ganz streng und sagt, der Abt oder eben jetzt die Äbtissin müsste da am Schluss vom Leben Rechenschaft für alles ablegen, was man entschieden hat. Und ich denke, da ist es einfach wichtig, dass man im Gespräch bleibt. Also für mich ist es wichtig, dass man eigentlich in der Gemeinschaft im Gespräch bleiben kann und nicht nur ich alleine. Also jetzt zum Beispiel das Projekt vom Garten, da habe ich natürlich auch mit den Mitschwestern geredet, wie findet ihr das, wollen wir das? Und da sind natürlich gerade die beiden, die hauptsächlich auch im Garten arbeiten, haben das Gefühl, mal, das wagen wir. Also das ist, aber schlussendlich bin ich natürlich die, die dann die letzte Verantwortung dafür hat oder auch gegen aussen, wenn es für Kontakt zur Gemeinde oder Kanton, da bin ich halt die, die Entscheidungen auch treffen muss.
1: Und Sie sind ja auch eine, die eigentlich noch gerne so Interviews macht oder auch schreibt. Sie haben ja relativ lang für die NZZ auch eine Kolumne geschrieben.
2: Ja, das ist schon eine Weile
1: her. Ja, das ist schon eine Weile her. Aber es ist ja also nicht nur, dass Sie die Kolumne geschrieben haben, sondern Sie haben ja auch noch, es ist nachher eigentlich ein Buch daraus entstanden aus diesen Kolumnen. Wo er geheissen hat, jetzt muss ich schnell spicken, dass ich es richtig sage, auch Nonnen haben Parkplatzprobleme.
2: Genau.
1: Ein grandioser Titel.
2: Ich war gar nicht begeistert, muss ich sagen, wo der vorgeschlagen worden ist. Aber jetzt unterdessen bin ich auch begeistert.
1: Ja, also vor allem, es ist ja, glaube ich, recht gut angekommen, weil das Buch ist vergriffen. Ich hätte es ja gerne gelesen, aber das kommt mir gar nicht mehr rüber.
0: Ja, ich hätte daheim noch Exemplar, aber ganz wenig.
1: Haben Sie es gehamstert?
0: Nein, aber ich habe ja als Autorin ein paar bekommen und ich habe die nur immer wirklich ausgewählten Leute auch weitergegeben, weil, ja, weil so etwas ist auch noch etwas Persönliches, was man jemandem kann schenken kann und von dort her. Ja, habe ich noch, aber nur noch, also es ist nicht zum Verkaufen, also nicht bitte melden, ich habe nichts zum Verkaufen oder weitergeben.
1: Aber es ist sicher schon noch ein spezielles Gefühl, oder? Wenn man, also, oder haben Sie jemals davon geträumt, vielleicht auch schon früher mal ein Buch zu schreiben? Oder was ist das für ein Gefühl, dass Sie jetzt in dem Sinn, Sie haben sie nicht mal selber, sondern Sie sind angeschrieben worden, dass immer das möchte ich ein Buch daraus machen?
0: Ja, also ich habe gedacht, das muss mir ans Telefon gerufen hat, da macht jemand den Scherz mit mir. Ich denke, es ist 1. April. Nein, es ist nicht 1. April. Also ich konnte es fast nicht glauben. Weil er dann auch noch gesagt hat, ich bin der Lektor vom Papst Benedikt der 16. Dann habe ich gedacht, ja hoppla, also das passt ja irgendwie gar nicht mit mir, einfache Schwester, zusammen. Und ja, habe dann aber gemerkt, dass es wirklich ernst ist und ja, ich habe nie davon geträumt. Ich habe immer das Gefühl, also, so wie ich schreibe, ja, ist ja schön und gut, aber dass es gerade so wie kommt, hätte ich nie gedacht.
1: Aber Sie haben dem Papst selber auch mal einen Brief geschrieben, da, glaube ich, zu der Zeit, wo Sie sich überlegt haben, ins Kloster zu gehen. Wenn Sie vielleicht jetzt noch mal würden, am Papst etwas schreiben oder vielleicht persönlich sagen, was wäre es?
0: Ich würde sagen, einfach Sorge um die Frauen. Weil ich denke, es hat einiges sich schon bewegt, aber zu wenig. Und da darf man schon noch ein bisschen mehr auf die Frauen zugehen, gerade auch in den Verantwortungs- oder in den Entscheidungssachen. Weil da sind auch schon Dokumente für uns Frauen geschrieben worden, wo wir eigentlich gar nicht konsultiert worden sind. Und da wünschte ich mir eigentlich ein bisschen mehr Mitspracherecht. Und sonst wären wir über

0: Fußball reden, weil er hat ja auch gern Fußball. Und übrigens, von seiner Wahl vom Papst Franziskus bin ich im Stadion gsi. Beim FC St. Gallen.
1: Ist das wichtiger gsi?
0: Nein, es ist einfach Konklave gsi. Und ich weiss, es war ein Antragsspiel gsi, glaube ich, gegen Neuchâtel. Ich bin nicht mehr ganz sicher. Und ich war im Stadion gsi und es war ein langweiliges Spiel gsi und ein Arbeitskollege von meinem Bruder war mit seinem Sohn gsi und die beiden haben den Papstwahl am Smartphone mitverfolgt und dann habe ich dann auch die Verkündigung im Stadion miterlebt. Und er ist ja auch Fußballfan, also von dort haben wir etwas Gemeinsames.
1: Hat es gerade passen, so ja. Mehr oder weniger. Aber wenn Sie eben so sagen, was Sie jetzt am Papst auch geschrieben oder gesagt hätten, sind Sie vielleicht auch ein bisschen eine Feministin?
0: Ich würde sagen, in gewissen Belangen schon, aber in gewissen Belangen würde ich auch sagen, bin ich zurückhaltender geworden. Also hier der Brief, den ich hier geschrieben habe, das war zu Genf gewesen, und dort war ich eigentlich vor dem Kirchenaustritt gewesen, und habe so viele Fragen über katholische Kirche geschrieben. Und dann war aber auch spannend gewesen, denn man hat nämlich den Brief weitergeleitet, der dortmalige Bischof von Genf, und der hat mich dann zum Gespräch eingeladen.
1: Also Sie haben schon eine Stimmkraft und eben auch ein...
0: Ja, also, aber wir haben das gar nicht erwartet. Also es ist für mich und eine Kollegin, die wir zwei geschrieben haben, wir haben das natürlich auch sehr positiv aufgenommen. Und es war aber auch ein schönes Signal gewesen, gerade die Freikirche, wo ich war, oder wo ich einfach auch mein Zimmer hatte, die haben immer das Gefühl gehabt, ja, die katholische Kirche kümmert sich nicht um Menschen, um die Menschen, die eben das Fussvolk, wenn man so sagen darf. Und für die ist das natürlich ein Zeichen gewesen. Wow, der Bischof schreibt denen und lässt sie zu einem Gespräch ein. Das hat natürlich eine Signalwirkung gegeben, dass sie sich auch haben müssen ein bisschen überlegen, wie sie von dieser Kirche sprechen.
1: Wir sind schon fast am Ende von unseren 6. Ja, so schnell geht's. Ich habe noch eine letzte Frage, und zwar, haben Sie es jemals bereut, dass Sie ins Kloster gegangen sind?
0: Ich sage mal so, man ist hin und wieder vielleicht mal ein bisschen nachdenklicher geworden. Aber ich denke, bereut, nein. Ja, ich sage mal, zum Beispiel, als mein Bruder Vater geworden ist, der hat man auch wieder gemerkt, ich habe jetzt bewusst auf eine Familie und Kind verzichtet. Aber nicht, dass ich es dann bereut habe, sondern man wird vielleicht ein bisschen nachdenklicher gefragt, habe ich das erreicht, was ich wollte erreichen oder wo stand ich? Aber ich denke, das hat man in jedem Leben. Und ich denke, für mich stimmt es so, wie es jetzt ist.
1: Äbtissin Ruth Maria, danke vielmals, sind Sie im Top Hoch 3 gewesen.
0: Ja, gern schön.
1: Es war mir eine grosse Freude und hat sehr viel Spass gemacht.
0: Ja, das
1: danke
0: ist gut.
1: Vielmals.
0: Gern schön.
1: Top Hoch 3 gibt es in einer Woche wieder. Und wenn ihr bis dann nicht mögt warten, gibt es auch alle unsere Sendungen entweder auf toponline.ch/tophoch3 zum Nachschauen oder auf allen Podcast-Plattformen zum Nachhören. Macht's gut. Wir freuen uns, wenn ihr beim nächsten Mal auch wieder dabei seid. Ciao.
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1: Er gehört zu den Sorten Menschen, die alles Mögliche gleichzeitig unter einen Hut bringt. Er studiert nämlich Wirtschaft, wird in den nächsten Wochen zum ersten Mal Papi und er hat eine Olympia-Bronzemedaille geholt, der Snowboarder Jan Scherer. Schön, bist du da.
3: Dankeschön.
1: Das allererste, was mir aufgefallen ist, sind deine Haare. Was ist da mit diesen Haaren passiert?
3: Ja, ist, glaube ich, noch schwierig, dass es nicht auffällt. Ist ein Wett gewesen. Und zwar, ich habe ein Wett abgeschlossen vor der Olympiade, dass wenn ich Top 3 fahre, dass man muss die Haare färben in der Farbe der Medaille. Und ich halt nachher gedacht, so, ja, ich finde es eine lustige Idee. Und zweitens ist mir, ich glaube, wenn ich Top 3 fahre, ist mir nachher eh alles wurscht. Darum stehe ich jetzt da mit komischen, rötlichen Brassenhaaren.
1: Ja, es ist wirklich, je nach Licht scheint es so ein bisschen rosa oder jetzt gerade ein bisschen eher, schon fast eigentlich gold, blond oder so. Brasen, ja. Vielleicht ist es auch schon ein bisschen rausgewaschen.
3: Ja, ich glaube, schon ein bisschen rausgewaschen. Langsam geht es ein bisschen scary.
1: Also es bleibt nicht jetzt so, ich nehme an, demnächst wirst du wieder zurück. Oder was ist jetzt der Haarplan?
3: Ja, ich glaube, ich habe normalerweise sowieso sehr kurze Haare. Und darum Sobald es mich wird aufregen, wahrscheinlich in den nächsten Tagen, dann wird alles wieder weggehen.
1: Oder deine Frau irgendwann findet, so, jetzt ist ein paar gut.
3: Ja, oder das. Sie findet es recht lustig. Ja.
1: Ach schon.
3: Ja. Schön nicht, aber lustig.
1: Ja, und apropos Frau, eben, du wirst ja in der nächsten Zeit bald Papi. Deine Frau ist schwanger und bist du ein bisschen hibbelig? Oder wie ist so die Stimmung, die Gefühlslage?
3: Ja, definitiv. Also, es ist so ein bisschen recht aufgeregte Stimmung. Wir freuen uns mega, ich freue mich mega. Und halt gleichzeitig ist es so viele Sachen, wo ich halt keine Ahnung habe, wie es dann wird sein. Und darum, ja, es ist... Sehr intensive Gefühl die ganze Zeit, von Freude zu Angst zu wieder aufgeregt sein und so weiter. Ja, alles in allem freue ich mich mega und nimmt mich mega Wunder, was alles jetzt auf mich zukommt.
1: Was ist schlimmer gewesen, nervositätsgefühlsmässig jetzt aktuell eben so kurz vor der Geburt oder der Start an den Olympischen Spielen, wo du in der Halfpipe dann die Medaille geholt hast?
3: Kann ich nicht vergleichen, die zwei Sachen, weil ich glaube, die Nervosität beim Snowboarden ist angenehmere Nervosität, weil dort habe ich halt alles in meinen eigenen Händen, sozusagen. Und darum weiss ich dort, es kommt nur auf mich drauf an und ich kann Sachen selber bestimmen und wenn es nicht funktioniert, ist es mein eigener Fehler. Und jetzt sind halt einfach Sachen, die halt einfach passieren, die man muss akzeptieren, wenn irgendwie etwas nicht gerade perfekt läuft. Und halt eben hoffen, dass alles gesund bleibt und gut läuft.
1: Ist deine Frau vielleicht da eher die mit den Nerven? Oder bist doch du, der den so ein bisschen ruhig behalten kann oder so?
3: Nein, bin schon ich. Bin schon ich, wo das Ganze probiert ruhig behalten. Ich glaube, ich bin recht gut, auch am Snowboarden, um so ein bisschen die eigenen Nerven und Gefühle unter Kontrolle zu behalten. Und ich glaube, das ist auch ein bisschen so bei uns zu Hause. Aber dann ist logischerweise, wenn auch ich nervös wird, dann ist auch die ganze Stimmung dann nervös. Und darum, ja.
1: Du bist ja erster Dritte. Schweizer, der in der Halfpipe Olympiamedaille geholt hat. Riesen Leistung. Und du hast dir aber eigentlich schon auch vor Olympia zum Ziel gesetzt, in dem Sinn mit einer Medaille heimzukommen. Wie viel war aber wirklich in dem Sinn realistisches Ziel gewesen, oder einfach vielleicht auch ein bisschen träumen?
3: Es ist, ich glaube, das erste Mal so ein bisschen an die Olympiade oder Olympische Spiele habe ich gedacht, vor eineinhalb Jahren. In Saas-Fee, wo ich gewisse Tricks gelernt habe und nachher das erste Mal dachte, also, jetzt die Olympischen Spiele könnten das mal wirklich etwas werden. Und nachher letztes Jahr hat es nicht so perfekt funktioniert und nachher war es eine etwas schwierige Saison mit Auf- und Abs. Und nachher war es eigentlich wirklich so ein Traum gewesen durch den Sommer. Weniger ein realistisches Ziel, das ich wirklich hatte. Es war wirklich so ein bisschen ein Traum. Und dann ist halt die Saison losgegangen. Ich hatte ein gutes Resultat im Dezember und Januar mit den zwei Podestplätzen, die ich hatte im Weltcup. Und nachher war es schon immer noch ein Traum, aber ich halt wusste, ja, mit den Resultaten, die ich jetzt habe, muss ich das so weiterziehen, weil es ist wirklich jetzt der Moment, um etwas Grosses zu machen. Und nachher war es definitiv ein realistisches Ziel, als ich nachher auf China geflogen bin.
1: Und gleich hast du ja kurz nach dem Wettkampf, wo du neben die Medaille gewonnen hast, gesagt, von wegen, es sei noch unfassbar, könntest du es irgendwie nicht so recht realisieren. Ist es jetzt mittlerweile angekommen, ein paar Wochen später?
3: Ja, es ist eben irgendwie die ganze Saison ist so schnell vorbeigegangen und es ist irgendwie immer besser und besser gelaufen und darum bin ich wie so in einem Zug rein, es ist wie so, wenn ich in einem Zug rein war, wo einfach alles funktioniert und irgendwie, es ist irgendwie noch schwierig gewesen, um das alles aufzunehmen, es ist irgendwie immer weiter und immer noch besser gegangen und nachher irgendwie nach der Olympiade hat es für mich so einen Klapp gegeben und dann hatte ich so die Olympische Medaille gehabt und ich war so, wow, es hat wirklich funktioniert. Und ja, es ist definitiv angekommen, jetzt auch mit allen Reaktionen aus dem ganzen Umfeld. Aber es ist schon noch viel so, dass ich einfach zu Hause auf dem Sofa hocke und einfach denke so, ja, es ist irgendwie, irgendwie kann ich es immer noch nicht so ganz glauben, dass es einfach wirklich einfach alles funktioniert hat diese Saison.
1: Und was ist jetzt eben vielleicht auch so ein das nächste Ziel? Du hast jetzt grosses Vor, gerade mal privat, oder eben mit Papi werden und studierst dann nebenan auch noch, aber steckst du jetzt gerade die nächsten höheren Ziele vielleicht noch? Oder sagst du jetzt, tue ich das mal sacken lassen und dann schaue ich weiter? Wie ist das solche Gefühlslage auch?
3: Das ist logischerweise jetzt ein Punkt, wo eben genau schwierig ist. Ich würde ganz klar so weiterziehen im Snowboarden. Ich würde jetzt eigentlich den Höhenflug so können weiterziehen. Und das sind halt jetzt genau die Sachen, wo ich nicht genau weiss, wie es halt wird sein. Aber es ist definitiv so, dass ich nächstes Jahr ist die WM in Georgien. Und das wird mein grosses Ziel sein, nächste Saison. Und halt bis dahin wird das Ziel vor sein, um eben die ganze Situation herauszufinden. Und ja, also der Plan wird sein, so weiter snowboarden. Aber logischerweise, neben dem Snowboarden wird sich vieles oder alles verändern.
1: Eben einerseits das, was sich verändert, du musst dich auch, ich sage jetzt mal, ein bisschen umorganisieren, oder? Und gleichzeitig schlüpfst du wahrscheinlich wie auch ein bisschen in eine andere Rolle in der Snowboard-Szene, weil vorher hast du in dem Sinne jetzt nicht einen mega Druck gehabt, oder? Klar, eben die Saison vorher, also ist zwar schon gut gelaufen, aber bist nicht der gewesen, der schon eine riesen lange Liste mit irgendwie Erfolg oder so gehabt hat. Und jetzt plötzlich bist du schon so ein bisschen in eine Favoritenrolle reingeschlüpft irgendwie.
3: Ja, also jetzt nach dieser Saison sicher, ja. Es ist aber auch so, dass ich nach dieser Saison weiss, dass es funktioniert bei mir im Snowboarden. Und dass, wenn ich so meinen Weg weitergehe, wenn ich jetzt eigentlich schon gemacht habe, dass es kann funktionieren. Und dass es bei jedem Event kann funktionieren. Und vorher war es eben immer so ein Hit or Miss mit mir. Also entweder hat es super funktioniert, ich bin einfach Letzter geworden im Finale. Und jetzt weiss ich, dass ich eigentlich eben so die Sachen in meinen eigenen Händen habe. Und eben das Ziel wird sein, eigentlich so können weiter snowboarden und irgendwie alles rundherum herauszufinden, dass ich beim Snowboarden selber nicht viel verändern muss.
1: Du bist eben ja nicht jetzt der gewesen, der als Wunderkind gegolten hat oder so im Snowboarden. Es hat ja eigentlich also du hast zuerst bei Ski gefahren früher noch, also irgendwie mit 4 hast du angefangen Skifahren und dann mit 7 mehr oder weniger einfach so mal ein bisschen aus Lust und Laune hast du angefangen Snowboard, oder? Erzähl mal, wie ist das überhaupt gestanden mit dem Snowboard?
3: Ich habe, glaube ich, angefangen Skateboarden, als ich 6 war und habe alle möglichen Sportarten das Beste gefunden auf dieser Welt und ich glaube, tageweise verbracht mit Heftchen anschauen. Und ich weiss noch, ich habe immer Sport Bravo bekommen von meinen Eltern oder von meinen Grosseltern. Und aber das Einzige, was mich interessiert hat, sind noch immer so die 2-3 Seiten, die es von Skateboard und Snowboard drin gehabt. Und nachher hat meine Schwester ein Jahr vor mir angefangen Snowboarden. Und ich hatte einfach das Gefühl, es sieht viel, viel besser aus und ich will auch snowboarden. Und nachher angefangen, das erste Mal probiert, habe das Gefühl gehabt, das ist der grösste Zeich auf der Welt.
1: Ah, wirklich?
3: Ja, irgendwie, ich war halt 7 und habe irgendwie es nicht können annehmen, dass es einfach nicht funktioniert am ersten
1: Tag.
3: Das
1: ist ja auch schwierig, oder? Dass das Snowboard anfangen ist extrem
3: snowboard
1: schwer.
3: Snowboard anfangen tut relativ weh. Und hatte Nasenblüten gehabt und denkt, oh nein. Aber nach den ein paar Tagen hat es dann relativ schnell gut funktioniert und habe definitiv nicht mehr auf die Ski wechseln.
1: Wie gut fährst du aber heute noch Ski? Schaust du ab und schon auf die Ski, oder nicht?
3: Nein, also ich glaube das letzte Mal, was ist das letzte Mal? Vielleicht etwa vor 10 Jahren, als ich wirklich auf der Ski gestanden bin. Aber ich habe irgendwie das Gefühl, wenn man mal Ski gefahren ist und man kann snowboarden, dann kann man auch Skifahren. Also nicht, dass es aussieht, wenn ich dann könnte Skifahren, aber wenn mir 2 Stunden Zeit ist, dann komme ich nach einem guten Berg dir ab.
1: So im Stemmbögli. Ja, genau. Wann ist aber so ein bisschen der Zeitpunkt, weil ich da war, wo du eben gerade beim Snowboarden gemerkt hast, hey, mal, das kann ich gut und das wollte ich wirklich auch richtig professionell durchziehen?
3: Ja, irgendwie jetzt nie. Ja, so ein Moment, das hätte ich nie wirklich gegeben. Es ist einfach so, es ist so ein eine Übergangsphase gewesen. Ich war mega motiviert gewesen, um eben auch Wettkämpfe zu fahren. Und meine Eltern sind endlich auch sehr motiviert gewesen, um mir das zu ermöglichen. Und ich bin nachher mit meinem Vater so ein in der Schweiz umeinander, also kleine Wettkämpfe. Und es war einfach so, dass ich einfach halt so ein Freude hatte an dem Ganzen. Und mein Vater hat es auch cool gefunden, eben, dass mir das Spass macht. Und es war nie wirklich so ein Pushen gewesen, dass ich jetzt das weitermache und so weiter, sondern mehr einfach so, mir also das ermöglichen, dass ich halt Spass hatte. Und nachher ist es einfach besser gelaufen. Und irgendwie bin ich dann wie einfach so ein bisschen, kann man sagen, einfach so ein bisschen reingeraten. Und ich würde sagen, so, es hat eine Entscheidung gegeben, wo man eigentlich sagen kann, ist so ein bisschen der Moment, und zwar, wo ich entschieden habe, um auf Davos zu gehen, ans Sportgymnasium. Weil dort war so ein bisschen klar gewesen, dass wir so ein bisschen eine Veränderung geben, aber ich werde nicht mehr in einer normalen Schule sein, die Heim Tockenburg, sondern werde eigentlich für Snowboarden auf Davos ziehen, für 5 Jahre. Und dann ist es eigentlich relativ klar, oder wieso, dass man dort ist und so weiter.
1: Kommen jetzt so langsam wie eben Ziel, wo man sich vielleicht auch setzen muss und so, oder? Was ist das, was dir so ein spezielles Gefühl gibt, oder einfach so, was macht für dich auch gerade die Halfpipe aus?
3: Ich glaube, grundsätzlich, was mich fasziniert, ist, dass man kann zusammen Halfpipe fahren, also mit anderen Personen, ganz egal, wie gut die Snowboards oder Ski fahren. Also das Körper ziehen, wo fängt 2 Wochen auf dem Schnee steht und die Person kann genau gleich an der Grenze arbeiten wie halt ich. Also es ist wie so ein bisschen unabhängig, wie gut das man ist. Jeder kann genau die gleiche Halfpipe brauchen, zum Spass haben oder zum so ein bisschen Grenzen ausprobieren. Und das finde ich etwas mega Interessantes eigentlich. Und ja, wieso genau Halfpipe? Ich bin am Anfang bin ich einmal beides gefahren, also Slopestyle und Halfpipe, bis an die Olympischen Spiele in Sochi. Und dann nachher gemerkt, es ist zu viel, um beides zu machen. Ich würde nicht irgendwie mich zufrieden geben mit einfach irgendwie Top 10 Platzierungen, weil es braucht so viel Aufwand, um für beides zu trainieren, dass es irgendwie fast nicht möglich war, um so das Top-Niveau zu erreichen. Und habe nachher eigentlich meine Chancen besser gesehen, der Halfpipe. Und hat mir sowieso schon immer Spass gemacht, mich darum für den Halfpipe entschieden.
1: Man merkt schon, du bist ja eben so ein ruhiger, ein cooler, eher ein bisschen gelassen, dunkel sein, oder? Eben auch nicht unbedingt so der als der bekannt, der so ein bisschen ellbügelt, der mega der Konkurrenztyp irgendwie so ein bisschen ist oder so. Du nimmst es einfach so ein bisschen, wie es kommt, blöd gesagt.
3: Ja, ich glaube, es sieht gegen aussen halt mega so aus. Aber es ist so, dass ich glaube, wenn man jetzt vergleicht mit anderen Sportlern oder auch mit anderen Halfpipe-Fahrern, dann ist so, ich orientiere mich, glaube ich, viel weniger einfach an der Konkurrenz. Und so das Ehrgeizige, eben wo viele halt Leute so ein bisschen gegen aussen zeigen, weil sie besser sind wie die anderen, habe ich eher so gegen mich selber. Es ist eher so, dass ich will gewisse Sachen von mir und ich will mich auch selber endlich auf dem höchsten Niveau sehen, Sachen machen. Und dann würde ich endlich wie stolz können sein auf mir selber mit den Sachen, die ich mache. Und irgendwie hat sich das jetzt eben, habe ich wie Jahr für Jahr fast mehr können ein bisschen auf die Karte setzen, dass ich mich so ein bisschen mehr auf mich selber konzentriere, auch mehr eben an eigenen Stärken arbeite. wie irgendwelche Sachen probieren, die andere schon gemacht haben oder die anderen schon gut sind. Und das hat sich jetzt schlussendlich einfach mega ausgezahlt. Und ja, ich weiss nicht, ob es gesünder ist als Person selber. Ich würde sagen, ich habe weniger den Drang, eben wie andere Leute, einfach zu mir immer irgendwie vergleichen. Aber schlussendlich verlange ich halt wirklich so das Höchste von mir selber. Und ich bin nicht viel zufrieden von mir selber. Es ist auch so, dass ich den Run von der Olympischen Spiele, wenn ich den schaue, es ist nicht nur, ich kann nicht nur positive Gefühle haben, wenn ich den schaue, sondern es hat so gewisse Sachen gegeben im ersten Teil vom Run, die mich so ein bisschen nerven.
1: Zum Beispiel?
3: Es ist vielfach so, als ich gemerkt habe, dass ich nicht ganz rumkomme, habe ich mit der einen Hand gegrabt, also das Board gehabt, und mit der anderen habe ich immer irgendwie probiert, mich klein zu machen. Es sieht so ein bisschen päckchenmässig aus. Und das hasse ich, wenn ich das selber von mir sehe. Und das beißt mich so ein bisschen. Und das ist so ein bisschen meine Angangsweise.
1: Ein sehr selbstkritischer, vielleicht eben sogar ein bisschen perfektionistischer.
3: Ja.
1: Und ich meine, nebenbei machst du ja noch ein Studium. Also es ist ja... Ja, bei dir muss eben voll dabei, setzt sich an die Ziele und irgendwie, wieso auch noch das Studium nebenbei? Also du studierst noch Wirtschaft, was jetzt dann nicht gerade, ist auch wieder kopflastig für das, was du sonst schon in dem Sinne mental mega muss parat sein. Mhm.
3: Ja, es ist so gewesen, dass ich nach dem Sportgymnasium habe ich 4 Jahre nichts gemacht, schulisch. Also wirklich einfach nur 100% gesnowboardet. Und irgendwie hat mir so ein bisschen etwas gefehlt. Einfach so, weil man hat viel Zeit im Sommer als Snowboarder. Man hat die Möglichkeit, um gewisse Sachen zu machen. Und irgendwie habe ich einfach so ein bisschen, einfach nochmal etwas gebraucht. Es ist definitiv nicht so, dass mich Studieren glücklich macht. Es ist nicht so, dass ich muss so in die Bücher reinschauen und dann geht es mir besser. Also definitiv nicht. Aber irgendwie... Ich weiss auch, ich wäre mega schlecht, glaube ich, wenn ich jetzt nichts gemacht hätte, bis jetzt die Schule ist nach der Matura, dann hätte ich jetzt recht Angst um so ein bisschen meine Zukunft, oder? Weil man weiss nie, wie lange das eine Sportlerkarriere wirklich geht. Und es hilft mir einfach mega, um so ein bisschen wissen, dass ich so ein bisschen ein zweites Standbein habe, einfach, wo mich so ein bisschen versichert für meine Zukunft. Und ich nehme schon an, also, dass es auch so ein bisschen Druck wegnimmt, wahrscheinlich vom Snowboarden. Weil ich weiss, falls alles wäre in Brüche und ich müsste aufhören Snowboarden, dann könnte ich eigentlich dort einfach weiterziehen und wäre froh, dass ich das jetzt bis jetzt so weit gemacht habe. Ich bin mega froh, dass ich das angefangen habe und es funktioniert auch gut. Es ist wirklich mega ein Stress mit organisieren, es ist wirklich so ein ganzes Organisieren von Terminen und halt jetzt mit dem ganzen Familienplan ist definitiv nicht einfacher geworden.
1: Ein riesen Organisationsding, das du wahrscheinlich musst haben. Aber was wäre denn der Plan? Also musst du dir schon irgendwie etwas vorstellen, was dann könnte sein nach dem Snowboarden, eben irgendwann die Wirtschaft studierst?
3: Also einen genauen Plan habe ich definitiv nicht. Das habe ich definitiv nicht. Ich weiss, es gibt momentan zu viele Sachen, die man sehen würde. Es könnte Richtung Athletenmanagement gehen, es könnte Richtung in einer Sportorganisation sein, es könnte aber auch völlig etwas anderes sein, außerhalb vom Sport. Das werde ich dann noch sehen.
1: Und, also, es klingt jetzt sehr klischeemässig, aber auf mich wirkst du jetzt auch nicht wie so der klassische Wirtschaftler so per se, oder? Weil du malst ja, glaube ich, gern und bist sonst noch so, also hast sehr gerne Musik etc. und so, also auch ein Kreativer eigentlich. Was man auch jetzt noch ein bisschen weit hergeholt, auch so in deinen Sprüngen und so ja mal gesehen, neben wie du snowboardest etc. Also du bist nicht so der Wirtschaftler.
3: Ja, ja. Nein, klar. Es ist so, also es ist ein Fernstudium, das ich mache. Und es hat noch nicht endlos grosse Auswahl gegeben, was man alles machen kann. Und eben gleichzeitig habe ich auch noch nicht richtig gewusst, in welche Richtung dass ich will gehen. Und darum habe ich gewusst, ja, Wirtschaft ist ein super Grundstudium sozusagen. Ob ich schlussendlich nachher für irgendeinen Sportbrand irgendwie wird im Marketing arbeiten, zum Produkt verkaufen oder eben nachher Athletenmanagement und so weiter. Das hat schlussendlich alles mit Wirtschaft zu tun. Ich sehe mich, ich werde sehr wahrscheinlich nicht irgendwie im Finanzsektor arbeiten oder sehe mich selber auch nicht. Aber schlussendlich sind die Gründe, wieso ich mich für das entschieden habe.
1: So ein bisschen gegensätzlich, sage ich jetzt mal, sind ja du und deine Frau so ein bisschen sehr unterschiedliche gewisse Sachen, so wie ich auch gelesen habe, mitbekommen habe. Und ihr habt eine relativ herzige Kennenlern-Liebesgeschichte. Sehr romantisch und sie ist extrem auch schnell gegangen, glaube ich, oder so. Ihr habt da, ja, erzähl mal ein bisschen. Wie habt ihr euch kennengelernt? Im Ausgang, oder?
3: Ja, genau. Es war so, wir haben uns vorher eigentlich angefangen hat, dass wir uns angefangen haben, auf Instagram zu folgen. Und dort aber nicht wirklich, also niemand hat dort irgendetwas probiert. Wir haben gewusst, wir wohnen beide in Zürich. Und nachher haben wir uns irgendwann zufällig in Zürich im Ausgang getroffen, glaube ich, etwa um 4 Uhr am Morgen. Und wir haben beide Wir sind beide gut drauf gewesen. Und es ist nur sehr schnell, also ist zumindest im Gonzo, also in der Disco oder im, ja.
1: An der Langstrasse,
3: ja, genau,
1: so klassischer Zürich-Ausgang,
3: ja, genau,
1: eigentlich.
3: Genau. Und dort uns getroffen. Und nachher haben wir uns irgendwie von weitem gesehen und ich dachte so, hä, ist das sie? Und dann sind wir genau gleich, haben wir uns so auf uns gezeigt. So. Und nachher sind wir schnell zueinander, haben nur schnell geredet, weil wir glaub, beide, also ich habe wirklich so ein bisschen Schiss, so ist jetzt vielleicht nicht der beste Moment, um jetzt miteinander zu reden. Und sie, genau gleich, hat sich nachher ausgestellt. Und nachher haben wir nachher die nächsten Tage, weil wir gewusst haben, wo einander zu finden, haben wir miteinander angefangen zu schreiben und nachher haben wir uns eine Woche darauf nachher das erste Mal getroffen. Und nachher ist dann alles schnell gegangen.
1: Und jetzt eben kommt die Tochter. Eigentlich das perfekte Timing nach dieser grandiosen Saison. Kaum ist sie fertig, kommt das Baby. Ist das extra so perfekt auch eingeplant, wie du vieles anderes auch so ein bisschen organisierst?
3: es ist fast lächerlich, wie perfekt eigentlich das Timing ist, wenn man es so anschaut. Es ist ja so, dass wir eigentlich so ein alles angeschaut haben und auch wir haben also sicher darauf geschaut, dass nicht gerade Sachen könnten passieren gleichzeitig. Dass nachher alles so schnell funktioniert, sind wir selber überrascht gewesen. Aber jetzt schlussendlich ist es so ein perfektes Timing für alles. Ich werde nachher, eben jetzt auch nach der Olympiasaison, habe ich das Gefühl, kann ich mir mehr Zeit nehmen, wie jetzt vor einem Jahr, wo ich so, sage ich jetzt mal, recht verbissen mit dem Kopf an der Olympiade umstudieren war. Und jetzt, was funktioniert hat, freue mich richtig jetzt auf den Frühling, dass ich viel Zeit habe für das Ganze.
1: Sehr, sehr schön. Ende April sollte es dann soweit sein. Und ich würde sagen, 28. April ist ein gutes Datum. Nein, ich wünsche euch natürlich alles, alles Gute. Und die Zeit hier im Top 3 ist leider schon rum. Danke dir vielmals, Jan.
3: Danke, Schere, bist danke.
1: Top 3 gewesen. Und jetzt gibt es nächste Woche wieder mit dem Stefano Bollmann. Ciao zusammen, schön, dass ihr mit dabei gewesen und wir freuen uns, wenn ihr auch nächste Woche dabei seid. Macht's gut.
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4: Das ist eine neue Folge Top hoch 3. Schön sind ihr mit dabei und schön ist sie da, sie gehört zu den bekanntesten Schweizer Fernsehköchinnen. Und ihre Kochkünste sind so bekannt, fast bekannter sind eigentlich ihre Haare, muss man sagen, als ihre Kochkünste. Immer schön farbig unterwegs. Meta Hildebrand, herzlich willkommen im Top 3. Schön bist du da. Du hast gerade gestern extra deine Haare nachgefärbt, um da vorbeikommen.
5: Ja, das gehört ein bisschen dazu. Also, man muss natürlich schon wissen, bei diesen komischen Haarfarben ist so, die blassen relativ schnell aus. Und also auch ich sehe natürlich gerne jeden Tag ein bisschen gleich aus.
4: Und dieses SMS ist noch witzig, muss ich da gestylt kommen? Ich finde so, hey, mit, das ist immer gestylt, oder?
5: Also, ja, mal ein bisschen mehr, mal ein bisschen weniger. Nein, ja. An manchen Orten wird man ja dann abgeschminkt und neu geschminkt. Also dann kann ich mir die Zeit am Morgen sparen. Darum habe ich gefunden, ich frage.
4: Ja, finde ich super. Also wegen mir hättest du nicht müssen, aber schön hast du es gemacht. Wenn ich sage, du sagst, du bekannteste die Schweizer TV-Köchin, dann tue ich dir mit dem eigentlich nicht so recht, weil du bist eine Star-Köchin. Du hast dich auch bekannt gemacht mit deinem Essen und mit dem Kochen überhaupt. Was bedeutet dir das Kochen?
5: Also ich muss zuerst dazu sagen, also der Status selber von diesen Wörtern bedeutet mir eben gar nichts. Also ich habe eigentlich den Job immer gelernt wegen der Gäste. Und vor allem das Kochen und das Kulinarische und die vielen Sensoriken und Aromen im Maul rein. Und der Beruf ist einfach extrem befriedigend. Und das Schöne ist eben auch immer wieder, wenn du jemanden neu kannst überraschen. Darum, ob Star hin oder her und eben kein Punkt und nichts spielt gar keine Rolle. Ich glaube, viel entscheidender ist in dieser Branche effektiv die Leidenschaft.
4: Die Passion, was passiert mit dir, wenn du am Herd stehst oder wenn du am Rüsten bist? Was geht in deinem Kopf ab, wenn du das kannst machen?
5: Also bei mir ist eigentlich in der Regel so, dass vorher schon etwas abgeht, bevor ich in der Küche stehe. Also da kommen eigentlich so ein bisschen die Ideen und der Drang, etwas auszuprobieren. Und dann, manchmal passiert es, dass ich am Morgen aufstehe und den Drang habe, etwas einzukaufen, weil ich etwas ausprobieren muss, weil ich das jetzt gerade geträumt habe. Und wenn ich dann in die Küche komme, also ich fühle mich halt einfach unheimlich wohl, ich fühle mich frei, ich bin dort irgendwie daheim, ich kreativ austoben. Und ich glaube, das ist so ein bisschen das, was mich auch über all die Jahre eigentlich ja schaffen lassen hat und leisten lassen hat, weil ich einfach immer wieder den Ruhepol Leidenschaft gefunden
4: habe. Ja, du hast vorhin gesagt, oder die Passion ist wichtig als Koch, als Köchin. Das kreative Schaffen können, ist auch ein bisschen abschalten und den Rest von deinem Leben rundherum einfach können vergessen.
5: Nein, ich glaube, das ist es nicht. Also ich glaube, es ist mehr wie der Atem und der Puls, der zum Mensch gehört. Also für mich ist es wie so ein bisschen Energiepol. Also das ist auch jetzt noch so. Also wenn ich in der Küche reinstehe, ob das jetzt zuhause ist oder in meinem Kochstudio, es ist einfach in dem Moment, wo ich etwas koche, passiert etwas mit mir. Und das kann ich irgendwie nicht anders kompensieren. Und das Gefühl hilft mir, jeden Tag zu leisten, lang zu arbeiten, neue Ideen zu produzieren und natürlich gleichzeitig den Drang, das den Leuten auch zu zeigen.
4: Wenn du müsstest deinen Stil, deinen Kochstil beschreiben, oder? Man weiss, es gibt ja viele Köche, die man kennt, die sagen, ja, der steht für das, die steht für das. Für was steht deine Küche?
5: Ja, ich habe mich im Fall nie so können, polarisierend auf eine Seite stellen. Das habe ich gar nie können. Also, ich habe eigentlich, klassische Küche gelernt. Also, der Ursprung von meiner ganzen Kocherei ist eigentlich französisch und italienisch. Ich bin dann, Küchenchef gewesen in einem spanischen Restaurant, worauf aber die mediterranen Einflüsse immer stärker geworden sind. Und ich glaube, wenn ich jetzt ganz kurz müsste beschreiben, was ganz typische Wiedererkennungswert ist an meinen Gerichten, dann immer, dass gewisse Sachen nicht zusammenpassen und dass sie unheimlich bunt sind.
4: Wie muss man sich das vorstellen? Was passt denn nicht zusammen?
5: Also so einfach gesagt, mache ich zum Beispiel gerne ein Erdbeerrisotto mit Wasabi-Erdnuss-Crunch und ein bisschen Rucola und dazu ein bisschen Mozzarella. Da macht jetzt die einen schon Erdbeerrisotto. Echt, muss das sein, aber ist im Fall mega fein.
4: Und dann noch in Kombination mit Spargeln. Finde ich der Hammer.
5: Ja, das wäre jetzt aber schon wieder ein bisschen klassisch. Das würde ich jetzt schon. Natürlich nicht machen, weil das machen das andere schon. Also ich würde eher noch ein bisschen schräger kombinieren. Also ich finde zum Beispiel auch Spargeln extrem spannend im Dessert. Also so ein schönes Spargelglasse mit einer süßen Hollandaise. Das wäre dann mehr mein Kochstil. Also ich versuche eigentlich immer zu überraschen mit normalen Zutaten und die einfach entfremden in einer Form, worauf aber die Leute sagen, hey, spinnt die ein bisschen? Das könnte doch, wenn ich eigentlich in der Vorspeise sein. Nein, Meta braucht Spargeln im Dessert.
4: Ja, ich hätte jetzt auch gesagt, hey, spinnt die ein bisschen? Ja, das kann ich mir jetzt wiederum nicht vorstellen.
5: Für mich, musst du es eben probieren.
4: Ja, man muss es probieren, ja, ja, das ist so. Das ist auch bei vielem im Leben und in der Küche sowieso. Du hast bis vor ein paar Monaten ja noch ein eigenes Restaurant gehabt. Mhm. Hast das, ich kann sagen, es war dein Lebenswerk gewesen. Du hast das 8 Jahre lang geführt. Hast es jetzt geschlossen?
5: Also ich hatte davor noch ein anderes gehabt.
4: Ja, ja,
5: und
4: genau,
5: noch einiges
4: ja,
5: mehr gemacht dazu, aber ja, reduziert auf 8 Jahre.
4: Genau. Aber jetzt hast du mit dem aufgehört. Warum hast du den Cut gemacht? Warum hast du gefunden, das will ich jetzt nicht mehr?
5: Ja, ich glaube, wenn man mich ein bisschen besser kennt, dann weiss man, dass ich nicht gerne jeden Tag das Gleiche mache. Und dank dem, dass ich natürlich die Möglichkeit habe, Messeauftritte, Fernsehjobs und gleichzeitig so Referate zu halten und Restaurant, bin ich immer mega glücklich gewesen. Je schwieriger das natürlich geworden ist im Restaurant, also einerseits mit Personal, je komplizierter das Gäste geworden sind, je mehr habe ich mich gesehen nach Abwechslung und nach Ausbrechen und nach Abenteuer und eben Möglichkeiten, neue Rezepturen zu entwickeln. Und da habe ich einfach relativ schnell feststellen, dass auf diesem Weg, also auf diesem Weg von Wünschen, natürlich auch noch andere Wünsche auf dieser Liste sind, wie das Privatleben, eben mal an einen Geburtstag zu gehen. Also die ganz simplen Sachen, die eigentlich jeder Mensch macht, die ich in dem Sinne nicht gekannt habe. Und darum habe ich wie gewusst, ich muss irgendwie nächstens etwas ändern in meinem Leben. Es ist jetzt ein bisschen schneller passiert als gedacht. Aber ja, manchmal muss man sich auch fragen, auf was man wartet.
4: Das ist ein Phänomen, das jetzt während der Pandemie auch bei ganz vielen Menschen geht. Einfach Zeit, vielleicht nochmal sich selber zu reflektieren, mal reingehen, mal schauen, was fehlt mir eigentlich, mache ich das richtige im Moment und so. Ja. Ist das bei dir ein Resultat von Corona, wo du sagst, schau, die Zeit hat mir gezeigt, ich brauche einen Wechsel?
5: Also ich habe ja ein neues Kochstudio in der Viaduktbögen und ich habe den Mietvertrag vor dem Lockdown unterschrieben. Also dementsprechend war eigentlich schon vorher geplant, vor Corona, dass ich irgendwann aufhören oder sprich zweigleisig fahre. Mein Traum wäre natürlich gewesen, zu sagen, ich habe ein Restaurant und gleichzeitig mein Kochstudio und kann dort Videos machen, kreativ sein, zugleich. Und ja, mit Corona, wo ich dann eigentlich wieder habe fix im Restaurant arbeiten mit Personalproblemen, weniger Sitzplätze, ja, ist dann eigentlich so, ich habe das Kochstudio da gestanden und ich habe mich wie gesehen, dort ihnen mehr Zeit zu verbringen. Für das habe ich sie auch gebaut. Und das hat ja schließlich auch Geld gekostet. Und ich habe eigentlich alles, was sie restlich noch hatte, dann dort reingesteckt und habe gemerkt, hey, irgendwie, ich will jetzt einfach mehr dorthin. Und wie das so unheimlich schwierig war, ist, gerade eben mit Zeiteinteilung, Gäste, die mich natürlich sehen wollen. Ich will aber gleichzeitig auch ins Studio, ist der Spagat irgendwann sehr gross geworden. Und nebendran habe ich ja auch, frech gesagt, die grosse Liebe gefunden. Vor fast 2 Jahren und bin unheimlich glücklich mit dem Mann und habe immer sagen, hey, Scheiße, wie willst du die 3 Sachen unter einen Hut bringen? Und habe mich darum gegen 1 entscheiden müssen. Und frech gesagt, ist das natürlich das, was ein verpflichtender Job war. Also immer, jeden Tag. Und jetzt habe ich natürlich schön, dass ich sagen kann, bei anderen im Restaurant aushelfen. Ich kann ein bisschen Bauma-Restaurant-Tester spielen, bei anderen, die Hilfe brauchen. Gleichzeitig kann ich in meinem Kochstudio kochen. Und ja, ich kann auch einfach am Samstagabend mal Fernsehen schauen, was ich nicht gekannt habe. Und ich muss also auch sagen, mein erster Samstagabend war im Fall mega enttäuschend. Ich habe mir das aus meiner Jugend so schön vorgestellt, dass am Samstagabend doch die mega geilen Filme laufen. Ah nein, ist aber ja. Glaube ich nicht mehr so. Ja, das habe ich irgendwie ein bisschen verpasst.
4: Falscher Sender oder falscher Streamingdienst?
5: Wobei, ja, eben, Streamingdienst, sorry. Ja, da fängt es ja schon an, oder?
4: Laut der Statistik von Netflix selber braucht es, glaube ich, 18 Minuten, bis man sich für einen Film entschieden hat.
5: Ja, das glaube ich dir sofort.
4: 18 Minuten, das ist... Ja.
5: Also die Probleme habe ich ja früher gar nicht gehabt. Da bist du heimgekommen und hast den Fernseher nur noch eingestellt und dann hat er nebenan noch ein bisschen Tralala gemacht und ja, geschaut genau. Hast du eh nicht, weil du tot müde gewesen. Und ja, ich muss also schon sagen, also auch ich war ein bisschen überfordert gewesen mit Netflix. Also so viel Auswahl, seit wann habe ich Zeit, um mir etwas auszusuchen?
4: Hat sich das ein bisschen verbessert? Hast du so ein bisschen Ding gefunden?
5: Ja, oder? Also ganz ehrlich, ich bin einfach kein klassisches Streaming-Kind. Also ich bin auch jemand, der gerne einen DVD kauft. Ich unterstütze aber auch gerne Künstler. Und darum habe ich so ein bisschen Mühe mit dem, ich zahle im Monat irgendwie 20 Stutz und kann mich einfach überall bedienen. Ich frage mich dann immer, wie kurz kommen die Künstler?
4: Nochmal schnell zurück zum Restaurant. Das ist jetzt schon ein paar Monate her. Vermisst es ein bisschen? Wirkt jetzt zwar nicht so, aber wir vielleicht gleich in deinem Inneren.
5: Also ich muss selber sagen, ich bin extrem überrascht, dass ich das so kann aussprechen. Es gibt Sachen, die vermisse ich. Also ich vermisse ganz besonders alle meine Lieblingsgäste. Also einfach die Gespräche und der Austausch. Aber nein, den Alltag vermisse ich nicht. Also es ist eigentlich recht krass, wenn ich mir überlege jetzt, dass ich habe recht viel Arbeit und ich habe mega spannende Jobs und mega tolle Projekte. Und ich frage mich ein bisschen, wie ich das vorher gleichzeitig geschafft habe, beides zusammen. Also, ja, ich weiss nicht, wie ich das irgendwie meine Maschinen angepräptert habe. Und jetzt mit dem Spagat ein bisschen Privatleben und gleichzeitig noch im Fernsehen und ein bisschen Messen und Veranstaltungen. Ja, also ich bin also ausgefüllt. Also, es längt.
4: Langweilig wird es dir ja nicht. Das gehört man dir ja an. Ich will mal noch schnell, bevor wir das noch weiter vertiefen, noch 3, 4, 5 Schritte zurück machen, deine Vergangenheit. Ja, weil mich nimmt unter, wenn jemand Köchin wird und mit so einer Passion und so erfolgreich ist, irgendwo hat das ja mal angefangen. Mhm. Was war der Schlüsselmoment gewesen? Wer hat dich inspiriert?
5: Also ich glaube, der Schlüsselmoment war effektiv die Schnupperlehre gewesen. Also wir Schweizer gehen ja wirklich, wenn wir den Berufswahl haben in der Schule, in Schnupperlehre. Und ich habe drei Schnupperlehre gemacht, also Floristin, Maurer und Koch. Und eigentlich wollte ich ja Stromer werden, weil mein Vater ja Strombude hat. Das hat mir einfach das Algebra nicht gelenkt. Also nach 3 Jahren ist immer noch Besuch drin gestanden. Das lenkt nicht. Und als ich dann die Berufe angeschaut habe, also Maurer hat mir nicht gefallen, Floristin auch nicht. Und dann bin ich in der Küche. Und es tönt im Fall mega banal, aber ich bin nach 10 Minuten gelobt worden, weil ich den Nüsslisalat so toll gewaschen habe. Und ich habe gefunden, wow, hure krass, da kriegst du nach 10 Minuten Kompliment. Und ich weiss auch noch, dass dann der Küchenchef gekommen ist. Und der ist für mich, wow, in seinem grossen Anzug mit seinem weissen Hut. Und wow, der war so mächtig gewesen. Und dann hat er gesagt, mach mir Schokimus. Und ich habe gefunden, ja klar, machen wir doch, oder? Hey, und nachdem wir Schokimus fertig hatten, sagt er zu mir, jetzt machen wir nochmal Schokimus. Und ich, okay. Und er sagt, ja, weißt du, das mal ohne Ei. Und ich, wow, krass, man kann Schokimus in 2 verschiedene Varianten herstellen. Also für mich ist dort irgendwie, ich weiss auch, eine kulinarische Welt aufgegangen. Und vor allem habe ich mir bis 7 Tage an nie überlegt, dass man eben Schokimus mit Ei und ohne Ei machen kann. Also, und plötzlich sind die Kulinarikwelten offen gestanden. Und eben das Schöne an diesem Beruf ist eigentlich wirklich, dass du, ja, frech gesagt, fishing for compliments. Also du kannst eigentlich ständig irgendetwas probieren und du hast eine Emotion dabei. Und wenn du etwas gut machst, wirst du auch gelobt.
4: Aber, wenn ich das so sagen darf, es ist ein Knochenjob. Und ich bin schon, und ich bin schon in grossen Küchen gestanden, in 5-Sterne-Küchen. Dort, ja. der Ton, das muss man dann also aushalten. Und, ja. Und du bist eine taffe Frau.
5: Jetzt.
4: Ist das einfach damals, hat dich deine Kochlehre zu dieser taffen Frau gemacht?
5: Ja, also ich bin in der Kochlehre, also sicher noch nicht so taff gewesen. Also ich bin wissenshungrig bin ich gewesen und ja, also im Grossen und Teil eigentlich recht zuverlässig für so ein junges Ding. Aber also ich hatte auch meine Flick-App gehabt und bin mal zu spät gekommen oder bin in Ausgang und habe am nächsten Tag dann müssen unten durch. Ich glaube, meine Lehrzeit ist eigentlich, was das anbelangt, sonst recht schön und gut gewesen. Also ich habe auch mal müssen länger arbeiten. Immer dann, wenn du mit deinen Freunden abgemacht hast, hat der Chef gefunden, du kannst jetzt noch eine extra Schicht einlegen. Eben, um dir das beibringen, dass du nicht mehr abmachst nach dem Arbeiten. Und ja, ich meine, es ist nachher in der grossen Welt, nachdem du nicht mehr der Schützling-Lehrling bist, wird es dann schon recht hart. Also ich habe ein paar schwierige Momente in meinem Leben erlebt. Also frech gesagt auch über sexuelle Belästigung und dann übrigens von einer Frau. Also von einer Frau zu einer Frau. Und das hat mir wie niemand geglaubt. Und ja, wie oft bin ich in einem Kühlschrank eingeschlossen worden und wie oft hat man dafür gesorgt, dass der Lift schon abgefahren ist, wenn ich auch noch komme mit meinen Lebensmitteln, damit ich muss laufen. Also man wird in dieser Branche tougher, härter und das muss man auch. Also man muss lernen, kämpfen. Aber ganz ehrlich, also das, was viele noch das Gefühl haben, man wird geschlagen und die Pfannen fliegen rum, also das ist im Fall auch bei mir nicht mehr gewesen. Es ist einfach, der Ton ist sehr rau.
4: Und ist das dann auch so ein bisschen aus dem aus das Ding entstanden, ich will dann selber Chefin werden, dann kann ich einen anderen Ton in die Küche bringen? Oder hat es einen anderen Grund gegeben, warum du gesagt hast, hey, ich will selbstständig werden?
5: Nein, ich glaube, es hat eigentlich nicht mit dem zu tun gehabt, sondern schlichtweg. Also meine Schwester ist ja so ein bisschen mein grosses Vorbild und ist immer für mich da gewesen. Und sie hat mir irgendwann mal mit 18 gesagt, hey, schreib mal eine Liste mit Sachen, die du einfach mal erleben willst. Also so eine Wunschliste. Und dort sind ganz einfache Sachen drauf gestanden. Also über, ich will gerne mal Kochlehrer, ich will gerne mal auf einer Bühne an einer Messe kochen, ein paar blöde Louboutin-Schüli. Also halt einfach irgendwelche Kram ist auf dieser Liste gestanden. Und ich bin dann dank dieser Liste bin ich wie so ein bisschen entspannt gewesen, weil ich gewusst habe, ah, okay, es ist, tut immer gut, wenn man Sachen mal aufschreibt. Und noch viel besser ist es, wenn du sie abhökeln kannst. Und so ist eigentlich das eine zum nächsten gekommen. Und ganz ehrlich, die Jahre sind mega schnell an mir vorbeigezogen. Also ich bin von einem Tag auf den anderen, bin ich 24 gewesen. Und ja, ich weiss auch nicht, wo die Zeit daran ist. Ich habe einfach nur gebügelt und gebügelt und gebügelt. Und das hat auch Spass gemacht. Und mit 24 bin ich dann wirklich durch Vitamin B eigentlich an die Fernsehjobs angekommen. Oder sprich, man hat mich gefragt, ob ich Lust habe, das zu machen. Ich habe gefunden, kann ich doch nicht. Und jetzt gehen wir zurück zu dieser Liste mit 18. Dort ist das draufgestanden, mal in einer Fernsehshow dabei zu sein. Aber nicht regelmässig. Es wäre eigentlich so, check, einmal dabei sein, wäre geil gewesen. Und aus dem ist dann eigentlich immer mehr geworden. Also, ja, es ist alles möglich mit diesem Beruf, aber man braucht halt einfach wirklich ein bisschen Biss, ein bisschen Passion, das ist ganz wichtig, weil wenn du bist wie jeder, dann braucht es dich nicht.
4: Ich kann viele sagen, also viele fragen, wie wird man eigentlich Fernsehköchin per Zufall?
5: Also bitte bewirb dich einfach nicht. Also es gibt nichts Schlimmes für mich als die ganzen Dossiers, die in den letzten paar Jahren gekommen sind, wo der Titel ist: Hiermit bewerbe ich mich um die freie Stelle als Fernsehkoch. Also ich habe ein Restaurant gehabt. Ich habe keinen Koch gesucht für ins Fernsehen. Aber die Leute haben sich dann, weil das halt immer mehr geworden ist mit diesen Fernsehkochsendungen, haben die Köche plötzlich das Gefühl gehabt, jeder kann einfach ins Fernsehen. Und das ist schon nicht so. Also man muss, also einerseits muss man seine Materie lieben und können. Gleichzeitig sollte man ein bisschen Deutsch können. Also man sollte ein bisschen reden. Das Nächste ist, man sollte vielleicht nicht aussehen wie von letzter Woche ungetauscht und ungepflegt, sondern halt auch ein bisschen am Optischen arbeiten. Und das Nächste ist dann noch, ja, mögen die Leute dich oder nicht. Und ich glaube, ich habe dort in dieser Zeit ihnen einfach den richtigen Punkt verwünscht, um als Pumuckel auf die Matte zu kommen. Also ich hatte ja blonde, lange Haare, als ich angefangen habe, und das hat niemand interessiert. Und meine Schwester, die eine Agentur hat, die Antwort, hat natürlich automatisch gewusst, wie man ein Product Design macht, hat mir dann dort mal die Haare abgeschnitten. Das war für mich einer meiner schlimmsten Tage ever. Aber gleichzeitig ist es eigentlich der Tag, wo ich gesehen werde. Also, weil nur gut sein in etwas lenkt einfach nicht. Es gibt ganz, ganz viele, die richtig gut sind in ihrem Job. Aber wenn du nicht kannst reden, nicht ein eigenes USP hast, wenn du nicht einen eigenen Stil hast, und ja, ganz ehrlich, halt auch ein bisschen Netzwerk, dann kommst du halt einfach ins Fernsehen. Also, es ist einer von einer Millionschaft dorthin.
4: Der Tim Melzer mit seinen Kochsendungen, die er alle hat, steht ja oft auch in der Kritik, weil es heisst, er steht nur noch im Fernsehen und nicht mehr am Herd, in seinem eigenen Restaurant. Das ist so ein Weg, oder? Weil ins Fernsehen kommt man ja nur, wenn man Koch ist. Also als Fernsehkoch kommt man nur ins Fernsehen, wenn man Koch ist und gut ist.
5: Ja.
4: Und also gewisse Bekanntheitsgrad in Sachen Restaurant oder so schon hat. Und dann muss man irgendwann den Spagat machen.
5: Also, das muss eben nicht unbedingt sein. Also es gibt im Fall auch mega viele Fernsehköche, die gar nie ein eigenes Restaurant hatten oder gar nie irgendwo Küchenchef geworden sind. Die haben dafür aber ein anderes Talent, dass sie mega gute Warenkunden sind oder verdammt gut aussehen und halt so ihren Weg gemacht haben. Oder halt auch wieder durch Netzwerk. Also nicht jeder hat ein Restaurant gehabt.
4: Und einen gewissen Unterhaltungswert muss man ja auch noch haben.
5: Ja, das kommt auch noch dazu. Den mit dem Unterhaltungswert finde ich aber allerdings ein bisschen schwierig. Also weil, ja, man hat irgendwie, also jetzt gerade mit dem Tim Melzer, man muss schon sagen, also ich meine, ich habe Kitchen Impossible gefeiert und du bist so out of order in dieser Situation. Hey, aber was wir da alles rumgeflucht haben, also ich weiss nicht, ob das wirklich muss ausgestrahlt werden. Und in gewissen
4: aber
5: da
4: kommt ja mittlerweile die Tafel vorne, oder? Das haben sie am Anfang ja nicht gehabt. Aber jetzt steht am Anfang wirklich auf dieser Tafel für das Gefluche, denken sie sich schon im Voraus entschuldigen.
5: Ja, eben, aber ist ja auch schlimm, oder? Also ich glaube, ja, also gerade in dieser Fernsehsendung ist es so, dass du sehr an deine Grenzen kommst, weil du einfach extrem out of the box muss denken. Und ja, ich meine, sie legen dir extra Steine weg. Also um das geht es ja, es ist ein Fernsehformat. Aber ich finde dann irgendwann so, nach dem 10. Mal fix Scheiße ist dann auch gut. Also irgendwo ein bisschen Kontinenz bewahren.
4: Wie viel in so einer Sendung ist eigentlich echt? Also und wie viel, eben du hast gesagt, es wird dir ein bisschen Stein weggelegt. Also es wird schon auch damit gespielt und so, aber wie viel ist gescriptet, wie viel ist effektiv, wie es ist?
5: Es kommt auch ganz darauf an, auf welche Fernsehformate du anspielst. Also ich sage es jetzt mal so, ich habe in der ersten Staffel Kitchen Impossible mitgemacht, das ist das Format sehr neu gewesen. Da hat man jetzt noch nicht können mega tricksen, weil man hat ja zuerst einmal selber müssen wissen, wie mache ich das. Also ich meine, das sind mega viele Drehtage, unheimlich viele Leute, die da involviert sind. Und dort ist die Chance eigentlich gleich null gewesen, irgendetwas zu faken. Weil ja, sind ja alle noch so ein bisschen neu gewesen und alle haben müssen das Projekt erarbeiten. Mittlerweile habe ich manchmal auch ein bisschen das Gefühl, der Stein ist jetzt extra da gelegen. Oder die Zutat ist jetzt extra schwierig zu bekommen. Aber ja, also in diesem Format bin ich jetzt wie nicht mehr drin. Und da muss ich wie sagen, ich kann das nicht zu 100% sagen. Aber dort, wo ich mitmache, ist eigentlich in der Regel wirklich alles echt, weil mir das mega wichtig ist.
4: Du hast anfangs von der Sendung gesagt, oder? Du hast dein Restaurant aufgegeben und damit du dich kannst neue Projekte widmen, dein Kochstudio, unter anderem auch die ganzen Fernsehauftritte, oder? Aus dem deutschen Raum hast du schon noch viele Anfragen. Wie sieht es aus mit Kochsendungen, Eignungsformat, vielleicht auch hier in der Schweiz?
5: Ah ja, also es ist genau so das Thema, ist ja schön, eben in der Schweiz reden wir über das. Ich muss ganz ehrlich sagen, also ich mag natürlich die Fernsehformate in Deutschland und ich habe mir dort auch eine Base mittlerweile gemacht und ich gehe unheimlich gerne dorthin. Aber es ist auch jetzt gerade für mich unheimlich entspannend, Schweizerdeutsch zu reden. Weil das ist meine Muttersprache und nicht Hochdeutsch. Und das Schlimme ist halt einfach, ich bin in Deutschland immer ein Ausländer und in der Schweiz mittlerweile der Fremdgeher. Ja, und jetzt ist so ein bisschen die Frage, wohin willst du? Also, wenn ich die Möglichkeit hätte, in der Schweiz ein eigenes Kochformat zu haben, dann hätte ich doch schon lange ja gesagt. Aber man hat mir immer wieder mal einen Pilot angeboten, wir haben immer wieder mal etwas gemacht. Ja, und am Ende, warum auch immer, eben, wir Schweizer sind ja so super korrekt und super freundlich, hat man mir dann auch gar nicht gesagt, warum das Format nicht kommt. Und das ist halt in Deutschland einfach ein bisschen nackter. Also, das heisst dann klar, Meta, geiler Style, look and feel, super, aber hey, mehr Ware kommt. Oder hey, hör auf, so viel labern über Ware kommt, das interessiert gar niemand, mach ein bisschen mehr Sex Sales. Oder es ist wie so, die Deutschen sagen dir ganz klar, was sie gerne hätten und auch, was sie im Format drin, sie informieren dich über Einschaltquoten. Und ja, in der Schweiz ist halt einfach alles ein bisschen freundlicher und ein bisschen korrekter. Und ich habe das jetzt aber auch zu schätzen gewusst, weil ich ja vor kurzem die Landfrauenküche ja dürfen machen. Und dann musste ich sagen, hey, wow, hure geil, ich habe endlich mal mehrere Tage vor der Kamera Schweizerdeutsch geredet. Ich durfte sein, wie ich bin. Also ich habe keinen Text vorgegeben bekommen, ich habe gewusst, wie das Format funktioniert. Und man hat einfach mal gesagt, Meta, du kannst das laufen. Und es ist so schön gewesen, dürfen zu laufen mit der eigenen Muttersprache. Also, ja, ich will logischerweise sehr gerne mehr in der Schweiz machen, aber sind wir ganz ehrlich, also ich bin auch gerne in Deutschland, meine Mami ist eine Deutsche und von dem her, solange der Job Spass macht, stehe ich dann halt drüber, wenn ich schon wieder Hochdeutsch muss reden.
4: Aber eigentlich ist es ja noch spannend, oder? Weil wenn man sieht, Kochsendungen, gerade in Deutschland,
5: hat es viel mehr.
4: Jeder Fernsehsender, und ist ja noch so klein, hat einen eigenen Kochsendung.
5: Jeder Fernsehsender hat zwei.
4: Ja, mindestens zwei, und das gehört zum guten Ton, wie jetzt Amerika Late-Night-Shows, genau. In Deutschland Kochshows. In der Schweiz ist übrigens beides nicht wirklich vorhanden.
5: Ich kann mal sagen, oder? Also, wir haben in der Schweiz ja ein mega Format gehabt. Also, ich meine, Al Dente, keine Ahnung, wie das Format überlebt hat, aber das ist ja ewig gelaufen.
4: Das ist ewig gelaufen, ja.
5: Und nachher hat man das verändert, und jetzt merkt man halt einfach, wenn du etwas veränderst, was jemand so gern gehabt hat, dann ist das immer schwierig. Also, die Chance ist 50-50, ein Fall oder ein Flug. Und ja, ich glaube, man hätte dort vielleicht einfach sollen die Formate eher ein bisschen ausbauen und ein bisschen breiter machen, als versuchen, uns neu zu erfinden. Wie wenn du ja Zuschauer hast, die zuhören. Warum ändern? Also, Kuchenschlacht ist ein guter Beweis, oder? Ich weiss nicht, wie viele hundert Jahre dass das Format gibt. Und das läuft seit Jahren.
4: Das ist ja so. Kitchen Impossible hat ja auch, ich glaube, siebte Staffel mittlerweile, immer noch unglaublich Erfolg. Könntest du dir vorstellen, ein Schweizer Format in die Richtung zu machen?
5: Unbedingt. Also, ich wäre sowieso für alles Mögliche zu haben, was irgendwie mit Kochen zu tun hat und Kamera und ein bisschen out of the box. Ich glaube, das Einzige, was in der Schweiz ein bisschen problematisch wäre mit so einem Fernsehformat, ist halt einfach, dass wir Schweizer immer so glatt sind. Wir sind halt so, also wir versuchen halt so ein bisschen freundlich zu sein und heimlich brüllen. Und für richtig tolle Einschaltquote musst du halt manchmal auch ein bisschen die Hosen runterlassen.
4: Das ist definitiv so. Wir nähern uns eigentlich schon fast am Ende. Eine Frage noch zu dem Restaurant. Ist das Thema Restaurant für dich komplett abgeschlossen oder läuft das noch ein bisschen offen?
5: Also das kann ich noch nicht so genau sagen. Also im Moment ist es definitiv so, dass ich Nein sage. Aber es gibt ganz einen schönen Satz. Also wenn ich irgendwann vergessen habe, wie hoch der Schmerz war, ist ein Vagis wahrscheinlich noch einmal. Und wenn ich es dann mache, weiss ich dann relativ schnell wieder, wie es war vorher. Aber im Moment, nein, also die neuen Projekte, die jetzt gerade anstehen, machen viel, viel, viel, viel mehr Spass. Und jetzt bin ich wie so in dem Mood rein. Und dann mal schauen, was kommt.
4: Und beim Restaurant könntest du ja vielleicht auch deinen zukünftigen Mann oder jetzt eventuell deinen Freund vielleicht mehr mit einbinden, oder? Dann hätte das Problem vom alleine heimhocken nicht. Oder
5: ja, also ich meine, der Freund hat einen Job von 8 bis 5 am Tag und hockt selber in einer Geschäftsleitung. Und er hat eine tolle Position. Und er hat mir ja im Dezember und November sehr oft geholfen, weil eben Personalmängel. Also ich muss ehrlich gesagt sagen, ich kann mir das nicht mehr vorstellen, mit meinem Partner im Restaurant reinzustehen und die Leute zu verköstigen. Also, und man muss auch noch sagen, dass der Tom ein wahnsinnig guter Koch ist. Ich bin aber der Koch. Also das heisst, er will kochen, ich will kochen. Wir müssen dann wahrscheinlich so ein bisschen einen Weg finden. Gleichzeitig sind wir beide sehr Wein- und Champagner-affin. Also ich glaube, es wäre wie so ein bisschen, alle machen alles und das ist meistens nicht der Trick, zum perfekt zu werden.
4: Die Aufgabenteilung nicht ganz klar. Aber apropos, wenn er so gut kocht, wer kocht denn zuhause?
5: Es ist unterschiedlich. Also, wir wechseln uns ab. Und es ist also auch das erste Mal, wo ich gemütlich kann Fernsehen schauen, während er mehr kocht. Weil ich nicht das Gefühl habe, ich kann alles besser und auch nicht das Gefühl habe, ich müsse eingreifen. Es hilft.
4: Also, wir wissen auch, dass du Bananen nicht gern hast. Bananen kochst du, nie. Kommt bei dir nie auf den Teller. Aber was wir nicht wissen, ist, was ist eigentlich dein Lieblingsessen?
5: Ganz ehrlich, ich finde das sehr eine rassistische Frage. Das tönt jetzt so blöd, aber ich finde das sehr rassistisch. Weil ich kann doch als Koch, ich kenne so viele Facetten von Essen und so viele geile Aromen, ich kann mich nicht entscheiden. Es ist auch so eine typische Frage, die immer kommt, was wäre deine letzte Henkersmahlzeit? Hey Gott, scheiße, ich weiss es nicht. Ich kann mich nicht entscheiden. Ich glaube, ich bräuchte für das eine Woche, um mir überlegen, welches ich jetzt so führen nehme. Also von dem her, ich habe keins, wirklich nicht.
4: Fondue Chinoise, oder? Weil solange du am Essen bist.
5: Nein, also ich glaube, das wäre eins von den allerletzten Gerichten. Also ich glaube,
4: das ist ein bisschen langweilig, da gebe ich dir recht.
5: Ja, also ja. Ich will vor allem etwas nehmen, was sicher schwieriger ist, um zuzubereiten.
4: Okay, weil, hat auch mit Kochen nichts zu tun.
5: Genau.
4: Oder nicht viel.
5: Ja.
4: Meta Hildebrand, es war mir eine Freude gewesen, mit dir über ein bisschen Essen, über das Kochen und über deine Arbeit zu reden. Schön, bist du da gewesen, schön, dass du dir Zeit genommen. Und danke, dass du dir deine Haare extra für uns wieder gefärbt hast von heute. Das macht also nicht
5: jeder. Das mache ich alle 3 Wochen, gell?
4: Ah, das hättest du jetzt nicht müssen sagen.
5: Oh.
4: Ja, wo jetzt fällt. Danke vielmals.
5: Ich danke.
4: Wir sind nächste Woche wieder für euch da, dann mit einer weiteren Topo Hoch 3 Spezialsendung. Die kommt dann nämlich aus Kuba, besser gesagt aus der Schweizer Botschaft in Kuba. Und ich freue mich, wenn ihr auch dann wieder mit dabei seid. Bis dahin, alles Gute, macht's gut, tschüss zusammen.
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6: Ein ganz spezielles Top Hoch 3 gibt's heute. Bienvenidos a Cuba. Wir sind wirklich zu Kuba, ja.

0: wir zum Beispiel, was den Fall gewesen ist vor ein paar Jahren, dass wir ein Feuer hier gehabt haben. Wir müssen natürlich die Feuerwehr kontaktieren und sie bewilligen, hierher reinzukommen. Aber zu sagen, dass wir in der Schweiz sind, das ist vielleicht ein bisschen übertrieben.
1: Was ist aber vielleicht gleich so das typischste Schweizerische da inne? Was läuft vielleicht wirklich wie in der Schweiz? Oder vielleicht gibt es irgendwie Sachen aus der Schweiz da inne, was...
0: Gut, dass wir hier alle unsere Landessprachen sprechen mit den Kollegen. Wir sind zurzeit 7 Schweizer, die hier arbeiten, und 30 Kubaner. Also alle Sprachen sind hier gesprochen. Natürlich, wir empfangen Schweizer hier am Schalter, im Konsulat. Und wir, wie Sie sehen, haben wir schweizerischen Möbel und Zeiten und ein bisschen eine Mischung zwischen Kuba und der Schweiz.
1: Wir haben schon gewitzelt, vielleicht gibt es ja auch noch Gipfel zum Empfang oder so, aber ich nehme an, das ist dann doch ein bisschen schwierig zu
0: sagen. Leider nicht, aber haben Sie schon Nespresso-Kaffee getrunken?
1: Wir sind sehr schön empfangen worden. Ja. Sie sind ja wirklich eben als Botschafter, der Vertreter von der Schweiz da in Kuba. Mit was oder was vertreten Sie vielleicht mit besonderem Stolz so von der Schweiz da als Botschafter?
0: Gut, ich glaube, hier in Kuba, unsere Haupttätigkeit ist die bilaterale Zusammenarbeit. Wir haben seit 20 Jahren eine Kooperation, die aber bis 2024 zum Ende geht. Das war eine Entscheidung des Bundesrates und des Parlaments vor ein paar Jahren, dass die Schweiz sich aus Lateinamerika zurückzieht. Mindestens was die bilaterale Programme der Zusammenarbeit anbelangt, um unsere Kooperation zu konzentrieren, zum Beispiel in Afrika oder im Mittleren Osten. Aber ich glaube, wir können stolz sein, dass wir versucht haben, während diesen Jahren einen Teil unserer Praktiken hier in Kuba auch zu zeigen, weil es ist ein Land, das viel noch braucht. Und Sie haben sicher schon während Ihrer Reise durch das Land das sicher beobachtet.
1: Wenn Sie sagen, 2024 ist fertig mit der Kooperation, das heisst, es gibt dann nachher keine Botschaft mehr da?
0: Nein, oder? Doch, die Botschaft bleibt, aber reduziert. Also wir werden weniger sein. Und es hängt davon ab, natürlich von der Entwicklung des Landes, was wir in Zukunft mehr machen können. Aber Zusammenarbeit ist nicht das Einzige. Wir haben ein Konsulat hier. Wir haben ein kulturelles Programm. Was sehr begrenzt ist, ist die Wirtschaft hier. Zurzeit ist nur Nestlé hier anwesend aus der Schweiz. Aber wir hoffen, wenn die wirtschaftliche Lage sich verbessert, dass auch weitere schweizerische Firmen sich für Kuba interessieren werden.
1: Das heisst, Sie haben, blöd gesagt, vielleicht auch nicht so viel zu tun als Schweizer Botschafter da zu Kuba. Wenn Sie eben sagen, es gibt auch nur eine Firma jetzt da, die aktiv ist, oder dass Sie jetzt wenig auch Verhandlungsraum in dem Sinne haben, weil eben nicht so viele Schweizer auch da sind, oder?
0: Gut, die Tätigkeit einer Botschaft oder einer Botschafter ändert sich vom Land zu Land, oder? Hier, wir haben, wie gesagt, unsere bilaterale Zusammenarbeit, die in anderen Ländern nicht existiert. Aber in anderen Ländern ist die Wirtschaft mehr wichtig. Oder es könnten die Kultur oder die Förderung der Wissenschaft oder Universitätenaustausch. Also die Palette ist sehr breit. Aber es ändert sich vom Land zu Land, oder die Prioritäten.
1: Was ist vielleicht jetzt bei

0: Ukraine, gerade hier in Kuba, ihre Haupttätigkeit? Was sind da so ihre Aufgaben, wo sie sich darauf fokussieren müssen?
1: Ja, wie schon vorher gesagt ist, wir haben hier einen Direktor der DEZA mit Schweizer und lokalen Mitarbeitern, aber ich trage die Verantwortung am Ende. So, das ist meine erste Task, so wie man sagt, so schön sagt auf Deutsch. Aber dann, es gibt natürlich, wie gesagt, wir sind 35, also ein Botschafter ist auch ein Manager, also Human Resources ist da auch wichtig. Auch die Überwachung des Konsulates, wo wir zwei schweizerische Kolleginnen haben und auch Lokalen. Und die Schweiz zu vertreten. Wir haben auch politische Beziehungen, Kandidaturen in multilateralen Gremien und politische Konsultationen. Natürlich auch die Schweiz, in der Schweiz zu berichten, was hier in Kuba passiert. Das sind zum Beispiel einige meiner Tätigkeiten.
0: Wir als Dreierteam von der Top Media haben jetzt ja hier für 2 Wochen Kuba erleben. Wir sind mit dem Marc Kuster im Winterthur unterwegs gewesen, wo ja da das Hilfswerk Gamagito hat. Und haben ganz viele Eindrücke können sammeln. Uns ist von vielen Seiten gesagt worden, es ist momentan so die prekärste Situation seit Jahrzehnten, unter anderem wegen der Corona-Pandemie. Sie haben es vorher auch schon angesprochen, aber es ist wirklich momentan schwierig in Kuba. Ich würde gerne mit Ihnen so ein bisschen die Eindrücke austauschen, wie Sie jetzt in den letzten ein bisschen mehr als 2 Jahren Kuba erlebt haben. Wie sehen Sie eben die Situation? Würden Sie Kuba aktuell beschreiben?
1: Gut, ich bin 3 Monate vor den Pandemien gekommen. So, ich habe leider nur während einigen Wochen Kuba erlebt, vor der Pandemie. Die Lage war schon angespannt, wegen der Trump-Maßnahmen gegen Kuba. Dann kam die Pandemie. Kuba hat die Pandemie, ich glaube, im Vergleich international ziemlich gut gemanagt, was wirklich sehr beeindruckend ist, dass Kuba ihre eigene Impfungen entwickelt haben. Das ist sicher sehr bemerkenswert. Aber die erste Welle war nicht so schlecht, aber die zweite schon. Also letzten Sommer, während 3 Monaten, waren die Spitäler wirklich überfordert. Aber das Schlimmste sind die wirtschaftlichen Konsequenzen. Kuba hat viel von Tourismus gelebt und das Tourismus wurde praktisch, kamen keine Touristen mehr. Jetzt sehr, sehr langsam beginnt noch, aber es wird wirklich viel noch Zeit nehmen, bis das Tourismus zu den Zahlen vor der Pandemie kommt. Sie haben auch angefangen mit russischen Touristen. Die waren praktisch die Hälfte der Touristen seit letzten November. Jetzt wegen des Krieges in Ukraine kommen keine russischen Touristen mehr. Also die Lage ist wirklich sehr, sehr prekär.
0: Wir haben ja schon, mir ist es zumindest so gegangen, wirklich auch gewusst, in Kuba ist eine schwierige Situation, oder eben gerade auch, sie haben teilweise nicht viel Produkt oder mit Lebensmitteln ist es auch schwierig, aber es hat mich schon auch sehr überrascht, wie extrem das ist. Eben, es fehlt teilweise an Käse, an Milch, an Brot, je nachdem oder so. Also es ist schon wirklich eine grundlegende Sache, wo es den Leuten da fehlt, wo sie nicht können zahlen oder weil es zu teuer ist oder einfach weil es eben nicht rum ist. Oder? Also es ist schon eine komplett schwierige Situation.
1: Ja, das stimmt absolut. Die Probleme kommen auch vor der Krise, der Corona-Krise, was wirklich fast unerklärlich ist, dass Kuba 70% des Lebensmittels importieren muss. Also das ist auch das Resultat von schlechten Politiken in den letzten Jahrzehnten. Und aber ein Beweis der Schwierigkeit ist auch, dass seit November jetzt viele, viele Kubaner die Insel verlassen wollen. Und die Zahlen der Migranten hat wirklich enorm, ist enorm gestiegen. Und das macht mich ein bisschen traurig, dass die junge Generationen, auch junge Familien mit jungen Kindern, keine Perspektiven sehen zurzeit und alle versuchen, das Land zu verlassen. Das ist kein gutes Zeichen. Ja.
0: Sie sind ja nicht jetzt durch Ihren Amtsantritt das erste Mal da gewesen. Aber Sie haben vorher gesagt, Sie sind vor langer Zeit eigentlich schon mal in Kuba gewesen. Wie haben Sie das Land da erlebt?
1: Sie meinen, wenn ich vergleiche
0: mit früher. Sie in den 90er Jahren ja, glaube ich, das erste Mal da gewesen sind, oder?
1: Ja, ich glaube, es gab mehr Hoffnungen damals. Das waren die ersten Jahre der Eröffnung des Tourismus und ich mag mich erinnern, Havanna war voll von Leuten und jetzt ist sicher die Stimmung nicht so schön wie damals. Ja.
0: Wie leben Sie eigentlich da in Kuba? Wie würden Sie das?
1: Ich habe mit, wie alle Leute, auch in der Schweiz, von der Corona gelitten. Natürlich, es war auch schwierig, manchmal auch Produkte zu erhalten. Natürlich, ich muss auch ehrlich sein, die Ausländer und die Diplomaten, am Ende leben sie immer einfacher als die Einwohner, aber es war manchmal auch für uns schwierig. Es gab praktisch keine Flüge mehr und das habe ich für das erste Mal erlebt, dass ich auch die Lebensmittel ein bisschen kontingentieren musste und so. Aber gut, ich möchte mich nicht wirklich vielleicht hier, was hilft, ist das Wetter und dass man auch sehr oft außerhalb sein kann. Und wenn ich an gewisse große Städte während der Pandemie, wo die Leute in ihren kleinen Wohnungen so fast im Gefängnis waren, das war nicht so schlimm hier. Aber ich habe natürlich auch viel verpasst in diesen zwei Jahren, weil Kuba war auch sehr berühmt wegen die Kultur, die Musik und alle die Theater und so waren zu. Und am Anfang man musste auch die Touristen helfen, zurück in die Schweiz zu fliegen. Und es waren ziemlich schwierige Zeiten, ja.
0: Sie haben jetzt Kultur angesprochen. Sie sind ja auch sehr kulturinteressiert. Sie haben gerne Musik, Theater etc., was eigentlich perfekt eben ist, wenn man da zu Kuba ist.
1: Ja, das stimmt. Was ich schätze hier in Kuba ist die Qualität der Leute. Also es gibt, ich würde sagen, im Durchschnitt sind die Leute sehr gut gebildet. Also Analphabetismus hier war sehr, sehr niedrig in Kuba. Und ich habe viele gute Künstler kennengelernt, Tänzer, Musiker. Ist natürlich Kuba auch in Sport und so ein Land, der viel mehr bietet als die Masse des Landes, der nur 11 Millionen Leute hat, oder? Also, ja, nein, bemerkenswert. Aber leider auch, und speziell in diesem Gebiet der Kultur und so, werden zurzeit möchten viele Leute auch das Land verlassen. Und das ist sehr schade.
0: Es hat sich aber auch, wie Sie vorhin mal noch kurz angesprochen haben, also, wo wir schon geschwätzt haben, die Schweizer Community relativ klein. Also, es gibt nicht viele Schweizer, die in Kuba leben.
1: Nein, und jetzt nach dem Covid noch weniger. Ich würde meinen, die meisten Schweizer hier sind hier wegen ihren Beziehungen. Also es gab und es gibt immer also Paare, die entweder Kubanerinnen, die Schweizer geheiratet haben oder umgekehrt und die entschieden haben, in Kuba zu leben. Es gab auch einige Professionelle, die im Tourismus und so arbeiteten, aber jetzt diese sind leider weg und wir hoffen, dass wenn jetzt die Wirtschaft und das Tourismus wieder fängt, dass sie zurückkommen, oder?
0: Und dazu sind sie ja spannenderweise nicht nur von Kuba Botschafter, sondern auch noch von Jamaika. Die zwei Länder sind wie in dem Botschaftsjob kombiniert. Sie sind aber fix in dem Sinne in Havanna, also da stationiert. Wie funktioniert das überhaupt, die zwei Länder, wie machen sie das?
1: Gut, es gibt viel mehr Länder als Schweizerische Botschaft und als Schweizerische Botschafter in der Welt. Es gibt 192 Länder. Und das heißt, das sind viele Botschaften. Wir müssen uns nicht nur um das Land kümmern, wo wir residieren, sonst andere Länder. Und ich war am Anfang in Jamaika einmal. Dort leben auch 250 Leute. Wir haben dort ein Honorarkonsul. Und jetzt wegen Covid war ich nicht mehr dort, aber ich beabsichtige jetzt im Mai eine Reise zu machen. Es gibt Kollegen, die auch viel mehr Länder als zwei betreuen. Also es ist einfach so, wir können nicht überall eine Botschaft haben.
0: Und wie ist es eigentlich dazu gekommen, dass Sie jetzt in diesen zwei Ländern sind, dass Sie das Amt da als Botschafter haben? Haben Sie das können auswählen? Oder
1: ist das ist vorgegeben, welchem Kreis von Ländern eine Botschaft betreut. Gut, ich bin sogar 32 Jahren im EDA tätig. Am Anfang, es war nicht so strukturiert wie jetzt, aber jetzt, es gibt jedes Jahr einen Konkurs. Und jedes Jahr werden die Stelle veröffentlicht, die am darauffolgenden Jahr frei werden. Das ist für alle die Karrieren und alle die Stellen, also Botschafter oder junge Diplomaten oder Konsulariker oder Leute aus der Entwicklung und so. Also, und dann haben wir die Möglichkeit, wir müssen uns bewerben für mindestens 3 Posten. Und dann es gibt eine Prozedur, die Human Resources Verantwortlichen des Departements versuchen, die Leute zu verteilen, gemäß Wünsche, aber auch gemäß, was das Departement braucht. Und manchmal, man bekommt, was man will, oder manchmal auch nicht. Und das ist einfach unser Beruf.
0: Welche 3 haben Sie gewählt? Welche sind Sie
1: ich habe mich für ich glaube, die Vereinigten Arabischen Staaten beworben. Es war ein bisschen außerhalb des Rhythmus, weil wegen spezifischen Gründen wurde diese Stelle außerhalb des Zyklus frei. Also das war eine Ausnahme, es passiert auch manchmal.
0: Und sonst noch? Das Zweite? Oder, also Kuba und
1: Jamaika?
0: Ja,
1: nein, es war wirklich, es kam nur Kuba. Und ich habe mich interessiert für Kuba. Ja. Es war das dritte Mal, dass ich mich für Kuba interessiert habe. Die zwei Male hat nicht geklappt und das dritte Mal hat geklappt.
0: Alle guten Dinge sind 3.
1: Ja, genau.
0: Und vorher sind Sie ja an einem ganz anderen Ort gewesen. Also in der Zwischenzeit haben Sie mal eine Zwischenstation gehabt, aber die erste Botschaftertätigkeit ist ja Kasachstan und Tadschikistan gewesen. Also etwas ganz anderes.
1: Ja, das ist, ich glaube, auch, was unseren Beruf so interessant macht. Und das war auch sehr speziell. Ich wurde einfach kontaktiert. Man hat mir aus Bern angerufen und gesagt, ja, es gibt diese Stelle, die frei wird. Sind Sie interessiert? Ich musste, ich glaube, während einem Wochenende mich überlegen. Und dann natürlich habe ich ja gesagt. Es war sehr spannend in Zentralasien. Teile der Welt, die vielleicht weniger bekannt ist. Und nein, es war als ersten Posten, als Botschaft sehr spannend. Kasachstan liegt zwischen Russland und China und also ist in einem Spannungsfeld. Dort ist Wirtschaft wichtig, also für die Schweiz ist ein reiches Land, wo viele Interesse gibt, auch für die schweizerische Wirtschaft. Aber inzwischen war ich in Bern, weil wir müssen auch immer, also ungefähr 2 Posten im Ausland und dann zurück nach Bern kehren. Und ich war dort auch für einen spannenden Posten tätig als Protokollchef. So, es hat auch viel Freude auch gemacht und es war sehr interessant auch.
0: Wie Sie sagen, schon 32 Jahre beim EDA, also beim Amt für Auswärtige Angelegenheiten. Und dort haben Sie unter anderem dann ganz, ganz wichtige internationale Treffen organisiert, sei es mit dem Papst, man sieht hier oben noch ein Bild, oder auch chinesischer Präsident Xi Jinping, der in der Schweiz war. Also ein mega ein Job, wo man eine riesen Verantwortung trägt, auch, oder? Also sind Sie da sogar ein bisschen nervös oder ist das für Sie einfach nach 32 Jahren?
1: Nein, also man muss nicht nervös, mindestens nicht, dass man sieht, dass nervös ist. Das ist ein bisschen das geheimnis Protokoll. Man muss immer Ruhe behalten aber ja, ist sehr spannend. Auch meine Nachfolgerin musste das Treffen zwischen Biden und Putin letztes Jahr auch organisieren. Ich hatte ja, ich musste den Besuch des Papst organisieren, aber der Staatsbesuch aus China war auch sehr, sehr anstrengend. Aber nein, es macht Spaß. Man ist in einer Equipe, man muss mit der Polizei, mit verschiedenen Departementen arbeiten, mit den Kantonen, mit den Städten, mit den Bundesräten und so. Das ist wirklich sehr spannend, aber natürlich muss man versuchen, dass alles klappt.
0: Was muss vielleicht auch für ein Tipp sein für eben so einen Job oder auch als Botschafter? Was braucht man da? Was für einen Charakter?
1: Also spüren die kulturellen Unterschiede, sehr organisiert sein und immer parat sein, wenn etwas plötzlich passiert, der nicht im Drehbuch steht, also reaktiv, ja, und immer Ruhe behalten. Das ist ein bisschen die Voraussetzungen.
0: Ja. Sind Sie das schon immer gewesen oder haben Sie das auch müssen lernen?
1: Ich glaube, das sind Posten, die nur Leute wählen, die vielleicht schon ein bisschen in der Genen das haben. Also es ist ein Beruf, also eine Tätigkeit im Departement, die nicht alle mögen. Und man findet immer Freiwilligen, aber man muss gewisse Charakteristiken haben, nehme ich an. Ja.
0: Und man muss ja auch in dem Sinn, also man ist zwar der Vertreter von einem Land als Botschaft, also von der Schweiz, man muss das wirklich mit vollem Elan vertreten, aber gleichzeitig eben ist man eigentlich gar nicht in dem Land, sondern muss immer wieder weiterziehen, weil die Botschaftszeit eben ist auch begrenzt. Also es ist,
1: ja, wie ich schon gesagt habe, wir müssen also jeden 8 Jahre und so zurück in der Schweiz, das ist wichtig, weil wenn man nur im Ausland ist, man verpasst die Entwicklung eines Landes und in unserem Fall natürlich der Schweiz. Aber gut, wir gehen auch immer in den Ferien zurück, wir haben immer unsere Familien, Kontakten, Freunden. Aber ja, wir sind Nomaden, also wenn man diesen Beruf wählt, wenn man gewählt ist, ist eine Lebensform, also das muss man wissen und wir wissen es auch und normalerweise, ja, es geht gut. Also, ja.
0: Noch die letzte Frage, die Sie mir ganz kurz beantworten dürfen, bevor unsere Zeit fertig ist. Ihr Traumland, wo Sie noch möchten, Botschafter sein möchten, ist das mit Kuba in dem Sinn schon abgehakt, weil Sie sich das dritte Mal beworben haben, oder was wär's?
1: Gut, wenn ich auch an anderen Kollegen denke, manchmal ist man überrascht. Man hat vielleicht die Chance, einmal in unseren Traumland zu gehen Und dann am Ende, man findet, ja, es war nicht so spannend. Und dann, man ist berufen, wie ich, in Zentralamerika und so, und man ist überrascht und so. Ja, ich glaube, wir müssen uns, und wir sind auch sehr offen, und jedes Land hat etwas zu bieten, und ja, muss man sich sehr flexibel sein, und ist am Ende ein tolles Job, ja, muss ich sagen.
0: Herr Rehner, danke Ihnen viel mal. Haben wir dürfen Sie hier in der Botschaft Savannah besuchen?
1: Danke. Nein, ich muss mich bedanken und gute Reise zurück in unser schönes Land, die Schweiz.
0: Danke. Top Hoch 3 gibt es nächste Woche wieder, dann wieder aus der Schweiz. Freut uns, wenn ihr auch dann wieder dabei seid. Macht's gut. Ciao zusammen.
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4: Grüezi miteinander, das ist eine neue Folge Top Hoch 3 und mir gegenüber steht ein schneller Mann. Er ist ein äußerst erfolgreicher Sportler, Leichtathlet zum genauer sein, aber er ist auch Arzt und ich freue mich sehr, dass er da ist. Karim Hussein, willkommen im Top Hoch 3.
5: Danke für die Einladung, Stefano.
4: Ich habe es gesagt, Leichtathlet und Arzt, und die zwei Eigenschaften und Tätigkeiten bringen mich gerade zu meiner ersten Frage. Und zwar, ich laufe in zwei Wochen einen Charity Run. Nicht mega verrückt, aber es ist gleich Springen, halt Runden springen, wie man das so kennt. Kondition und so ist jetzt bei mir nicht mega vorhanden. Was hast du mir für Tipps, wie kann ich mich da jetzt noch vorbereiten?
5: Innerhalb von zwei Wochen?
4: Ja.
5: Ich glaube, da wäre ich gar nicht mehr. Ich glaube, das Schwerste, der grösste Fehler, den man machen kann, ist, wenn man alles auf das Mal ändert. Ich will einfach aus dieser Leistungsfähigkeit, die du jetzt hast, das Beste schöpfen. Ein guter Schuh ist sicher wichtig, stabile Schuhe. Vielleicht noch ein, zwei Trainings. Machst du einen Marathon oder was ist das für
4: eine
5: Strecke?
4: Nein, es sind, eine Runde sind 450 Meter.
5: Aha, okay.
4: Und es geht einfach darum, wie viele Runden ich mache, oder?
5: Ah, okay. Ja gut, dann wäre es einfach so aus dem Stich.
4: Kaltstart. Einfach machen. Gut, okay, das nehme ich mir zu Herzen. Trotzdem frage ich mich, wie trainierst denn du? Wie sieht denn bei dir so ein Training aus? Oder wie tust du dich auf den Wettkampf vorbereiten?
5: Also das Training sieht über das Jahr recht differenziert aus. Also jetzt in dieser Phase, wo die Wettkämpfe stattfinden, ist es sehr wettkampfspezifisch. Das heisst sehr intensiv, sehr schnell, wettkampfnah. Das heisst, ich mache irgendwie bis zur vierten, fünften, siebten Hürde im Training. Wenn ich im Herbst den Aufbau anfange, dann ist es auch mehr Ausdauer, mehr Kraft, mehr Technik, mehr Trainings, weniger Erholung. Aber dann ist auch die Intensität nicht so hoch. Und je näher ich auf den Wettkampf komme, desto höher wird die Intensität. Und desto weniger ist der Umfang, damit ich mich mehr erholen kann. Und besteht das Training aus verschiedenen Teilen. Also so Krafttraining, um einfach die Muskulatur aufzubauen, Spannung aufzubauen, Techniktraining für die ganze Technik, halt Hürde oder Sprint, Schnelligkeit, also Sprint, um wirklich einen Speed zu haben. Ausdauer, wo gut ist, bei 400 Meter brauchst du es vielleicht hinten raus ein bisschen, aber einfach gut ist für die Erholung generell. Und Schnelligkeitsausdruck, wo dann so spezifische Laktazide-Läufe sind. Also Laktazide heisst, irgendwann, wenn du mal 10, 50 Liegestütze machst, irgendwann kommst du saure Arme über. Und das fängt bei uns nach 300 Meter an, wenn du saure Beine bekommst. Wenn du die Energie eben nicht über den Sauerstoff kannst produzieren, dann produziert der Körper Milchsäure. Das ist das Laktazide-Training und das versuchst du im Training halt kumuliert, dich anzutasten.
4: Ich merke, ich hätte für meine Vorbereitung für meinen Charity Run früher zu dir kommen sollen. Jetzt mache ich mir ein bisschen Sorgen um auch Muskelkater, ehrlich gesagt. Reden wir schnell ein bisschen über deine Karriere als Hürdenläufer und vielleicht auch etwas Unangenehmes, aber dann haben wir es hinter uns. Wir kennen alle die Geschichte, wo du gesperrt worden bist für 9 Monate wegen einem Dopingvorfall. Ich will das gar nicht fest vertiefen, aber die 9 Monate sind ja jetzt mittlerweile vorbei. Wie fest traust du aber demnach, dass du die Olympischen Spiele nicht hast können, schon wieder nicht können mitmachen?
5: Dem tue ich nicht groß nach. Für mich war es viel schlimmer gewesen, dass ich eine Sperre bekommen habe. Weil nachher die 9 Monate, für mich ist das nie, ich habe das schnell oder vieles positiv gesehen. Für mich war es 9 Monate Erholung. Ich hatte eine lange Verletzung. Ich hatte 9 Monate jetzt wirklich Zeit, um gesund mal in den Aufbau zu gehen. Das habe ich genutzt und das habe ich auch so gesehen. Die Olympischen Spiele ist schade, aber es ist auch ein Wettkampf. Aber in Relation zu dem, was die ganze Geschichte mit sich bringt, ist es für mich nichts.
4: Also es hat eigentlich auch mit dir persönlich eigentlich etwas Positives bewirkt, die Zeit. Dem Fall.
5: Ja, also ich will es nicht schön reden. Es ist, ich hatte eine Unachtsamkeit gehabt. Völlig unnötig. Nach dem Rennen war ich schon qualifiziert gewesen, etwas, wo ein Wirkstoff, der nicht leistungssteigend ist, zum Glück wissenschaftlich auch, der auch nicht vertuschend ist, auch zum Glück auch alles bestätigt von Anti-Doping. Aber ich habe am Schluss eine positive Probe gehabt, das ist so. Und die Sperre ist dann ausgesprochen worden. Das ist okay, das habe ich auch akzeptiert. Ich habe von Anfang an gesagt, egal was sie machen, ich würde es akzeptieren. Und dann ist es natürlich sehr schwer. Also ich meine, die Folgen sind auf verschiedenen Ebenen immens. Finanziell, Reputation, mindestens kurzfristig. Und, aber es bringt dich aus der Komfortzone. Maximal. Ich meine, das Szenario, das existiert für mich immer noch nicht. Und Wachstum oder Entwicklung findet außerhalb von der Komfortzone statt. Und darum, ja, es sind Fragen von, will ich es machen, mit wem will ich es machen und was will ich machen. Und ich habe mit der Doktorarbeit angefangen, das hätte ich sonst wahrscheinlich nicht. Ich habe Weiterbildung angefangen in Chiropraktik. Ich weiß nicht, wie das sonst auch gemacht hat. Und das Training ist normal weitergegangen. Und dann gibt es halt viele Aspekte, wo du erst im Nachhinein merkst, was positiv ist und was es mit dir auf der persönlichen Ebene macht, was es im Umfeld macht. Neue Partnerschaften, die sich ergeben haben. Partner, die dazu gestanden sind oder zu mir gestanden sind, die gerade verlängert haben. Es sind viele schöne Geschichten entstanden. Ich habe auch lustigerweise eine Partnerschaft mit dem Hersteller von dieser Lutschtablette. Und jetzt seit einem Monat. Und wir haben ein eigenes Produkt gemacht. Glycoa Boost, und das ist eine coole Geschichte, beziehungsweise etwas Positives, was man aus dem machen wollte.
4: Und für das muss man aber auch ein positiver Mensch sein, oder? Und du bist so einer, oder? Weil es bringt ja nichts, negativ eingestellt sein, auch auf Wettkämpfe her, oder? Man muss positiv sein, immer, sonst klappt es nicht.
5: Ja, absolut, aber das kannst du auch nicht erzwingen. Also ich bin auch nicht das ganze Jahr positiv gewesen, überhaupt nicht. Ich habe jetzt noch die Tage, wo es extrem schwierig ist. Wie gesagt, ich glaube, wichtig ist immer, dass man ehrlich ist. Und ich tue nicht schön reden. Da ich mir nicht immer die Positivität haben können geben, habe ich sie halt auch von außen geholt, beziehungsweise ich habe ein Umfeld gehabt. Oder ich habe mir sie vielleicht sogar eingekauft und irgendwie zu einem Coach gehst oder so. Und dass die Einstellung und der mentale Umgang wieder kennenlernst. Und für mich ist immer, was bei mir am meisten ausgelöst hat, ist, mir ist immer extrem wichtig gewesen, was andere Menschen von mir denken. Und ich habe das jahrelang thematisiert und bin das angegangen. Ich glaube, seit ich 12 bin, ist das ein Thema. Es anderen recht machen, allen recht machen. Was denken die anderen von mir? Und ich war Coach, Psychologe, ich habe Mentaltraining gemacht, ich habe meditiert, trainiert, keine Ahnung was. Und das Thema ist nie weg gewesen. Und in dieser Woche war meine grösste Sorge, mein Gott, wenn die Schlagzeile rauskommt, hey, und wegen so etwas, was wird passieren? Und an dem Tag, wo das rauskam, ist die Schlagzeile gekommen, ist das Thema von, was denken die anderen von mir, das ist erledigt gewesen. Das heisst, dort habe ich wirklich einen gesunden Umgang damit gefunden. Mir ist nicht mehr wichtig, was andere von mir denken. Und dass ich das ehrlich kann sagen, das ist für mich, glaube ich, das Positivste. Ja.
4: Eben, ein positiver Mensch sein, aus Fehlern auch lernen und weiter, immer weitergehen. Das bringt mich zu einem Satz, der bei dir auf der Homepage steht: Sei realistisch, glaube an das Unmögliche. Oder? Das ist also, man hat immer das Gefühl, das ist unmöglich, und dann kommt es und dann öffnet das einem völlig neue Türen.
5: Ja, genau. Und oftmals sieht man es halt nicht. Also ich hatte im Leben sehr schwierige Phasen gehabt. Und ich weiss, was es heisst, durch extrem stressige Phasen durchgehen. Das hat mir auch sehr geholfen in dieser Phase, oder vor allem in dieser Woche im Sommer. Und ich habe es halt auch immer gesehen im Spital. Also ich meine, es gibt Menschen, die kämpfen um ihr Leben. Und da kannst du nicht einfach sagen, hey, bleib positiv. Das kann niemand in dem Moment. Aber wichtig ist, dass es dann von außen kannst gehen und dass auch gleich irgendwo durch daran glaubst, es gibt irgendeine Möglichkeit, und ich glaube, du musst nicht immer das fühlen, den Glauben, aber ich glaube, als Arzt jetzt, sehe ich meine Funktion, den Glauben überzubringen und trotzdem einen Realismus an den Tag legen für heute. Wenn du mich fragst, was ist sportlich jetzt heute dein Ziel, dann kann ich nicht sagen, hey, heute ist es nicht realistisch, dass ich Weltmeister werde. Vielleicht ist es unmöglich, Weltmeister zu werden, Stand heute. aber morgen sieht es anders aus. Heute ist heute, morgen ist morgen und so Step by Step gehst du für dich. Und das ist bei mir der Prozess im Sport. Und genau der gleiche Prozess ist es in der Medizin oder in der Gesundheit mit einem Kunden, Patient, wie immer, der ein Problem hat. Dort langfristig etwas zu sehen, wenn du eine schlimme Diagnose hast, ist mega schwierig. Und darum ist es so wichtig, Tag für Tag nehmen und Leute um dich herum haben, die daran glauben.
4: Bezieht sich das auch auf dein bisheriges Leben, so dass das Glauben an das Unmögliche?
5: Ja, absolut, weil es halt oft bestätigt worden ist, weil gewisse Sachen kurzfristig nicht möglich geschient haben, geschonen haben und dann es doch irgendwie gegangen ist. Und ich glaube, das kennt jeder aus seinem Leben, dass es so die unmöglichen Situationen gibt oder die Momente, wo du es nicht siehst, ob das irgendwie in der Liebe ist oder wo auch immer. Ich denke, dort kennen es die meisten und irgendwann geht es vorbei oder irgendwann geht es weiter. Und rückwirkend merkst du dann, okay, ist doch gegangen. Also ich meine, wo ich wieso man da Bescheid bekommen habe, für mich war das Leben vorbei gewesen. Und dann haben viele gesagt, hey, schau, du wirst stärker aus dem rauskommen. Und ich habe immer gedacht, hey, komm, sind ruhig, ich habe keine Ahnung, ich sehe es nicht. Und irgendwann fängst du es an zu sehen und irgendwann geht es weiter.
4: Es ist ja immer etwas anderes, wenn es einem selber betrifft. Oder?
5: Das auch,
4: das,
5: ja.
4: Ist das auch. Etwas. Aber ist jetzt zum Beispiel Sport und Leichtathletik im Speziellen immer klar gewesen, dass du das, weil der Weg wirst einschlagen, ist das immer ein Traum gewesen? Bist du auch gepusht worden, um das zu machen?
5: Also es war immer mein Traum gewesen. Welcher Sport war mir egal gewesen. Also ich habe mal ein Jahr lang Tennis gespielt. Ich glaube, dort hätte ich recht Potenzial gehabt. Dann habe ich mich für den Fußball entschieden, der auch gut war. Und dann ist mir aber bewusst worden, dass ich will das Medizinstudium absolvieren und ein Einzelsportart dort einfach besser geht. Und das ist im 2009 gewesen, beziehungsweise dort, wo gerade Usain Bolt rausgekommen ist, und das hat alles so einfach und schön ausgesehen. Und dann habe ich das ausprobiert. Und es ist schnell gut gegangen. Sport wollte ich immer leistungsmässig machen, weil es einfach, es ist meine Liebe, es ist meine Passion. Und das können beruflich verbinden, das ist das Coolste überhaupt. Und heutzutage, beziehungsweise jetzt, in dieser Kombination mit der Medizin, es ist immer die Frage, hilft die Medizin für den Sport? Mir hilft der Sport viel mehr für die Medizin. Weil das, was ich aus dem Sport herausziehe, ist so viel funktionelles Wissen und Gespüren an der Grenze sein und Grenzsituationen, jetzt wie auch im Sommer, auf mentaler Ebene, wo ich viel mehr kann nachher anwenden für die Medizin. Und was war die zweite Frage?
4: Bist du gepusht worden auch in der Familie? Ja.
5: Nein, überhaupt nicht. Also mein Vater ist Ägypter, hat Volleyball gespielt in der ägyptischen Nationalmannschaft, ist Osteopath, also hat also die medizinisch-sportliche Wege, aber nicht kombinierend eingeschlagen, das eine nach dem anderen. Meine Mutter ist aus der Schweiz und ist eher bescheidener unterwegs. Sagt einfach immer, hey, mach das, was dich zufrieden macht, aber dort ist von der Seite null pushen. Mein Vater ist eher der sagt, wenn du etwas machst, dann mach es richtig. Aber bei ihm, und das ist auch eher so ägyptisch, das ist wichtig, der Sohn muss Medizin studieren, Jura studieren oder irgendetwas studieren. Aber pusht im Sport nie. Vor allem, als ich mit 20 und gesagt habe, ich will jetzt Leichtathletik anfangen und hier auch Studium angefangen habe, dann haben mich alle ausnahmslos gesagt, nein, los, hör auf, was willst du jetzt? Und darum pusht habe ich mich immer selber
4: pusht. Aber du hast jetzt gerade etwas angesprochen, deine Familie. Du bist in Tägerwilen im Kanton Thurgau aufgewachsen, Sohn von einer Schweizerin und von einem Ägypter. Ich persönlich finde Ägypten ein wahnsinnig spannendes Land. Vor allem wegen der Geschichte, oder das alte Ägypten. Da finde ich die Schweizer Geschichtsverhältnis im Vergleich gerade eher ein bisschen langweilig, oder? Beschäftigst du dich mit deiner Herkunft Ägypten?
5: Habe ich schon mehr. Also wenn du jetzt auf Geschichte eingehen willst, habe ich mich schon mehr. Es gibt jetzt allerdings gerade eine neue Disney-Serie, Moon Knight. Und das ist von einem Ägypter produziert, das ist von Marvel. Und dort geht es auch wieder so ein bisschen um Geschichte. Also dort habe ich wieder ein bisschen Flashbacks gehabt. Bei mir ist der Bezug, wie soll ich sagen, also ich merke extrem den Bezug. Ich bin praktisch jedes Jahr zu Ägypten, jetzt wieder. Ich kann es gut mit dem Training verbinden, was mega cool ist. Habe Familie dort. Und ich merke es, spirituell habe ich den grösseren Bezug zu, wie soll ich sagen, zum Orient. Aber ich bin Schweizer, ich bin mega stolz und für mich ist es mega schön gewesen, hier aufzuwachsen, und ich will auch hier bleiben. Zu Ägypten ist der Bezug so, insofern schön, dass ich immer wieder mal gehen kann, aber auch wieder zurückkommen kann.
6: Aber fragt man sich, als wenn man ägyptische Wurzeln hat, nicht auch ein bisschen über da, keine Ahnung, noch pharaonische Vorfahren rum sind? Oder so ein Nachkommen vom Tutankhamun oder so?
5: Das ist bestimmt so. Wer weiß, ob es frühere Leben gegeben hat oder nicht. Aber ich glaube, es ist lustig, wenn ich dort bin. Ich will jetzt nicht zu esoterisch oder spirituell werden, aber das merke ich schon, ja. Wenn ich dort irgendwo, wenn ich manchmal bei der Pyramide, nicht mal unbedingt Pyramide, sondern einfach die Wüste, das Klima, vielleicht irgendwo in einer Oase, dann löst es schon etwas aus. Beziehungsweise das sind die Orte, wo ich extrem in eine Ruhe komme und wieder extreme Energie kann finden. Darum, ich glaube schon, dass es einen Bezug gibt. Auf jeden Fall, ja.
6: Aber wie gesagt, die alten Ägypter sind Geschichte. Du bist noch da und du bist eigentlich auch in einer Comeback-Phase, kann man eigentlich sagen. Wir haben es vorher kurz angesprochen, über die 9-Monate-Sperre. Jetzt ist die Wettkampfphase ja wieder da, oder? Was steht jetzt gerade so aktuell an?
5: Also ich bin am 1. Mai eingestiegen. Es war ein guter Einstieg für mich. Ich bin praktisch ganz allein gerannt, was speziell war, aber so als Einstieg super war für mich. Ich behalte es bei, dass ich immer so alle 2-3 Wochen einen Wettkampf mache. Das heisst, in 2 Wochen wird der nächste Wettkampf sein. Ich weiss noch nicht, wo er ist, entweder in der Schweiz oder in Italien. Dann ist der nächste in Genf, dann sind schon die Schweizer Meisterschaften, dann wären die Weltmeisterschaften in Eugene, dann vielleicht das Diamond League Rennen. Und dann ist schon die Europameisterschaft in München. Und ja, also für mich ist es wirklich ein Neuanfang jetzt gewesen. Und ich bin auch nicht Ziel oder so kommunizieren, das mache ich noch nicht. Ich weiß ja gar nicht, ob ich mir denn schon bewusst bin. Ich habe meine Ziele mittel-langfristig. Aber jetzt ist es mehr einfach reinkommen, machen Rennen für Rennen, in die Form kommen und dann schauen.
6: Ein Ziel ist ja sowieso gesund sein und gesund bleiben, oder? Du hast vorher gesagt, du hast ja die 9 Monate auch können nutzen, um dich richtig gut zu erholen und so. Da macht man es, schwingt das auch immer ein bisschen mit, oder wenn man sich mal verletzt hat, dass das einfach schnell wieder passiert?
5: Ich glaube nicht, dass es schnell wieder passiert. Ich glaube, es liegt manchmal wenig drin. Ich habe mich einfach extrem schwer verletzt. Und das springt am Anfang, spielt das eine Rolle, ist das dabei? Ich habe mich verletzt in einem 200-Meter-Rennen, also im Training, aber da kommst du mit vollem Speed um Kurve, und wenn du nachher dann halt immer wieder um Kurve kommst, dann ist es manchmal schon noch da. Aber ich glaube, wichtig, und das ist ja auch das Spannende, ist immer herauszufinden, was ist die Balance zwischen 30G und Erholung G. Und vor allem auch physiologische Reize im Körper zu geben. Was ist die Funktion von Muskel XY? Und entsprechend gebe ich einen Reiz. Früher habe ich das nicht so gemacht. Früher war es bei mir einfach nur Bölze. Das Stärkste, was ich gegeben habe, war der Kopf. Und dann ist es einfach töten, so, wenn ich so sage. Und heute ist es technisch anders. Ich versuche mehr auf den Körper zu hören. Ich versuche es technischer zu machen. Und klar, dann gibt es die Läufe, wo du einfach musst gehen, wo du einfach musst machen. Aber dann bist du auch entsprechend vorbereitet bzw. entsprechend erholt. Was immer kann passieren, es kann immer mal eine Entzündung entstehen, weil du halt einfach zu viel machst. Und dann musst du halt will schauen, dass du in das Gleichgewicht kommst. Wenn du dort dann übertreibst, dann ist Gefahr da. Sonst kannst du vieles gut kontrollieren.
6: Jetzt bist ja du auch noch Arzt, oder? Das ist eigentlich super, weil du kannst selber diagnostizieren, gerade wenn etwas passiert. Du hast vorher gesagt, das Sport machen hilft dir als Arzt zu sein und auch umgekehrt. Kannst du ein Beispiel nennen, wo du jetzt in deinem Training einfach auch weisst, ich weiss, wie der Körper funktioniert. Wie hilft dir das?
5: Ich glaube eben, dass ein Spitzensportler generell, wo schon so lange in einem Prozess sind, schon so lange ihren Körper ans Limit bringen oder an einem gewissen Limit sind oder kurz davor, um einfach die Grenzen erweitern können, die spüren ihren Körper. Irgendwann spürst du das. Wir haben auch, wenn ich nach zwei Wochen, wenn du in zwei Wochen das erste Mal wieder rennst und Muskelkater hast, ich habe jetzt lange nicht mehr tiefe Kniebeugen gemacht, wenn ich das heute mache, dann hätte ich auch Muskelkater. Das ist genau das Gleiche. Einfach auf einem anderen Leistungsniveau. Aber die Regeln sind genau die gleichen. Ich glaube, Sportler generell kennen sich sehr gut und spüren sich sehr gut. Und das ist entscheidend. Dass ich Arzt bin und weiss, wo das Gelenk XY ist oder was der Goldstandard für Diagnose XY ist in der Therapie, das hilft da nicht wahnsinnig. Ich kann vielleicht gezielt da, wenn ich irgendwo etwas merke, dann kann ich zu meiner Physio gehen und sagen, hey, log, ich glaube, mein OSG, also mein oberes Sprunggelenk im Fuß ist blockiert. Und kann vielleicht Sachen besser benennen und vielleicht noch Sehnenansätze dort gereizt besser benennen. Aber sonst hilft es nicht wahnsinnig. Weil wenn es um mich selber geht, wie es in anderen Themen im Leben auch ist, dann ist es immer schwierig. Ich brauche auch jemanden, der die Übersicht über mich hat. Das ist wie Trainingsplan. Ich mache zwar sehr viel selber bezüglich Trainingsplan, aber ich brauche auch einen Trainer, der mich von außen korrigiert. Ich kann das nicht immer selber spüren und machen und, und den dritten Schritt habe ich gemacht. Nein, ich muss jemanden haben. Und das muss ich wie abgeben. Und darum, wenn ich selber ein Problem habe und zum Arzt gehe, dann bin ich schon kompetent im Sagen, hey, dort und dort ist irgendetwas, aber ich bin dann nämlich wie fast ein bisschen, blöd. Weil es um mich geht und dann kann ich wie nicht die Objektivität und die Rationalität beibehalten. Das ist wie viele Physiotherapeuten sagen, ja, wenn ich selber das Problem habe, dann bin ich der grösste Amateur. Oder Ärzte, wenn ich selber das Problem habe, dann bin ich ein Amateur. Ich brauche irgendjemanden von außen. Und darum, sehr vieles lerne ich aus dem Sport für die Medizin.
6: Aber das kennen wir ja alle. Im Ratschlag geben sind wir eigentlich alle gut, genau. Aber wenn es auch selber betrifft, ist es eben etwas anderes. Genau. Ich habe gleich noch schnell eine medizinische Frage. Ich weiss, dass vor allem Leichtathleten gerne ins Höhentraining gehen, vor Wettkämpfen. Ja. Und dort habe ich mich immer gefragt, gestellt, was bringt das effektiv? Höhentraining.
5: Also das machen es vor allem die Ausdauerathleten. Also der Sinn davon ist, dass du mehr rote Blutkörper transportierst, weil der Sauerstoffgehalt in der Höhe ist geringer. Und der Sauerstoff wird im Blut mit den roten Blutkörpern transportiert. Das heisst, wenn du in die Höhe gehst und du hast weniger Sauerstoff, dann reagiert der Körper, indem er mehr rote Blutkörper produziert. Und das hilft dir am Schluss, wenn du wieder in die Tiefe kommst, wo es mehr Sauerstoff hat und du mehr rote Blutkörper hast, kannst du auch mehr transportieren.
6: Aber ich kenne Sportler, die kommen aus anderen Ländern, die kommen in die Schweiz, kommen da ins Höhentraining und fliegen dann weiter in einen Wettkampf. Da frage ich mich so, das Reisen und so, das ist das beanspruchte Körper, alles, ist denn das wirklich fördernd und ist es vor allem gesund für den Körper?
5: Ich glaube, es gibt keine Pauschalantwort. Es gibt auch verschiedene Szenarien. Gewisse gehen, das sind jetzt Ausdauerathleten, sind da erfahrener wie ich, weil ich habe das nie gemacht. Ich habe mal Höhentraining ausprobiert, simuliert. Und dann haben wir Tests gemacht, ob das bei mir wirkt oder nicht. Bei mir hat es nicht gewirkt und ich habe mich zum Beispiel genau extrem müde gefühlt. Weil der Körper kommt weniger Sauerstoff über, dann bist du eher ein bisschen reduziert. Und ich hatte eher das Gefühl gehabt, das in Relation hilft mir weniger als der Effekt, dass ich jetzt mehr rote Blutkörper hätte. Was bei mir auch nicht ausgelöst hat. Darum, das sind so die Sachen, die du musst, gegeneinander ausspielen oder auswägen. Ist es mehr Stress für den Körper, weniger Sauerstoff zu haben? Dafür hast du mehr rote Blutkörper. Dafür musst du nachher noch fliegen. Dafür musst du irgendwie 10 Stunden sitzen. Das ist extrem schwierig. Darum Medizin generell. Es ist nicht eine exakte Wissenschaft. Es ist so komplex. Und wird die verschiedenen Werte Stress, am Schluss ist ja alles ein Stress, positiv wie negativ. Und wie das kannst auswägen, so dass es am Schluss gleich noch im Positiven bleibt, das muss jeder für sich selber herausfinden. Und das ist spannend.
6: In dem medizinischen Bereich, aber ich merke jetzt auch gerade, ein Sportler ist mehr als nur 400 Meter Rennen, oder? Du musst dich mit deinem Körper auseinandersetzen. Und da gibt es so viel, was man kann lernen, wo man kann umsetzen. Was würdest du behaupten? Was ist dein grösste Learning aus dem Sport, den du machst für dich selber?
5: Also das grösste Learning, muss ich gerne überlegen, aber ich kann dir sagen, was das Eindrücklichste ist. Wir haben so ein Training, das ist 4x300 Meter. Und das ist ein extrem Laktazitstraining. Das heisst, simulieren für die Leute draußen, die können sich vorstellen, du gehst aufs Velo und trittst 30 Sekunden voll. Und ich meine, du kannst maximal 10 Sekunden voll und nachher bist du einfach nur noch 20 Sekunden. Okay, du machst es 30 Sekunden voll. Dann machst du 10 Minuten Pause und machst es wieder. Machst 10 Minuten Pause, wieder, 10 Minuten wieder. Und das ist so simulierend bei uns. Wir machen 300 Meter mit einem ziemlichen Tempo, dann wirst du suchen, hast 15 Minuten Pause, machst wieder 300, wirst noch mehr suchen. Und es ist immer so lang, dass das Laktat sich nicht ganz abbauen kann. Und am Schluss bist du so verdammt sauer in deinen Beinen und es tut dir alles weh und du verfluchst es und nach dem dritten Lauf denkst du, was mache ich da eigentlich, Mann? Kommst ins Ziel, hast es vorbei und dann freust du dich schon fast wieder aufs nächste Training. Und ich habe das nie gecheckt, wie geht denn das? Wir sind im Training und es ist so schlimm und es tut so weh und kaum ist es vorbei, die einen liegen am Boden, müssen sich halb übergeben und Leute, die von außen zuschauen, da war mal eine Freundin von meinen dabei, die gesagt, hey, was ist eigentlich los mit euch? Spinnt ihr? Bis ich im Spital realisiert habe, Frauen haben mehr als ein Kind. Wieso? Ich war bei einer Geburt dabei, die wirklich schlimm war. Das hat mir die Hebamme gesagt, es war für sie die schlimmste Geburt gewesen. Normale Geburt. Es ist nicht vorwärts gegangen, ging jetzt ins Detail, es war einfach schlimm gewesen. Und die Frau hat extreme Schmerzen müssen ertragen. Es ist lang gegangen und es ist wirklich heftig gewesen. Also mir ist es extrem nahe gegangen. Und dort habe ich realisiert, das Emotionale an einer Geburt ist nicht unbedingt, dass ein Kind auf die Welt kommt, sondern dass du deine Frau nie im Leben so an der Grenze siehst wie bei einer Geburt. Okay, am nächsten Tag bin ich zu ihr gegangen, weil ich bei Unterassistent war und habe immer so die Nachuntersuchung gemacht. Und dann war die Hebamme dabei gewesen und hat gesagt, es tut mir mega leid, auch dass wir die Schnittchen machen und dass es so wehtun hat. Und das habe ich jetzt auch nie erlebt, das tut mir mega leid. Und dann sagt die Frau einfach, aha, ja, das war gar nicht so schlimm gewesen. Und die hat um ihr Leben geschrauen. Und dort habe ich realisiert, irgendetwas ist in unserem Körper und vor allem bei der Frau, und ich meine, ich habe ihn hochachtig, wirklich. Es gibt einen Mechanismus, dass wir Schmerz vergessen. Sonst gäbe es keine Frau, die mehr als ein Kind hat. Und das ist so die grösste Erkenntnis, wieso dass so viele Athleten die heftigsten Trainings machen und gleich immer wieder das machen.
6: Und das ist ein sehr schönes Schlusswort. Wir haben unsere 26 Minuten erreicht, sogar ein bisschen überschritten, aber es macht nichts. Ich habe gerne zugelassen. Danke dir vielmals für deine Zeit und für den spannenden Einblick auch in deine Tätigkeiten. Das Top hoch 3 gibt es heute in einer Woche wieder und dann spannenderweise mit einer Ägyptologin. Ich freue mich, wenn ihr auch dann wieder dabei seid. Ciao zusammen.

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1: Sie ist bekannt für ihre peppigen Frisuren, ihre Leidenschaft für den Sport. Und sie heisst fast gleich wie ich, Steffi Buchli. Herzlich willkommen.
2: Hallo Steffi, danke für die Einladung.
1: Von Steffi zu Steffi, seid ihr überhaupt irgendjemand noch Stefanie?
2: Ich bin wirklich so getauft, aber ich erinnere mich selber an mich fast nicht mehr dran. Der Einzige, der mir manchmal so sagt, ist mein Mann, wenn er wirklich meine Aufmerksamkeit will. Sagt er Stefanie.
1: Also einfach so ein bisschen, wenn er hässig ist, so ein bisschen
2: Nachdruck geben. Genau. Oder zum Blödtun. So. Er weiss, ich lasse dann sich.
1: Und ja, meine Mami hat immer gesagt, Stefanie ist ein Name, den man nicht kann verhunzen kann mit irgendwelchen Spitznamen. Und irgendwann haben sie mir wegen dem Stevi-Ständer Stevi gesagt oder Steffle und jetzt neuerdings heisst es Steffili. Ja, wie sieht es bei dir so aus? Das hast du alles schon gehört.
2: Ja, Stiefel und Stiefle wären jetzt bei mir noch dazu gekommen. Und ganz viel aus meinem engsten Kreis sagen mir Steh. Also wenn mir auf der Straße jemand Steh ruft, dann weiss ich, der kennt mich wirklich.
1: Kenne ich alles auch. Die Liste ist ellenlang.
2: Ja,
1: gehen wir über zum Geschäftlichen. Du bist ja jetzt dann ab dem Januar Chefin bei Blick Sport und vorher bei MySports gewesen. Bist aber jetzt eben schon fertig bei MySports und hast noch ein bisschen Ferien. Was machst du so die ganze Zeit?
2: Du, es ist das erste Mal, dass ich in dieser Situation bin, dass ich wirklich so eine Pause habe. Ich habe noch nicht so viel Jobwechsel in meinem Leben. Das letzte Mal hat es nicht gepasst mit dieser Pause. Und jetzt geniesse ich das mega. Unsere Tochter ist jetzt gerade in Kinski gekommen. Ich habe Zeit, um sie am Morgen in Kinski zu bringen, um mal einen Nachmittag mit ihr zu verbringen. Ich habe Zeit, um Sachen zu machen, die ich vorhin immer aufgeschoben habe. Und ich glaube, die Liste von To-Dos, die ich noch habe, die langt noch führig bis Ende Jahr.
1: Das klingt doch gut. Aber wahrscheinlich bist du gleich eben schon ein bisschen so in diesem ganzen Blickzyklus drin. Es gibt wahrscheinlich Sachen, die man muss schauen, abklären, so ein bisschen, was läuft bis jetzt gleich schon ein bisschen?
2: Ja, mein Kopf läuft vor allem. Das geht, glaube ich, gar nicht anders. Ich habe zuerst wirklich schnell einen Moment gebraucht, um einfach runterzufahren. Da bin ich 10 Tage weggefahren, ganz allein, und habe wirklich auch hauptsächlich mir Zeit für mich genommen, habe das auch gebraucht. Und nachher war dann der Geist wieder frisch gewesen und seither rattert es natürlich. Ich schaue online den Blick an, ich schaue die Zeitung an und mein Kopf ist am Denken. Und das ist, glaube ich, auch gut so, dass man auch Zeit hat, um sich auf die neue Arbeit vorzubereiten.
1: Ja, dann bist du sicher bereit und hast vielleicht auch schon ein paar Ziele gesetzt, wo du weisst, das möchte ich ändern, ist so ein bisschen auf der To-Do-Liste.
2: Ja, ich glaube, das wäre vermessen, wenn ich jetzt schon vor meinem Antritt mir Sachen vornehmen und die auch erst noch kommunizieren. Ich glaube, wichtig ist am Anfang, und das ist, glaube ich, etwas total Zentrales, einfach mal hören und lernen und verstehen. Ich glaube, der Blick ist ein Haus mit ganz viel Geschichte. Und wenn dort etwas so läuft und nicht so, hat es meistens einen Grund. Und den würde ich gerne kennen, bevor ich jetzt würde sagen, ich will nicht mehr, dass es so läuft.
1: Jetzt bist du ja wirklich schon an so vielen Orten gewesen. Du bist das Aushängeschild vom SRF gewesen, hast eben MySports aufgebaut, jetzt gehst du zum Blick, wie steht die Chefin vom Sport. Gibt es noch irgendetwas, wo du findest, hey, das wollte ich nachher dann vielleicht noch gemacht haben, was so auf der Liste ist?
2: Also im Moment bin ich wirklich voller Vorfreude auf diesen Blickjob und ich finde es ein wahnsinnig spannendes Haus. Ich habe auch keine Berührungsängste mit dem Boulevard. Im Moment würde ich jetzt mal sagen, will ich einfach dort hergehen und bleiben. Aber logischerweise bin ich ein quirliger Mensch, der immer wieder sich neue Ziele muss setzen. Das heisst, wenn ich vielleicht in 4 Jahren wieder einmal eingeladen werde bei dir, dann sage ich dann vielleicht etwas, was mich neu reizt. Aber im Moment ist das eigentlich vorwiegend wirklich das, worauf ich mich freue.
1: Ich bin einfach gespannt, wenn du in 4 Jahren wieder da bei uns bist. Gehen wir vielleicht noch ganz kurz.
2: Schon selber eingeladen, elegant, oder? Komm.
1: Du, wir empfangen dich immer wieder gern. Du hast ja eigentlich in so einem Studio wie dem da angefangen im Journalismus. Du bist nach einem Gymi- und einem Bankpraktikum als Radioredaktorin unterwegs gewesen und hast dort schon gewusst, ja, es soll wirklich die Medienbranche sein oder vielleicht sogar, ich will unbedingt in Sport.
2: Der Sport noch nicht so, ehrlich gesagt. Aber damals, das Logo war auch geil. Es war Radio Zürichsee, wo ich angefangen habe. Habe ich dort gestartet, den neuen Job, bevor eben im Banking war, völlig ein anderer Bereich. Und mir ist das Herz aufgegangen. Ich habe wirklich gemerkt, da passiert mehr, als dass man einfach nur einen Tag abschafft. Und ja, und jetzt sind da zwei Jahrzehnte daraus geworden. Das ist eigentlich verrückt. Aber ich habe wirklich gemerkt, es kommt auch meinem Naturell sehr entgegen. Oder? Es gibt Leute, die nicht gerne Stresssituationen, Zeitdruck haben. Beim Radio hast du das immer in Extremis. Beim Fernsehen hast du es auch sehr oft. Ich bin jemand, der das geliebt hat, der den Kick liebt, wenn es mal eng wird. Ich habe das sehr gerne. Und das passt natürlich prima in die Medienbranche.
1: Jetzt bist du eben lang beim Fernsehen vor allem gewesen. Das Radio hast du nie vermisst in dieser Zeit?
2: Radio ist so my first love und das wird es immer bleiben. Und das Schöne beim Radio ist einfach, dass man so unglaublich schnell ist. Oder? Es ist eigentlich Feder rauf und man kann loslassen. Beim Fernsehen machen ist dann immer ein grosser Umzug eigentlich damit verbunden, wobei der Umzug auch immer kleiner wird, weil man nicht mehr irgendwie immer einen Kameramann und einen Tönler und noch weiss ich, was alles mit dabei hat. Aber es ist schon komplexer zu machen. Und die Einfachheit und die Geschwindigkeit vom Radio, das wird für immer meine Liebe sein.
1: Jetzt bist du eigentlich auch das erste Mal dann so ein bisschen in der Textwelt vor eben Radio und Fernsehen. Mhm. Ist das einfach auch etwas gewesen, wo du gesagt hast, das wollte ich mal noch machen, das hast du bis jetzt noch nicht so richtig gehabt?
2: Ich glaube, es ist erstens mal das, was mich sehr reizt. Ich habe auch immer sehr gerne geschrieben in meiner ganzen Zeit als Journalistin. Es gibt Leute, die sagen, ich bin ganz klar über vom gesprochenen Wort. Das war bei mir nicht so gewesen. Aber was ich auch finde, die einzelnen Vektoren, Radio, Fernsehen, Print, Online, Social Media, das ist so fest zusammengeschmolzen. Ich finde das eigentlich das Wahnsinnige. Rein jetzt in den 20 Jahren, die ich auf dem Radar habe, sind die Grenzen immer mehr eigentlich niedergerissen worden zwischen den einzelnen, ja, ich sage jetzt Vektoren. Das ist ein technisches Wort, aber ich glaube, es zeigt es eigentlich noch gut. Oder? Unterdessen geht alles ineinander rein und früher war das total Trend gewesen.
1: Dein Mann war ja Sportjournalist gewesen. Jetzt ist er Geschäftsführer bei der Swiss Ice Hockey Federation. Geht es bei euch am Küchentisch auch einmal nicht um den Sport?
2: Also er ist jetzt seit, ich glaube, es sind fast zwei Jahre, ist er nicht mehr bei Swiss Ice Hockey und ist in einem Tech-Startup, also völlig raus aus dieser Sportwelt. Hat durch das einen völlig anderen Fokus im Geschäftsleben. Aber lustigerweise, selbst in der Zeit, wo wir beide knietief im Sport drin gesteckt sind, ist es bei uns am Küchentisch höchst selten um Sport gegangen. Und ich glaube, das brauchst du irgendwie. Wenn du dann auch noch würdest, es würde ich fertig machen. Also wir haben immer so eine gesunde Distanz gehabt und haben auch beide gerne Musik, gerne Kultur. Also wir haben einen Horizont, der ein bisschen über den Sport ausgeht und das ist sehr wohltuend.
1: Wie ist dann, da wo er noch Sportjournalist war, haben wir so ein bisschen auch einen Konkurrenzkampf manchmal? Wie ist das so ein bisschen? Halt beide im Sport, beide im Journalismus?
2: Nein, er war eigentlich immer eher auf der Produzentenschiene. Er war immer eher Chef und ich ausführend. Das hat es relativ einfach gemacht. Konkurrenzkampf eigentlich nie. Ich glaube, es war schön, dass wir

0: hast Unihockey gespielt und bist dort doch auch noch recht erfolgreich gewesen.
1: Das müsstest du jetzt sagen. Ich sage das ungern. Ich habe den Sport geliebt, habe es wirklich extrem gern gemacht und habe dort bei Winterthur gespielt, was für mich jetzt da herzukommen ein Heimkommen war. Ist bei Reichenberg Winterthur, und das war dort eine Top-Mannschaft. Sie sind ja heute noch top. Und ich habe extrem gute Erinnerungen an die Zeit.
0: Was hast du denn sonst eigentlich alles schon für Sportarten ausprobiert? Wahrscheinlich schon alles Mögliche.
1: Ausprobiert habe ich sehr vieles, aber vertieft habe ich wirklich nur das Unihockey gepflegt und sonst schon langweilige Sachen wie Joggen oder Fitness oder weiss ich was. Ich habe vor ein paar Jahren angefangen, Tennis zu spielen, habe dort mal die Grundschläge gelernt und so. Ich war total entrüstet gewesen, wie schwierig das ist, weil ich meinte, da habe ich schon so viele Stunden Tennis geschaut, ich kann dann irgendwann servieren. Service ist etwas Schreckliches, kann ich heute noch nicht. Also ich kann vieles so ein bisschen an der Oberfläche, aber so au fond habe ich wirklich einfach so Unihockey gehabt.
0: Und heute jetzt eben Tennis und machst du sonst noch eigentlich Eishockey? Hast du nie gespielt? Für was, dass du eigentlich so ein Eishockey-Profi bist?
1: Ja, aber ich glaube, das ist genau das. Wenn mich jemand auf Eis gesagt hat, würde meine jegliche Glaubwürdigkeit eigentlich auf einen Schlag verloren gehen. Nein, ich habe das nie gehabt. Für mich war der taktische Zugang wichtig gewesen. Den habe ich durch das Unihockey, weil es sehr vergleichbar ist. Aber dass ich jetzt selber mich aufs Glatteis gewagt hätte, das überlasse ich wirklich denen, die es können. Das ist besser.
0: Ich wollte von dir noch drei Sachen wissen, wo du deine Freizeit machst, die eben nichts mit Sport zu tun haben. Und da ist das Erste, was gefallen ist, das Käfeln. Ja. Wann, wie, wo und mit wem tust du Käfeln?
1: Käfeln finde ich so erstens mal sehr einen schönen Ausdruck und zweitens beschreibt es eigentlich ganz fest das, wo mein Leben ist. Weil mein Job mehr ist als nur ein Job, habe ich eigentlich nicht so wirklich klassische Hobbys. Und durch das ist eigentlich wirklich meine Freunde treffen. Das ist ein enges Netz von Menschen, die um mich herum sind, meistens schon seit Jahren, die jetzt treffen und eben zu käfeln mit denen. Ich trinke fast keinen Kaffee mehr. Eigentlich ist es mehr Tee trinken, aber es klingt weniger lustig. Das ist so da die Essenz, also sich austauschen mit Leuten und Freundschaften pflegen.
0: Und das Zweite, was du gesagt hast, ist singen. Mhm. Ich bin doch, muss ich sagen, überrascht gewesen. So irgendwie, wirklich.
1: Aber das ist völlig auf einer Basis. Also das ist so, wenn ich da herfahre zu euch auf Winterthur, dann singe ich echt die ganze Autofahrt ein bisschen mit, was da so läuft. Das ist ein bisschen ein Ausdruck für mich, einfach, dass ich ein sehr gut gelaunter, munterer Mensch bin und dass ich eigentlich finde, es gibt im Leben sehr viele Gründe, zum laut rauszusingen und zum gut gelaunt zu sein.
0: Also ist nicht so, dass
1: können tun ich es nicht, das ist wichtig. Also für all die, die jetzt denken, cool, die CD kaufe ich, vergessen es. Ich kann es wirklich nicht und ich mache das nur in geschlossenen Räumen, wenn mich niemand gehört, aber ich kann es sehr gerne.
0: Ich habe mir jetzt nämlich schon aufgebracht, würde ich gerne Kostfragen.
1: Vergiss es, never ever, wirklich nicht.
0: Also einfach eben so im Auto, unter der Dusche, für genau. Deine Tochter am Abend für dich noch.
1: Ja,
0: so.
1: Da tun wir einmal singen, ja.
0: Und was
1: ja,
0: singst genau. Du dann einmal so vor?
1: Ja, das
0: kann
1: so
0: man vielleicht gleich so ein
1: Gute Nachtlied? Wirklich nicht. Also Gute Nachtlied sind die Klassiker, Schlaf, Kindli, Schlaf und der Mond ist aufgegangen und so. Aber nein, bitte, es ist verwachend alle daheim und finden, und nachher Albträume oder so. Nein, aber es geht glaube wirklich nicht darum, dass es gut ist, sondern dass es ein gutes Gefühl hinterlässt. Und das ist bei mir so. Ich kann keine Noten lesen, leider. Ich wäre so gern. Bei mir ist eben der Fokus fast ein bisschen zu fest immer auf dem Sport gewesen, in meiner ganzen Ausbildung. Eigentlich habe ich immer Sport gewählt, wenn man hätte können wählen. Und durch das bin ich wirklich musisch ein bisschen unterentwickelt, leider.
0: Was würdest du denn vielleicht auch für ein Instrument machen, wenn du jetzt mehr Zeit hättest?
1: Ich finde Gitarre ein sehr schönes Instrument. Ja, ich glaube Gitarre nehmen.
0: Kannst du ja irgendwann vielleicht dann wieder
1: also
0: mal...
1: Schlagzeug fände ich natürlich auch cool. Aber auch weil die Schlagzeuger immer die coolsten sind in den Bands. Darum wäre ich eigentlich noch gerne Schlagzeuger. Aber ich glaube Gitarre fände ich noch lesen. Das würde ich gerne mal lernen.
0: Und wenn du jetzt eben so, wo du hergefahren bist, was hast du dann gesungen?
1: Da höre ich irgendwie Radio oder Spotify und dort hat es auf meiner Playlist zum Beispiel jetzt gerade Amy Winehouse beim Herfahren. Oder,
0: könnte ich mich jetzt aber dir noch vorstellen, so Amy Winehouse-Stimme, nicht? So.
1: Wenn ich so eine schöne Stimme hätte. Nein, um Himmels Willen. Aber mitsingen kann ich natürlich schon ein bisschen. Nein, ja. Es ist total gemischt. Aber Amy Winehouse ist eine, die ich immer gerne höre.
0: Und als Drittes hast du noch Knatten geschrieben. Mhm. Bitte klär uns auf.
1: Knatten. Mit meiner Tochter Knatten. Die liebt das. Und es gibt Eltern, die das total mühsam finden, wenn sie so mit ihren Kindern so Zeug mitmachen. Und ich finde auch, wenn sie sagt, können wir kneten, finde ich, yes, I'm in. Weil ich finde, das ist fast wie Yoga machen. Also, wenn ich nach einem strengen Tag, im Moment sind meine Tage nicht so streng, aber wenn ich nach einem strengen Tag heimgekommen bin und sie gesagt hat, kneten, dann habe ich gedacht, okay, das ist wie Meditation, das ist etwas Wunderbares. Und dann finde ich es schon auch noch lustig, eine Challenge zu haben.

0: Wenn sie jetzt sagt, kannst du mal einen Giraffe machen, dann auch probieren, etwas herzustellen, das entfernt an einen Giraffe erinnert, finde ich dann doch auch lustig. Es ist wirklich etwas, was ich extrem gerne bekommen habe.
1: Also, du bist in dem Fall nicht jetzt ein wahnsinniges Knetttalent, so wie es dir
0: sagst. Etwa ähnlich wie mit dem Singen und mit dem Knett, aber ich mache es einfach gerne.
1: Aber eben, du bist ja wirklich viel am Arbeiten, eben hast deine Tochter und machst dann Sachen mit ihren Knetten. Wie bringst du das alles unter einen Hut? Eine kleine Tochter haben, einen Haushalt und noch einen Mann. Wie funktioniert das?
0: Also wir haben logischerweise Hilfe und wenn ich die nicht erwähnen würde, wäre es einfach unfair für alle, die sich sonst versuchen, irgendwie auch durch den Alltag durchzuwursteln. Ohne externe Hilfe würden wir es nicht schaffen. Wir haben ein wunderbares Nanny, das seit unsere Tochter 4 Monate ist, bei uns ist. Die hilft uns extrem. Ich bin aber auch ein Meister geworden im Fokus setzen. Also ich bin zum Beispiel relativ geizig im Übung verplanen. Ich habe so viel Übung von meinem Leben geschafft, weil der Sport halt viel an den Übungen stattfindet, dass man heute mir gute Gründe muss geben, dass ich einen Abend ohne meine Familie verplane. Also es ist schon so, dass dann eigentlich Schaffen und Familie meine zwei mega Fokusthemen sind. Und alles andere, was noch dazukommt, ist so eine Krise auf dem Kuchen, aber da hat es relativ wenig Raum. Also ich glaube, man muss wirklich Prioritäten setzen, man kann nicht alles. Also ich bin jetzt zum Beispiel eine, die dann weniger irgendwie eine Frauenklicke pflegt, die dann irgendwie, weiß auch nicht, das verlängerte Wochenende nirgendwo macht oder so. Ich finde, wenn man so viel schafft, wie ich das mache, und dieser Familie will gerecht werden, dann muss man dieser Zeit schenken. Und darum ist bei mir die Zeit sehr kostbar.
1: Du bist ja aber eben auch genau für das schon kritisiert worden, oder? Dass du frisch nach dem Schwangerschaftsurlaub dann nachher wieder bist gearbeitet, bist als Rabenmutter bezeichnet worden. Was hat das in dir ausgelöst?
0: Es hat mich in dem Moment sehr mögen. Also wirklich mögen, weil es einfach sehr ein persönlicher Angriff war. Oder? Vorne waren die Angriffe ein bisschen, mal zu einer Frisur oder mal zu einer Bluse, die jemandem nicht gepasst hat. Das kannst du easy nehmen, aber wenn dann jemand so das Innerste eigentlich angreift, nämlich unser Familien-Setup und das ohne unsere Familie wirklich zu kennen, dann nackt das. Ich bin aber froh gewesen, habe ich mir vorne zusammen mit meinem Mann extrem viel Gedanken gemacht, über wie wir die Familie wollen haben, wie wir uns wollen organisieren wollen. Und das bin ich ein bisschen unerschütterlich gewesen. Und irgendwann ist es so wie eine Art Kampfeswillen aufgekommen. Ich habe gefunden, okay, wir haben da offenbar noch etwas zu erledigen in unserer Schweiz. Und ich habe dann schon ein paar Mal gesagt, ich bin quasi der Winkelried von der arbeitenden Mütter, die einfach vorangeht und sagt, ja, ich liebe meinen Job, ja, ich will hochprozentig arbeiten, ja, ich will Karriere machen. Und seither geht es mir eigentlich besser, weil ich einfach gefunden habe, wenn ich da den Frauen kann helfen, dass wir eine offenere Weltanschauung herbringen, dass die Leute das gutieren, dass Frauen sagen, ja, ich will trotz Familie Karriere machen, dann gehe ich den Weg sehr gerne und dann ist mir auch der Widerstand egal.
1: Hast du aber vielleicht gleich auch Momente gehabt, wo du denkst, hey, jetzt wäre ich eigentlich gerne nicht bekannt, eben genau, dass so Kommentare nicht kommen?
0: Ja, ich habe nie gefunden, ich würde das gerne zurückdrehen. Ich habe aber gemerkt, wie fragil das Ganze ist. Ich habe gemerkt, wie schnell ich ein schlechtes Gewissen überkomme gegenüber meiner Familie, wenn ich mal eine strenge Woche herlege. Und das kommt ganz fest von diesen Vorwürfen her, dass man eigentlich per se immer das Gefühl hat, man stillt sich raus und man sollte eigentlich an einem anderen Ort sein. Also mit dem schlechten Gewissen kämpfe ich schon noch regelmäßig. Und es ist lustigerweise etwas, wo ganz viele Frauen mir erzählen, dass sie das auch haben. Aber dass ich jetzt hätte wollen, quasi die Uhr zurückdrehen und nicht berühmt sein, habe ich eigentlich so, ich habe das nie in Frage gestellt, das gehört einfach dazu und ich nehme das gerne an, weil sie auch viele Vorteile hat, das darf man nicht vergessen. Man kommt auch ganz viele nette Gespräche mit über, so einfach auf der Straße, wo man muss sagen, ja, ich weiss jetzt nicht, ob dieser Frau, die in der Post arbeitet, hier in Winterthur, heute schon 3-mal jemand gesagt hat, ah, sie sind lässig, ich schaue ihre Sendungen so gerne. Nein, natürlich nicht und das muss man darum auch so nehmen.
1: Ist das auch ein Grund für dich, warum du gleich relativ viel von deinem Leben auf Social Media beispielsweise teilst? Es ist ja eben nicht nur Arbeiten, sondern auch private Szenen. Aber man sieht ja deine Tochter nie so mit dem Gesicht. Also das ist immer irgendwie so ein bisschen kaschiert, verdeckt. Mhm. Ist das ein Grund, warum du das gleich einen gewissen Teil von deinem Leben auch zeigst?
0: Also ich finde, als öffentliche Person finde ich, kann ich locker etwas preisgeben aus meinem Privatleben. Das ist das Game, wo wir ja, das lieben doch die Leute. Sie wollen ein bisschen wissen, was da so geht und so. Und Social Media ist für mich, so ein Spielfeld, wo ich extrem Spass habe daran. Man muss aber wissen, jedes Foto, das ich aus meinem privaten Umfeld poste, da habe ich mir vorher ganz viele Gedanken gemacht. Die Leute meinen, manchmal sei es so aus der Hüfte geschossen. Wenn es irgendein Bild gibt aus meiner Stube, dann schaue ich dort vorne in Grossaufnahme jeden Buchrücken an, ob das so passt. Also es ist auch immer Teil von meinem Job, wenn ich meine Social Media Kanäle bespiele. Es hat mir aber wahnsinnig geholfen, oder? Ich bin im SRF gross geworden, bin unglaublich dankbar für die Plattform, die ich dort bekommen habe, um mich als Mensch weiterentwickeln und als Berufsfrau. Gleichzeitig kann ich aber dann durch Social Media auch können eine Marke um meine Person bilden. Also ich bin nicht nur einfach eine Mitarbeiterin von SRF gewesen, sondern ich konnte eine Marke Steffi Buchli können kreieren und pflegen. Und das ist so für mich ein mega Vorteil von Social Media, den ich bis heute finde, bei allem Nervigen, was Social Media hat, ist das der grosse Vorteil, dass man eben sich selber kann, eigentlich eine Marke schaffen und auch einen Kanal schaffen, um kommunizieren mit aussen.
1: Und eben, es hat ja auch stark gemacht. Mhm. Von wem hast du einfach so die Grundstärke eigentlich von deiner Mami oder eher vom Papi, wo kommt das her?
0: Es sind beide sehr starke Persönlichkeiten. Mein Vater ist eher ein bisschen ernsthafterer Typ. Meine Mami hat die Leichtigkeit, die, glaube ich, mein Wesen auch prägt. Auch das sehr Positive eigentlich in allen Situationen. Dort habe ich, glaube ich, von ihr so einen rechten Schuss mitbekommen. Und auch, sage jetzt mal, Resilienz, also sich erholen, wenn man mal umgekehrt ist, wieder aufstehen und weiterlaufen. Dort ist sie auch ein Meister drin. Ich glaube, ich habe dort von ihr recht viel mit auf den Weg bekommen.
1: Wie wichtig ist dir neben deiner Familie, Mann und Tochter, auch sonst dein Umfeld, deine Familie sonst?
0: Ist mir extrem wichtig. Ich kann auch, ist ja glaube so, wenn man so in den 20er Jahren, da fliegt man raus, geht raus in die Welt, geniesst die Unabhängigkeit, ist vielleicht auch eine Phase, wo man manchmal so ältere Familien noch so ein bisschen doof findet und nachher fangen die 30er Jahre an und ich glaube, in dieser Zeit habe ich wie auch zurückgefunden zu dieser Familie, habe gemerkt, wie stark sie mich gemacht haben, wie fest dass wir zusammengehören. Und drumherum gibt es eben noch so ein enges Netz an Freunden. Das ist eine Handvoll Menschen, die rundherum sind. Auch die meisten sind irgendwie über 30 Jahre. Und das ist, glaube ich, etwas Cooles, wenn man dort merkt, dass das verhebt und dass man dort auch 100% Vertrauen kann haben. Ich habe natürlich auch gelernt, in meiner Zeit als öffentliche Person, dass man eigentlich fast niemandem vertrauen kann. Und wenn du dann einfach weisst, da innen kann mir nichts passieren, dann ist das extrem wichtig. Ich glaube, dass man sich erholen kann, braucht man so den Safe Space. Und den bietet mir eigentlich wirklich Familien und nicht viel mehr rundherum.
1: Wie bist du denn überhaupt aufgewachsen? Du bist jetzt in Dübendorf aufgewachsen. Genau. Wie war so deine Kindheit gewesen?
0: Meine Kindheit war total unbeschwert gewesen. Ich bin in Dübendorf, es ist wie so ein bisschen der Klassiker. Ich habe eine Schwester, also wir sind eine vierköpfige Familie gewesen. Mein Vater war Einkaufsleiter gewesen. Meine Mami war daheim gewesen, war früher eine Coiffeuse gewesen. Primarschule, dann Gymi. Ich bin immer sehr gesellige gewesen. Das kann man glaube ich noch sagen. Ein Mädchenreige Kind. Ich bin in die Mädchenreige gegangen, nachher dann eben ins Unihockey. Ja, ich glaube, es ist so ein Schweizer Klassiker eigentlich.
1: Ist lustig, aber bist vielleicht auch mal noch ein bisschen, wie du gesagt hast, eben, so gerade in den 20er plus minus ist mir eigentlich Familie nicht mehr so wichtig. Bist gerade zu den Teenie-Jahren vielleicht auch noch ein bisschen ein Rebell gewesen? So wirklich so, dass du die Grenzen austestet hast?
0: Ich bin eben, das ist wirklich lustig. Ich bin in diesen Teenage-Jahren, bin ich so etwas von nicht rebellisch gewesen. Dort habe ich einfach wirklich meinen Job gemacht, der dort mal war, in der Schule funktionieren. Dann habe ich eben viel Sport gemacht. Ich bin natürlich an die Fäden gegangen und so, wo man gemacht hat, aber nicht viel mehr. Und nachher ist erst, nachdem ich aufgehört habe, Unihockey spielen, da habe ich so ein bisschen angefangen, Flausen im Kopf zu bekommen. Dann habe ich mal ein bisschen mehr getrunken, habe dummerweise angefangen zu rauchen, bin viel mehr in den Ausgang gegangen. Das ist dann wirklich erst, wie du sagst, Mitte 20er ist das bei mir gekommen. Also ich war ein bisschen ein Spatzünder gewesen. Meine Teenage-Years waren eigentlich 20er gewesen, die so ein bisschen wild waren.
1: Was ist denn deine Tochter jetzt für ein persönliches? Ist jetzt gerade im Sommer eben in Kinski gekommen, genau. So, dann ist man auch schon ein Charakter. Oh, wie ja. Ist sie so?
0: Ja, sie ist wirklich ein Charakter. Sie weiss sehr genau, was sie will. Wir zwei haben eine eher explosive Beziehung. Mein Mann und sie, die sind viel inniger auch. Und wir zwei sind auch uns sehr, sehr nah. Aber es klopft dann auch manchmal zwischendurch. Und da muss man sich dann vor allem mein Mann total lachen drüber, weil er dann immer sagt, ja, das hat sie auch nicht von irgendwo her gestohlen. Oder ich glaube, sie hat ein bisschen einen harten Kopf von mir mitbekommen. Aber das finde ich etwas wahnsinnig Faszinierendes, zu sehen, wie schnell der Charakter sich zeigt. Ich glaube, das ist so ab dann, in frühesten, nach ein paar wenigen Monaten, merke ich mir, das ist ein Mensch, der einfach seine Vorstellung hat, wie es so soll laufen. Wunderbar.
1: Dann sind wir ja sehr gespannt, was aus dieser Carly-Buchli dann wird.
0: Ja, genau.
1: Sehr, sehr gespannt, ob sie auch in deine Fußstapfen vielleicht tritt. So schnell gehen 25 Minuten vorbei.
0: Was? Das ist schon gewesen.
1: Wir sind schon wieder durch. Ja. Danke dir vielmals, bist du Gast gewesen. Top hoch 3. Und danke auch euch da aussen, außerhalb vom Studio, fürs Zuhören oder Zuschauen. Das war es gewesen. Nächste Woche dann mit meinem Kollegen Stefano Ballmann an der Reihe. Tschüss miteinander.
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2: Ich bin Laura Kühne, guten Morgen miteinander. Der Bund streicht Gelder für den Umbau der Schweizer Wälder. Das berichtet die NZZ am Sonntag. Betroffen sind Mittel, mit denen die Wälder besser an Hitze und Trockenheit angepasst werden sollten, etwa durch das Pflanzen klimaresistenter Baumarten. Das Umweltdepartement von Bundesrat Albert Rösti bestätigt die Streichung. Bei den Kantonen sorgt der Entscheid für Kritik. Der Verein Minergie prüft strengere Vorgaben gegen überhitzte Minergiehäuser. Hintergrund sind laut der Sonntagszeitung zunehmende Klagen von Bewohnerinnen und Bewohnern über zu hohe Temperaturen im Sommer. Wegen des Klimawandels wurden die Anforderungen an den Hitzeschutz bereits angepasst. Nun könnten sie erneut verschärft werden. Laut Minergie wären diese Vorgaben wohl nur noch mit Kühlsystemen zu erfüllen. Der bekannte Extrembergsteiger Nirmal Purcha ist beim Lawinenunglück vor 3 Tagen in Pakistan ums Leben gekommen. Das bestätigten seine Firma und der Alpine Club Pakistan. Insgesamt starben 10 Alpinistinnen und Alpinisten am rund 8000 Meter hohen Broad Peak. Purcha wurde weltweit bekannt, nachdem er 2019 alle 14 Achttausender in Rekordzeit bestiegen hatte. Seine Geschichte wurde auch in einer Netflix-Dokumentation erzählt. In der Schweizer Fußball-Super League gewinnt gestern FC Lausanne Sport auswärts gegen Basel mit 1:0. Der FC Zürich holt sich den Sieg zu Hause gegen Servette mit 2:1. Außerdem hat IB im Berner Derby dem Meister aus Thun den Meister gezeigt. Die Berner Young Boys schlugen die Thuner gleich mit 6:0.
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3: Ja, ist fast ein bisschen wie im Herbst gewesen, heute Morgen mit dem Nebel, den es hatte, zum Teil der Nebel. Der löst sich jetzt aber schnell einmal auf und es gibt auch heute wieder einen meistens sonnigen und heissen Tag mit rund 31 bis maximal 33 Grad. Aktuell haben wir zu Wattwil 16 Grad, zu Winterthur 18 und zu Wiggoldingen 19 Grad. Im Laufe des Nachmittags oder gegen Abend gibt es dann auch heute wieder das eine oder andere Gewitter. Das vor allem so richtig Voralpen. Im grossen Ganzen bleibt es heute aber trocken.
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3: Vorsicht auf der A1 Zürich Richtung St. Gallen zwischen Wülflingen und der Raststätte Vorarlberg Süd besteht Gefahr durch Gegenstände auf der Fahrbahn. Betrifft die A1 Zürich Richtung St. Gallen zwischen Wülflingen und der Raststätte Vorarlberg. Unterblick in Zentralschweiz, A2 Luzern Richtung Gotthard. Zwischen Wassen und Göschenen 1 Kilometer Stau wegen Verkehrsüberlastung. Zeitverlust rund 10 Minuten. So haben wir keine Meldungen über grössere Störungen. Wir wünschen allen unterwegs eine gute und vor allem eine sichere Fahrt.
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3: Ich möchte mich nicht erinnern, wenn ich das letzte Mal am 1. August so gut geschlafen habe. Kein Böller, keine Raketen, kein Feuerwerk.
4: Ja, nur mit dem kann man leben.
3: Ja, wobei ich es halt schon ein bisschen vermisst habe. Nein, nicht Böller und Raketen, die Höhenfeuer in den Bergen. Aber ja, ich denke, wenn man schaut, was jetzt Frankreich oder Spanien abgeht aktuell mit diesen katastrophalen Waldbränden, ja, ist es, glaube ich, mehr als vernünftig gewesen, dass man dieses Jahr jetzt nicht nur auf das Feuerwerk, sondern halt eben auch auf die Höhenfeuer verzichtet haben. Yeah, yeah, yeah. Freuen wir uns auf ein musikalisches Feuerwerk. 12 Stunden lang ein 80er-Klassiker nachwandern. Der Anfang machen Rocksets. Dressed for Success aus 1988. Schön, sind ihr mit uns. Guten Morgen.

Ja, was sich in einen armen Bub verliebt. Um das geht's im Song Uptown Girl von Billy Joel aus dem 1983. Und was nach einer fiktiven Geschichte tönt, ist ein bisschen überspitzt natürlich seine eigene, der Billy Joel. Er ist einmal in einer Bar am Klavier gesessen und ist dort von drei bildhübschen Frauen angehimmelt worden. Eine davon sei übrigens die damals eher noch unbekannte Whitney Houston gewesen, habe ich gelesen. Die anderen zwei sehr bekannte Bikini-Models. Und so ist es dann gekommen, dass er zuerst das eine und nachher dann das andere von diesen Models datet hat. Und eine davon hat er dann geheiratet, den Billy Joel. Und spätestens da ist es ihm so richtig bewusst worden. Er, der einfache Bub aus der Bronx, im armen Viertel quasi von New York. Er hat es geschafft. Jetzt ist er ganz oben angekommen im Leben. Und aus dem Gedanken heraus ist dann eben der Song Uptown Girl entstanden. 1983. Und das hier ist eine wunderschöne Ballade aus dem 1982. Up Where We Belong von der Jennifer Warnes zusammen mit dem Joe Cocker.

der 80er Sonntag auf Radio Top mit Queen, A Kind of Magic, ein musikalisches Kunstwerk aus dem 1986. Ein Jahr vorher, 1985, hat eine Band aus Norwegen den ersten grossen Erfolg gefeiert. Gruppe Aha mit ihrem ersten Nummer 1 Hit Take on Me. Und gleichzeitig war das der erste Welthit von einer norwegischen Band. Ja, entsprechend ist dann das Trio, die drei Jugendfreunde, gefeiert worden in der Heimat. Hinter den Kulissen allerdings war nichts gross zu spüren von Festlaunen. Und das vor allem wegen dem, ja, eigentlich recht scheuchen und gegen aussen eher ruhigen Gitarrist von Aha, der sehr ambitioniert war. Er hat ganz klar die Hosen angehabt in der Band. Er hat zum Beispiel einem zweiten Gitarrist befohlen, er darf nicht mehr Gitarre spielen, er müsse jetzt ans Keyboard, obwohl das überhaupt nicht sein Instrument war. Oder dann hat der Songschreiber von der Band alle seine Songs, die er geschrieben hat und die er komponiert hat, zuerst am Gitarrist müssen zeigen. Und der hat dann entschieden, was okay ist und was nicht. Also ein, ja, richtiger Diktator, muss man sagen, der wirklich über Leichen gegangen ist für den Erfolg. Und dass man so natürlich die Freundschaft untereinander aufs Spiel setzt, das ist auch bei Ihnen nur eine Frage von der Zeit gewesen. Ich habe mal folgendes Zitat gelesen. Freundschaft war nie die Grundlage dieser Band. Und gleich haben sie, und das ist noch spannend, gegen aussen immer die weisse Weste angehabt. Sie haben alle zusammen konsequent darauf geschaut, dass die internen Streitreihen und Machtspiele auch wirklich intern bleiben, damit das Bild der drei Jugendfreunde auf der Bühne ja keinen Kratzer kriegt. Und das ist ihnen erstaunlich gut gelungen. Da sind's Aha aus Norwegen mit ihrem 1988er Hit Touchy.

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2: Ja, der Nebel von heute Morgen, der hat sich schon fast aufgelöst, mal abgesehen von ein paar letzten Nebelfetzen. Der Tag durch ist es meistens sonnig bei uns und dazu wird es heiss mit 31 bis lokal sogar 33 Grad. Es lohnt sich jetzt also noch, um es richtig durchzulüften. Im Moment haben wir das Unterwasser im Toggenburg 18 Grad, zu Utwil am Bodensee 19 und zu Uster 20 Grad. Gegen Abend könnte es lokal wieder ein einen oder anderen Gewitter geben. Das vor allem Richtung Voralpen. An den meisten Orten bleibt es heute aber trocken.
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2: Mit dem Blick auf die A2 Luzern Richtung Gotthard zwischen Wassen und Göschenen 1 Kilometer Stau und ein Zeitverlust von rund 10 Minuten. Sonst haben wir keine Meldungen über grössere Störungen. Wir wünschen allen unterwegs weiterhin eine gute und eine sichere Fahrt.
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2: Ja, und was wären die 80er ohne MTV, ohne Music Television, der legendäre Fernsehsender aus den USA, wo gestern am 1. August vor ganz genau 45 Jahren zum allerersten Mal auf Sendung gegangen ist.
3: Musik war ja immer nicht nur Platte, sondern auch Konzert. Und das Konzert ist immer auch etwas für die Auge. Und ich glaube, die Vision, dass man gesagt hat, Musik ist nicht nur Musik, sondern es gibt auch das Auge dazu. Und jetzt verbinden wir das im Fernsehen. Ich glaube, das ist, irgendwo ist es visionär gewesen.
2: Wir schauen zurück, jetzt in dieser halben Stunde, auf die Anfänge von dem visionären MTV, der vor 45 Jahren zum ersten Mal aufs Handy gegangen ist.
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0: Ja, er hat gut lachen, der Michael Jackson. Thriller ist nämlich der Titelsong von dem Album aus dem 1982, wo bis heute am meisten verkauft worden ist in der Musikgeschichte. Ich bin ja nicht Psychologe, aber ich vermute, dass die meisten Beziehungen drum auseinandergehen, weil man nicht redet miteinander. Und ich habe das vor der Sendung mal gegoogelt und da habe ich Folgendes gelesen. Paare trennen sich oft wegen fehlender Kommunikation. Wenn Partner das Gefühl haben, nicht mehr gehört zu werden, wächst der Wunsch nach einem Neuanfang. Also liege ich tatsächlich nicht so falsch mit meiner Vermutung. Und um das geht's auch im Song «Don't Answer Me» von der Gruppe Alan Parsons Project aus dem 1983. Der Song erzählt von der Krise von einem Liebespaar, wo sein Problem immer wieder davongelaufen ist, statt einmal darüber zu reden. Und gleich klammert sich der Protagonist ganz fest an die Hoffnung, dass es schon wieder gut kommt, dass sie den Rang gleich noch findet. Man muss die Probleme ja nicht überbewerten. Am besten tut man sie, wie soll ich sagen, ausblenden, verdrängen. Dann geht das dann schon. Ja, man kann sich alles schönreden, gell? Aber ich glaube, wir wissen alle, dass das nicht lang funktioniert. Darum eben.
1: Reden miteinander, weil ohne Reden gibt es Missverständnis und mit Missverständnis gibt es Streit. 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

0: 1988 auf Platz 1 gsi in der Schweizer Single-Hit-Parade, die grossartige Taylor Dane mit Tell It To My Heart, gehört hier bei uns im 80er-Sonntag auf Radio Top. Und nebst dem Radio ist in den 80er auch das Fernsehen immer wie wichtiger geworden für die Musikwelt. Ich denke hier vor allem an den US-amerikanischen Musiksender MTV, Music Television, wo gestern vor 45 Jahren auf Sendung gegangen ist, am 1. August 1981, so hat das tönt.
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0: Und ja, das Ganze, das hat recht bescheiden und auch noch nicht wahnsinnig professionell angefangen, hat uns der Journalist und Musiker René Mehrmann erzählt. Er war in den 80er Jahren Musikredakteur beim damaligen Radio Gonzen zu Buchs im Rheintal.
2: Also das erste Video, das ja gelaufen ist in den USA, am 1. August, ist «Video Killed Radio Star» gewesen. Und ich glaube, die haben etwa 100 Videos zur Verfügung gehabt. Und das ist natürlich am Anfang ganz wild. Da haben Bands irgendwie Live-Konzerte, die mal gefilmt worden sind, ein bisschen zusammengeschnitten und haben quasi den Song unterlegt. Bis dann MTV auch in der Schweiz erhältlich war, ist es ja ein paar Jahre gegangen. Und dann hat man natürlich schon gemerkt, dass sind die Videos professioneller geworden. Also man hat dann wirklich auch angefangen, als Band oder als Künstler hat man angefangen zu sagen, also das reicht nicht, dass wir einfach irgendwo mal Konzerte aufnehmen, sondern wir machen ein Drehbuch, es gibt ein Storyboard dazu und das sind quasi professionelle Aufnahmen. Aber ganz am Anfang, das ist mehr so Handgelismen gewesen, bis man gemerkt hat, wenn man den Kanal richtig will bespielen, dann muss man eben auch richtige Videos dazu.
0: Ja, und einer, der sich das schon früh zu Herzen genommen hat, ist der Billy Ocean, der 1984 für den Song Loverboy einen fast schon kleinen Kinofilm gemacht hat. Mit Science-Fiction-Szenen, mit Luftaufnahmen von einem Reiter, der am Strand entlang galoppiert, mit einer Alien-Disco in einer Höhle und mit einem Haufen Special-Effects, also wirklich sehr aufwendig produziert. Ein Video, das müsst ihr euch selber schauen, falls ich euch jetzt lustig gemacht habe. Den Song, den können wir euch selbstverständlich liefern. Da ist er, der Billy Ocean mit Loverboy aus dem 1984.

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1: Ich bin Laura Kühne, guten Morgen miteinander. Die grosse Mehrheit der Menschen aus der Stadt halten sich laut einer Analyse der Universität Bern für arroganter als Bevölkerung auf dem Land. Nur 5% der Landbevölkerung sehen sich selbst als arrogant, wie die NZZ am Sonntag schrieb. Auch hält sich die Mehrheit der Stadtbevölkerung im Vergleich für egoistischer. Die Menschen auf dem Land bestätigen dieses Empfinden. Außerdem bestätigt knapp die Hälfte der Befragten auf dem Land die Selbstwahrnehmung der Stadtbevölkerung. Diese bezeichnete sich nämlich mehrheitlich als offen. Die SRG will nach Angaben von Sonntagsblick diesen Herbst wieder auf UKW senden. Demnach sollen wieder je 3 Radioprogramme in der Deutschschweiz, der Romandie und im Tessin über UKW ausgestrahlt werden. Das Bundesamt für Kommunikation soll die nötigen Konzessionen diesen Monat erteilen. Laut dem Bericht rechnet die SRG zunächst mit Betriebskosten von rund 6,6 Millionen Franken pro Jahr. Bei einem Absturz eines Kleinflugzeugs auf einem touristischen Rundflug in Peru sind 13 Menschen ums Leben gekommen. Warum es abstürzte, ist laut peruanischen Medien noch unklar. Das Flugzeug sollte die Nazca-Linien überfliegen. Diese gehören zum Weltkulturerbe. Ihre Bedeutung und Entstehung ist bis heute nicht abschließend geklärt. Die USA und Israel haben weitere Angriffe gegen den Iran vorerst abgesagt. Das meldet US-Präsident Donald Trump auf seiner Online-Plattform. Der Iran und andere Staaten im Nahen Osten hätten darum gebeten, weil man sich auf die Grundzüge eines Abkommens geeinigt habe, so Trump. Auch Israel werde sich an den Angriffsstopp halten, so Trump weiter. Voraussetzung dafür sei aber, dass die Vereinbarung schnell abgeschlossen werde.
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2: Und da gibt es heute einen meistens sonnigen Tag bei uns. Der Nebel von heute Morgen, der hat sich mehr oder weniger aufgelöst und die Temperaturen, die steigen auch heute wieder auf verbreitet über 30 Grad. Wir erwarten Maximalwert zwischen 31 und 33 Grad. Im Moment ist es noch sehr angenehm. Das Schwarzenbach hat 19 Grad, die Steckborn 20 und die Steinebrunn 21 Grad. Im Laufe des Nachmittags gibt es dann wieder Quellwolken und vor allem Richtung Voralpen könnte es aus diesen Quellwolken aus das eine oder das andere Gewitter geben. Im Grossen und Ganzen bleibt es heute aber trocken.
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2: A2 Luzern Richtung Gotthard zwischen Wassen und Göschenen. 2 Kilometer Stau wegen Verkehrsüberlastung mit einem Zeitverlust von rund 20 Minuten. Sonst haben wir keine Meldungen über grössere Störungen. Wir wünschen weiterhin eine gute und eine unfallfreie Fahrt.
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2: Es gibt ja die verschiedensten Geschichten, wie das Musikerinnen und Musiker für ihre Songs inspiriert worden sind. Der Chris Rea zum Beispiel, er hat mal im Stau einen Song geschrieben. Beim Duo Boy Meets Girl ist es eine Sternschnuppe gewesen, an einem Freiluftkonzert von Whitney Houston, wo sie inspiriert hat zum Song. Oder an Paul McCartney. Sei sogar einmal im Traum eine ganze Melodie in den Sinn gekommen. Da tönt es jetzt vielleicht fast ein bisschen banal, wenn ich euch erzähle, wo das sich Donna Summer einmal für einen Welthit inspirieren lassen hat. Mhm. Auf dem Damen-WC an einer Grammy-Party. Die ganze Geschichte hier bei uns noch vor einem halben Zehni.
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0: Kim Carnes mit ihrer Version von Betty Davis Eyes aus dem 1981 war ganz an der Spitze bei uns in der Schweiz. Platz 1 in der Single-Hit-Parade. Und im gleichen Jahr hat es diesen Song hier bis auf Platz 2 geschafft.
1: Oh, tainted love.
0: Tainted Love vom englischen Duo Soft Cell. Ihre Karriere ist damals an einem, ja, seidigen Fädeli gehangen. Sie ist überhaupt nicht gelaufen, musikalisch. Und auch beim Label, wo sie unter Vertrag gestanden sind, haben sie quasi ein Messer am Hals.

kam, hat ihnen deutsch und deutlich gesagt, wenn der nächste Song von ihnen kein Hit wird, dann sind sie weg vom Fenster. Und was sie dann gemacht haben, das ist mutig. Sie haben einen Song genommen, der schon ein bisschen älter war, aus den 60er Jahren. Ist ja soweit noch okay. Aber, und das ist das, was mich so erstaunt an dieser ganzen Geschichte, er war ein riesen Flop, der Song, damals, als er rausgekommen ist. So tönt das Original von Tainted Love, gesungen damals von der US-amerikanischen Sängerin Gloria Jones, die, wie gesagt, überhaupt keinen Erfolg hatte damit. Und gleich haben die beiden Musiker von Soft Cell gefunden, ja, das wäre doch eine gute Basis, um etwas Neues zu probieren, ganz nach dem Motto, wir haben ja eh nichts mehr zu verlieren. Und so haben sie als eine der ersten Bands überhaupt voll auf elektronischen Sound gesetzt. Die beiden, die haben aus dem fetzigen Soul-Lied einen langsamen und düsteren Synth-Pop-Song kreiert. Und wie am Anfang schon gesagt haben, ist das Experiment gelungen. Ihre Version ist ein riesen Hit geworden und Soft Cell sind als Vorreiter in Sachen Synth-Pop, in Sachen elektronischer Musik in Geschichte

Ich glaube, sie singt vielen von uns aus dem Herzen. Donna Summer, she works hard for the money. Sie schafft hart für das Geld. Ich meine, der wenigste von uns geht sie einfach so in den Schoss, oder? Und auf die Idee gekommen für den Song ist sie an einer Grammy-Party, wo sie spät am Abend auf Toiletten ist und dort eine Putzfrau getroffen hat, die fast eingeschlafen ist nach dem strengen Tag, den sie hatte. Hat natürlich alles müssen picobello sein an dieser Grammy-Party. Und ich stelle mir das Bild so schön vor. Donna Summer hat ja ein bisschen geschwätzt mit dieser Putzfrau, ist dann ein bisschen hergehöckelt mit ihr. Und die Putzfrau, die hat ihr dann erzählt, dass sie nebst WC-Putzen noch zwei andere Jobs hat, damit sie einigermaßen über die Runde kommt. Und das hat der Donna Summer, der ja gut da gestanden ist, als international erfolgreiche Sängerin. Sie hätte nicht gross schauen auf das Geld. Das hat ihr dann ja schon auch wieder ein bisschen die Augen geöffnet. Und so hat sie dann eben den Song geschrieben, «She works hard for the money». Ein Song, den sie speziell den Frauen gewidmet hat, die auch dermassen krampfen wie eben die Putzfrau auf der Toilette an der Grammy Party. Und das ist der Brian Adams am 9 Minuten vor 9:30.

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1: Der Sonntag heute meistens sonnig und dazu steigen Temperaturen auf rund 31 bis maximal 33 Grad. Aktuell messen wir die Schwaderloh 20, die Stettfurt 21 und die Schlatt im Thurgau 22 Grad. Im Laufe des Nachmittags gibt es dann zum Teil wieder Quellwolken und vor allem so richtig Voralpen könnte es gegen Abend wieder gewittern kommen. Im Grossen Ganzen bleibt es heute aber trocken.
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1: A2 Luzern Richtung Gotthard zwischen Wasser und Göschenen 2 km Stau wegen Verkehrsüberlastung. Zeitverlust im Moment rund 20 Minuten.
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1: Wenn ja jetzt die beiden Stichwörter Jamaika und Reggae-Musik quasi in den Ring werfen, was können wir euch da so vernehmen in den Sinn? Sicher mal der Bob Marley und natürlich auch der Jimmy Cliff. Er, der ja im November letztes Jahr überraschend gestorben ist. Er war nicht nur ein grossartiger Reggae-Musiker, er ist auch als Weltstar immer schön auf dem Boden geblieben. Von ihm hören wir Reggae Night aus dem 1983. Das dann gerade nach dem Duo Europe Mix aus England mit ihrem 1985er-Hit It's Alright.

Ja, Musik, die so erfrischend ist wie ein Glas kühler Orangensaft jetzt zum Morgen. Reggae Night. Der Jimmy Cliff ist das gsi, einer von denen Musikern, wo der Reggae, der Sound von Jamaika, in die Welt rausgetragen hat und das bis zu uns. In der Schweiz, er ist gerade ein paar Mal da gsi für Konzert. Das erste Mal 1965 im Hallenstadion Zürich. Zweimal ist er auch am Open Air St. Gallen gsi. 1981 und 2003. Und der letzte Auftritt von ihm bei uns in der Schweiz ist noch gar nicht so lange her. 2019 ist das gsi, bevor er den letzten Herbst mit 81 an einer Lungenentzündung gestorben ist. Und auch wenn er ein Weltstar gsi ist, der Jimmy Cliff, ist er immer auf dem Boden geblieben und er hat auch nie vergessen, woher das er kommt, nämlich aus einer armen Familie, die in einfachen Verhältnissen auf dem Land gelebt hat, ohne Strom und ohne fließend Wasser. Radio Top mit dem 80er Sonntag und der nächste Titel, der ist Programm. Let the Music Play. Machen wir. Shannon ist das aus dem 1983.

Einer von den ganz grossen 80er-Hits hier bei uns. Heaven is a Place on Earth von der Belinda Carlisle aus den USA. 1988 ist der Song auf Platz 1 aufgestiegen in den Schweizer Single Charts. Und von Heaven is a Place on Earth, der Himmel ist ein Platz auf Erde, jetzt zu The Edge of Heaven, übersetzt der Rand vom Himmel. So heisst der nächste Song von der Gruppe Wham. Und zwar geht es in diesem Lied ums Gefühlschaos von einer leidenschaftlichen und gleichzeitig aber auch einer anstrengenden und frustrierenden Beziehung, die einem ja manchmal an den Rand von der Verzweiflung bringt oder eben an den Rand vom Himmel. Übrigens ist das einer der letzten Songs von Wham, bevor sie sich getrennt haben 1986. Und zwar auf Wunsch vom Frontmann George Michael. Er wollte ein

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0: Spruch. Der Herbert Grönemeyer am 2 Minuten vor 10. Und es ist mir schon bewusst, als 80er-Kind bin ich jetzt ja gleich schon in einem Alter, wo gewisse Zeitgenossen nämlich ein bisschen schräg reinschauen, wenn ich erzähle, dass ich wahnsinnig gerne Spiele mache, so die Brettspiele, die wir als Kind schon gespielt haben, Eile mit Weile zum Beispiel, das liebe ich auch heute noch. Und das Kind im Manne, das ist nicht nur mir erhalten geblieben, sondern auch meinem Moderationskollegen Andi, wobei er noch fast lieber etwas anderes spielt als Eile mit Weile.
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13: Früh im Studio die Laura Kühne. Die grosse Mehrheit der Menschen aus der Stadt halten sich laut einer Analyse der Universität Bern für arroganter als Bevölkerung auf dem Land. Nur 5% der Landbevölkerung sehen sich selbst als arrogant, wie die NZZ am Sonntag schrieb. Auch hält sich die Mehrheit der Stadtbevölkerung im Vergleich für egoistischer. Die Menschen auf dem Land bestätigen dieses Empfinden. Außerdem bestätigt knapp die Hälfte der Befragten auf dem Land die Selbstwahrnehmung der Stadtbevölkerung. Diese bezeichnete sich nämlich mehrheitlich als offen. Die SRG will nach Angaben von Sonntagsblick diesen Herbst wieder auf UKW senden. Demnach sollen wieder je 3 Radioprogramme in der Deutschschweiz, der Romandie und im Tessin über UKW ausgestrahlt werden. Das Bundesamt für Kommunikation soll die nötigen Konzessionen diesen Monat erteilen. Laut dem Bericht rechnet die SRG zunächst mit Betriebskosten von rund 6,6 Millionen Franken pro Jahr. Bei einem Absturz eines Kleinflugzeugs auf einem touristischen Rundflug in Peru sind 13 Menschen ums Leben gekommen. Warum es abstürzte, ist laut peruanischen Medien noch unklar. Das Flugzeug sollte die Nazca-Linien überfliegen. Diese gehören zum Weltkulturerbe. Ihre Bedeutung und Entstehung ist bis heute nicht abschließend geklärt. Die USA und Israel haben weitere Angriffe gegen den Iran vorerst abgesagt. Das meldet US-Präsident Donald Trump auf seiner Online-Plattform. Der Iran und andere Staaten im Nahen Osten hätten darum gebeten, weil man sich auf die Grundzüge eines Abkommens geeinigt habe, so Trump. Auch Israel werde sich an den Angriffsstopp halten, so Trump weiter. Voraussetzung dafür sei aber, dass die Vereinbarung schnell abgeschlossen werde.
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0: Auch heute wieder ein meistens sonniger und heißer Tag bei uns mit Tageshöchsttemperaturen zwischen 31 und 33 Grad. Im Laufe des Nachmittags oder gegen Abend kann es dann vor allem Richtung Voralpen auch mal noch das eine oder andere Gewitter geben. An den meisten Orten bleibt es heute aber trocken. Die aktuellen Temperaturen, in Rapperswil, Thurgau haben wir 20 Grad, in Rafz 21 und in Romanshorn 23 Grad. A2 Luzern Richtung Gotthard zwischen Wassen und Göschenen 2 km Stau wegen Verkehrsüberlastung und einen Zeitverlust von rund 20 Minuten.
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0: Also, in der Regel kann man glaube ich schon sagen, oder? Musikerinnen, Musiker, die bleiben im grossen Ganzen ihrem Stil oder ihrer Musikrichtung treu. Ich wüsste jetzt einmal von keine Ahnung, Ländlermusikant, der plötzlich zum Rapper geworden ist, oder eine Rockmusikerin, die sich zu einer Opern-Diva verwandelt hat. Vor allem, wenn man ja Erfolg hat mit dem, was man macht. Und gleich gibt es so Beispiele. Und von Slime haben wir es gerade als nächstes.
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0: Ja, und bei Ihnen hier, da weiss man, was man hat. Und das schon seit über 50 Jahren. Electric Light Orchestra All Over the World 1980. Schönen Sonntag!

Ja, da sind es noch radiotauglich gewesen, die Gruppe Talk Talk aus England mit ihrem zweiten Album It's My Life aus dem 1984. Wir haben den Titelsong gehört. Und man sagt von ihnen, dass sie die Band gewesen sind, die eine der extremsten Entwicklungen oder Veränderungen durchgemacht hat in diesen 11 Jahren, was die Band gegeben hat. Ihre Musik, die hat sich komplett geändert. Am Anfang ist es noch Synthpop gewesen, wo auch im Radio gespielt worden ist, quasi der Mainstream von den 80er. Später haben sie dann sehr experimentellen und atmosphärischen Sound gemacht und das komplett ohne elektronische Instrumente. Und auch die Songtexte von ihnen, die sind sehr philosophisch geworden. Wir hören kurz mal rein.

also schon etwas anderes. Und auch wenn der Wechsel von der Mainstream zu der Sparten- oder Nischenmusik aus kommerzieller Sicht nicht wirklich vernünftig war, haben sie doch auch ein bisschen Staub aufgewirbelt in der Musikwelt. Und zwar im positiven Sinne. Der Mut, dass eine eigentlich erfolgreiche Band so einen radikalen Schritt macht.

Den haben viele bewundert. Und bewundert worden ist auch sie da, die englische Sängerin Tanita Tikaram, die mit gerade mal 18 ihren ersten Welthit gelandet hat. «Twist in my sobriety» 1988.

80er Sound pur, auch heute wieder hier bei uns auf Radio Top. Das ist der 80er Sonntag. Und jetzt machen wir so richtig stimmig. Und für das gehen wir zuerst in die 60er Jahre. Und zwar ins Jahr 1963, wo der kubanische Musiker Mongo Santa Maria diese Melodie hier aufgenommen hat. Kennen wir, oder? Die Melodie von Yeah, yeah! Und ein Jahr später, 1964, hat der Georgie Fame aus England noch den Text dazu geliefert, zu dieser Melodie.

Ja, mit dieser Version hat er sogar die Beatles von den Charts Spitze verdrängt. Der Charge Fame 1964. Und 20 Jahre später ist die bis heute bekannteste Version von diesem Song erschienen. Die Version von der Gruppe Matt Bianco, ebenfalls aus England. Wunderbar erfrischend, jetzt bei uns auf Radio Top. Genau, yeah, yeah, schönen Sonntag.

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1: Ja, nach einem zum Teil grauen Start heute in den Sonntagen, hat tatsächlich Hochnebel gehabt, stellenweise. Der hat sich jetzt aber aufgelöst und jetzt nach dem grauen Start ist es meistens sonnig bei uns und dazu steigen Temperaturen im Laufe des Tages auf 31 bis stellenweise sogar 33 Grad. Im Moment hat es die Nussbaume im Thurgau 22, in Niederbüren 23 und in Neftenbach 24 Grad. Gewitter sind heute nicht ein allzu grosses Thema. Es gibt zwar vor allem Richtung Voralpen wieder Quellwolken mit den einen oder anderen Gewitterzellen. Im grossen Ganzen bleibt es heute aber trocken.
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1: Mit einem Blick in Zentralschweiz, A2 Luzern Richtung Gotthard, zwischen Wassen und Göschenen 2 km Stau wegen Verkehrsüberlastung. Mit einem Zeitverlust von rund 20 Minuten. Sonst haben wir keine Meldungen über grössere Störungen. Wir wünschen weiterhin eine gute und eine sichere Fahrt allerseits.
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1: Sie sind, kann man glaube ich so sagen, sie sind so eine typische Feel-Good-Band, eine gute Laune-Band. Casey and the Sunshine Band mit Songs zum Tanzen, Partystimmung und einfach ja gutes Gefühl, das ihre Musik den Menschen gibt. Die Geschichten hinter den Songs, die sind aber nicht nur Sunshine. Und von so einer Geschichte erzähle ich euch im Laufe dieser Halbstunde. Bevor wir sie hören, Casey and the Sunshine Band, hören wir Desireless, die Pointer Sisters. Und das hier sind Chicago aus den USA. If you leave me now. Schön sind ihr mit uns. Geniessen den Sonntag.

aus Frankreich. Der Sommerhit 1987 haben wir gehört. Voyage, Voyage von den Desireless. Und ums Reisen im weitesten Sinn geht's auch im nächsten Disco-Kracher. Give it up von Casey and the Sunshine Band. Wobei das sehr eine tragische Geschichte ist. Der Frontmann und Sänger der Band, der Harry Wayne Casey. Er war am Reisen mit dem Auto und hat einen schlimmen Unfall gebaut. Er ist, er hat sich dort Nerven gequetscht bei diesem Unfall und ist dann zuerst sogar im Rollstuhl gelandet. Er hätte nicht Reha müssen, hätte wieder, müssen lernen laufen und auch Klavier spielen, hätte er auch nicht mehr können, das hätte er auch wieder müssen lernen. Und auch wenn es ganz danach ausgesehen hat, dass es das jetzt gewesen ist mit seiner Musikkarriere, hat er in der Klinik ganz verbissen neue Songs geschrieben, unter anderem eben auch der Disco-Hit Give It Up, ein Song, der nur so geladen ist von positiver Energie und von Kampfgeist. Und als er dann aus der Reha entlassen worden ist, hat er den Song dann als Single rausgegeben. Das Plattenlabel war aber dagegen gewesen. Man hat gefunden, ja, der ganze Hype da um die Disco-Welle, Disco-Musik, der ist schon lange wieder abgeflacht. Und da hat dann der Harry Wayne Casey nicht lang gefackelt. Er hat ein eigenes Label gegründet und Give It Up auf eigene Faust veröffentlicht. Und als ob er es gewusst hat, der Song, der ist voll durch die Decke, von wegen Disco-Welle ist schon wieder out. Nummer 1 Hit in England und sogar in den USA ist er weit vorne platziert gewesen in den Billboard-Charts. Casey and the Sunshine Bands, Give It Up.

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1: Früh im Studio die Laura Kühne. Schutz und Rettung Zürich zieht eine positive Bilanz zum gestrigen Feiertag. Der 1. August verlief insgesamt ruhig, bestätigt die Rettungsorganisation gegenüber der Nachrichtenagentur Kisten SDA. Bei der Kantonspolizei gingen seit gestern Mittag 40 Meldungen wegen des Abfeuerns von Feuerwerk ein. Anrufe wegen Holzkohlegrills oder offenen Feuern registrierte die Polizei rund 10, also auch wenig. Für die Feuerwehr gab es entsprechend wenig Einsätze. Der Schweizerische Baumeisterverband fordert eine Entschädigung für hitzebedingte Arbeitsausfälle. Wie die Sonntagszeitung berichtet, sollen Baufirmen bei großer Hitze künftig gleich behandelt werden wie bei Kälte oder Unwettern. Konkret, die Entschädigung soll aus der Arbeitslosenversicherung bezahlt werden. Die Baumeister rechnen mit Kosten von rund 15 Millionen Franken pro Jahr. Ungarn fährt wegen tiefer Wasserstände der Donau das einzige Kernkraftwerk des Landes komplett herunter. Es sei das erste Mal seit mehr als 40 Jahren, dass das Atomkraftwerk Pax komplett abgeschaltet wird, schreibt die ungarische Regierung. Das Atomkraftwerk liegt rund 100 Kilometer südlich der Hauptstadt Budapest und wird mit dem Wasser der Donau gekühlt. Es liefert normalerweise fast die Hälfte des gesamten Stroms in Ungarn. Nach dem Ansturm zehntausender Migranten auf die spanische Exklave Ceuta verschärft sich die Debatte in der EU über den Schutz der Außengrenzen. Außenminister Johann Wadephul verlangt beispielsweise von der EU-Kommission, dem Grenzschutz höchste Priorität einzuräumen. Am Dienstag beraten die EU-Innenminister über die Lage. Spanien kritisiert derweil die Reaktionen einiger EU-Staaten und fordert mehr Solidarität.
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2: Und da bleibt es heute meistens sonnig und heiß mit 31 bis 33 Grad. Wobei der Hochnebel, ja, der ist noch recht zäh. Der hängt hier zum Teil noch über dem Himmel von der Region. Sollte sich aber im Laufe des Tages jetzt noch auflösen. Am Nachmittag gibt es dann vor allem Richtung Voralpen wieder Quellwolken mit dem einen oder anderen Gewitter. An den meisten Orten bleibt es heute aber trocken. Wir schauen auf die aktuellen Temperaturen. In Mattwil haben wir 21 Grad, in Mogelsberg 22 und in Münchwil 23 Grad. Und auch die neue Woche, die startet meistens sonnig und heiß, wobei der Montag morgen voraussichtlich der heisseste Tag ist von der Woche. Da erwarten wir bis zu 35 Grad und dazu ist es am Morgen meistens sonnig mit ein paar Wolkenfeldern und den obligaten Quellwolken am Nachmittag.
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2: A2 Luzern Richtung Gotthard zwischen Wassen und Göschenen 4 km Stau wegen Verkehrsüberlastung mit einem Zeitverlust von aktuell rund 40 Minuten. Sonst sieht es gut aus bei uns. Weitere Meldungen über grössere Störungen haben wir keine.
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2: Vielleicht mögt ihr euch noch schüch daran erinnern, 1999 an den Orkan Lothar oder ein bisschen früher, 1990 an den Orkan Vivian, wo grosse Schäden angerichtet haben in der Schweiz. Und so richtig gestürmt hat es auch im Sommer 1982.
3: Schäden in Millionenhöhe, die Folgen vom Unwetter im Gebiet von Andelfingen.
2: Mehr zu dem Unwetter zu Andelfingen vom 15. August 1982 hören wir dann etwa am 20. ab 11. Zuerst empfehle ich euch noch einen Blick in eure Agenda. Es erwartet uns nämlich ein musikalisches Highlight in der Region.
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2: Das hier ist Musik aus dem 1989. The Town Lock. Funky Cold Medina.

Roxette aus Schweden mit ihrem Nummer 1 Hit «The Look» 1988. Und eigentlich hätten sie den Herbst den 40. feiern, ihres 40-Jahr-Bühnenjubiläum. Und zwar mit einer grossen Konzerttour durch die USA und Kanada. Und ja, vielleicht habt ihr es ja mitgekriegt. Vor ein paar Tagen ist bekannt worden, dass die Jubiläumstournee abgesagt ist. Und zwar nicht wegen ihnen, sondern wegen dem Veranstalter in den USA. Der Grund sind offenbar logistische Herausforderungen und massiv gestiegene Kosten von der Tour. Zwischen den Zielen wird aber auch spekuliert, dass bis jetzt halt einfach zu wenig Tickets verkauft worden sind. Der Gründer von Roxette, auf jeden Fall der Per Gessle, er sei sehr enttäuscht, hat er auf Social Media geschrieben. Er könne die Fans aber insofern beruhigen, dass die Jubiläumstour in Europa nicht davon betroffen ist. Die läuft ja aktuell und Ende Monat am 28. August kommen sie sogar zu uns in die Ostschweiz, Roxette. Und zwar

ans Summer Days Festival zu Arbon. Ja, wer sie also live gesehen und hören will, Roxette, dem sieht das Datum dringend ans Herz gelegt. Freitag, 28. August, Summer Days Festival zu Arbon. Radio Top jetzt mit Bananarama. Cruel Summer.

0: Start Me Up, Rolling Stones aus dem 81 bei uns auf Radio Top. Als nächstes der Patrick Swayze zusammen mit der Wendy Fraser, She's Like the Wind. Sie ist wie der Wind. Ja, und der Wind, der kann manchmal richtig brutal sein, richtig ausarten. Und genau das ist vor 44 Jahren, am 15. August 1982, bei uns im Sendegebiet passiert, und zwar zu Andelfingen im Zürcher Wieland. Da dazu ein paar Ausschnitte aus Sendungen vom damaligen Schweizer Radio und Fernsehen DRS.
1: Am 15. August hat in der Region um Andelfingen ein orkanartiger Sturm innerhalb ein paar Minuten Millionen Schäden angerichtet. Die Kirche von Andelfingen mit ihren abgebrochenen Ecktürmen ist so etwas wie ein neues Wahrzeichen von dieser sturmgeschädigten Zürcher Gemeinde geworden.
2: Es ist ein deprimierendes Bild, das sich einem zu Andelfingen und in den umliegenden Gemeinden bietet. Innerhalb 15 Minuten haben gestern Sturm und Hagel einen ganzen Landstrich in ein, man kann schon sagen, Katastrophengebiet verwandelt. Kaum jemand, der nicht in irgendeiner Form betroffen ist. Sei es, dass der Sturm einem das Dach abdeckt hat, sei es, dass man als Bauer die ganze Zuckerrübenernte muss abschreiben, oder dass die Reben so dran sind, dass in bestimmten Lagen mit einem 82er kaum mehr zu rechnen ist.
1: Seit Menschengedenken hat es in dieser Gegend nie so gestürmt.
3: Das grösste Problem im Augenblick ist, dass wir noch, bevor es wieder kommt, regnen, noch alle Dächer zubringen.
1: 50 bis 60 Dachdecker sind ständig im Einsatz. Sie sind aus der ganzen Schweiz gekommen, um Andelfingen zu helfen.
2: In den Wäldern hat das Unwetter Wunden geschlagen, die auch in Jahren und Jahrzehnten kaum vernarbet. Auf der Thurtalstrasse zwischen Andelfingen und Gütighausen zum Beispiel liegt auf einer Länge von rund 400 Metern praktisch alle 2-3 Meter ein Baumstamm über der Strasse. Manchmal auch gerade ein paar aufeinander.
1: Die geschlissenen Bäume sind zum Teil 80 bis 100 Jahre alt gewesen. Sie werden jetzt zumeist als Papier und Brennholz verwertet.
0: Ja, wir haben es gehört in diesem Ausschnitt von Schweizer Radio und Fernsehen DRS. Der orkanartige Sturm vom 15. August 1982 hat riesige Schäden verursacht. Das Wichtigste ist aber, dass es keine Verletzte oder Tote gegeben hat. Und hier jetzt also der Patrick Swayze zusammen mit der Wendy Fraser.

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2: Und da bleibt es meistens sonnig heute, auch noch dort, wo sich der Hochnebel schon verzogen hat. Im Laufe des Nachmittags gibt es dann vor allem Richtung Voralpen wieder Quellwolken und gegen Abend dann auch das eine oder das andere Gewitter. Dazu steigen Temperaturen im Laufe des Tages heute auf 31 bis lokal 33 Grad. Das haben wir ja noch lange nicht erreicht, zu lange Rickenbach. Jetzt im Moment 23 Grad, in Lindau, Zürich 24 und in Lüttisburg 25 Grad. Am Montagmorgen wird dann nochmals ein Spürchen heisser mit bis zu 35 Grad. Dazu ist es am Morgen meistens sonnig mit Quellwolken und lokalen Gewitter über den Bergen. Im Grossen Ganzen bleibt es morgen also trocken.
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2: Und da haben wir immer noch den Stau am Gotthard A2 Luzern Richtung Gotthard zwischen Wassen und Göschenen. Rund 4 km Stau mit einer Wartezeit von plus minus 40 Minuten. Sonst haben wir keine Meldungen. Wir wünschen eine gute und eine sichere Fahrt.
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2: Ja, es war lange ein Tabuthema in den 80er Jahren. AIDS, ein Thema, das von der Gesellschaft wie auch von der Politik zu Tod geschwiegen worden ist. Und eine, die hier Gegensteuer gegeben hat, ist die amerikanische Sängerin Dionne Warwick, die es einfach nicht mehr ausgehalten hat, dass sie immer mehr Freunde und Bekannte verloren hat, die als Folge von dieser Krankheit gestorben sind. Und aus dem heraus ist dann ein Song entstanden und den hören wir gerade nach Mr. Mister. Und zuerst jetzt Musical Youth.
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1985 haben sie damit einen riesen Hit gelandet. Die Gruppe Mr. Mr. aus den USA, Kyrie, ab ihrem zweiten und mit Abstand erfolgreichsten Studioalbum Welcome to the Real World. Jetzt haben wir es dann ganz genau 20 vor 12. Ja, und wie hat schon Stefanie Hertel gesungen? Und das war 1985 auch das Motto von der US-amerikanischen Sängerin Dionne Warwick, wo sie ihre Freunde aus der Musikszene für ein spezielles Projekt zusammengetrommelt hätten. Der Elton John war dabei gewesen, oder der Stevie Wonder. Und zwar haben sie unter dem Namen Dionne Warwick and Friends einen Song zusammen aufgenommen zugunsten von der AIDS-Forschung. Und die Motivation von ihr war, um einerseits die Gesellschaft und die Politik wachzurütteln, wo damals das Thema AIDS sprichwörtlich zu Tod geschwiegen hat. Es war lange ein absolutes Tabuthema. Auf der anderen Seite aber auch aus persönlichen Gründen. Sie hat nämlich in ihrem Umfeld immer mehr Freunde verloren, die an AIDS gestorben sind. Und aus dieser Trauer und eben auch Wut heraus hat sie dann zusammen mit Freunden aus der internationalen Musikszene Spenden gesammelt für die AIDS-Forschung. Und der Titel von dem wunderbaren Song, was für das aufgenommen ist, der könnte nicht passender sein. That's what friends are for. Für das sind Freunde da. Dionne Warwick and Friends 1985.

Einer von den ganz grossen 80er-Kracher, Bats Are Burning, von der australischen Rockband Midnight Oil aus dem 1987. Es war Los Angeles an einem Konzert von der Whitney Houston, ein Freiluftkonzert, das Wetter perfekt, eine sternenklare Nacht. Und im Publikum sind auch Shannon und der George vom Duo Boy Meets Girl. Die beiden sind begnadete Songschreiber und haben unter anderem auch schon für Whitney Houston Songs dürfen schreiben. Und während dem Konzert kommt Shannon so richtig ins Träumen und schaut immer wieder rauf an den Sternenhimmel. Und plötzlich sieht sie eine Sternschnuppe. Und in dem Moment hat sie einen Geistesblitz. Sie nimmt ein Notizblöckchen für und schreibt rein: Waiting for a star to fall. Warten auf einen Stern, der vom Himmel fällt. Und damit ist die Idee für einen neuen Song geboren, den sie dann später zusammen mit ihrem Mann, George, schreibt und ein Demo aufnimmt. Und für die beiden ist klar, wenn jemand diesen Song singt, dann ist es Whitney Houston, ist ja schliesslich an einem Konzert von ihren entstanden. Das Management allerdings von Whitney Houston hat den Song dann abgelehnt. Er sei viel zu poppig und passt überhaupt nicht in ihr musikalisches Konzept. Ja, das sind recht enttäuscht gewesen, Shannon und der George. Sie hätten dann der Belinda Carlisle angeboten, die hätten dann tatsächlich auch aufgenommen, hat die Aufnahme aber nie gebraucht und darum haben sie dann halt selber gesungen und veröffentlicht. Zum Glück für die beiden. Der Song ist nämlich ein riesen Hit geworden 1988 und das sowohl in den USA als auch bei uns zu Europa. Ja, ich glaube, spätestens da ist dann die Enttäuschung schnell wieder vergessen gewesen. Boy meets Girl, da sind's Shannon und der George mit Waiting for a Star to Fall.

0: Der 80er Sonntag ist das auf Radio Top. Jetzt haben wir es genau 2,5 Minuten vor der 12. Wir schauen führen auf heute Abend.
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0: Der deutsche Langenscheid-Verlag hat die Top 10 Kandidaten für die Jugendwörter vom Jahr veröffentlicht. Und teilweise ist ja gar nicht so ganz klar, was diese Wörter überhaupt bedeuten. Felix Gross bei mir jetzt im Studio von der Teletop-News-Redaktion. Das ist Thema heute bei euch, gell? Die Wörter, die man nicht immer so ganz genau weiss, was sie heissen.
2: Genau, Steff. Wir sind heute auf Schaffhausen gefragt, ob vor allem die ältere Generation weiss, was zum Beispiel Crash-Out oder guter Käse, Macker oder Ragebait bedeutet. Natürlich guter Käse, damit ist eigentlich etwas anderes gemeint.
0: Habe ich jetzt vermutet, ja, was das, was ich jetzt gemeint habe, gemeint ist.
2: Genau. Ich muss ganz ehrlich sagen, teilweise weiss ich auch nicht genau, was das bedeutet. Aber ja gut, es sind Jugendwörter oder sind Kandidaten für das Jugendwort vom Jahr und wir sind in Schaffhausen gefragt, ob die ältere Generation weiss, was die bedeutet.
0: Da sind wir also gespannt, dass rauskommen ist dabei. Einschalten heute Abend Teletop. Danke vielmals, Felix, und einen guten.
2: Merci.
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3: Früh im Studio Laura Kühne. Schutz und Rettung Zürich zieht eine positive Bilanz zum gestrigen Feiertag. Der 1. August verlief insgesamt ruhig, bestätigt die Rettungsorganisation gegenüber der Nachrichtenagentur Kisten SDA. Bei der Kantonspolizei gingen seit gestern Mittag 40 Meldungen wegen des Abfeuerns von Feuerwerk ein. Anrufe wegen Holzkohlegrills oder offenen Feuern registrierte die Polizei rund 10, also auch wenig. Für die Feuerwehr gab es entsprechend wenig Einsätze. Der Schweizerische Baumeisterverband fordert eine Entschädigung für hitzebedingte Arbeitsausfälle. Wie die Sonntagszeitung berichtet, sollen Baufirmen bei großer Hitze künftig gleich behandelt werden wie bei Kälte oder Unwettern. Konkret, die Entschädigung soll aus der Arbeitslosenversicherung bezahlt werden. Die Baumeister rechnen mit Kosten von rund 15 Millionen Franken pro Jahr. Ungarn fährt wegen tiefer Wasserstände der Donau das einzige Kernkraftwerk des Landes komplett herunter. Es sei das erste Mal seit mehr als 40 Jahren, dass das Atomkraftwerk Pax komplett abgeschaltet wird, schreibt die ungarische Regierung. Das Atomkraftwerk liegt rund 100 Kilometer südlich der Hauptstadt Budapest und wird mit dem Wasser der Donau gekühlt. Es liefert normalerweise fast die Hälfte des gesamten Stroms in Ungarn. Nach dem Ansturm zehntausender Migranten auf die spanische Exklave Ceuta verschärft sich die Debatte in der EU über den Schutz der Außengrenzen. Außenminister Johann Wadephul verlangt beispielsweise von der EU-Kommission, dem Grenzschutz höchste Priorität einzuräumen. Am Dienstag beraten die EU-Innenminister über die Lage. Spanien kritisiert derweil die Reaktionen einiger EU-Staaten und fordert mehr Solidarität.
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0: Ja, ich weiss jetzt gar nicht, ob er sich überall schon verzogen hat, der Hochnebel, aber ich nehme an, den meisten Orten bei uns ist es jetzt sonnig und sonnig bleibt es auch am Nachmittag. Dazu wird es heiss mit Maximaltemperaturen von 31 bis 33 Grad. Im Moment zeigt das Quecksilber zu Kesswil am Bodensee 24 Grad. Das Gradolf-Schönenberg ebenfalls 24 und das Kaltbrunn 25 Grad. Im Laufe des Nachmittags gibt es vor allem Richtung Voralpen wieder Quellwolken mit dem einen oder anderen Gewitter. Im grossen Ganzen bleibt es heute aber trocken. Die neue Woche ebenfalls meistens sonnig und heiß. Stand heute ist der Montagmorgen, der heisseste Tag mit bis zu 35 Grad. Dazu gibt es auch morgen wieder Quellwolken am Nachmittag und vor allem über den Bergen lokal auch mal ein Gewitter.
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0: A A2 Luzern Richtung Gotthard zwischen Wassen und Göschenen 4 km Stau wegen Verkehrsüberlastung. Zeitverlust immer noch rund 40 Minuten. Sonst haben wir keine Meldungen. Wir wünschen allen unterwegs weiterhin eine gute und eine sichere Fahrt.
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0: Wissen Sie, was das hier heisst? Oder das hier?
4: Meistens geht es hier an.
0: Oder sagt euch vielleicht das hier etwas?
5: Vietnam, ja.
0: Auch nicht. Dabei ist es ganz einfach. Das
5: hier?
0: Das ist Japanisch. Das hier?
4: Meistens geht es hier an.
0: Das ist Koreanisch. Und das hier?
5: Vietnam, ja.
0: Das ist Thailändisch und heisst, tut das alles nichts anderes als einen guten. Und falls ihr zu denen gehört, die noch gerne zwischendurch mal, weiss auch nicht, eine japanische Nudelsuppe haben, koreanische Frühlingsrollen oder ein scharfes Thai-Curry, dann hätten wir etwas Freude. 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Mehr dazu dann gerade nach der passenden Musik. One Night in Bangkok.
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0: 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Und das ist Nene Cherry mit Man Child 1989.

0: One Night in Bangkok, die Hauptstadt von Thailand, besungen 1984 vom Murray Head. 13 ab 12 haben wir es, einen guten allerseits, oder wie man zu Thailand sagen würde.
1: Vietnam, joi.
0: Und Thailand ist nur eins von den Ländern, wo man erleben könnte am nächsten Wochenende, das Winterthur. Und zwar am Asia-Festival auf dem Teuchelweiherplatz. 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Dazu asiatische Musik und Tanz. Es gibt Live-Bands, K-Pop und es gibt Vorführungen von asiatischen Kampfkünsten. Dazu ein Markt und eben Street-Food mit asiatischen Spezialitäten. 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Ins Studio, am besten gerade jetzt, 08 48 80 00 88. Der Schneller ist

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0: Ja, die asiatische Küche ist scheinbar beliebt bei euch. Die Gutscheine fürs Asia-Festival zu Winterthur auf dem Teuchelweierplatz, die sind vergeben. Und zwar gehören zu den glücklichen Gewinnern der Rolf Keller. Rolf, erzähl mir schnell, asiatische Küche, hast du irgendeinen Bezug dazu?
1: Ja, also zwischendurch, wir sind das letzte Mal vor 7 Jahren in Thailand in der Ferien gewesen. Haben das natürlich sehr genossen, einerseits landschaftlich, natürlich auch vom Essen her. Und da wir jetzt in den letzten Jahren so geopolitische Probleme haben, ist es ein bisschen schwieriger, dort wieder auf Thailand zu fliegen, kriegstechnisch und so weiter. Und wenn man natürlich jetzt da wenigstens essenstechnisch wieder ein bisschen Thailand-Feeling kann geniessen, ist das natürlich super.
0: Absolut, aber du würdest sofort wieder gehen.
1: Ich würde sofort wieder gehen, absolut. Ja, das ist wirklich traumhaft.
0: Dann hoffen wir, dass es bald wieder möglich wird und dass es ein bisschen sicherer ist. Dann danke dir vielmals, Rolf, fürs Anrufen. Die Gutscheine, die kriegst du in den nächsten Tagen zugestellt. Super. Wünsche ich dir einen schönen Sonntag.
1: Ja, gleichfalls, danke,
0: mach's
1: wünsche
0: gut.
1: Ich dir auch.
0: Ciao,
1: merci,
0: Rolf.
1: Ciao.
0: Und jetzt ist eben die moderne Technik. Die andere Leitung ist nämlich auch noch jemand dran. Jetzt probiere ich sie zuzuschalten. Und da ist der Stöffer Radio Top. Wir sind live auf Sendung.
2: Hallo.
0: Hallo. Jetzt erzähl mir mal schnell, wer bist du?
2: Ich bin Debra von Neftenbach.
0: Von Neftenbach. Und hast du auch irgendwie, wie der Rolf, irgendeinen Bezug zu, weiss nicht, zu Thailand oder sonst zu einem asiatischen Land?
2: Ich esse einfach gern.
0: Das ist doch auch etwas. Siehst du, es geht mir jetzt gleich wie dir. Ich bin selber jetzt nicht so einer, der hier in der Weltgeschichte umeinander reist, aber irgendwie fein essen, asiatisch. Warum nicht? Hast du irgendwie ein Lieblingsessen, asiatisch?
2: Ja, Tom Kha Gai. Finde ich mega fein.
0: Okay, da weiss ich jetzt nicht genau, was das ist. Vielleicht kannst du das ganz, ganz kurz erklären für die das auch nicht kennen.
2: Ja, Kokosuppe.
0: Ah, okay.
2: Mit Bullenstückchen drin, genau.
0: Alles klar. Ja, dann hoffen
2: wir. Und halt Sushi.
0: Natürlich der Klassiker, gell? Wie könnte es anders sein? Ja, dann hoffen wir, dass du da auch auf deine Kosten kommst am Asia-Festival. Danke dir auch fürs Mitspielen. Du musst mir wahrscheinlich in der Leitung bleiben, gell? Wir müssen nachher noch die Bürokratie zusammen erledigen. Ich habe doch einen Knopf mit der Technik. Aber jetzt haben wir alles im Griff. Bleibst einfach schnell noch in der Leitung.
2: Tipptopp, danke an euch.
0: Alles klar. Ja, wir machen weiter mit 80er-Sound, Madonna. Papa Don't Preach, 1986.

0: Queen of Pop, die Madonna, die mit ihren Songs und den Videos dazu quasi in Endlosschlaufen präsent war auf MTV, Music Television, wo gestern vor 45 Jahren zum ersten Mal auf Sendung ist. Und einer, der das von Anfang an immer ein bisschen verfolgt hat, ist der René Mehrmann, Journalist, Musiker und ehemaliger Musikredakteur bei Radio Gonza zu Buchs im Rheintal.
1: Der Erfolg von Madonna, habe ich das Gefühl, ganz am Anfang hat das viel auch damit zu tun gehabt, dass sie eine hübsche Frau war, dass sie sich gut hat können präsentieren in diesen Videos, dass die Videos auch irgendwie eine Geschichte erzählt haben zum Song, auch ein bisschen provokant gewesen sind. Also ich glaube, das hat sehr viel ausgemacht, dass Madonna die Künstlerin geworden ist, die sie heute ist.
0: Der René Mehrmann hat es angesprochen, sie war nicht nur hübsch, sie hat immer wieder auch provoziert mit ihren Videos.
1: Also Provokationen haben schon immer Platz gehabt. Die Frage ist, was ist eine Provokation? Also ist es eine Provokation damals, wo Madonna «Like a Prayer» rausgegeben hat und irgendwie brennende Kreuz. Und dann ist natürlich dann die Diskussion losgegangen. Madonna hat gewusst, wenn ich ein Kreuz anzünde, dann wird darüber geredet. Also ich glaube, das ist so. Das hat schon, man ist damit auch ins Gespräch gekommen.
0: Und was wäre eigentlich gewesen, wenn es MTV nicht gegeben hätte in den 80er? Wäre sie vielleicht gerne nie so gross rausgekommen ohne MTV?
1: Nein, das glaube ich nicht. Für das ist sie eine gute Künstlerin, als gute Musikerin, als gute Sängerin gesehen. Aber es hat sicher geholfen, dass sie schneller bekannt worden ist und eben weltweit bekannt worden ist. Das ist ja, MTV hat ja dann angefangen mit Ableger in Asien, in Europa. Man hat ein 24-Stunden-Programm gehabt. Man hat die gleichen Videos überall gesehen auf der Welt, von den Philippinen bis irgendwie auf Island. Und das hat schon mitgeholfen, um die ganze Musik globaler noch ein bisschen zu verbreiten. Und das hat ihr sicher geholfen. Aber ich glaube, sie wäre auch eine Weltkünstlerin geworden, ohne MTV.
0: Seit der René Mehr Mann. 45 Jahre MTV. In der nächsten Stunde erzählt er uns dann, ja, wie das war, wo der Sender von den USA endlich auch zu uns übergeschwappt ist in die Schweiz und warum bei weitem nicht alle das Glück hatten, den Sender dann auch effektiv zu schauen.

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3: Der Nachmittag der bleibt meistens sonnig bei uns. Dazu ist es heiss heute mit 31 bis lokal sogar 33 Grad. Haben wir aktuell noch nicht ganz erreicht. Das Hagenbuch messen wir 25, das Hohentanne ebenfalls 25 und in Hugelshofen 26 Grad. Jetzt im Laufe des Nachmittags gibt es vor allem Richtung Voralpen dann wieder Quellwolken. Und mit diesen Quellwolken gibt es dann auch die ein oder andere Gewitterzellen. An den meisten Orten bleibt es heute aber trocken. Die neue Woche ebenfalls, meistens sonnig und heiß. Morgen Montag gibt es bis zu 35 Grad. Nachher sollte es dann nicht mehr ganz so heiß werden im Laufe der neuen Woche.
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3: A2 Luzern Richtung Gotthard, zwischen Wasser und Göschenen 4 km Stau wegen Verkehrsüberlastung. Zeitverlust rund 40 Minuten. Und in Graubünden Stau oder stockend auf der A13 San Bernardino Richtung Chur, zwischen Rotenbrunnen und Reichenau, das wegen Verkehrsüberlastung.
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3: Nehmen wir mal an, ihr wäret Musikerin oder Musiker. Würdet ihr einen Song singen von jemandem, den ihr eigentlich gar nicht mögt, wo überhaupt nicht die Musik macht, die euch gefällt? Also ich persönlich, ja, ich würde das nicht machen. Ich meine, ich will ja auch dahinter stehen, wenn ich etwas mache. Oder, und vor der gleichen Frage sind 1987 auch die Pet Shop Boys gestanden. Wie das sie reagiert haben, das erzähle ich euch dann gerade als nächstes.
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3: 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Ich wünsche euch einen guten, die noch nichts hatten. Und dazu servieren wir euch Musik aus dem 82. Der Billy Idol mit White Wedding.

werden. Elvis Presley, der King of Rock'n'Roll. Er war gerade in den 80ern für viele Musiker ein grosses Vorbild gewesen. Der Billy Idol zum Beispiel, der Bruce Springsteen oder auch der David Bowie haben immer wieder geschwärmt von seiner Energie und wie sehr dass er sie in jungen Jahren geprägt hat. Die Pet Shop Boys allerdings, sie waren nie ein grosser Fan von ihm, habe ich gelesen. Und ich glaube fast, dass sich Begeisterung ziemlich in Grenzen gehalten hat, wo sie von einem britischen Fernsehsender angefragt worden sind, ob sie nicht auch einen Elvis-Song covern würden, anlässlich vom 10. Todestag. Der Elvis Presley ist ja 1977 überraschend gestorben. Lust haben sie zwar keine gehabt, Pet Shop Boys, haben dann aber gleich zugesagt, ja, vielleicht einfach darum, weil das halt zum guten Ton gehört hat, also quasi aus Imagegründen. Entschieden haben sie sich dann für diesen Song da. You were always on my mind. You were always on my mind. Always on my mind aus dem 1972 und alle haben eigentlich gedacht, ja, dass das eine einmalige Sache gibt, anlässlich von dieser Fernsehshow. Die Version von ihnen, die hat aber dermassen eingeschlagen, dass der Song dann kurz darauf abend als Single veröffentlicht worden ist. Und die hat, wenig überraschend, alle Erwartungen übertroffenen. Nummer 1 Hit ist das geworden. Übrigens auch bei uns in der Schweiz. Und das ausgerechnet dank einem Musiker, der sie überhaupt nichts mit ihm am Hut gehabt. So kann es gehen im Leben. Always on my mind. Das sind die Pet Shop Boys aus dem 1987.

0: Ja, es muss für sie wie eine Erlösung sein, wo sie mit First Time 1988 endlich ein Nummer 1 Hit gelandet hat. Die Robin Beck, Sängerin aus den USA, die nach einem erfolglosen Debüt Ende 70er Jahre vor allem als Background-Sängerin ihre Brötchen verdient hat, unter anderem für Chaka Khan oder für Cher, und die dann dank einer Fernsehwerbung für Coca-Cola so richtig bekannt worden ist. 10 vor 1 haben wir's, Radio Top. Jetzt gehen wir Zug fahren. Zusammen mit der englischen Gruppe Pasadena's Riding on a Train.
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2: Im Studio der Jonathan Ernst.
3: Der Streit um den Brotpreis sorgt bei Schweizer Bauern für Ärger. Wie der Tagesanzeiger berichtet, erhalten Getreideproduzenten für ihre Ernte künftig weniger Geld. Gleichzeitig verkaufen Discounter Brot für 99 Rappen. Seeländer Bauern kritisieren, der Preisdruck werde auf ihrem Rücken ausgetragen. Sie befürchten, dass sich der Anbau von Schweizer Brotgetreide immer weniger lohnt. Die Schweizer Armee verzichtet weiterhin auf einen direkten Austausch mit der Ukraine über deren Kriegserfahrungen. Laut der NZZ am Sonntag hat das Verteidigungsdepartement der Zeitung bestätigt, dass das Neutralitätsrecht zwar einen solchen Austausch zulassen würde. Wieso das VBS dennoch darauf verzichte, habe es nicht mitgeteilt. Der Schweiz fehle dadurch ein direkter Einblick in den Krieg. Hitze und Trockenheit setzen der Natur zu. Sie bringen aber auch Vorteile. Rebbau-Verantwortliche aus den Kantonen Luzern und Wallis sagen, dass die trockene Witterung Pilzkrankheiten eindämmt und bei gewissen Rebsorten die Qualität fördern kann. Gleichzeitig rechnen sie in diesem Jahr mit einer früheren Weinlese. Die Trockenheit könnte aber jungen Rebstöcken auch schaden. Vor der spanischen Exklave Ceuta geht die Suche nach weiteren Todesopfern weiter. Nachdem zehntausende Migranten in die Stadt gelangten und danach zurückgeschickt wurden, suchen Einsatzkräfte im Meer nach Vermissten. Nach offiziellen Angaben wurden bisher 72 Tote geborgen. Medien berichten, dass noch weitere Leichen im Meer vermutet werden. An der Küste selbst hat sich die Lage inzwischen beruhigt.
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4: Der Nachmittag heute bleibt grösstenteils sonnig. Lokal gibt es dann gegen Abend vor allem Richtung Voralpen, Seinte oder das andere Gewitter. Dazu ist es heiss mit 31 bis 33 Grad. Stand jetzt haben wir in Gunterswilen 24, in Gachnang 27 und in Glattfelden 28 Grad. Die neue Woche ebenfalls meistens sonnig und heiss, wobei der Montagmorgen der heisseste Tag ist von der neuen Woche. Da erwarten wir bis zu 35 Grad und am Nachmittag gibt es dann wieder Quellwolken mit lokalen Gewitter über den Bergen.
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4: A2 Luzern Richtung Gotthard, zwischen Wassen und Göschenen 4 km Stau wegen Verkehrsüberlastung. Der Zeitverlust im Moment rund 40 Minuten. Und in Graubünden, Stau oder stockend auf der A13 San Bernardino Richtung Chur zwischen Rotenbrunnen und Reichenau, das ebenfalls wegen Verkehrsüberlastung.
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4: Gestern war es genau 45 Jahre her, wo in den USA der Fernsehsender MTV, Music Television, zum ersten Mal auf Sendung gegangen ist. Und auf den Tag genau 6 Jahre später, am 1. August 1987, hat man MTV endlich auch bei uns in der Schweiz schauen können. Also theoretisch, die meisten die haben das nämlich nicht können. Warum das ein bisschen eine Zangengeburt war mit dem MTV bei uns in der Schweiz, über das reden wir gerade nach Musik aus dem Jahr, wo man es eben eigentlich hätte können schauen bei uns, 1987. Fleetwood Mac, Everywhere. Und gerade im Anschluss der Rick Astley, ebenfalls aus dem 1987. Ihn hören wir mit Never Gonna Give

0: Rick Astley, Never Gonna Give You Up aus dem 1987. Und nicht nur der Song ist ein grosser Erfolg geworden für ihn, sondern auch das Musikvideo dazu, das auf MTV quasi in der High Rotation gelaufen ist im Sommer 1987. Und im gleichen Sommer ist MTV auch bei uns in der Schweiz angekommen. Zuerst hat es den Sender ja nur in den USA gegeben. Vor 45 Jahren ist er zum ersten Mal auf Sendung, am 1. August 1981. Und dann eben 6 Jahre später, 1987, hat man MTV auch bei uns empfangen. Die wenigsten hätten ihn dann aber effektiv schon können schauen, erinnert sich der Journalist und Musiker René Mehrmann, der zu Bux im Rheintal aufgewachsen ist.
1: Man hat zwar gewusst, dass es das Ende gibt, aber man hat nicht können schauen. Und es hat auch Leute gegeben, die beim Elektrizitätswerk Bux, EW Bux, angerufen haben und gesagt haben, kommt denn bei uns auch mal MTV? Der Grund, dass man überhaupt dort angefragt hat, ist gesehen, dass bis irgendwie Anfangs 80er Jahre, Mitte 80er Jahre, hat jeder noch seine Fernsehantenne auf dem Haus gehabt. Es hat keinen Kabelanschluss gegeben. Und erst so Anfangs 80er Jahre hat man angefangen, die Kabelanschlüsse in die Häuser zu legen. Und dann hat man plötzlich mehr Sender gehabt. Mit der Hausantenne hast du 4 oder 5 Sender, fertig. Oder? Und mit dem Kabel hast du plötzlich die Möglichkeit gehabt, dass mehr Sender gekommen sind. Durch das hast du natürlich plötzlich, also hast du können französische Sender schauen, oder? BBC ist plötzlich auf dem Kabel gesehen und so. Und dort ist natürlich dann der Wunsch auch entstanden, so, jetzt wollen wir aber auch MTV, etwas für die Jungen. Und die ersten Kabelanschlüsse sind natürlich noch so gesehen, dass quasi regionale Organisationen gesehen sind, wo eben zum Teil vom EW oder es sind dann eigene Unternehmen gegründet worden, wo gesagt haben, die Gemeinde tun wir verkabeln. Die haben natürlich zuerst müssen schauen, welche Sender sind überhaupt empfangbar bei uns. Und nachher haben sie müssen entscheiden, welche nehmen wir auf unser Kabelnetz und welche nicht.
0: Und da sind es dann eben vor allem die Jungen gewesen, die sich für MTV eingesetzt haben.
1: Unter den Jungen war schon ein Gesprächsthema gewesen, aber mehr so, weil man gewundert war, ist, gewusst, es gibt das MTV und dann hat man gewusst, in München oder in Berlin kann man das schon schauen und in Zürich auch schon, aber bei uns noch nicht. Und irgendeiner hat eine Tante in Zürich und der hat dann schon mal können, am Samstagabend, wo er auf Besuch war, reinschauen und so, das ist schon noch cool und so. Und dann hat man natürlich schon, also ich weiss ja, ich habe glaube auch mal irgendwie geschrieben am EW-Bux und gesagt, hey, es wäre also noch cool, wenn er auch etwas für die Jungen machen und mal MTV aufschalten und so.
0: Ja, und was dann effektiv so weit war, ist sicher fast ein bisschen enttäuscht gewesen, der René Mehrmann.
1: Das ist angekündigt worden, auch in der Lokalzeitung damals, dass man jetzt MTV verfügbar hat. Und da haben wir natürlich schon müssen reinschauen und so. Aber ich habe dann nicht. Ich habe dann irgendwann gefunden, ja gut, also ich meine jetzt quasi vor dem Fernseher sitzen und 2 Stunden schauen, ein Video am anderen, habe ich dann irgendwann nicht so spannend gefunden. Also dann habe ich lieber Radio gehört und dazu ein Buch gelesen oder in einem Magazin gelesen. Also insofern ist MTV als Begleitmedium im Hintergrund okay, aber ich bin nie der gesehen, der dann angeguckt ist und gesagt hat, jetzt schaue ich MTV. Also dann ist mir nach 10 Minuten langweilig geworden.
0: Ja, das war vielleicht auch der Grund gewesen, warum sich MTV mit der Zeit immer mehr verändert hat, vom reinen Musiksender zu einem Unterhaltungs- und Reality-TV. Radio Top, der 80er Sonntag, jetzt mit einem ganz grossen Klassiker aus dem 1984. Two Friends von Mike Oldfield zusammen mit der Maggie Rayleigh.

Sieben Minuten noch, dann ist es 13:30 Radiotop mit dem 80er Sonntag. Und ich freue mich jetzt mit euch auf eine richtige Powerballade. I want to know what love is von der britisch-amerikanischen Rockband Foreigner aus dem 1984. Geschrieben vom Gitarrist Mike Jones. Und zwar, wenn er mal nicht können schlafen in der Nacht, wie könnte es anders sein? Er hat sich so richtig einsam gefühlt und hat dann angefangen zu grübeln, ganz tief hat er angefangen zu grübeln über sein Leben und über den Wunsch, sich endlich wieder zu verlieben. Und aus diesen Gedanken heraus hat er dann mitten in der Nacht einen Songtext geschrieben, wo dann eben diese Ballade daraus entstanden ist. Und da muss man sagen, das war ein mutiger Schritt für die Band. Sie sind eigentlich ja für bodenständige, für harte Rockmusik bekannt gewesen. Die Charts-Platzierungen, die haben dann aber mehr als bewiesen, dass der Stilbruch sehr gut angekommen ist bei den Fans. Der Song ist nämlich sowohl in den USA als auch in Großbritannien, den beiden wichtigsten Charts auf der Welt, ganz am

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2: Ja, einmal mehr heute Badewetter bei uns. Es ist meistens sonnig und heiß mit 31 bis lokal sogar 33 Grad. Ja, allzu viel fällt nicht mehr. Zu Fehraltdorf haben wir im Moment 27 Grad. Zu Fasnacht am Bodensee 28 und zu Frauenfeld 29 Grad. Gewitter sind auch heute wieder ein Thema, wobei es vor allem Richtung Voralpen Gewitter kommt. An den meisten Orten bleibt es trocken. Der Montagmorgen ebenfalls sonnig und sehr heiß mit bis zu 35 Grad. Das ist dann voraussichtlich der heißeste Tag der neuen Woche. Dazu gibt es am Morgen wieder Quellwolken mit lokalen Gewitter über den Bergen.
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2: Mit dem Blick in Zentralschweiz, A2 Luzern Richtung Gotthard, zwischen Wassen und Göschenen 4 km Stau wegen Verkehrsüberlastung, Zeitverlust rund 40 Minuten. Und in Graubünden, Stau oder stockend auf der A13 San Bernardino Richtung Chur, zwischen Thusis Nord und Reichenau, das ebenfalls wegen Verkehrsüberlastung, Zeitverlust bis zu 20 Minuten. Die Polizei bittet die Autofahrerinnen und Autofahrer, auf der Autobahn zu bleiben. Betrifft die A13 San Bernardino Richtung Chur. Sonst haben wir keine Meldungen über grössere Störungen. Wir wünschen viel Geduld dort, wo es braucht, und weiterhin eine gute und sichere Fahrt.
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2: Habt ihr euch vielleicht ja auch schon gefragt, wenn ihr einen Song gehört habt, wo es um eine Person geht? Billie Jean zum Beispiel von Michael Jackson, Nikita von Elton John oder der Johnny B von den Hooters. Habt ihr euch da auch schon gefragt, gibt es echt diese Person wirklich? Oder ist es einfach ein fiktiver Name von einer frei erfundenen Figur? Also ich habe mir das tatsächlich überlegt, gestern, beim Vorbereiten von dieser Sendung. Und zwar geht es um diesen Namen hier.
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2: Der Luca im Song von der Susanne Vega. Was denkt ihr, gibt es den Luca wirklich oder ist er frei erfunden? Die Lösung geht in ein paar Minuten.
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2: Das hier ist die Gruppe Cock Robin aus den USA. Just Around the Corner. Schönen Nachmittag.

0: tatsächlich gegeben, den Luca, wo sie von ihm singt, Susan Vega. Und zwar hat er in der Wohnung über ihr gewohnt, in New York, damals in den 80er Jahren. Und wo er ihr einmal begegnet ist, im Stegenhaus, der eher scheuche Bub, hat er sich genau so vorgestellt wie im Song.
1: My name is Luca.
0: Mein Name ist Luca.
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0: Ich wohne im zweiten Stock.
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0: Genau ob dir.
1: Yes, I think you've seen me before.
0: Ich glaube, du hast mich schon einmal gesehen. So also fängt er an, der Song von der Susan Vega. Ein Song, wie soll ich sagen? Ein Song, der ziemlich schwere Kost ist. Es geht nämlich um häusliche Gewalt, um Gewalt an Kind. Wobei der Luca, der über ihr gewohnt hat, nicht davon betroffen war, zum Glück. Und um einen Bub bzw. einen Jugendlichen geht es auch im nächsten Song, wo uns die Geschichte erzählt von einem Teenager, der nach einem Streit von daheim abhaut und irgendwo in der Stadt untertaucht. Und die Eltern, die machen sich grosse Sorgen, weil sie keine Ahnung haben, wo er ist und wie es ihm geht. Johnny, come home! Von den Fine Young Cannibals.

zwei ganz grosse Namen, Queen und David Bowie mit ihrem musikalischen Kunstwerk «Under Pressure», was 1981 zu Montreux aufgenommen haben, an einer spontanen Jam-Session. Und ebenfalls bei einer Jam-Session ist der nächste Song entstanden, «Silent Running» von Mike and the Mechanics. Und während der Session haben sie ja plötzlich angefangen überlegen und sich angefangen fragen, wie die Welt echt in Zukunft aussieht. Und aus dem Gedanken heraus ist dann eine fiktive Person entstanden, die aus der Zukunft heraus seine Familie warnt, was da noch alles auf sie zukommt. Anarchie und Chaos, die Gesellschaft bricht zusammen, es gibt eine grosse Katastrophe. Und ich weiss ja nicht, wie es euch geht, wenn ihr an die Zukunft denkt, aber ich persönlich, ich habe die Hoffnung noch nicht ganz verloren, dass die Menschheit irgendwann wieder vernünftig wird, leben und leben lassen und hören mit Krieg untereinander bekämpfen. Ich finde, soll doch jeder zuerst einmal vor seiner eigenen Haustür wischen. Ich glaube, da wären alle genug lang mit sich selber beschäftigt. Silent Running, Mike and the Mechanics.

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1: Im Studio der Jonathan Ernst. Der Streit um den Brotpreis sorgt bei Schweizer Bauern für Ärger. Wie der Tagesanzeiger berichtet, erhalten Getreideproduzenten für ihre Ernte künftig weniger Geld. Gleichzeitig verkaufen Discounter Brot für 99 Rappen. Seeländer Bauern kritisieren, der Preisdruck werde auf ihrem Rücken ausgetragen. Sie befürchten, dass sich der Anbau von Schweizer Brotgetreide immer weniger lohnt. Vor der spanischen Exklave Ceuta geht die Suche nach weiteren Todesopfern weiter. Nachdem zehntausende Migranten in die Stadt gelangten und danach zurückgeschickt wurden, suchen Einsatzkräfte im Meer nach Vermissten. Nach offiziellen Angaben wurden bisher 72 Tote geborgen. Medien berichten, dass noch weitere Leichen im Meer vermutet werden. An der Küste selbst hat sich die Lage inzwischen beruhigt. Die Schweizer Armee verzichtet weiterhin auf einen direkten Austausch mit der Ukraine über deren Kriegserfahrungen. Laut der NZZ am Sonntag hat das Verteidigungsdepartement der Zeitung bestätigt, dass das Neutralitätsrecht zwar einen solchen Austausch zulassen würde. Wieso das VBS dennoch darauf verzichte, habe es nicht mitgeteilt. Der Schweiz fehle dadurch ein direkter Einblick in den Krieg. Der Boom der künstlichen Intelligenz bringt Schweizer Industrie- und Technologieunternehmen volle Auftragsbücher. Wie die Sonntagszeitung berichtet, profitieren Unternehmen wie zum Beispiel ABB oder die VAT Group von den Milliardeninvestitionen in Rechenzentren und Stromnetze. Gefragt sind vor allem Schweizer Technologien für Stromversorgung, Kühlung und die Herstellung von Halbleitern.
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2: Ja, heute wieder ein richtiger Sommertag. Es ist meistens sonnig bei uns und dazu haben wir zwischen 31 und 33 Grad. Und so sieht es aktuell aus mit den Temperaturen. Das Ebnat Kappel 26, das Ermatingen 28 und das Eglisau 29 Grad. Jetzt am Nachmittag gibt es vor allem Richtung Voralpen wieder Quellwolken mit dem einen oder anderen Gewitter. Im Grossen Ganzen bleibt es heute aber trocken. Und daran ändert sich vorläufig nichts. Am Morgen bleibt es meistens sonnig und heiß. Da erwarten wir bis zu 35 Grad. Dazu gibt es über den Bergen wieder Quellwolken mit lokalen Platzregen oder Gewitter.
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2: In der Zentralschweiz A2 Luzern Richtung Gotthard, zwischen Wassen und Göschenen 4 km Stau wegen Verkehrsüberlastung. Zeitverlust immer noch rund 40 Minuten. Und in Graubünden Stau oder stockend auf der A13 San Bernardino Richtung Chur zwischen Thusis Nord und Reichenau. Das ebenfalls wegen Verkehrsüberlastung. Zeitverlust bis zu 20 Minuten. Die Polizei bittet die Autofahrerinnen und Autofahrer, auf der Autobahn zu bleiben.
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2: Wir haben es gehört, es ist auch nächste Woche wieder heiss bei uns, morgen bis zu 35 Grad. Und wenn es so heiss ist, wo geht ihr euch lieber abkühlen? Irgendwo am Wasser vielleicht, am Strand? Oder geht ihr lieber in die Berge? Also mich müsst ihr auch nicht fragen, oder? Genau, und darum gehe ich jetzt so schnell wie möglich wieder heimwärts zurück in die kühlen Bündner Berge. Moment schnell, was? Die Regie. Aha, ja, ist gut. Ich soll doch bitte auch an die denken, die lieber am Wasser sind als in den Bergen. Ja gut, dann würde ich sagen, gehen wir an den Strand. Vamos a la playa. Und damit wünsche ich euch allen, egal ob Team Berge oder Team Strand, weiterhin ganz einen entspannten Sonntag. Am Mikrofon verabschiedet sich der Stöff, Christoph Benz. Nehmen's.

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1: Vor fast 30 Jahren hat er eine ganz spezielle Idee gehabt. Er hat ein Museum für Beziehungsfossilien ins Leben gerufen. Das gibt es bis heute und ich bin auch gespannt, was da für ein Mensch dahinter steckt. Urs Heck, schön bist du da bei mir im Top hoch 3.
2: Ja, ich freue mich auch, dass Mpfbüff endlich mal auf dem Radio kommt.
1: Das Mpfbüff, das hast du eben ins Leben gerufen und für all die, die da außen jetzt ein grosses Fragezeichen haben, was denn das mit diesen Beziehungsfossilien und dem Museum auf sich hat, kannst du ganz kurz erzählen, was das ist?
2: Ja, also kurz, eigentlich geht es eine Stunde, wenn ich das erzähle, aber das kann ich schon schnell sagen. Beziehungsfossilien, da bin ich auch ganz stolz, das ist ein Begriff, den es vorher noch nicht gegeben hat, vor dem 93. Und das sind eigentlich Objekte, die an Beziehungen erinnern, die man einmal gehabt hat, aber nicht mehr effektiv in dieser Form existiert.
1: Also was sind das für Objekte? Das muss man sich da vorstellen. Was hat es da alles drunter?
2: Das kann alles Mögliche sein aus dem Alltag. Zum Beispiel hier habe ich ein Klüppeli. Ich packe es schnell aus. Ich tue die Objekte immer sehr sorgfältig ins Cellophan verpacken. Muss ich schnell ein Tauchen machen, damit sie dann auch lange halten. Das ist ein Klüppeli aus Holz, aus dem etwa 55. Und ich tue zu diesen Objekten einfach einen Satz dazusetzen. Also, das Objekt ist 122, heisst «Wehen Tag in meinem Museum».
1: Und was ist die Geschichte dahinter?
2: Ja, eigentlich sieht man dann ein bisschen, wie alt die Leute sind, wenn sie «Aha» sagen, dann ist ihnen klar, was gemeint ist.
1: Das und heisst, wenn sie dir jung,
2: ja, das ist nicht so schlecht, weil das setzt den Fossilfaktor von dir ein bisschen oben runter.
1: Zu dem kommen wir dann nachher, den Fossilfaktor,
2: ja,
1: oder?
2: Gut. Ja. Ja, das können wir nachher noch schnell anschauen. Da kann ich das schnell erklären. Ich mag mich erinnern, dass immer, wenn Frau Leising Wehen gebracht hat zum Mittagessen, das war unsere Wäschfrau, sie hatte so rote Klüppli und sie hat mit diesen Händen die Wehen eingetragen, weil sie den ganzen Morgen mit der Mutter zusammen das Wasser heiß gemacht hat und die Wäsche gekocht hat. Und wir haben immer gewusst, wenn die Mutter verschwunden ist und mit der Frau Leising im Keller unten, dann gibt es Wehen zum Mittag. Weil sie keine Zeit hatten zum Kochen, die haben sie am Vorabend können vorbereiten.
1: Sehr spannende Geschichte, aber es gibt viele von diesen Klüppelischen oder eben so Ausstellungsobjekten. Ist das vielleicht auch dein Lieblingsobjekt in der Ausstellung?
2: Es ist insofern mein Lieblingsobjekt, weil es vorne auf meinem Buch steht und man gemerkt hat, dass es eigentlich sich sehr gut eignet, um Beziehungsfossilien zu charakterisieren. Beziehungsfossilien sind ja eigentlich eine Art wie Erinnerungen an gewisse Momente oder Erlebnisse. Also eine Art ein Klüppli für Erinnerungen, wo das eigentlich wieder aufleben kann. Und das ist eigentlich auch das Ziel von meinem Museum, dass Leute, die meine Objekte anschauen, die ihnen vielleicht gar nicht so viel sagen, aber eigentlich sie eine Art wie einen Schuhlöffel zu ihren eigenen Erinnerungen zurückbringen.
1: Also dass eigentlich sie auch teilweise dann sich selber eine Geschichte für das Objekt ausdenken, meinst du das so?
2: Nein, oder? Für das Objekt nicht, sondern sie haben ihre eigenen Beziehungsfossilien. Und ich denke, man kann sagen, Mpfbüff ist das grösste Museum auf der ganzen Welt, weil überall auf der ganzen Welt hat es Estrich und Keller und Winkel, wo Sachen vergessen gehen. Und das ist eigentlich Produktionsstelle von der Fossilierung. Von dort her kann man dann den Erinnerungen angehen.
1: Wie muss man sich denn jetzt dieses Museum vorstellen? Also ich habe ja schon einen kleinen Einblick dürfen haben bei dir zuhause, aber vielleicht kannst du noch kurz schildern, was das genau für ein Museum ist. Es ist ja nicht einfach ein ganzes normales Museum, wie man sich es vorstellt.
2: Nein, es ist natürlich nicht das richtige Museum. Eigentlich habe ich ein Archiv mit den 200 Objekten, die ich schon mal ausgestellt habe. Und dann gibt es noch x-fach an Objekten, die ich noch einfach gesammelt habe und nicht ausgestellt habe. Und seit wir jetzt gezügelt sind, vor 2 Jahren, habe ich die Möglichkeit, gewisse Objekte einfach permanent auszustellen. Und wenn man sich interessiert für das Mpfbüff, dann kann man mir über das Mail sich anmelden und dann würde ich quasi eine kleine Führung machen, wie ich es bei dir auch gemacht habe.
1: Genau. Du hast jetzt ja gesagt, es ist wahrscheinlich das grösste Museum, das es auf der Welt gibt, aber wie viele Objekte gibt es dann bei dir selber, die jetzt seit der Idee, die du 1993 gehabt hast, eigentlich zusammenkommen?
2: Also gezählt habe ich es noch nie wirklich, aber es hat zum Beispiel 6 Toaster dabei und etwa 7'000 Briefmarken drum sitzt, das natürlich das Objektzahl relativ hoch ue. Ich bin aber nicht sicher, ob ich alle diese Objekte dann wirklich noch völlig ausgrabe.
1: Ich zügle selber schon bald. Und du hast eben gesagt, wahrscheinlich hat jeder so ein bisschen einen Schuhlöffel oder so irgendein Klüppli oder so zuhause. Also wenn ich jetzt zuhause aufräume und so ein paar, kommt sicher noch das eine oder andere führen, die ich komplett vergessen habe, heisst das, dass ich dann auch vielleicht gewisse Sachen habe, weil ich die Beziehung mit meiner Wohnung respektive meiner Mitbewohnerin beende, dass ich dann auch so Fossilien habe eigentlich?
2: Ja, vielleicht schon. Die Frage ist, wie lange du schon in dieser Wohnung wohnst?
1: Jetzt 1,5 Jahre.
2: Ja, also in der Regel ist es so, dass ein Objekt wirklich an Fossilieren braucht, 10 Jahre, dass man nicht mehr daran denkt. Also wenn du willst, Objekte von dir suchen, beziehungsweise müsstest du vermutlich heimgehen, also zu deinen Eltern, und dort auf dem Estrich oder irgendwo dann so Objekte finden, die du wirklich einfach vergessen hast. Das ist eben das Schwierige am Beziehungsfossil. Es ist nicht ein Erinnerungsobjekt, das man bewusst aufbehaltet, sondern es ist etwas, wo einem auf einmal entgegenkommt und einem auf einen Schlag in eine Situation versetzt, wo man denkt hat, die sei schon lange vorbei.
1: Okay, und du hast eben vorher den Fossilfaktor angesprochen. Vielleicht passt jetzt da gerade eben, was habe ich für, oder wie kann man bei mir einen Fossilfaktor herausfinden?
2: Indem du einfach meine Objekte anschaust und dann herausfindest oder sagst, was du dazu weisst. Wir haben die Objekte auf einem so einer kleinen Art Memory gemacht daraus. Das kann man beim Juglux kaufen, aber das ist jetzt noch ein bisschen Reklame. Jetzt ist die Frage, du müsstest jetzt für mich, für jedes Objekt mir sagen, was das ist.
1: Ui, ja. Also das ist ja die Tinte vom Fülli. Das hat man, aber früher, wir haben ja in der Schule dann die Fülli gehabt, wo man ja einfach Patronen reitet, aber da muss man müssen reintunken.
2: Ja.
1: Oder so?
2: Ja.
1: Dann das.
2: Ah, warte, jetzt kann ich dir ja noch Titel verraten, vielleicht.
1: Oh, ja, das sagt vielleicht auch etwas. Ja.
2: Jawohl, das Tintenfass heisst immer noch flüssig.
1: Weil das immer relativ schnell ausgerechnet ist, wahrscheinlich.
2: Ja, und das hat mich wirklich erstaunt, dass das nach 20 Jahren, als ich es wieder gefunden habe, noch flüssig war.
1: Ah, das ist mal eine gute Tinte.
2: Dann links unten, das Objekt heisst Blinddarmtraum.
1: Ist das gut? Da haben wir es eben trinken, weil wir den Blinddarm rausnehmen müssen. So wie man heute einmal, wie es heisst, wenn man den Blinddarm rausnehmen muss, dann dürfen wir ein Glas essen.
2: Ist nicht schlecht.
1: Vielleicht.
2: Nein, wir hätten es eben nicht dürfen trinken.
1: Oh.
2: Wenn du, trotz mal, wo ich den Blinddarm noch, was wir den rausgenommen haben, das ist sehr schnell, hat das müssen passieren, weil ich noch eine Angina hatte, bin ich mit Lachgas eingeschläft worden. Und Lachgas ist nicht so lustig, weil es macht einen wahnsinnig durstig. Und wenn du den Blinddarm rausnimmst, darfst du 12 Stunden eigentlich nichts trinken. Das heisst, du hast einen grossen Durst und darfst nicht trinken. Ich war dort in der 3. Primarklasse. Und mein Vater hat mich dann beim Aufwachen begleitet. Und ich habe mir immer vorgestellt, dass seine Bibliothek, die er hat, voller Elmer Citro oder Mineral ist, die ich gerne würde trinken. Ich habe dann am Abend nur ein Löffel Fenkeltee bekommen.
1: Oh nein! Oh. Ja, das ist fies.
2: Dann oben links, das heisst zu jung.
1: Was steht jetzt? Fipfop-Club? Ja, da bin ich, glaube wirklich... Also es sieht aus wie so ein, wie sagt man, die Pins, die man kann irgendwo hermachen kann. Aber das Logo sagt mir jetzt wirklich gerade nichts.
2: Ja, der Fipfop-Club war etwas, wo Nestlé und Co., Peter, Koller, Geier erfunden haben. Das war eine Art ein Filmservice für die Jungen, also für die Kinder, wo man Mickey Maus gezeigt hat oder Merle-Film und später auch noch Kasperli-Theater. Und ich durfte noch nicht dort eingehen, weil ich noch nicht im Kindergarten war. Und meine älteren Brüder haben mich dann einmal eingeschmuggelt. Und ich habe dort einen Mickey-Maus-Film gesehen mit dem Kater Carlo. Ich glaube, Steamboat hat der geheissen. Und der hat mir so gefallen, dass ich eigentlich das Leben lang selber einmal wollte, einen Trickfilm machen. Es ist dann aber doch nicht dazu gekommen.
1: Vielleicht kommt das ja mal noch. Dann haben wir jetzt hier noch
2: ein Objekt.
1: Ja, das sieht aus nach einem
2: das heisst
1: Zugbillett.
2: Frida.
1: Ist eine Frau, die Frieda heisst, immer mit dem Zugbillett bei euch vorbeikommen?
2: Nein, der Zug hat Frieda geheissen.
1: Ah, okay.
2: Das ist jetzt eine sehr positive... also das setzt den Fossilfaktor total runter, weil du das eigentlich nicht kennst, das ist furchtbar. Und ich habe mich mit einer in die Schule gefahren bin, in Zürich, von Zumiker auf Zürich. Und da sieht man auch noch, da hat es eine richtige Billett gegeben. Die hat, man, da hat dann sogar noch eine Prozentzahl drauf, weil meine Brüder und Schwestern sind auch mit dieser Fahrt gefahren. Dann hat es so einen Familienrabatt gegeben. Und wir mussten einmal im Monat das Billett holen. Und dann haben sie noch von Hand mit Stempel alle Jahreszahlen und Daten drauf gestempelt. Da hat es dann so ganze Stempelkästen gegeben.
1: Ja, da muss ich dem Fall in meinem Fossilfaktor noch ein bisschen nachschaffen.
2: Nein, eigentlich ist es ja gut, wenn dein Fossilfaktor möglichst tief ist, dann heisst das, dass du bist einfach noch jung.
1: Ah, okay. Ja,
2: und da würde ich jetzt sagen, schätzometrisch ist es von etwa 20%.
1: Von 100 in dem Fall?
2: Ja.
1: Gibt es schon 7%.
2: Ja.
1: Okay, alles klar.
2: Wenn du alles kennst, dann bist du halbwegs schon im Alter.
1: Dann bin ich gespannt. Wenn es dann so weit ist, dann kann ich dann den Test ja nochmal machen.
2: Wobei, ich muss noch eine Einschränkung machen. Das ist jetzt natürlich der Fossilfaktor nach der Heckskala, die oben offen ist. Und je nach, sobald du mit Leuten Fossilien siehst von deinem Alter, wird das natürlich einen ganz anderen Faktor geben.
1: Das
2: und das ist ja eins von meinen grossen Projekten. Ich kann eigentlich immer wieder Sozialarchäologie machen, dass man Beziehungsfossilien von ganz verschiedenen Leuten, zum Beispiel 20 Leute in 20 verschiedenen Räumen, ausstellen. Und ich bin überzeugt, anhand von diesen Objekten könnte man herausfinden, aus welchem Alter, was für ein Geschlecht, welche sozialen Bedingungen, dass die Person eigentlich gelebt hat.
1: Ja, das ist wirklich, könnte man gut einmal den Test machen. Und ich bin eben auch gespannt, wie es dann bei mir ist, wenn ich dann mal alt bin. Vielleicht ganz grundsätzlich, wie bist du überhaupt auf die Idee von diesem Museum für Beziehungsfossilien gekommen?
2: Also die Idee ist mir eigentlich in verschiedenen Stufen gekommen. Ich habe jahrelang Weihnachtskärtchen geschickt an meine Bekannten, so von 20 bis 40. Und eins von den Kärtchen hat geheissen, entsorgen Sie sich selbst. Und es war eigentlich die Aufforderung, dass man alle Plunder, die man nicht braucht, soll wegtun. Oder wenigstens in einer Beziehungskiste behalten. Und in dieser Beziehungskiste können wir dann je nachdem anschauen, was einem noch beschäftigt und das ausagieren zum Beispiel. Das wäre dann eine Art Fossiltherapie. Und das war einfach so eine Kärtchen-Idee gewesen. Und 3 Jahre später haben wir bei meiner Hochzeit von meinem Bruder eine Kiste bekommen, wo 15 Jahre eingelagert war mit Sachen, die ich mit 15 eingepackt habe. Und mit 30 habe ich die Sachen wieder rübergekommen. Und dort hat es mich völlig überrascht, dass ich mich noch so gut mag an die Umstände erinnern. Von, die Rolle, die die Sachen bei mir gespielt haben. Und ich bin dann als Hausmann mit diesen 10 Kisten daheim gesessen und habe gemerkt, die beengen mich. Und ich muss etwas machen mit diesen Kisten. Dann sind mir die Beziehungskisten wieder in den Sinn gekommen, das Kärtchen. Und ich habe gedacht, eigentlich müsste ich jetzt fortrühren. Und bevor ich sie fortrühre, tue ich sie noch einmal ausstellen. Und der Zufall hat es will, dass ein Freund von mir, der war zwar hier noch nicht, ein Antiquar, der Peter Petrei, so ein Ausstellungen gemacht hat. Und die allererste Ausstellung vom Impfbüff war im Antiquariat in Zürich. Und ich dann einfach zwischen den Büchern die verschiedenen Objekte, die ersten 100, verteilt habe. Und das Schöne an dieser Ausstellung war, dass viele Leute, die schauen, haben die Objekte gar nicht gefunden. Also die haben sie wirklich auch ein bisschen müssen entdecken. Und das ist eigentlich etwas vom Schönsten am Beschäftigen mit den Beziehungsfossilien. Die Entdeckung sehr schmal, wo man es wieder in der Hand hat.
1: Du sagst immer, es fällt immer wieder auf, du sagst Impfbüff und nicht einfach MFBF, wenn wir ja, das sind ja einfach die Buchstaben MFBF für Museum für Beziehungsfossilien. Wieso das Impfbüff, das ist eigentlich fast umständlicher. Das ist
2: ja, also es muss einfach prägnant sein, habe ich gedacht, im 93. Und dort ist das Figugegel so durch die Werbewelt. Ich weiss nicht, ob du das kennst. Das war eine Werbung von der Käseunion. Fondue ist gut und gibt eine gute Laune. Und die haben ein halbes Jahr lang ein Plakat nur mit Figugegel drauf gemacht und haben nicht erklärt, was es ist, bis sie dann nach einem halben Jahr dann das Fondue-Käse-Plakat lanciert haben. Und ich habe das mich so geärgert, überhaupt an der ganzen Abkürzungstendenz dort mal einerseits und andererseits gemerkt, es wirkt. Und da habe ich gedacht, Impfbüff wirkt vielleicht auch und habe mich dann entschlossen, das Impfbüff zu nennen.
1: Man merkt schon, du meinst es zwar ernst und es ist dir auch wirklich eine Passion, das Museum, aber ich glaube, es ist doch auch viel Humor dahinter. Du nimmst dich, glaube ich, manchmal schon auch selber nicht, also nicht, dass du dich nicht ernst nimmst, aber du musst auch selber einmal über dich und deine Ideen schmunzeln, oder?
2: Also denk, dass, ja, ich hoffe, das sei es ein bisschen so. Man weiss es ja nicht. Selber ist man ja manchmal so bierernst aus seinem Zeug rein, drin rein. Für mich ist natürlich das Impfbuff eine Art Ausgleich gewesen, auch zu meiner Arbeit als Didaktiker, wo ich Wissen vermittelt habe und versucht habe, die Lehrerinnen und Lehrer darauf aufmerksam machen, dass sie schauen sollen, was die Schüler machen und nicht als Wissen denken, was wir vermitteln. Dort ist man eigentlich immer sehr ernst gewesen, aber gleichzeitig habe ich gemerkt, ohne Lachen kann man eigentlich gar nichts weitergeben.
1: Du bist in dieser deutschen Fernsehsendung «Sag die Wahrheit» gewesen. Und das geht jetzt ja darum, dass Leute eine Geschichte erzählen über sich und die meisten lügen, aber jemand erzählt eben eigentlich die Wahrheit. Und du bist der, der die Wahrheit erzählt hat mit dem Museum für Beziehungsfossilien.

0: Und auch gefunden, also so Fossilien, so Beziehungsfossilien, das könnte es durchaus geben.
1: Bei dir stehen eben ganz viele so Fossilien zu Hause in diesen Kisten. Und die Kiste hat es ja eigentlich vor allem gegeben, weil du in der Kindheit so viel gezügelt bist. Eben, glaube auch vor allem gewisse Phasen, wo wirklich mehrmals im Jahr deine Familie gezügelt ist. Wie hast du deine Kindheit erlebt mit dem ganzen Zügeln?
0: Ja, sehr verschieden. Also ich bin etwa 18 Mal gezügelt bis 30. Und wir sind alle 5 Jahre haben wir den Ort gewechselt, weil der Vater, der Pfarrer war, eigentlich immer wieder in einer neuen Gemeinde hat wollen, aktiv sein und nicht allzu fest sich auf eine Art seine Leute, die er dann gut mögen hat, bevorzugen oder was auch immer. Also er hat einfach den Heiligen Geist überall wollen, gleichmässig verteilen. Und für uns war das nicht so lustig gewesen. Also ich mag mich noch erinnern, das erste Zügel war vom Kindergarten in die erste Klasse gewesen. Das ist eigentlich noch gut gegangen. Da bin ich einfach von einer Kindergartenklasse in die andere gekommen. Das zweite Zügel in der 4., 5. Klasse, dort musste ich Freunde eigentlich zurücklassen. Und das andere war, es hat dann, wir sind 6 Kinder gewesen, eine 8-köpfige Familie. Es hat natürlich einfach den Familienzusammenhalt durch das gestärkt, dass die sind ja alle mitgekommen. Also wir haben den ganzen Haushalt miteinander gezügelt. Und das war ein sehr schönes Erlebnis gewesen. Abgesehen davon, dass am Zügeltag hat es immer einen Servilat gegeben, einen ganzen für jeden von uns. Für den kleinsten Knobli hat einen ganzen Servilat bekommen. Und das habe ich natürlich sehr geschätzt.
1: Bist denn du der kleinste Knobli gewesen? Oder
0: nein,
1: was haben die für eine Familienzusammenstellung gehabt?
0: Ich bin der zweitkleinste gewesen. 4 drüber und noch einer drunter.
1: Okay. Ja. Ist vielleicht auch das Zügeln so ein bisschen der Grund, warum du jetzt jahrzehntelang eigentlich sesshaft in Winterthur gewesen bist mit deiner Frau und deinen 2 Töchtern?
0: Das war einfach so, dass es uns so wohl war. Darum, also ich war es eigentlich nicht gewöhnt. Wir sind dann mit 30 in Innerlin gezügelt. Also ich war 30, Christina war 24 und das hat einfach gepasst dort. Und ich war selber überrascht, als ich dann nach 10 Jahren gemerkt habe, jetzt wohne ich ja schon 10 Jahre am gleichen Ort. Das ist auch möglich. Ich habe dafür beruflich verschiedene Sachen gemacht. Also das hat sich dann das Bewegen eigentlich dort an verlagert.
1: Ich habe dich gefragt nach 3 Personen, die dich in dem Sinn zu dem Ausheck gemacht haben, wo du heute bist. Und als erstes hast du mir da deine Frau genannt, weil sie dich schon aus mehreren brenzligen Situationen rausgeholt hat. Hast du mir so kurz beschrieben?
0: Also das ist natürlich ein Teil. Der erste Teil war, als ich sie kennengelernt habe, habe ich mich sehr völlig in sie verliebt. Und ich bin auch eher ein Spatzünder gewesen und habe so gewusst, dass es Frauen gibt, aber ich habe mich auch nicht so getraut und so, dass ich weiss nicht, ob das heute anders ist. Jedenfalls haben wir dann sehr schnell zueinander gefunden und es ist effektiv so, dass ich manchmal, wenn ich mich etwas eingebe, dann auch die Grenzen nicht mehr finde und mich dann wieder zurückziehe. Und das Erste, wo wir uns kennengelernt haben, das war Theater am Gleis, wo ich geholfen Mitgründer, ich war dort der erste Präsident vom Verein und das hat immer mehr und mehr von meiner Zeit in Anspruch genommen. Und sie hat dann angefangen, zuerst sehr stark mitgeholfen und dann irgendwie gemerkt, irgendetwas stimmt nicht mehr. Und durch das habe ich dann auch aufgehört dort und gemerkt, ja, es gibt ja nicht nur das Gleis und mich, sondern es gibt ja eigentlich auch noch Christina und Familie und überhaupt ein anderes Leben. Das ist ähnlich passiert in der Kirchenpflege, als ich dort Präsident war in der Winterthur Stadt. Dort war zwar eine Tochter, aber auch gesagt hat, du Papa, du vergraust. Nach der Ferien. Und da habe ich gemerkt, etwas ist nicht mehr gut. Also ich brauche eine Art einfach eine Art jemand, wo mir wirklich die Relationen wieder aufzeigt. Ja. Und das in verschiedenen Momenten. Also von dort her ist sie natürlich ganz wichtig. Und noch wichtiger eigentlich ist, dass überhaupt ich eine Familie hatte mit ihr. Als junger Student, als ich noch im Studententheater war, hatte ich das Gefühl, vielleicht liegt eine Schauspielkarriere drin oder so. Und das habe ich dann schnell gemerkt, dass mir das nicht liegt.
1: Oder eben der Comic, den du vorher angesprochen hast. Gehen wir aber weiter zu der nächsten Person. Die 2. Person, die du genannt hast, ist dein Doktorvater, also der Dozent, der ja dich in deiner Doktorarbeit für das Biologiestudium begleitet hat. Wieso er?
0: Ja, er hat mir eigentlich die Gelegenheit gegeben. Er hat das, glaube ich, gar nicht gewusst. Er ist hat von der ETH Thun gewechselt und seine Grundvorlesung, die er

0: gehalten hat, hat keiner von den Biodozenten an der ETH wollen übernehmen. Und er hat mich dann empfohlen, ich soll doch die übernehmen. Das war eine Vorlesung, dreimal in der Woche, eine Stunde mit 500 Studenten. Und hat nur 400 Sitzplätze gehabt in dem Hörsaal. Und ich hätte mir das nie zugetraut. Und ich hatte durch die Vorlesung die Möglichkeit gehabt, zu erleben, wie es ist, wenn man etwas muss lernen und gleichzeitig auch noch selber daran lernt. Und ich war ja so nah am Alter von den Studierenden, dass ich am Anfang auch Angst hatte, dass die mir gar nicht zuhören. Und durch das habe ich dann einen Einstieg gemacht. Ich habe einfach die von seinem Skript projiziert und eine saftige, so funkige Musik laufen lassen und den Hörsaal dunkel gemacht. Und nach etwa 2-3 Tagen habe ich so da ja eins kaputt wäre und mir am Boden gehabt und bei dem Führer noch gesagt, ja, jetzt muss ich halt übernehmen, es sei nicht gegangen, wie ich gewählt. Also, ich habe eine Art den Einstieg gebraucht, um rechtfertigen, dass ich jetzt die Vorlesung mache und nicht mein Professor. Meine Frau hat mir dann noch ein Sweatshirt genommen, das man hat aufmachen konnte. Und darunter habe ich dann noch eine Krawatte angezogen, um noch ein bisschen seriöser zu wirken. Und dort habe ich gemerkt, das Wichtige an Dozieren oder Vorlesen oder Inhalt vermitteln ist eigentlich die Präsenz vom Dozent.
1: Wir müssen eigentlich der dritten Person auch noch die Plattform bieten, um zu sagen, wir sind aber schon in der Zeit, ein bisschen zu fortgeschritten. Darum würde ich einfach den schnell erwähnen. Das ist der Christian Weber, dein Arbeitskollege, wo du verschiedene Projekte mit ihm gemacht hast, wo du als Drittes erwähnt hast. Ich würde aber sagen, wenn du sonst wieder ein anderes Mal kommst, dann reden wir, steigen wir gerade beim Christian Weber ein. Vielleicht ganz kurz als Abschlussfrage, so als mögliche Nachfolge jetzt. Du bist ja 67, bist pensioniert. Hättest du jetzt vielleicht mehr Zeit für das Museum für Beziehungsfossilien oder wäre es möglich, dass deine Töchter oder Enkel vielleicht das sogar mal übernehmen und dann Fossilien mit dir, also von dir ausstellen?
0: Ja, möglich wäre es schon. Ich habe jetzt wirklich mehr Zeit. Ich habe am 31. Oktober gemacht, einen Tag der offenen Schachtel, wo man bei mir schauen kann. Das kann man auf meiner Webseite nachschauen. Ich weiss nicht, ob ich das meinen Töchtern zumuten will oder ob dann das alles irgendwann einfach verschwindet.
1: Dann sind wir ja gespannt, ob es vielleicht doch so weit kommt. Und sonst, wenn ihr eben wollt, die Ausstellung schauen vom Museum für Beziehungsfossilien, dann könnt ihr das machen. Die Informationen findet ihr auf www.beziehungsfossilien.ch. Danke dir vielmals, Urs Heck, bist du da bei mir gewesen. 25 Minuten sind leider schon wieder um.
0: Ja, das geht schnell.
1: So schnell geht's, gell? Mhm. Danke euch da draussen fürs Zuschauen oder Zuhören. Top Hoch 3 gibt's dann in einer Woche wieder. Bis dann, macht's gut.

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1: Schauspielerin, Influencerin, Unternehmerin, Expertin für eine ganze Generation werden zu Mami und erst 20 Jahre alt. Ja, Elmeyer, habe ich irgendetwas vergessen?
2: Puh, ich glaube nicht. Sehr gut durchzählt.
1: Du hast mir zuvor gesagt, bei der Influencerin, dort bist du nicht ganz einig mit mir. Weil Influencer ist man erst, wenn man Geld damit verdient.
2: Ja, das ist so meine Definition. Also das stimmt, eigentlich als Influencerin bezeichne ich mich nicht. Also das andere hat aber, glaube ich, gestimmt.
1: Okay, gut. Genau. Ich freue mich trotzdem, um mit dir ein bisschen schwätzen die nächsten 25 Minuten. Ehrlich gesagt weiss ich gar nicht so genau, wo ich bei dir anfangen soll, weil eben, ich habe es aufgezählt, eben Schauspielerin, Journalistin habe ich noch vergessen, okay. Das würde ja auch noch draufstehen. Und du bist erst 20, da denkt man sich schon, also finde ich beeindruckend und irgendwo durch auch, hast du mal überhaupt einmal richtig gelebt? Du machst deine Jugend oder so?
2: Logisch, habe ich gelebt. Es ist auch, glaube ich, vieles, was ich mache, irgendwie fließt so ein bisschen in meinen ganzen Alltag rein. Oder auch meine Arbeit jetzt bei meinem Unternehmen, wo ich mich wirklich vor allem mit dem Jungsein befasse. Ich kann nicht über das Jungsein reden, wenn ich selber nicht auch jung bin. Also, ja.
1: Gibt es auch nichts, was du noch wirklich erlebt hast, solange du jetzt eben noch wirklich jung bist?
2: Ich bin noch lange jung und ich kann noch viel erleben, ich kann noch alles erleben, ich glaube.
1: Das kann ich mit 33 bezeugen, also ich bin mich auch immer noch meistens, als wäre ich immer noch irgendwo im Teenageralter stehen geblieben. Du bist geboren am 8. Mai 2000, also du bist mitten in dieser Generation Z hinein aufgewachsen. Wirst du von dir selber behaupten, du bist eine richtige Zettlerin, wenn man es richtig sagt?
2: Ich glaube schon. Ich glaube, wenn, wäre ich eher fast noch ein bisschen zu alt langsam. Und ich merke schon, dass so die jüngeren Leute schon wieder irgendwie anders ticken als ich. Aber doch, ich bin schon richtige Generation Z.
1: Du hast schon fast behauptet, dass die Definition von dieser Zeitspanne eigentlich zu breit ist, um eine ganze Generation zu erfassen.
2: Ich finde es eigentlich recht okay, weil ich finde so die 15 Jahre, es sind ja 15 Jahre, man sagt ja von 1995 bis 2010, ist eigentlich gerade ein guter Zeitraum. Aber das kann man ja immer ein bisschen schieben und erst sagen ab 2000 und nur bis 2010 und was auch immer.
1: Du bist ja Expertin für Generation Z, aber vielleicht müssen wir schnell erklären, erst einmal, was ist Generation Z? Warum definiert sich die als Generation Z?
2: Also Generation Z ist jetzt nach der Generation Y gekommen. Die nennt man auch Millennials und es ist immer so ein bisschen recht lustig, weil viele Leute verwechseln die. Weil sie das Gefühl haben, Millennials sind jetzt die, die im Jahr Millennium-Jahr auf die Welt gekommen sind, also um 2000 herum, aber eigentlich sind die vorher schon geboren. Und Generation Z, was sie eigentlich auszeichnet oder was die Generation anders macht, ist, dass wir eigentlich wirklich aufgewachsen sind mit Handy, mit Internet und wie ein Leben ohne ihn kennen. Und dadurch hat sich halt mega vieles auch verändert.
1: Das finde ich eben schon noch krass, oder? Du hast jetzt gerade gesagt, mit dem Handy aufgewachsen. Ich persönlich habe ja immer das Gefühl gehabt, ich sei eigentlich in der coolsten Zeit aufgewachsen. Ich habe 90er komplett erlebt mit der coolen Musik. Das werden die nicht haben oder haben die nicht. Dafür sind die mit dem Handy gross geworden. Wie ich eben das Gefühl habe, ich bin auch schon mit dem Handy, zumindest mit dem Computer gross geworden. Unterscheidet sich die Generation Y und die Generation Z denn gross?
2: Ich glaube schon, dass gleich ein recht grosser Unterschied ist, weil es ist halt trotzdem etwas anderes, wenn für dich ein Handy wie eine Verlängerung vom Arm ist oder wenn man erst 15 oder 12 war, wo es langsam aufgekommen ist. Zum Beispiel auch mein kleiner Bruder, der ist, oder die meisten Generation Zettler haben ein Handy, sobald sie 7 sind und wissen, wie man auf alle Social Medias geht. Und ich glaube auch, dadurch kommt auch wie ein Verständnis mehr, das für die ganze Welt ist. Also man hat durch die ganze Information, die du bekommst, über dein Handy oder über Social Media, bist so verbunden mit der Welt und du weißt, wenn was passiert, du interessierst dich. Die Generation scheint mir, als würde sie sich extrem für mega vieles interessieren und auch dort wollen Sachen bewegen. Und sie können es eben auch dank Social Media. Ich sage nicht, das hat seine Nachteile.
1: Ich wollte fragen, oder? Weil ich überlege mir, mein erstes Handy war das Nokia 8210.
2: Meins glaube ich aber auch.
1: Schon? Ja. Du hast es tatsächlich noch kennt. Mhm. Also es war nicht das Smartphone, dein erstes Handy.
2: Nein.
1: Würdest du aber trotzdem behaupten, dass für mich ist ein Smartphone, muss ehrlich gestehen, mehr Segen als Fluch. Weil einfach ohne Smartphone verloren, so in dem, ich kann es aber auch gut mal auf die Seite legen. Wie ist das für dich? Ist Smartphone auch mehr Fluch oder mehr Segen?
2: Mehr sagen, ganz klar. Also ich meine, es hat seine Nachteile. Man kann auch immer von mentaler Gesundheit reden mit Smartphone. Zum Beispiel für mich ist es mega wichtig, dass ich mein Handy manchmal auch wirklich weglege, einen Tag lang oder eine Woche lang und nicht anschaue. Und dann haben auch meine Freunde teilweise nicht so Freude, weil sie nicht immer am schnellsten Antwort von mir bekommen. Ich bin nicht für das bekannt, aber ganz grundsätzlich wird es mega viel Vorteil.
1: Hast du das Gefühl, dass du in der richtigen Generation aufwachst? Also weißt, bei mir ist es, ich denke mir, die 50er, 60er Jahre wären auch sehr cool gewesen. Und dann denke ich wieder, zum guten Glück bin ich nicht mehr so jung, auch, das muss ich auch ehrlich eingestehen, weil ich finde, es gibt viele Sachen, wo ich froh bin, dass ich das nicht muss erleben. Wie ist das bei dir?
2: Ich finde es echt cool, in dieser Generation aufzuwachsen. Ich meine, es ist auch, ich habe mega Freude an allem, neue Entwicklungen, neue Sachen, die möglich sind, neue Möglichkeiten. Auch wenn ich es mir natürlich auch lässig vorstelle, vielleicht mehr wie meine Eltern aufgewachsen sind, wo es wirklich noch keine Handys gegeben hat, wo du wirklich noch hast müssen sagen, machen wir am 10 Uhr am Bahnhofplatz. Und wenn du nicht am 10 Uhr am Bahnhofplatz gewesen bist, bist du halt einfach nicht dabei gewesen.
1: Und das ist etwas, was ich übrigens nicht cool finde heutzutage, wenn man um 10 Uhr abmacht und dann kann es 11 Uhr werden, es kann 12 Uhr werden. Das ist so undefiniert. Das ist so, das finde ich nicht so lässig.
2: Das stimmt. Das finde ich auch so. Und gleichzeitig lernt man, glaube ich, auch irgendwann, dass man sich muss können festlegen muss, dass man vor allem jetzt im Arbeitsleben, du musst können sagen, wir haben am 11 Uhr einen Call und dann hast du am 11 Uhr einen Call. Aber ja.
1: Bei dir dreht sich eben alles um die Generation Z. Du hast Anfangsjahr zusammen mit deinem Freund Joe Dietrich die Firma gegründet, Team. Ich bin gerade richtig in der Annahme, dass das Team sich zusammensetzt aus Generation Z und Team, oder?
2: Ja, also, das sehr gut.
1: Aber was machen ihr genau dort?
2: Wir haben eigentlich, wie das Ganze entstanden ist, also ich bin ja vorher recht im Journalismus gewesen, habe bei Ringier gearbeitet und der Joe ist auch schon früher im Venture Capital unterwegs gewesen, hat früher immer viel gearbeitet und wir haben wie gemerkt, so im Arbeiten, dass etwas, wo, oder dass die Leute um uns herum haben mich immer zum Beispiel gefragt, hey Joel, was würde jetzt jemand Jungs zu dieser und dieser Idee halten? Oder was findest du als junge Person von unserem neuen Produkt? Oder würdest du als junge Person das lesen, wie es jetzt ist? Und ich habe mich irgendwann gefragt, so viele Unternehmen, oder wie auch gemerkt, ich werde angefragt für Artikel schreiben über junge Leute und so viele Unternehmen und Leute, die irgendwie nicht verstehen, wie junge Leute ticken und was junge Leute wollen, weil es ist extrem schwierig, wenn du nicht selber in dieser, als jung bist oder selber voll in dieser Generation drin bist, wirklich zu verstehen, was will die Generation oder was wollen junge Leute, was interessiert sie, was begeistert sie und vor allem, wie kann man sie erreichen. Und so ist dann eigentlich sie entstanden. Und wir helfen jetzt Unternehmen, Junge zu begeistern.
1: Ist es denn wichtig, die Jungen zu begeistern?
2: Für viele Unternehmen eben schon. Ich meine, immer wenn du eine junge Zielgruppe hast oder sobald ein Unternehmen eine junge Zielgruppe hat, dann muss man sie irgendwo begeistern und erreichen. Oder was zum Beispiel krass ist, wir haben uns Produkte angeschaut oder uns Werbung gesehen und sie sollte mich begeistern oder mich ansprechen und ich schaue sie an, ich verstehe sie nicht. Und dann haben wir uns auch gefragt, hey, was sind das genau für Leute, die Werbung jetzt gemacht haben? Und haben dann wie auch herausgefunden, dass ein Problem dort ist, dass in den Teams, wo vielleicht eine junge Zielgruppe, sagen wir jetzt 14- bis 24-Jährige, sollten ansprechen, die jüngste Person trotzdem über 30 ist. Und dass dort eigentlich mega viel verloren geht und haben dann eigentlich auch angefangen, so die jüngsten Schweizer, die irgendetwas schon Cooles erreicht haben, sich ein bisschen zusammenbringen in ein Netzwerk, uns mega viel austauscht. Und genau, so hat sich es irgendwie entwickelt. Und entwickelt sich auch immer noch. Ich glaube, das ist auch so ein bisschen Start-up.
1: Aber das heisst, ihr könnt gestandene Unternehmen zum Teil beraten, wie sie das Unternehmen auf jung trimmen? Oder geht es nur um, was, wie es nach außen wirkt?
2: Also wir haben jetzt auch herausgefunden, dass es wie zwei Richtungen sind, die viele Unternehmen interessiert. Entweder es sind junge Kunden, also wir haben ein Produkt für Junge, wir müssen Junge erreichen, oder es sind junge Mitarbeiter. Weil in jedem Unternehmen arbeiten auch junge Leute. Und junge Leute, auch junge Mitarbeiter, haben so viel Potenzial, das wie nicht erkannt wird, weil das Unternehmen schon in den Strukturen drin schafft, die es seit 100 Jahren drin schafft, mit «Das ist der Chef» und «Je mehr Senior du bist, desto besser bist du» und «Wenn du einfach jung bist, dann kannst du Praktikantenarbeit machen und zum Drucker gehen und das Zeug ausdrucken». Aber es ist ja nicht so. Wir als junge Leute haben ja so viel, was wir bewegen und erreichen können, auch in einem Unternehmen. Und dass wir eigentlich wie Unternehmen auch helfen, wie das zu erkennen oder auch das, oder das Potenzial aus ihren Mitarbeitern herausholen.
1: Also ihr könnt eigentlich die Unternehmen darauf schulen, jung zu werden und sich anzupassen, die junge Generation. Wäre es nicht manchmal auch schlau, die junge Generation würde sich Altersstruktur anpassen? Ich sage nicht immer, dass das gut ist, aber wäre auch ein Weg.
2: Unternehmen, wir sagen nicht unbedingt zwingend, dass man sich anpassen muss, den Jungen, sondern einfach, dass man sie verstehen muss und vielleicht gewisse, zum Beispiel, was als Mitarbeiter, junge Mitarbeiter, was wir alle wollen, ist, ernst genommen werden. Und vielleicht kannst du dann einfach mal, auch wenn du deine Teamsitzung hast, wo du sonst nur die Chefin drin hast, aber kannst vielleicht auch mal eine junge Person im Unternehmen reinholen und ihn reden lassen und ihm zuhören und hören, was er sagt und das dann auch ernst nehmen. Ich glaube, es sind wie ein bisschen so Sachen, die gewisse Unternehmen wie noch nicht ganz umsetzen oder noch nicht ganz erkennen.
1: Tickt denn deine Generation so komplett anders als meine Generation noch? Aber, ja.
2: Ich glaube schon, dass es sich, ich meine auch, wenn ich mich jetzt anschaue und meine kleinen Brüder, das sind nur schon, also wir haben 10 Jahre Altersunterschied, aber das sind nur schon Welten, wie ich aufgewachsen bin, im Gegenzug, wie er aufwachst oder wie er Sachen anschaut, als wie ich Sachen anschaue. Und da machen halt so 10 Jahre schon einen Unterschied.
1: Dass man die Generation Z versteht, dürfen wir auch gar nicht unterschätzen, weil die Generation Z macht bald ein Drittel von der Weltbevölkerung aus. Also es ist, da kommt eine ziemlich gute Generation auf Unternehmen zu. Das heisst, du hast im richtigen Moment die richtige Idee gehabt, oder? Zum sagen, hey, ich glaube, wenn du die Generation Z verstehst, dann hast du gewonnen.
2: Ja, ich würde auch sagen, also in der Schweiz sind es jetzt auch, glaube ich, 1,4 Millionen Schweizer. Das ist auch eigentlich die grösste Generation oder wird einem oder wächst auch verhältnismäßig immer grösser. Und genau wie du sagst, es ist wie jetzt steigen sie in die Berufswelt ein. Die Ältesten sind jetzt 25, die Jüngsten sind 10. Oder?
1: Ja. Das ist möglich, ja. Genau,
2: ist so, genau, 10. Und die interessieren sich jetzt plötzlich neu für Produkte oder sie werden. Jetzt ist es wichtig, dass man sie jetzt abholt, weil dann haben sie den längsten Wert auch als Kunde zum Beispiel oder eben auch als Mitarbeiter.
1: Es gibt aber trotzdem hartnäckige Vorurteile zu dieser Generation Z. Mit denen will ich dich jetzt schnell konfrontieren und im besten Fall sogar aufräumen, oder? Weil du schwärmst jetzt, oder? Ich sage jetzt blöd gesagt, die beste Generation, die es überhaupt gibt. Aber trotzdem, wenn wir im Internet schauen, dann wird behauptet, unter anderem Albtraum für Arbeitgeber, faul, unzuverlässig und lernresistent. Was ist da dran? Oder warum? Woher kommt denn das Vorurteil?
2: Ist das wirklich ein Vorurteil? Oder kommt das nicht einfach, vielleicht ist das auch, ich meine, jetzt wenn man die Generation Z anschaut, die meisten von ihnen sind ja noch nicht wirklich im Arbeitsleben. Oder die fangen erst jetzt an, reinkommen, richtig. Aber ich glaube, das ist auch vielleicht genau eben, wenn man von so einer Struktur anschaut, wo viele Unternehmen drin sind, wo man als junge Person vielleicht einfach nicht mehr will, so annehmen.
1: Und dann, ehrlicherweise auch sagen, man sagt das zu jeder jungen Generation.
2: Ja,
1: das
2: ist eben, genau.
1: Unzuverlässig.
2: Das habe ich mir jetzt gerade überlegt.
1: Es wird aber auch behauptet, dass für euch alles nur ein Spiel sei.
2: Das ist doch gut, ein Spiel.
1: Das heisst aber, es geht immer man will immer gewinnen.
2: Oder es heisst, man hat an allem Freude, was man macht.
1: Man ist verspielt.
2: Neugierig. Man kann Sachen genau so locker angehen.
1: Ja, ich wäre, glaube ich, ein super Zettler. auch vorgeworfen wird euch, ihr seid verwöhnt.
2: Vielleicht bis zu einem gewissen Punkt schon. Ich meine, verwöhnt sie. Jetzt mit Corona ändert sich das vielleicht auch ein bisschen, wenn man wie aufwacht und plötzlich merkt, dass alles, was man so vorher so selbstverständlich angeschaut hat, vielleicht gar nicht so selbstverständlich ist. Ich glaube dort aber, dass sie schon auch sich selber. Oder sie verwöhnt sie, heisst ja auch, sich zurücklehnen auf Sachen. Und ich glaube, die Generation lehnt sich überhaupt gar nicht zurück auf Sachen, die einfach so sind. Zum Beispiel, man will Klimaveränderungen, man will Klimagesetze, man will, dass man mehr zahlt, um in ein Land fliegen zu gehen. Und wir gehen alle auf die Straße und sind im Regen und tun mit unseren Schild oder Generation hat mit ihren Schildchen zu retten das Klima in die Luft und will die etwas verändern. Das ist eigentlich nicht unbedingt verwöhnt.
1: Und ja, da wieder muss ich fairerweise sagen, man hat natürlich technologisch gesehen auch sehr viel mehr Möglichkeiten heute, wo vielleicht die Alten noch sagen, früher war alles besser gewesen und wir mussten noch richtig krampfen. Das finde ich, höre ich auch immer noch sehr oft. Oder?
2: Ja.
1: Das Letzte, was ich dir noch vorwerfen möchte, Medien, Zombies, Internet und Smartphones sind euch wichtiger als alles andere.
2: Ist schon extrem wichtig. Also ich glaube, es ist nicht wichtiger als alles andere. Ich glaube auch, die Wichtigkeit von persönlichen Kontakt und Austausch ist eigentlich wichtiger, aber das passiert heutzutage halt auch über das Internet und auch über das Smartphone. Und ich meine, wenn Junge kein Handy mehr haben und in dem Fall kein Smartphone, können sie sich auch nicht austauschen mit ihren Leuten, können sie nicht abmachen, um zu Nacht essen oder um sich auch zu treffen oder können nicht zusammen FaceTimen, was ja eigentlich ein mega wichtiger persönlicher Austausch ist.
1: Jetzt sowieso, während Corona, oder?
2: Schon ja,
1: das
2: genau.
1: Noch wichtiger geworden. Wenn man schon von Medienkonsum redet und über Social Media, dann wird man schon über dich Social Media reden. Du hast es vorher gesagt, du siehst dich nicht als Influencerin, weil als Influencer, so definierst du das selber, sagen wir erst, wenn man Geld verdient. Trotzdem, ich will es nicht unerwähnt lassen, TikTok. Du hast auf TikTok über 214'000 Follower, auf Instagram fast 22'000. Mir ist aber aufgefallen, du bist tatsächlich nicht jeden Tag aktiv. Also wie wichtig ist dir Social Media?
2: Also für mich ist es halt auch beruflich sehr relevant, weil wir tun ja auch, zum Beispiel TikTok habe ich zusammen mit meinem Mitgründer aufgebaut, also zusammen mit dem Joe. Das hat zwar meinen Namen drunter, weil es ist wie viel einfacher, zum grosse Profil aufzubauen, wenn man dort einen Mensch vorne dran hat. Aber eigentlich sind wir das Zweite gewesen, und zwar, um TikTok verstehen und nachher können Unternehmen helfen, die Plattform auch verstehen, weil sie so relevant bei Jungen ist. Und von dort her ist es schon wichtig, auch für mich.
1: Ich bin TikTok, gerade heute in der Redaktion haben wir es davon gehabt. Ich weiß nicht so genau, was ich mit dem TikTok anfangen soll. Tatsächlich ist für mich der Zug, bin ich tatsächlich für das jetzt schon zu alt, mit 33, oder verstehe ich es einfach nicht?
2: Weißt du, was ich dir da raten würde, um das herauszufinden? Vielleicht einfach mal eine Woche lang jeden Tag eine Stunde auf TikTok gehen. Es klingt nach viel, aber wenn du die Plattform willst verstehen, musst du auf der Plattform drauf sein. Und dann, wenn du es immer noch nicht cool findest, weil der Algorithmus passt sich auch deinem Verhalten an, dann ist es vielleicht wirklich nicht für dich. Aber es ist halt schon ein Fakt, dass junge Leute, ganz junge Leute sind mehr auf TikTok als auf Instagram. Es ist so ein bisschen das neue Instagram, was Instagram für uns war. Oder was Facebook für die neue ältere Generation war.
1: Man sieht ja an deinen Zahlen, oder? Du hast ja auf TikTok eben so viele tausend Follower mehr als auf Instagram. Für mich ist ja Instagram immer noch die Plattform. Irgendwie.
2: Yeah.
1: Aber die Frage ist, brauche ich es überhaupt? Brauche ich TikTok? So ein Tipp vom Experten, oder? So, brauche ich persönlich TikTok?
2: Ich glaube, du als Person nur, wenn es dich interessiert, wenn du unterhalten wirst davon. Ich glaube, wenn du es nicht wirst, dann ist es wahrscheinlich umso besser, je weniger Social Media du nutzt für deine mentale Gesundheit oder was auch immer. Aber ich glaube, jetzt zum Beispiel für Unternehmen ist es extrem wichtig, um auch darauf präsent zu sein. Oder für Influencer, die nur auf Instagram sind, ist es sicher auch wichtig, dass die auch auf TikTok sind. So ein bisschen so,
1: also zum Marken aufbauen ist es wichtiger,
2: ja,
1: dass
2: genau.
1: Man das macht. Lassen wir Social Media mal ein bisschen auf der Seite und reden ein bisschen über deine journalistische Erfahrung, die du gemacht hast. Du hast eine eigene Kolumne gehabt, auf Blick am Abend, hast für die Weltwoche geschrieben. Hast einen eigenen Podcast gemacht noch beim Blick damals. Und du bist erst 20. Wann hat dich das Journalismus angefangen interessieren? Wie hat das angefangen?
2: Eigentlich lustig, weil ich bin nach der Kanti, habe ich unbedingt auf Zürich wählen. Also ich bin in Luzern bin ich an die Kanti gegangen, die Schule. Und ich habe einfach auf Zürich wählen und habe eigentlich den Plan gehabt, irgendetwas zu studieren gehen, aber Hauptsache in Zürich. Und habe dann irgendwie Geld haben, um mir eine Wohnung zu finanzieren. Und dann ist wie auch das Praktikum dann beim Blick aufgeploppt. Und vorher hat mich Journalismus zwar als richtig interessiert, weil ich schon immer mega gerne geschrieben habe, aber ich kann mir nicht vorstellen, Journalistin voll werden. Und dann eigentlich, sobald ich das Praktikum gemacht habe, irgendwie Ding bin, habe ich gemerkt, wie unglaublich spannend die ganze Medienwelt ist und die Leute, die im Journalismus arbeiten, wie viel die zu erzählen haben und mich irgendwie ein bisschen verliebt in die Branche.
1: Schauspiel war ja dann auch noch ein Thema. Hat dich das eher noch interessiert am Anfang, vor dem Journalismus?
2: Ja, Schauspiel ist auch wie so ein bisschen eine Traumwelt, finde ich, oder für mich. Ich glaube, jeder, der mal in diesem Ding war oder mal irgendetwas mit Film zu tun hat, wird nie mehr wieder weggehen, weil es ist so spannend, in diese Welt hineinzuschlüpfen, etwas zu kreieren, wo du nachher anschauen kannst, die Leute, die dort sich herumtreiben. Darum ist Schauspiel, glaube ich, immer... Also ich wollte nie voll ins Schauspiel gehen, weil das wäre mir, glaube ich, eintönig nur Schauspielerin sein. Aber schon etwas, das immer ein grosses Thema wird bleiben.
1: Was sagt eigentlich deine Familie zu deinem Werdegang? Was du alles schon erlebt hast in diesem jungen Alter? Wie sieht der Support aus bei der Familie Meier?
2: Die sind mega supportive eigentlich mit allem, was ich mache. Also lange haben sie schon gefunden, ja, jetzt geh noch studieren, du brauchst einen Abschluss und sonst kannst du auch nie wirklich verdienen im Journalismus, wenn du irgendetwas studiert hast. Und ich glaube, jedes Mal, wenn ich nachher bisschen beweisen, dass es doch geklappt hat, auch wenn sie so mir eher den sicheren Weg angeraten haben, sind sie dann gleich immer stolz.
1: Hast du aber auch das Gefühl, dass du dich weiterentwickelt hast und heute gewisse Ansichten von früher musst du über Bord werfen?
2: Ansichten, was meine Karriere angeht?
1: Ja, grundsätzlich dein Werdegang oder deine Haltung zu gewissen Sachen?
2: Ich glaube nicht. Ich glaube, es hat sich jetzt alles mega gut schwer gegeben.
1: Du bist, also hast ja wie eigentlich nicht viel durchgeplant, oder? Es hat sich vieles ja, glaube ich, ein bisschen ergeben, einfach auch bei dir. Aber ich frage dich das darum, weil ziemlich genau vor zwei Jahren, nämlich am 31. Oktober 2018, hast du in der Weltwoche eine Kolumne verfasst. Und dort sagst du, meine Generation Z spricht offen über Sex. Für eine Beziehung fehlt uns aber der Mut. Jetzt bist du aber, glaube ich, schon bald in zwei Jahren mit deinem Freund zusammen. Wir haben eine Firma zusammen gegründet. Und jetzt dürfen wir es auch sagen, du bist schwanger, hast du vorher schon gesagt. Das sind doch immerhin zwei mega grosse Schritte und sehr mutig.
2: Das stimmt. ja, also ich glaube, ich weiß nicht mal, ob ich das damals auf mich bezogen habe, aber ich glaube, es ist ja schon ein bisschen in unserer Generation, oder jetzt auch, es betrifft sicher auch eher Millennials oder Leute, die schon ein bisschen älter sind, so ein bisschen, dass sie sich nicht wirklich binden wollen oder vielleicht mehr länger mal ein bisschen tindern oder mit mehreren Leuten gleichzeitig schreiben und so die Sachen ein bisschen offen lassen. Aber ja, ich bin doch froh, dass ich mich jetzt irgendwie für mich genau richtig Mensch gefunden habe.
1: Also man will sich nicht binden, aber wenn es dann so weit ist, dann ist es okay.
2: Ich glaube, wenn es wie so ist, dass einfach genau das ist, dann kann man dem auch nicht... Dann muss man das sehen, dann ist es gar nicht übersehbar.
1: Wie gesagt, du bist schwanger, glaube ich, das hast du gesagt, bist jetzt in der 29. Woche. Und das Baby, das ihr jetzt miteinander kriegt, ist kein Unfall gewesen, aber wirklich geplant haben sie ja eigentlich auch nicht. Also ist es also so ein Case von, ja, wenn es jetzt halt dann ist, dann ist es so?
2: Man meint schon geplant. Also wenn man es plant. Ich meine, wir haben nicht geplant, indem wir schon das Haus gekauft und schon das Kinderzimmer eingerichtet und jetzt und geheiratet und dann ist es soweit. Aber es war schon ganz bewusst gewesen, dass wir uns jetzt dafür entschieden haben.
1: Und eben, erst gerade die Firma gegründet, ja. Eigentlich so lange zusammen mit dem Freund auch noch nicht. Warum, ihr habt es mal in einem YouTube-Video erklärt, dass jetzt der richtige Zeitpunkt ist für ein Baby. Warum ist jetzt der richtige Zeitpunkt für dich, das Baby zu kriegen?
2: Ich glaube, für uns war es mega fest gewesen, wieso nicht jetzt. Weniger die Frage, warum jetzt, sondern wieso nicht jetzt. Weil irgendwie es stimmt alles mega. Wir sind mega auch persönlich an einem Punkt, wo wir uns so gut haben können vorstellen oder wo wir können einen neuen Menschen aufziehen und Sachen weitergeben, die wir gelernt haben. Und ich glaube, das ist auch etwas mega Wichtiges, dass man sich einfach persönlich muss an einem Punkt fühlen muss, wo das irgendwie genau richtig passt. Und auch mit dem, es haben sich auch ein paar Umstände anders gegeben, wo wir das Ganze noch etwas möglicher gemacht haben. Und dann war es einfach gewesen, wieso nicht jetzt auf was wollen wir warten? Weil alles ist ja gleich noch möglich.
1: Gibt es eigentlich einen Bub oder ein Mädchen?
2: Ein Bub.
1: Habt ihr einen Namen schon?
2: Haben wir.
1: Habt ihr schon gefixt? Ich hätte sonst jetzt noch ein paar gehabt.
2: Oh ja, doch. Also, schau, also er ist nicht ganz gefixt.
1: Er ist nicht ganz gefixt. Also schau, Elias, Emil oder Liam sind die drei beliebtesten Bubennamen gewesen, glaube ich.
2: Elias gefällt mir gar nicht.
1: Gar nicht? Gut, ich auch nicht. Gut, haben wir das schon mal geklärt. Gut. Bei den Mädchen, Emilia, Laura oder Ella?
2: Ella, mir gefällt, mir ist mega lang L gefallen. Elli, aber Ella.
1: Und sonst Stefano, ein Bub, ist ja ein Bub. Stefano finde ich auch hübsch. Mm. Ja. Ich könnte mich damit anfreunden.
2: Ja. Gute Idee, können wir uns überlegen. Ja.
1: Ja, also falls ihr sonst noch mal einen Tipp braucht, einfach bei mir melden. Eine Frage noch, ganz kurz zum Schluss. Du machst schon vieles und jetzt wirst du Mutter, die Zeit wird noch knapper. Wie holst du dir den Ausgleich? Was machst du eigentlich sonst so nebenbei?
2: Ich bin... Was ich gemerkt habe, ist für mich mega wichtig, ist kreativ sein. Also zum Beispiel malen oder etwas basteln oder etwas schreiben auch. Und was mega wichtig auch ist, Freunde treffen. Und ich glaube, das merkt man auch immer mehr, wenn so in Zeiten, wo man nicht gleich viel Austausch hat, auch jetzt wegen Corona und alles, dass wenn man dann mal den Austausch hat, wenn man Freunde trifft, dass es einem mega viel gibt.
1: Ja, Jael Meyer, ein spannender Mensch, erst mit 20. Ich bin mega gespannt, was man von dir noch alles wird hören. Schauspielerin, Journalistin, Influencerin, ich sage es trotzdem nochmal, Unternehmerin, Werdensmami und heute mein Gast war im Top Hoch 3. Danke vielmals für das tolle Gespräch.
2: Danke dir.
1: 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Bis bald, macht's gut.
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3: Mal ist er der Freddy, der Harry, der Rajiv oder sogar die Debbie. Aber ursprünglich ist er der Victor Giacobbo. Herzlich willkommen im Top Hoch 3, schön bist du da.
4: Hallo, gern.
3: Du bist eben der Victor Giacobbo, der die ganze Nation immer wieder zum Lachen bringt mit all diesen Figuren. Die sind aber momentan wegen dem Coronavirus ja ein bisschen auf dem Abstellgleis. Darum ist es eine sehr schwierige Zeit. Hand aufs Herz, wie viel hast du momentan noch zu lachen?
4: Also ich habe immer noch viel zu lachen. Natürlich jetzt nicht gerade ab dem Virus. Der Virus selber ist ja nicht so lustig. Aber wenn die Leute mit dem Virus umgehen, da ist relativ viel Komik drin. Im Übrigen, meine Figuren sind nicht auf dem Abstellgleis, sondern sie sind im Kleiderschrank. Im Casinotheater im Estrich oben.
3: In dem Fall hoffen wir, dass du bald aus dem Kleiderschrank wieder kannst führen holen. Aber eben, du sagst, das Coronavirus gibt gleich relativ viel Zündstoff. Aber es ist ja eigentlich eine rechte Plattform für die ganze Comedy-Szene.
4: Ja, natürlich, klar. Es hat alles drin, was man eigentlich als Komiker wünscht, oder? Es sind all die Reaktionen, sind die politischen Reaktionen von der unterschiedlichsten Art. Es ist ein Nährboden für all die Verschwörungstheorien, die ja eigentlich lustig wären, wenn man es einfach so konstruieren würde und das aber eine Bühne bringen. Aber so, wie es dann die Leute selber daran glauben und irgendwie völlig unerreichbar sind für Logik und für Realität, dann wird es natürlich ein bisschen beängstigend, das ist klar. Aber mit dem Humor kann man eigentlich sehr viele Situationen bewältigen. Auch solche Situationen, die so ein bisschen unter Traurig laufen oder unter Grauenhaft oder so. Humor wirkt einfach sehr viel entspannend.
3: Du bist ja, wir wollen jetzt gar nicht so viel über das Coronavirus reden, weil es geht eigentlich um dich als Person in dieser Sendung. Darum gehen wir eigentlich ein bisschen zurück. Du bist ja zu Winterthur aufgewachsen und hast eine Lehre als Schriftsetzer gemacht.
4: Genau.
3: Wie war das eigentlich gewesen, da, auch als du schon klein gewesen bist in der Schule oder auch in der Lehre? Bist du da wirklich schon als der Klassenclown bekannt gewesen?
4: Ja, natürlich. Ich meine, wenn man das macht, wenn ich das mache und wenn das viele von meinen Kolleginnen und Kollegen machen, dann nachher führen die Ursprünge sicher zurück, oder? Auf Person. Und die Person ist man halt auch schon als Kind. Also das heisst, es braucht eine gewisse Aufmüpfigkeit, vor allem wenn man dann mal politische Satire macht, dass man irgendwie Sachen, die einem nicht passen, halt eben ein bisschen angreift auf eine komische Art mit Pointen oder auch jetzt in meinem Fall auch die Lehrer, oder? Sind so ja die erste Respektsperson außerhalb von der Familie. Und wenn man die kann imitieren als Kind, gibt das einem schon eine gewisse Stellung innerhalb von der Klasse, das ist klar. Man muss einfach schauen, dass der Lehrer nicht checkt.
3: Also das heisst, hast du wirklich schon in der Schule als kleiner Bub einmal die Lehrer nachgeäfft eigentlich?
4: Ja, jetzt nicht jetzt grundsätzlich, aber so, es hat schon ein paar Lehrer gehabt, die ich glaube, irgendwie halb können nachmachen. Es ist einfach eine Grundhaltung, dass man halt angeht an Sachen, die einem nicht passt, dass man es nicht einfach hinnimmt, aber dass man nicht einfach ausrastet, sondern dass man es eben auf eine lustige Art nimmt. Das ist im Grunde genommen eine ganz vereinfachte Erklärung, wie Satire funktioniert.
3: Wann ist denn der Zeitpunkt gewesen, wo du gesagt hast, ja, ich will auf die Bühne, ich will mit Humor in dem Sinne mein Leben gestalten, diesen Beruf einfach machen. Wann war das gewesen, da schon oder erst später?
4: Nein, ich habe natürlich schon immer Freude gehabt an Darsteller, also Darsteller sie selber, oder? Wir haben als Kind zum Beispiel einen kleinen Zirkus gemacht, irgendwo im Garten von einem Freund, und haben dann irgendwie 10 Rappen Eintritt verlangt und haben dort irgendetwas gespielt. Dann später auch habe ich gefunden gehabt, in der Schule, zum Beispiel so die Silvester-Veranstaltungen, die man gemacht hat in der Schule am Jahreshandy, dort habe ich meistens eine Rolle gespielt oder habe dort auch schon mal etwas inszeniert gehabt. Und so. Ich habe gewusst, ich wollte auf die Seite, dass ich irgendwo auf die Bühne in irgendeiner Form. Da noch nicht so gewusst, wie komisch das dann wird sein oder wie dramatisch das wird sein, was ich dort machen werde. Ich habe mich aber dann sehr schnell entschieden gehabt, dass Komik eher mein Fach ist als das grosse Drama.
3: Weil eben, du bist ja Komiker, dann bist du Satiriker, Kabarettist, du bist Schauspieler, Moderator, Filmemacher, alles Mögliche nach dieser Lehre als Schriftsetzer. Wie ist denn das überhaupt zu all diesen Posten gekommen? Wie ist das dort weitergegangen?
4: Einfach indem ich Lust hatte, das zu machen und habe es dann probiert. Also das ist das, was ich allen Jungen sage, die häufig Kontakt mit mir aufnehmen und es irgendwie sich beraten lassen, wie das ist. Und Es ist jetzt also nicht einfach eine Ausbildung gewesen, die ich gefunden habe, das ist jetzt eine Schule. Ich bin zwar an die Schauspielschule an eine Aufnahmeprüfung gegangen, bin aber während der Prüfung eigentlich wieder weg. Ich habe nicht einmal die Prüfung zu Ende gemacht, weil ich während der Prüfung gemerkt habe, das ist nicht mein Ding, jetzt die ganz langen Shakespeare-Dialoge auswendig zu lernen. Sondern mein Ding ist eher, selber eben Text schreiben, selber Figuren zu finden und sie nachher zu spielen. Und das ist einfach learning by doing. Und ich habe mich auch nie mehr müssen gross bewerben. Also ich bin jetzt nicht angegangen und gesagt, ich will unbedingt ins Fernsehen. Ich habe einfach in einer kleinen Formation gespielt. Stutzi Cadenti haben die hier geheissen. Und ein Fernsehmacher war im Publikum und hat mich nachher gefragt, ob ich das nicht in seiner Sendung am Schluss als lustigen Schlusspunkt mache. Und dann habe ich gedacht, ja, warum nicht? Und ich habe das dann ein paar Mal gemacht und das ist irgendwie gut angekommen. Und dann ist das so weitergegangen. Also es ist, ich habe keine Karriereplanung in dem Sinn gemacht. Ich habe das Glück gehabt, dass ich immer das machen konnte, was ich auch gerne mache. Und dass ich von dem einigermassen leben konnte.
3: Und ein grosser Teil von dem Ganzen ist ja dann auch noch das Casino Theater Winterthur. Das ist ein bisschen, wahrscheinlich auch dein Herzensprojekt, wo du dort Verwaltungsratspräsident bist, das Ganze aufgebaut hast. Wie ist eigentlich diese Idee entstanden?
4: Das ist ebenso zufällig entstanden. Auch dort hat es nicht einen Plan gegeben. Ich bin mit dem Rolf Korver, einem guten Kollegen und Branchenkollegen von mir, vis-à-vis gestanden und wir haben das Haus angeschaut, haben gesehen, es ist ein bisschen in schlechtem Zustand. Es war ziemlich abgewirtschaftet in jeder Hinsicht und wir haben gewusst, das gehört der Stadt Winterthur und die versuchen immer wieder dort irgendetwas zu machen mit einem sehr aufwendigen Plan und das ist immer wieder gescheitert im grossen Gemeinderat, zu Recht. Und dann sind wir mal angegangen und dachte, wie wäre das, wenn wir Künstler würden zusammen versuchen, das Haus als Theater zu betreiben. Und haben uns dann bei der Stadt gemeldet und das Echo war gerade super gewesen, von allen Seiten her, von allen Parteien, und gefunden, ja, gute Idee. Und wir haben von Anfang an gewusst, alles nur Komiker, die so ein Haus wirtschaftlich führen, das wird schief gehen. Wir müssen noch ein paar Fachleute haben, nämlich einen Gastronomiefachmann, wir müssen einen Architekt haben, einen Anwalt, Treuhänder, alles Mögliche. Und das haben wir dann gemacht und so ist es entstanden. Und wir haben von Anfang an gewusst, es muss ein unsubventioniertes Haus werden, weil man kann jetzt natürlich nicht zu Winterthur hier schon gerade gar nicht angehen und sagen, hey ihr, wir machen ein huere geiles Theater, aber wir wollen so und so viele Millionen pro Jahr. Und darum ist dann der Entscheid, und der ist nach wie vor richtig entstanden, dass wir das privat machen und wir sind nach wie vor, glaube ich, eines der grössten Theater in der Schweiz, wo ohne Subventionen rein marktwirtschaftlich funktioniert, als KMU eigentlich.
3: Was bedeutet dir das Casino-Theater? Eben jetzt gerade auch, weil das so zum Fliegen gekommen ist eigentlich, was hast du für Gefühl, wenn du daran denkst, dass es von dir ist?
4: Ja, es ist toll. Es ist auch toll, dass sehr viele Künstlerinnen und Künstler, also alle auch jungen Künstler, die erst mal ein Bühnenprogramm machen in der Schweiz, haben eigentlich bei uns Premiere, kommen bei uns auch Gelegenheit, über das zu machen. Sie müssen selber abdrucken, sie müssen selber eine Leistung erbringen, aber sie haben bei uns Bühne und alles, was dazugehört und die Werbung für das Ganze. Das ist natürlich toll. Und dann sind wir ja auch ein Gastronomieunternehmen. Oder? Wir haben 70 Angestellte und wir haben Lehrlinge. Das ist alles auch, das wird manchmal ein bisschen vergessen, oder? Das ist nicht einfach nur, in Anführungszeichen, ein Theater. Und natürlich bedeutet für mich das viel. Es macht aber auch Spass und zwischendurch macht es aber auch Probleme. Gerade jetzt auch in dieser Zeit, oder? Wir müssen eigentlich am Schluss vom Jahr eine schwarze Null. Das ist eigentlich ein Erfolg. Das ist in diesen Zeiten ein bisschen schwierig, aber wir haben da auch sehr viel Privatleute, die uns sehr gewogen sind und uns da hin und wieder ein bisschen unterstützen. Und wir haben auch, muss ich jetzt auch noch sagen, ein paar tolle Sponsoren.
3: Jetzt eben, viel zu lachen gibt es momentan nicht unbedingt gerade einfach in dieser Hinsicht. Ich wollte von dir ja wissen, was drei Sachen sind, die dich speziell als Person zum Lachen bringen. Was ist da deine Antwort?
4: Ja, solche Fragen werden einem oft gestellt als Komiker, aber ich kann das nicht so beantworten. Ich weiss nicht einfach drei Sachen. Ich weiss nur, mich bringen genau die Sachen zum Lachen, wie jeder andere auch. Oder? Es sind Sachen, die man nicht erwartet. Es sind manchmal sogar kleine Missgeschicke. Also man sagt ja immer, das Ausrutschen auf einer Bananenschale ist der Ursprung von jeglicher Komik. Wenn jemand stolpert, also wenn man nicht gerade sieht, der verletzt sich irgendwie so, aber komisches Stolpern muss fast jeder lachen. Auch wenn er noch so sagt, mein Humor ist eben auf einer höheren Ebene, er muss dort lachen und das Lachen hält sich an keine Regeln, an keine Vorschriften, das Lachen ist sehr anarchisch. Entweder man muss oder man muss nicht. Und darum, es gibt so viele Situationen, die ich lustig finde, ich wüsste nicht, wie ich 3 jetzt raussortieren müsste.
3: Und ich glaube, es ist auch wichtig, als Komiker selber oder, können über sich zu lachen. Das kannst du ja relativ gut. Du musst auch immer wieder einstecken.
4: Pass auf, wenn du jetzt einen Witz über meine Ohren machst, brich ich das Gespräch gerade ab.
3: Das ist gut, das mache ich nicht. Wir haben ja vorher gerade gemerkt, ich habe da ein komisches Ohr mit meinem Knopf im Ohr,
4: wo auch nicht recht. Ich fühle mich so wohl, weil du ja auch so komische Ohren hast.
3: Genau.
4: Deine sieht man einfach weniger. Glück gehabt.
3: Ich gebe mir Mühe, ich habe den Vorteil mit den Haaren, weißt du?
4: Ja, ja, ich könnte es auch, wenn ich es offen habe. Ich kann sie jetzt ein bisschen zusammen.
3: Okay. Möchte ich Mütterli spielen, dann ist das
4: ja,
3: Problem.
4: Nein, ich finde, Selbstironie und sich selber nicht ernst nehmen, das ist eigentlich der Grundgedanke von allen, die ein bisschen in der Öffentlichkeit auch nicht als humorlos dargestellt werden. Oder? Das habe ich sehr vielen Politikern gesagt, die zu uns in die Sendung gekommen sind. Ich habe ihnen nur wenig gesagt. Ich habe ihnen 2 Sachen eigentlich nur gesagt vor der Sendung. Ich habe gesagt, kein Geschenk mitbringen, weil das wird dann so umständlich dort und wir müssen uns bedanken und ist schon die halbe Sendezeit durch. Und das Wichtigste, zeigen ein bisschen Selbstironie. Die Politiker, die mal hin und wieder auch einen Joke über die eigene Partei gemacht haben, die sind eigentlich am besten angekommen bei den Leuten. Das ist eigentlich ein ganz einfaches Rezept und trotzdem checken das sehr, sehr wenige Politiker.
3: Aber es ist gleich eben, du sagst deine Ohren, das ist der Running Gag, dann auch dein Alter, jetzt 68, so, gerade beim Comedy Roast hast du ziemlich müssen einstecken. Gibt es da nicht auch manchmal, wo man sagen, hey, also, da nicht schon, weil, also, ganz eiskalt lässt einem gewisses Zeug schon nicht.
4: Nein, da bin ich völlig schmerzfrei. Weil wir haben schon mal so einen Roast gemacht, letzte Weihnacht, zwischen Weihnachten und Neujahr. Genau, vor bald einem Jahr. Und das ist einfach nicht übertreibt worden dort. Der ist eigentlich noch fast noch brutaler gewesen. Und es ist noch der Gabriel Vetter dabei gewesen und jene andere Kollegen. Und natürlich eigne ich mich als der, der das Ganze, die Branche ein bisschen zusammenhalten durch das Theater und so, eigne mich natürlich als Zielfigur am besten. Das ist klar. Und, also da muss man jetzt einfach, ein Roast macht man ja eigentlich unter Kollegen. Oder? Man ist zwar bös, aber man ist nicht verfindet, im Gegenteil, man ist befreundet. Und darum, nein, das macht mir absolut nichts aus.
3: Und auch sonst, wenn du jetzt selber, gerade bei der Satire, das ist ja nochmal eben dann ein härteres Pflaster, sage ich jetzt einmal, irgendetwas raushaust, gerade vielleicht auf Twitter, wo etwas sehr viral kann gehen, da hast du nie Angst, dass irgendwie etwas jetzt wirklich voll hinten raus könnte gehen. Dass du wirklich manchmal so ein bisschen denkst,
4: ja, ich habe so viel schlechte Pointe gemacht und so viel nachher gedacht, hättest du gescheitert deine Schnurren gehalten, das habe ich schon viel gedacht. Das ist klar, das gehört ein bisschen zum Beruf. Und dass man ein Echo überkommt, sogar aus Zeiten, wo man das Wort Shitstorm noch nicht so kennt hat, wenn man im Fernsehen auftritt oder öffentlich auftritt und dann noch als Satiriker und gewisse Leute kritisiert, dann kommt man halt so Echos über und es geht bis zu Drohungen. Früher noch per Brief, heute auf allen mögliche Arten, das gibt es halt einfach. Das hat aber jeder, der in der Öffentlichkeit steht. Das hat auch jeder Politiker, und zwar Linke wie Rechte genauso. Es gibt halt einfach Leute, die dann nichts anderes übrig bleibt als beschimpfen oder drohen. Also wenn es dann wirklich eine Drohung gibt, dann finde ich, geht das an die Polizei. Alles andere ist völlig okay. Es kann mich jemand sagen, du bist nicht lustig und du bist grauenhaft und du bist... Das ist jedem seine Meinung. Mit dem habe ich absolut kein Problem.
3: Das heisst, du bist ein Furchtloser?
4: Nein, das bin ich nicht. Ich weiss einfach, dass ich bin zu lange in dem Job, dass ich weiss, ohne das geht es nicht. Und mit dem muss man rechnen. Und Jungen, die das erste Mal machen, denen sage ich einfach, leset einfach Kommentarspalten nicht. Tönt euch das einfach nicht an. Weil das spielt absolut keine Rolle. Es hat keinen Zusammenhang mit dem, was ihr macht. Ein Zusammenhang mit dem, was ihr macht, ist das Echo von ein paar guten Freunden oder Freundinnen im Umfeld, die dir auch sagen, auch wenn du bekannt bist und auch wenn du viele Fans hast, aber die dir dann auch sagen, hör, da hast du jetzt einfach einen Mist gemacht, das war einfach nicht gut gewesen. Solche Leute brauchst du in deiner Umgebung.
3: Was macht denn dir sonst Angst? Vor was hast du so ein bisschen Furcht?
4: Ja, vor dem Weltuntergang. Ja, nein, Angst, ich bin jetzt nicht unbedingt der Ängstliche. Ich hätte wahrscheinlich keine Angst vor physischer Gewalt, natürlich. Oder? Das ist etwas, wo ich, da kann ich nicht darauf reagieren. Das ist nicht mein Ding. Und zwar in jeder Hinsicht. Sei jetzt das auf persönlicher Ebene oder sei jetzt das bis zu Krieg. Das ist etwas, wo etwas Fürchterliches ist. Oder? Und da bin ich aber nicht der Einzige. Aber jetzt so, was meinen Beruf anbelangt, da bin ich ziemlich angstfrei, würde ich jetzt mal sagen. Ich weiss allerdings auch dann, wenn ich ein Seich gemacht habe. Und es hat auch schon Kritiker gegeben, wo ich denke, eigentlich hat er oder hat sie recht gehabt.
3: Ja. Du bist ja auch eine Person, die doch aneckt, die auch eben so ein bisschen als Unnahbare bekannt ist. Wo
4: nur bei euch Medienschaffenden. Nur bei euch. Ich mache nicht jeden Seich mit. Also ich tue jetzt zum Beispiel nicht sagen, Herr Giacobo, wie tun Sie die Eier färben an den Ostern? Wir machen eben eine Umfrage unter Promis. Das sind all die Sachen, die einem immer wieder reichen. Jetzt sage ich einmal, hört mal, stellt mir doch eine Frage zu mir oder zu meiner Arbeit. Aber alles andere ist irgendwie Promi-Vierlefanz. Da gibt es viele andere, die sich um das reissen. Ich gehöre da jetzt einfach nicht dazu.
3: Ja, da sind wir wirklich in dem Sinne schon am richtigen Ort mit uns, wenn wir ja über Personen schwätzen.
4: Das ist toll so, da bin ich immer dafür zu haben, wie du ja weißt.
3: Das ist schön. Jetzt ist aber gleich, du wohnst wieder in Winterthur, hast aber zwischenzeitlich einmal ein bisschen außerhalb gewohnt, in der Hub. Das ist ein kleiner Weiler, der zu der Gemeinde Neftenbach gehört, gerade außerhalb von Winterthur. Das ist ja schon auch ein bisschen, schätze ich jetzt mal eben, um sich außerhalb von der Öffentlichkeit, also ein bisschen abzuschotten von der Öffentlichkeit, ein bisschen dort seine Ruhe zu haben.
4: Ja, ich wollte einfach eine grosse Weltreise machen und es hat nur bis Neftenbach gelangt. Das ist, und dann bin ich dort stecken geblieben irgendwie. Nein, es ist dort einfach, ich weiss nicht, es ist dort einfach ein toller Ort gewesen. Ich habe über 10 Jahre dort gewohnt und es war neben draussen gewesen und man hat dort können mehrere Katzen haben und die haben können raus und es hat einen wilden Garten rundherum gehabt. Das war toll gewesen, aber es ist jetzt einfach ein bisschen auch eine andere Zeit und ich kann das jetzt, bin jetzt näher beim Casinotheater, näher beim Bahnhof. Das ist halt auch sein Vorteil.
3: Ich bin ja gebürtige Neftenbacherin und es ist ein bisschen bekannt, dass man gesagt hat, ja, wenn du im Laden bist und den Victor Giacobbo siehst, ja, nicht ansprechen, das hat er gar nicht gern.
4: Oh Gott, bin ich so ein Schrecken. Jesus Gott, ich muss der Schrecken gewesen sein von Neftenbach.
3: Nein, das nicht, es sind alle ausstolz gewesen, dass der Victor Giacobbo jetzt Neftenbach kommt, aber eben, es ist schon so ein bisschen, du bist in dem Fall eigentlich nicht so der, eben so ein bisschen der unnahbare Victor Giacobbo, der auch eben nicht so gerne in der Öffentlichkeit steht und sich darum zurückzieht. Das stimmt. Nein, eigentlich nicht.
4: Es kommt darauf an, wie sich die Leute nähern. Wenn die Leute zu mir ankommen und sagen, grüezi Herr Giacobbo, irgendwie so, kein Problem. Aber es gibt eben Leute, die stehen nur rum und starren einem an. Oder? Und irgendwie denke ich dann manchmal, ja, ich bin's, ja. Ich bin auch schon zu Leuten angegangen und gesagt, ja, ich bin's. Oder es gibt Leute, die über einem reden, hinten dran, oder? Die sagen, das ist schon ein Giacobbo. Nein, das ist ein, nein, musst schauen, mal, jetzt läuft er gerade dort und du hörst alles, oder? Und dort bin ich dann einmal nicht so, dort tue ich einfach nicht den Gleichen. Ich bin nicht unnahbar, ich tue einfach dort nicht den Gleichen. Aber wenn mich jemand anspricht, wie man das so macht, unter zivilisierten Menschen, dann antworte ich auch, dann bin ich auch freundlich.
3: Wie ist denn der Victor Giacobbo in seinem engsten Umfeld?
4: Puh, da musst du das engste Umfeld fragen. Und von dem gebe ich dir die Adresse nicht.
3: Dann sagst du mir auch nicht, wer sich zu deinem engsten Umfeld gehört.
4: Nein, das sage ich nicht. Ich habe immer meine Privatsphäre gewahrt. Bei mir hat es nie eine Homestory gegeben, egal wo ich gewohnt habe. Niemand hat bei mir eine Homestory gemacht. Ich finde das immer ein bisschen affig. Die Leute, die sich dann, es ist vor allem so ein bisschen in den Illustrierten natürlich, wo es dann so barfuß an einem Frühstückstisch hocken, wo nie nach Frühstück ausgeht, wo irgendein Dekorateur angestellt hat. Und dann denke ich einmal, ich spiele genügend Rolle in Sketch und auf der Bühne. Ich muss daheim keine spielen, weil es ist ja keine Rolle. Selbst bin ich und selbst ist privat.
3: Du bist ja in deiner Familie nicht der Einzige, der so ein bisschen in die kreative Szene gezogen hat. Du bist eben so ein bisschen in der Comedy vor allem. Dein Bruder ist in der Kunst.
4: Der Bruno, ja.
3: Genau, ist Bildermacher. Von wo ja, haben
4: Bilder
3: die das
4: und Objektmacher. Er ist einfach einer gsi, wo etwas hat, was ich nicht kann, nämlich mit der Hand arbeiten, gestalten, Bilder gestalten und so. Das ist sein Ding. Ich bin da einfach ein anders. Wir sind sehr unterschiedlich, aber er ist genauso ein kreativer Mensch wie ich, einfach auf einem anderen Gebiet.
3: Von wem habt ihr das?
4: Keine Ahnung. So Zeug hat mich nie interessiert, von wem hat man das. Oh, ich muss dem nachgehen, ich muss herausfinden, was habe ich von der Mutter, was habe ich vom... Das hat mich nie interessiert, gross.
3: Und was habt denn ihr für eine Beziehung zueinander?
4: Ja, wir sind jetzt nicht so, dass wir uns jeden Tag würden sehen. Wir wohnen auch unterschiedlich und wir bewegen uns auch in unterschiedlichen Kreisen. Wir haben eigentlich ganz eine normale Brüderbeziehung.
3: Du hast gerade gesagt, die wohnen unterschiedlich. Meine nächste Frage ist nämlich, wie wohnst du? Ich finde, das ist etwas, wo eigentlich, musst nicht mega ins Detail gehen, das machst du ja nicht, aber gleich viel über eine Person aussagt. Mhm. So ein bisschen ist es eher kunstvoll eingerichtete Wohnung, weil du eben künstlerisch interessiert bist oder praktisch einfach. Kannst du da einen kleinen Umriss geben?
4: Also du meinst, also wenn ich schon keine Homestory mache, muss ich jetzt einfach erklären, müsste ich einen Wohnungsplan machen und sagen, was wo steht und so. Nein, ich kann ein bisschen Kunst daheim, natürlich, ich habe das gern. Das ist ja, ich bin halt einfach auch ein Kunst, ein Kulturschaffender, wenn man es so ein bisschen hochgestochen will sagen. Und ich habe natürlich sehr viele Bücher, weil Bücher spielen bei mir eine grosse Rolle, nicht nur, weil ich Schriftsetzer mal gelernt habe, einen Beruf, den man nachher nie mehr können brauchen, ist mir aber dort auch egal gewesen. Ich bin auch noch bei einem Verlag, ich bin bei Kein und Aber, bin ich im Verwaltungsrat und habe dort mit Büchern zu tun. Und mir bedeutet das Lesen sehr viel, auch wenn ich sehr viel mit Film und Fernsehen zu tun habe, finde ich, dass immer noch das Höchste von meinen Vergnügungen ist, Bücher lesen.
3: Habe ich gerade passend etwas. Ein kleiner Test. Ich bin jetzt wirklich gesponnen.
4: Oh, bei Test, dafür sage ich immer. Jetzt habe ich gerade wieder das Gefühl, wie in der Schule.
3: Nein, wirklich.
4: Ja, also, ich werde gerade nervöser.
3: Nein, Schweißausbrüche,
4: kann man mir noch abtupfen?
3: Also es wäre eine Glanzleistung, wenn du jetzt da wirklich dir etwas dazu einfällt. Und zwar habe ich da die Karte dabei.
4: Ja.
3: Sagt dir die irgendetwas?
4: Ja, die sagt mir etwas. Ja.
3: Was
4: das ist
3: dir?
4: Das Cover von meinem Kolumnenbuch, das ich rausgegeben habe. Die hat heisst die Sparkle des der Rache, der, nein, Sparkle der, irgendetwas mit Sparkle.
3: Es geht eben nicht mal unbedingt ums Bild.
4: Das Bild gemalt hat er gut. Ein guter Freund von mir, auch Künstler aus Winterthur, Karikaturist. Ja, genau, Sparkle der Vergeltung. Jetzt ist es mir eingefallen, ist ja so eine Weile her.
3: Fällt dir auch noch ein, was das für eine Karte ist, respektive, also es ist eine Karte von dir. Du hast ja da noch etwas draufgeschrieben.
4: Oh, echt?
3: Hast du immer mehrere Personen für das
4: Konzept? Hoffentlich nicht unanständig.
3: Nein, gar nicht. Also ich würde so schnell. Es ist ja wirklich witzig. Ich habe gestern noch mal ein bisschen überlegt, was könnte ich eben an Victor Giacobbo für Fragen stellen. Ich habe natürlich vor allem online recherchiert und dann irgendwie sonst noch überlegt. Und dann habe ich herausgefunden, dass das eine Karte ist, die du meinem Mami geschrieben hast.
4: Oh, wow.
3: Weil sie nämlich einmal im Landbot einen Artikel über dich geschrieben hat.
4: Ah, oh, okay.
3: Und lustigerweise ist der Artikel fast auf den Tag 20 Jahre alt.
4: Echt?
3: Du warst mal in der Bibliothek Neftenbach für das Jubiläum und hast dort Bücher vorgelesen. Und dann hat meine Mama ein Interview geführt mit dir. Und du hast da dann nachher eben darauf geantwortet, darf ich es vorlesen?
4: Ja, sicher, klar.
3: Hallo Frau Brändle, Ihr Artikel hat mir sehr gut gefallen. Mit freundlichen Grüßen, Victor Giacobbo. Ganz kurz.
4: Ja.
3: Ganz nett, dass du...
4: Kein langer Brief,
3: nein,
4: aber es war, glaube ich, ehrlich gemeint gewesen. Sonst hätte ich das nicht geschrieben, schon gar nicht als Karte.
3: Das wäre nämlich da noch
4: der Ausdruck
3: im Landbot.
4: Okay.
3: Genau,
4: okay.
3: Ist wirklich, also 26. September 2000.
4: Ja, dort ist das Buch, das ist ein Kolumnenbuch. Ich habe ja jahrelang Kolumnen geschrieben. Und das ist in dem Verlag, wo ich jetzt Verwaltungsrat bin, dort bin ich noch nicht Verwaltungsrat gewesen, aber schon befreundet mit dem Verleger, mit dem Peter Haag.
3: Das ist wirklich ein witziger Zufall. Darum habe ich gedacht, ich muss dir jetzt das noch zeigen.
4: In dem Fall Gruß an Mami.
3: Ich muss dir sagen. Du bist eben, wie man jetzt auch sieht, seit Jahrzehnten in dieser Szene dabei, eben mit Büchern, aber eben vor allem auch in der Comedy-Szene. Was hast du das Gefühl, hat sich dein Humor vielleicht seitdem auch ein bisschen verändert?
4: Ja, ich glaube, der Humor selber verändert sich nicht in dem Sinn. Es verändert sich vielleicht, wenn man mit einzelnen Sachen umgeht und Humor produziert, oder? Oder hin und wieder merkt man auch, vor allem wenn jüngere Künstler kommen, denken, ja, dieselben Ideen habe ich früher auch mal gehabt. Und manchmal finde ich es dann toll und manchmal denke ich, ja, das müssen wir jetzt eigentlich wieder ein bisschen vergessen. Ja, es gibt Sachen, die sich ändern, gerade in der Satire. Oder? Es sind auch nicht mehr die gleichen Zielscheiben, immer. Ich hoffe, dass sich das manchmal ein bisschen verändert. Zielscheiben, der Humor selber, wenn man an etwas angeht und etwas daraus zieht, Komik daraus zieht, ich glaube nicht, dass sich das gross ändert.
3: Du bist jetzt 86, offiziell in dem Sinne eigentlich.
4: Wie alt bin ich? Hey. Den lassen wir drin. Das wird nicht rausgeschnitten. 86. Sie schaut mich an und sagt, du bist jetzt 86.
3: Entschuldigung, 68.
4: Ja, das gibt nachher einen Prozess.
3: Zahlen
4: das ist, mein Anwalt wird nachher...
3: Ach Jesus Gott, 68. Ich sage mal zuerst ein 6 und dann ein 8.
4: Also eigentlich bin ich 39, schon relativ lang.
3: Okay.
4: Aber es gibt Leute, die zählen dann so Stierjahr mit und so.
3: Nein, mir geht es eben vor allem darum, eben du bist ja in dem Sinn eigentlich offiziell pensioniert und so ein bisschen als Abschlussfrage, wie geht's? Kannst du dich irgendwann wirklich einmal sagen, so, jetzt ist fertig, ich verabschiede mich von der Bühne und einfach von dem Rampenlicht auch. Wie sieht das aus? Was sind deine Pläne?
4: So eine Verabschiedung, das hat immer etwas Pompöses. Da nimmt man sich selber so wichtig und sagt, ich tue mich jetzt von allen Leuten verabschieden. Nein, wenn ich mal nicht mehr will, etwas machen, dann mache ich es einfach nicht mehr. Fertig. Ich finde sowieso die ganzen Verabschiedungen auch, Leute, die jahrelang eine Sendung moderiert haben und nachher in Tränen ausbrechen, weil sie die letzte Sendung haben, denke ich einmal, what the fuck? Was interessiert das die Leute? Die haben das vorher gut gefunden oder nicht und jetzt ist halt fertig und jetzt kommt jemand Neues fertig. Und bei mir ist das so, ich kann ja immer noch weiterarbeiten und zwar einfach das, was ich noch will und was ich noch Lust habe drauf. Das ist eigentlich toll.
3: Wir hoffen ja, dass es eben nicht so schnell der Fall ist, dass du dich irgendwie verabschiedest oder eben einfach klammheimlich davon gehst.
4: Ich würde sagen, bei 86 höre ich auf.
3: Ist gut, ich merke.
4: Du hast den Zeitpunkt ausgewählt.
3: Ist gut. Das war schon wieder von Top Hoch 3. Danke dir vielmals, bist du dabei gewesen.
4: Gerne, ich bin gerne gekommen.
3: Ein Spass gewesen. Danke auch euch da draussen, egal ob zugeschaut oder zugelassen. Top Hoch 3 gibt es nächste Woche wieder. Ciao.
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0: vor der Kamera, an den Menschen vor der Kamera. Und darum ist es manchmal gar nicht mal so schlecht, sich auch in diese Position zu begeben.
1: Das kann dir helfen, oder, um deine Arbeit noch besser zu machen. Du bist Fotograf, oder?
0: Ja.
1: Mit Herz und Seele Fotograf. Das sieht man, wenn man deine Fotos auch anschaut. Was fasziniert dich selber am Fotos?
0: Es vielleicht ein bisschen wie soll ich sagen, einfach, aber es ist einfach die Geschichte, die man erzählen kann. Dass man die Möglichkeit hat, ein Tool hat, um das, was man erlebt, das, was man sieht, das, was man relevant findet, kann festhalten. Man kann es in einem Kontext von Wissen festhalten, von Dokumentarischem festhalten, man kann die Schönheit festhalten. Und ich bin ein riesen Fan von was wir erleben, von unserer Welt, von was wir haben, was für Schätze wir haben. Und die Kamera hat mir eigentlich einfach ein Tool gegeben, ist eigentlich ein Tool gewesen für mich. Also so hat es angefangen, um all das Schöne, was ich erleben darf, festzuhalten.
1: Hast du auch Türen geöffnet?
0: Viel. Ja, viele Sachen, die ich gerne mal erlebt hätte, habe ich dank der Kamera erleben. An Orte gehen, wo ich mir nie erträumt hätte, hinzugehen. Es war ein riesen Türöffner gewesen, ja. Das natürlich schon auch. Ja.
1: Wenn man so einen Fotoapparat in der Hand hat oder auch eine Videokamera in der Hand hat oder schon ist, wird man dann ein bisschen mutiger, wenn es darum geht, Leute kennenzulernen oder sich Wissen aneignen?
0: Ja, definitiv. Weil es ist immer eine gute Ausrede, um auf Leute zuzugehen. Es ist jetzt nicht so, dass ich das ständig mache und irgendwie auf der Straße Leute anquatsche, aber gerade in Bereich, wo ich auf das angewiesen bin, also sprich zum Beispiel an einem Festival oder sonst irgendwo für eine Reportage, ich kann sagen, hey, man ist Journalist oder Fotograf, darf man kurz ein Foto machen oder mit dir reden oder was auch immer. Und meistens, wenn man offen auf die Leute zugeht, dann stehen mega spannende Gespräche durch das. Und durch das ist es nur schon bei dem ein Türöffner und man kann einfach auf Leute zugehen. Ja. Und sich gleichzeitig hinter der Kamera verstecken, wenn man sich nicht so wohl fühlt.
1: Hat sich also das ein oder andere Date wahrscheinlich ergeben durch
0: das? Das ist ein Klischee. Das ist eben nicht so. Wie wenn ich arbeite, gerade auf Festivals, wir haben die Leute, das ist wirklich eine Frage, die ab und zu gestellt wird. Wenn ich an einem Festival so arbeite, dann bin ich so im Arbeitsmodus, dass ich wie keinen Kopf habe für so Sachen. Dann passieren Sachen um mich herum. Aber für mich gibt es in dem Moment in dem Sinn nur das Bild, die Bilder oder die Story, die ich verfolge. Und ich würde das wie nicht opfern wollen, nur für einen Flirt, blöd gesagt.
1: Aber das bestätigt eigentlich, dass etwas nur von Festivals redest, oder? Dass man als Fotograf sieht man die Welt tatsächlich durch ganz andere Perspektiven, oder? Fokussierter, vielleicht manchmal auch ein bisschen. Kann das sein?
0: Ja, also es gibt Leute, klassisch ist doch der, ja, kannst du es überhaupt irgendwie geniessen, wenn du nicht ein Foto davon machst? Und ich sage eindeutig nein, weil für mich ist das Fotografieren mittlerweile, wie du sagst, es fokussiert mich auf Moment. Also wenn ich einen Sonnenuntergang, blöd gesagt, ganz einfach gesagt, gesehen und ich ein Foto davon mache, dann kann ich das wie nochmal für mich, aus meiner Perspektive einfangen. Und für mich ist das mega wichtig, weil das fokussiert mich auf das, was passiert. Ob es jetzt ein Mensch ist, wenn ich ein Porträt mache, ein Festival, ob mit Musikern, ob mit, keine Ahnung, Natur, ein Spektakel in der Natur, es fokussiert auf das. Und man fängt es an zu analysieren. Man fragt sich, was ist spannend? Und bei mir stellt sich eben die Frage, was hat man in dem Sinn noch nicht gesehen? Nicht, dass meine Bilder alles Sachen zeigen, die man noch nie gesehen hat, aber es ist so die Challenge, so dass Dagewesenen vielleicht ein bisschen herauszufordern. Das, was man schon gesehen hat, 100-mal.
1: Wenn man rausgeht und fotografiert, und das ist ja ein kleiner Teil, blöd gesagt. Oder? Der grösste Teil ist nachher zu Hause hersitzen und das aussortieren und je nachdem bearbeiten. Kommt ja auch noch dazu. Hast du denn schon so einen Moment gehabt, wo du gemerkt hast, wow, das ist mir gar nicht aufgefallen vorher? Oder wo du dich auch schon gefragt hast, was habe ich da wollen?
0: Ja, definitiv. Also ich finde, den Prozess der Nachbearbeitung der Bilder habe ich fast gleich gern, wie es Bilder machen. Also ich bin froh, dass wir in diesem Job auch das gibt von aussen, vom Feld, blöd gesagt. Aber für mich im Atelier hocken, meine Musik hören und die Bilder nochmal anschauen, ich kann die ganze Geschichte, all das, was ich erlebt habe, nochmal erleben. Ich kann es nochmal durchgehen. Ich kann auch wieder eintauchen in die Moment, weil es Momente sind. Und das, was ich vorhin gesagt habe, der Fokus, ich kann den Fokus nochmal nehmen. Ganz oft kommen Emotionen auf, weil sie emotional stark im Moment sind. Und gerade bei dem Durchschauen ist es eben genau das Lässige, wenn man dann Sachen entdeckt und Bilder, die man vielleicht währenddem es gemacht hat, unterschätzt hat. Weil wenn ich das Foto mache, habe ich meistens schon im Kopf, ich weiss ungefähr, das könnte was werden oder was nicht. Und die Moment, wenn du ein Foto vor dir hast, wo du gar nicht erwartet hättest, dass es so krass aussieht, das sind schon spannende Momente. Ja.
1: Was macht es aus, Fotograf zu sein?

0: Schwierige Frage. Als Foto.
1: Also ich muss die Frage zuerst oder eine andere Frage vorschieben. Ja, es gibt mittlerweile Fotografen wie Sand am Meer.
0: Definitiv.
1: Jeder, der einigermaßen gute Kamera hat, hat das Gefühl, er sei Fotograf. Ja. Mit den neuen Smartphones, also Samsung und iPhones da mittlerweile an Bildqualität liefern, ist auch grossartig.
0: Definitiv.
1: Aber nervt einem das nicht als Profifotograf?
0: Überhaupt nicht. Für mich ist das eine Chance. Es ist eine mega Chance, weil ich bin absolut nicht der Meinung, dass der klassische ich bin nur Studiofotograf Zukunft hat. Für mich ist die Fotografie ein Erleben. Es hat wirklich immer mit Erleben von Sachen zu tun. Auch im Studio kann man viel erleben. Aber mir geht's darum, du musst mit den Tools, die du hast, das Maximum rausholen und versuchen zu erzählen, was da draussen passiert. Und wenn du stehen bleibst als Fotograf, die Welt dreht weiter. Und wenn jetzt halt Smartphones kommen, dann nimmt man Smartphone und macht mit Smartphones Fotos. Weil die Kamera ist nicht schlussendlich der Faktor, wo einem erlaubt, ein Fotograf zu sein. Es ist die Herangehensweise und es ist die Leidenschaft dafür. Und es ist auch nicht darum, wer verdient wie viel Geld mit der Fotografie oder wo ist welches Bild publiziert worden. Das ist alles nicht die Definition vom Fotograf sein. Wenn ich als Privileg darf ich Fotos machen und Geld damit verdienen. Aber so eine reine Definition, ab wann ist man Fotograf, sehe ich nicht. Also ich habe jetzt noch Mühe, mich Fotograf zu nennen, weil es ist wirklich schwierig, oder ich habe lange dafür gebraucht, auch können sagen, ja, ich bin Fotograf. Weil eben, wie du sagst, was macht ein Fotograf aus? Die Definition ist zum Teil so wässrig, weil ich sehe Fotos, wo ich denke, wow, die sind wahnsinnig. Und dann merkt man, es hat irgendjemand schnell eine Ferien gemacht. Aber auch das kann ja schon spannend sein. Also es geht wirklich darum, es ist wirklich eine mega schwierige Frage. Also ich glaube nicht, dass es eine Formel gibt, 1:1 gleich Fotograf.
1: Das ist auch wie Musiker, wie sonst Künstler.
0: Ja.
1: Ja, da hat man immer das Gefühl, ja, nur einer mit einem riesen Equipment, der ist Fotograf.
0: Genau.
1: Und der mit dem Handy macht, ist es nicht.
0: Das stimmt einfach nicht, ja.
1: Was mich zu der nächsten Frage bringt, also das heisst, mir hat mal einer gesagt, es spielt gar keine Rolle, was du für eine Kamera hast. Wenn du das Auge nicht hast dafür, dann hast du eh verloren. Siehst du das auch ein bisschen
0: so? Nein, verloren hast du nie. Also auch wenn man Fotos macht, wo jetzt nicht der Mehrheit gefällt, Wer sind die Menschen, die einem sagen, was einem gefällt? Klar haben wir mit Social Media und all die Instagram, wo auch immer, eine Bewertungsplattform, blöd gesagt, für die eigenen Bilder. Aber wenn ich die analysiere, sehe ich auch, das hat überhaupt nichts mit der Qualität der Bilder zu tun, sondern mit was auf den Bildern ist und wie fest dass man Freude daran hat. Und auch wenn es nachher niemand gern hat, für wen macht man dann Fotos, ist die Frage. Und ich mache Fotos primär für mich.
1: Mit einem schönen Nebeneffekt.
0: Ich zeige es mega gern. Das ist so. Ich präsentiere es auch gern. Weil ich finde, das ist mein Leben oder das sind die Stories, die ich erlebe. Und ich finde die halt erzählenswert in dem Sinn. Aber schlussendlich bin ich Fotograf geworden, weil ich das kann machen, was ich liebe. Und eben, Türen öffnen sich, Sachen kann erleben. Das ist in dem Sinn der Grund, wieso ich das mache. Und ja, wenn jetzt einem jemand sagt, nein, du bist kein Fotograf, du hast keine gute Kamera, du hast das Auge nicht. Es ist mega schwierig, dann zu sagen, scheiß drauf, aber eigentlich müsste ich das sagen, weil um das geht es einfach nicht. Es gibt nicht die Idee, die Formel, ab dann bist du Fotograf, ab dann nicht.
1: Aber man lernt doch in diesen Fotokursen, was ist ein gutes Foto und was ist ein schlechtes Foto.
0: Was ist gute Kunst, was ist schlechte Kunst? Ich bin nicht per se Künstler, aber definiere Kunst.
1: Du bist auf jeden Fall sehr offen, auch bei anderen Fotografen. Und ich habe vor der Sendung dich mal noch gefragt, was sind so deine drei Lieblingsfotografen. Du hast mir drei Namen dann geschickt. Ich habe mich ein bisschen informiert über die drei und wir schauen uns schnell drei Fotos an. Wir haben da, wenn man es jetzt glaube richtig sieht, ein Foto vom Chris Burkhardt.
0: Burkhardt, ja.
1: Burkhardt,
0: genau.
1: Landschaftsfotograf.
0: Korrekt.
1: Warum gefällt er dir so?
0: Er ist eigentlich prägendste Fotograf in meinen Anfängen als Fotograf. Also als ich angefangen habe mit Fotografie, ist eigentlich Landschaft und Reisefotografie im Vordergrund gestanden. Mit einem Hang zu Abenteuer, aber dort war noch nicht so viel davon rum. Aber Landschaft und Reise ist, aus dem heraus habe ich angefangen zu fotografieren. Und er ist eigentlich als erstes mir aufgefallen, weil seine Bilder halt unheimlich viel erzählen. Sie sind schon primär schön, also sind in dem sind klassische schöne Bilder. Aber gerade der Kontext mit dem Abenteuer, er ist ein unheimlich grosser Abenteurer. Er sieht sich mehr als auch, wie soll ich sagen, also nicht einfach nur mit der Kamera, sondern er zieht Expeditionen an, etc. Also er wird, halt richtigen Abenteurer. Und das ist halt faszinierend, was er auf diesen Bildern erzählt. Also das hat für mich von Anfang an mega einen Eindruck gemacht.
1: Ich habe mir die Fotos auch angeschaut und habe festgestellt, sie sind sehr, sehr glanzvoll. Er arbeitet sehr mit dem Licht.
0: Ja.
1: Sie sind wirklich sehr stimmig. Ja. Also er schaut auch wirklich nicht nur, jetzt, das ist glaube ich eins, was er tatsächlich noch mit einem Skiwerfer irgendwo geschafft hat,
0: genau.
1: Aber er schafft es auf mit dem Licht, wo einem die Natur einfach gibt. Das habe ich sehr faszinierend gefunden. Ich habe gerade verstehen, warum du den gewählt hast. Du hast mir noch einen zweiten genannt.
0: Ja.
1: Da kommen wir jetzt ein bisschen in ein anderes Genre rein. Das ist vom Jean-Luc Sieff. Spannend ist, er ist ziemlich knapp vor 20 Jahren gestorben. Und er war ein Modefotograf, ein Fashion, den er gemacht hat. Man sieht es auch
0: da.
1: Vor allem schwarz-weiß hat er gemacht.
0: Korrekt.
1: Warum hat er so eine Wirkung auf dich?
0: Ich habe ihn noch nicht so lange auf dem Radar. Bei mich halt auch. Ich finde es wichtig, als Fotograf immer weiter zu schauen, wo man sich weiterentwickeln kann. Und er ist jetzt mir vor allem jetzt aufgefallen, halt durch seine Porträts, wo unheimlich viel Nähe und so eine gewisse Sinnlichkeit oder eine gewisse Ruhe ausstrahlen. Zusammen mit dem Fakt, dass er halt einfach auch, er ist auch Reportagefotograf gewesen, also er hat wahnsinnig tolle Arbeit im Reportagebereich. Und für mich ist er jetzt so in der klassischen Fotografie vom letzten Jahrhundert für mich einer von diesen Fotografen, die ich am faszinierendsten finde, weil er eben genau im Modebereich, aber auch im Reportagebereich unterwegs war. Und das finde ich eine mega spannende Mischung. Weil ich finde, das eine schließt das andere nicht aus.
1: Hat er irgendwo durch noch ein bisschen Akzent gesetzt, dass er auch 20 Jahre nach seinem Tod immer noch so einen Namen hat?
0: Ich finde schon, ja. Also bei mir hat er, wenn ich seine Fotobücher anschaue, ist es wow. Also es ist fast jedes Foto, das ich anschaue, denke ich, beeindruckt mich und challenged mich und sagt, hey, dort wollte ich mal ankommen, dass ich von so Menschen so persönliche, schöne Bilder machen kann. Ja.
1: Der dritte Fotograf, der dir wichtig ist, heisst Philipp Gladson. ich habe gerade den Namen richtig ausgesprochen, hoffentlich.
0: Jawohl.
1: Was ich jetzt mega spannend finde an diesem Foto ist, im Unterschied zu allen anderen, er ist ein im Moment Fotograf. Also er tut nichts in Szene setzen, sondern das ist mir gerade aufgefallen, er fotografiert das, was ist.
0: Genau.
1: Das ist Fotografie, die mir jetzt persönlich sehr zusagt.
0: Ja.
1: Und ich habe es spannend gefunden, dass du nicht eine Linie hast, sondern dass du dir selber einfach, dass dir mega viel gefällt.
0: Ja.
1: Aber warum er jetzt?
0: Er beschreibt in dem Sinn eigentlich, was ich am liebsten mache, am besten. Also um ein bisschen Kontext zu geben, die drei Fotografen, die ich gewählt habe, der erste ist wirklich halt ein bisschen die Anfänge. Jean-Luc Sieff geht ein bisschen mehr in die Zukunft, aber das Aktuelle ist jetzt wirklich, Philipp Gladson ist für mich ein Fotograf. Er ist in der deutschen Musikszene extrem unterwegs, auch mit Bands, mit Musikern, Künstlern, Künstlerinnen, die ich selber mega feiere. Und er schafft es, wie fast kein anderer, wie du sagst, im Moment einzufangen, eine Nähe einzufangen. Das Bild ist, glaube ich, Schweighöfer oder so. Ich weiß gar nicht mehr, wer es ist. Und es sind Momente, und das finde ich das faszinierendste Fotografie, wenn man Momente einfangen kann, wo der Betrachter vom Bild denkt, wow, also wie ist das entstanden? Wie kommt man so nah an so Leute an und kann so persönliche, schöne Momente einfangen, ohne dass man das Bild irgendwie, ohne dass es gestellt ist, ohne dass man sagt, hey, schau mal schnell, lach mal schnell, sondern dass man eine Beziehung mit Leuten kann aufbauen kann, dass man, dass man akzeptiert ist dort und so entstehen Bilder, wo aus einer Nähe kommen und aus einem Moment kommen, wo einfach, das ist dann für mich wirklich die hohe Kunst.
1: Wo das Leben zeigt, ist es, oder?
0: Weil, blöd gesagt, das Bild von Chris Burkett ist ein wunderschönes Bild, aber das zu reproduzieren ist jetzt wahrscheinlich nicht so schwierig.
1: Ja.
0: Man geht dort hin, man nimmt sein Equipment mit, das ist eine sehr technische Fotografie. Das Bild jetzt von Philipp Gladson, das kannst du nicht reproduzieren. Und das könntest du auch in dem Moment, ich kenne es mittlerweile selber, wenn ich mit Künstlern, Künstlerinnen unterwegs bin, das sind zum Teil mega kurze Sekunden, Momente, wo man einfach merkt, hey, jetzt muss man einfach Glück haben oder Pech haben. Und die Art von Fotografie, wo es halt auch mit Glück und Pech, mit dem richtigen Ort zu tun hat, das finde ich mega faszinierend.
1: Versucht man nämlich auch ein bisschen abzuschauen bei anderen Fotografen? Oder ist das ein bisschen so ein Tabu?
0: Es ist ein schwieriges Thema, ehrlich gesagt. Ein Abschauen, ich finde, man kann es ja inspirieren lassen, nennen. Ich finde grundsätzlich, ja, man darf sich inspirieren lassen. Und ja, man darf schauen, was andere machen. Und ja, man darf auch ausprobieren, wie haben die das gemacht und es versuchen nachzustellen. Was man wie nicht soll, ist ein Bild, das eindeutig von der Komposition her und von der ganzen Idee her eindeutig jemand anderem gegeben wird, das für sich zu beanspruchen. Aber das hat auch wieder mit dem Ego zu tun von Fotografie, dass man da eh ein bisschen sein Ego immer zurückhalten. Also es ist ein Foto und man nimmt ja in dem Sinn, in dem Moment etwas von jemand anderem aus meiner Sicht. Und wenn ich dann als Fotograf das Gefühl habe, wenn jemand anders das Gleiche macht, dann fühle ich mich betupft. Ja, es gibt so Fälle, aber mehrheitlich finde ich, ist es auch ein Kompliment. Das ist ja etwas Schönes, wenn man für andere Fotografinnen und Fotografen kann auf eine Art ein kleines Vorbild sein oder so. Und darum, ja, ich finde, man darf anschauen, weil es tut einem ja auch ein bisschen herausfordern. Also wenn ich das Bild sehe von einem Fotograf oder Fotografin, den ich mega, mega toll finde, dann habe ich das im Kopf. Und wenn ich das nächste Mal in einer Situation bin, wo ich ähnlich bin, dann kann ich da fast gar nicht anders als das wie zu reproduzieren versuchen, weil ich finde es ja der Wahnsinn. Und ja, also es gibt ein mega tolles Zitat, das ich jetzt zwar nicht auswendig kann, aber ich finde, in diesem Zitat geht es genau um das, dass eigentlich nichts, es gibt keine Einzigartigkeit, gerade in der Fotografie.
1: Ich habe mir selbstverständlich auch deine Fotos angeschaut, wenn man auf deine Homepage geht, andreinfritz.com, da kriegt man so eine Auswahl von dem, was du alles machst. Ja. Dort findet man Porträtfotos, man sieht Landschaftsfotos, im Lifestyle bestätigt Tier. Du fühlst dich in vielem wohl.
0: Ist das so? Ja, das hat vielleicht mehr mit meinem Charakter als Mensch zu tun. Ich bin an vielen Orten die Heim auf eine Art. Ich fühle mich an vielen Orten wohl, sehr begeisterungsfähig und ich habe irgendwie mir manchmal schon probiert, Limiten zu setzen in der Fotografie und immer wieder gehört, hey, du musst dich da auf das fokussieren und dort eine Nische finden und dort den Fokus fokussieren. Aber eben, wie ich vorhin gesagt habe, ich mache es ja für mich und wenn ich ein Interessensgebiet habe und das festhalten will, dann mache ich das. Ich tue mich nicht einschränken lassen, du musst dich jetzt positionieren als Porträtfotograf oder positionieren als Konzertfotograf, sondern ich sehe mich ein bisschen in der Position, dass ich sage, hey, es ist doch eigentlich spannend, wenn man Verschiedenes kann, wenn man verschiedene Momente kann einfangen kann. Gerade auch, wenn man eine Reportage macht oder mit jemandem auf eine Tour mitgeht oder keine Ahnung, oder im Studio. Man hat viel mehr Freiheit, wenn man sich nicht selber einschränkt. Ich finde, selber einschränken durch ein Profil, das man sich gibt, ist schwierig. Und darum habe ich mich auch relativ breit aufgestellt, was da so geht. Es ist immer noch ein Prozess. Vielleicht habe ich 5 bis 10 Jahre das Profil und bin fokussiert nur auf das. Aber ich finde, solange ich mir das wie noch nicht muss, finde ich es mega spannend, all die Bereiche auszuprobieren.
1: Eben, viele Bereiche. Aber etwas ist mir aufgefallen, was alle miteinander gemeinsam haben. Und zwar unglaubliche Symmetrie in deinen Bildern. Ich habe das Gefühl, deine Fotos sind alle sehr symmetrisch.
0: Wirklich?
1: Ja.
0: Okay, und spannend.
1: Das ist das Erste, was mir aufgefallen ist. Ich habe gedacht, es ist egal, ob Architektur oder ob ein Mensch oder so. Ich habe Symmetrie in diesen Bildern.
0: Ja.
1: Und das sage ich, weil ich bin so ein Symmetrie-Junkie. Ja. Wenn etwas nicht symmetrisch ist, drehe ich am halben durch.
0: Ja.
1: Und dann habe ich gedacht, gut, vielleicht bist du auch so einer. Tatsächlich so ein bisschen so ein Symmetrie-Junkie?
0: Ja, im Fall, ich würde schon sagen, es geht schon ein bisschen da sein. Ja, ich habe das sehr gern. Klare Linien und auch eine gewisse Symmetrie. Also ich finde auch, wenn das Bild nur ein bisschen schief ist, das triggert mich gerade.
1: Da kommt man die Wände rauf,
0: ja.
1: Oder?
0: Und dann denke ich mir so, wieso hat sich jetzt die Person nicht Mühe gegeben, das Bild einfach gerade zu machen?
1: Ja.
0: Und es gibt gewisse Schräge in Bildern, wo artistisch spannend sind.
1: Ja.
0: Und gewisse Momente kannst du gar nicht einfangen mit schön geraden Linien. Aber in einer Szene, wo es wie nicht nötig gewesen wäre, dass das Bild schräg ist, denke ich so, nein, wieso ist das schräg? Das ist für mich so, also, ja.
1: Bist denn du aber auch im Privaten eher so ein ordentlicher oder ein ordnungsfanatischer,
0: nein.
1: So ein pedantischer, weißt du?
0: Nein, das habe ich nur in der Fotografie, ehrlich gesagt.
1: Also eigentlich ein mega kreatives Mausleben, aber ja. Mit den Fotos.
0: Genau, in der Fotografie finde ich, ich habe eine gewisse perfektionistische Ader und das, vor allem mit der Fotografie merke ich das an mich selber, verwitsche ich mich selber. Aber ich finde es mega spannend, dass man das, dass das auch sichtbar ist, weil das ist etwas, was mir oft auch fehlt, so die Perspektive von aussen, von anderen. Man hört oft, ja, deine Fotos nicht toll, bla, bla, bla, aber irgendwie wirklich ein Feedback konstruktiv, ob jetzt gut oder schlecht, das ist an mich noch schwierig zu bekommen und darum finde ich es gerade mega spannend, was du sagst.
1: Das ist mir wirklich das Erste, was mir aufgefallen ist. Ich habe einmal die Seite durchgescrollt und denke so, die sind alle recht symmetrisch. Das finde ich mega schön.
0: Ja, geil. Schön.
1: Ja. Jetzt nimmt es mich aber Wunder, was ist der Andrin Fritz, wie bist du als Kind? Oder wenn man Fotograf wird, nimmt es mich Wunder. Und eben die Symmetrie so liebt, Du bist in Pfungen aufgewachsen.
0: Genau.
1: Ja, wie hast du damals deine Zeit verbracht?
0: Nicht so kreativ in dem Sinn, habe ich das Gefühl. Also wenn ich jetzt so schaue, eigentlich ganz mega normal, wie ein normales Kind. Also ich bin ein Einzelkind, aber in einem Quartier aufgewachsen mit jensten Kind, also nie alleine gewesen. Dort geht es Mittagessen, dort geht es Nachtessen, dort übernachten. Das war eine mega lebendige Kindheit gewesen und in dem Sinn nicht irgendwie außergewöhnlich kreativ oder so oder außergewöhnlich ordentlich, überhaupt nicht.
1: Und welcher Teenager ist schon ordentlich?
0: Genau, oder? Das kommt noch dazu, absolut, da gehöre ich definitiv auch nicht dazu.
1: Gell, Mami? Definitiv auch nicht, nein, ich lang gebraucht.
0: Ja.
1: Wann war deine erste Erinnerung an das Foto gewesen, respektive welches Foto hat dich, oder welcher Moment hat dich dazu gebracht, um zu wissen, ich will das mehr machen?
0: Klassische Frage, die man Fotograf stellt. Wann hat es angefangen? Es ist wirklich mega schwierig. Ich könnte jetzt auch sagen, ja, als ich meine erste Kamera bekommen habe. Ich habe nie eine Kamera bekommen, ich habe einfach die Kameras von meinen Eltern gebraucht und meine Mami. Ich glaube, was ein wichtiger Punkt ist, zwei Faktoren. Ich glaube, einerseits, meine Mami hat wollte Fotografin werden, hat es dann irgendwie nicht gemacht und ich habe immer auf der Reise mit ihrer Kamera dabei gewesen. Ich glaube, das ist mir im Kopf geblieben, so der Wunsch von meiner Mutter, Fotografin zu werden. Und das Zweite war eigentlich dann in der Oberstufe, wo wir das Freifach Fotografie hatten. Und das erste Mal auch mit analoger Fotografie und mit der quasi wirklich mit dem Handwerkfotografie in Kontakt gekommen bin. Und nicht einfach mit ein Foto ist ein Foto, sondern hey, wie entsteht das Foto, wieso? Ich glaube, dort hat es angefangen mit der Faszination für die Thematik. Und dann von dort weg halt die Kameras, die daheim rumgelegen sind, immer gebraucht, damit ausprobiert. Und dann ist Reisen gekommen.
1: Ich würde genau sagen, also Fotografie als Beruf ist nicht von Anfang an im Zentrum gestanden. Du hast mal einen Abstecher gemacht als Flight Attendant.
0: Genau.
1: Über das wird eigentlich jetzt gar nicht noch gross eingehen. Aber das zeigt, dass du auch sonst im Leben vieles gerne ausprobiert hast. Was hast du eigentlich gelernt?
0: Ich habe das KV gemacht, am Flughafen so, schon.
1: Ah, okay.
0: Genau, also die Aviatik ist eigentlich schon immer in meinem Leben gewesen und du das auch ins Reisen.
1: Dass du kein Planespotter geworden bist.
0: Ja, habe ich auch hinter mir. Aber das ist zum Glück, nicht zum Glück, nein, das ist jetzt ein bisschen fies. Nein, das habe ich wirklich in den ganz jungen Jahren habe ich schon auch gemacht. Ja.
1: Ich will noch ganz zum Schluss, weil die Zeit rennt uns ein bisschen davon, noch über zwei Projekte reden, die dir, glaube ich, auch sehr im Herzen liegen. Viva Con Agua ist eins und Child Aid Papua, wo, das sind so zwei Hilfsprojekte.
0: Korrekt.
1: Warum engagierst du dich dort?
0: Für mich braucht die Fotografie einen Sinn. Für mich braucht das Arbeiten einen Sinn. Und mein Sinn als Fotograf ist nicht einfach nur Pleasure und Spass und Exzess, sondern ich finde, wenn ich meine Gabe als Fotograf, mein Arbeiten als Fotograf kann nutzen für etwas Gutes, erst dann fühle ich mich in dem Sinn erfüllt. Das ist für mich in dem Sinn ein bisschen der Sinn vom Leben. Versuche möglichst viel von seiner Energie guten Zweck zuzufügen. Und ich bin nicht reich, ich habe viel Geld, darum versuche ich das mit meiner Arbeit zu machen. Und ich habe mit Child Aid Papua und mit Viva Con Agua zwei Plattformen, zwei NGOs, wo ich persönlich engen Bezug dazu habe, wo ich das machen darf und wo ich die Chance habe und wo ich auch sehe, dass es einen Benefit hat, wo effektiv schlussendlich auch Menschen davon profitieren. Und das ist für mich die grösste Erfüllung, die es gibt. Also das ist für mich wirklich das Nonplusultra, wenn es um Fotografie geht. Wenn am Schluss Menschen davon profitieren können.
1: Und nicht nur Fotografie, ich glaube, du hast sogar noch ein Video produziert. Oder?
0: Genau.
1: Für
0: also,
1: Child Aid,
0: genau,
1: Papua.
0: Child Aid Papua ist ein Angel von einem Freund von mir, Jonas Müller, der in West Papua, im Osten von Indonesien, ein Hilfswerk hat für Umwelt und Kind, also Bildungsprojekt hat. Und die habe ich jetzt dreimal bin ich schon vorbeigegangen, um es fotografisch begleiten, habe dann aber jetzt auch angefangen zu filmen. Und dort bin ich jetzt gerade in der Produktion von einer Dokumentarserie über die Region und über sein NGO.
1: Aber auch das Lokale liegt dir am Herzen. Wirklich auch nur ganz zum Schluss, während dem Lockdown, hast du mit zwei Kollegen zusammen
0: Korrekt.
1: Das lokale Gastrogewerbe unterstützt oder haben unterstützt, und zwar mit Stadt Diehei. Erzähl noch kurz, um was ist es gegangen dort?
0: Uns ist es darum gegangen, mit irgendeiner lustigen Idee oder etwas Sinnvollem die lokale Gastro und vor allem auch die Kulturlokal, Gastrolokal zu unterstützen. Und dann haben wir ein Bier lanciert, wo wir direkt können seinen eigenen Lieblingsclub, seine eigene Lieblingsbasis, Lieblingsrestaurant können unterstützen. Und es war nicht einfach Spende gewesen, sondern wir haben noch ein feines Bier bekommen. Und wir haben geschaut, dass das auch etwas Spezielles wird, etwas künstlerisches wird, dass wir ja, jetzt die Flasche die heim haben und mit denken zurück an den Lockdown und mit denken vielleicht zurück mit einem Lächeln oder mit einer positiven Erinnerung. Und ja, das war eine spannende, lässige Aktion gewesen, definitiv.
1: Corona macht auch kreativ, oder?
0: Definitiv. Also gerade wir müssen, wenn man gebeutelt ist, also ich als Kulturfotograf, wo eigentlich viel im Eventbereich mache in der Schweiz, jetzt rein zum Geld damit verdienen, aber halt auch leidenschaftlich mit vielen Bands, Musiker, Musikerinnen zusammen arbeiten. Ja, Lockdown wie auch jetzt, es ist einfach nichts mehr rum und dann muss man statt den Kopf in den Sand stecken, schauen, was kann man machen. Und es ist in dem Sinne eine Chance und ich bin mega froh, haben wir das Privileg in der Schweiz, dass wir das als Chance nutzen können. Nicht viele Leute können das und darum, ja, ist für mich auf der Hand gelegen, hey, die Zeit irgendwie kreativ nutzen, sinnvoll nutzen und Spass daran haben.
1: Aber schön ist ja auch in Corona-Zeiten, Fotos will man immer sehen das und braucht es auch immer.
0: Das stimmt.
1: AndrinFretz.com, wenn man mal einen guten Fotograf braucht, dann ist das deine Adresse.
0: Genau.
1: Dann empfehle ich wirklich euch allen, dort mal vorbeizugehen. Ich danke dir vielmals.
0: Hey, ich danke dir vielmals.
1: Für den Besuch, schön bist du da gewesen. Und apropos Fotos von dem Szenario, wo wir da drin sind, gibt es bei uns auf Instagram. Und das Top 3 gibt es nächste Woche wieder. Ich freue mich, wenn ihr dann wieder mit dabei seid. Bleibt gesund und macht's gut.

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1: Bei ihr kann man ohne Zweifel von einer Heldin reden. Sie rettet nämlich Leben und riskiert dabei ihr eigenes, weil sie ist eine Ärztin ohne Grenzen, Antonia Zimp. Schön, bist du da.
2: Hallo, danke vielmals für die Einladung.
1: Du hast mir vorher gerade gesagt, du siehst dich eigentlich nicht so gerne als Heldin. Wieso nicht?
2: Ja, nein, weil ich finde, wir sollten die humanitären Berufe nicht so aufbeschwören eigentlich. Ich finde auch, in meinen Einsätzen, die ich gemacht habe, ich habe dort einen Job gemacht. Und ich habe den Job gemacht, weil ich den gerne gemacht habe und weil ich den wollte machen. Genauso wie es andere Jobs gibt, die man muss machen, die halt vielleicht nicht in einem Kriegsgebiet sind oder so. Also wenn ich da Pflegefachfrau bin in einem Spital, mache ich eigentlich den gleichen Job. Mit anderen Umständen natürlich, aber ja. Nein, ich sehe mich eigentlich nicht unbedingt als Heldin.
1: Du bist ja 6 Jahre lang als Pflegefachfrau für Ärzte ohne Grenzen unterwegs gewesen. Du hast ganz viele verschiedene Hilfsprojekte gemacht und Einsätze auf der ganzen Welt. Kannst du vielleicht ganz kurz sagen, was macht ihr eigentlich bei Ärzte ohne Grenzen oder Médecins Sans Frontières?
2: Ja, Médecins Sans Frontières oder MSF, sage ich immer, ist eigentlich die Abkürzung, die man braucht. Sie machen Nothilfe in ganz verschiedenen Gebieten, ganz verschiedenen Umständen. Es ist eine grosse Organisation, die sich vor allem auf Notfall spezialisiert hat. Also im Gegensatz zu Entwicklungshilfe ist es eher direkt vor Ort, relativ schnell oder so schnell wie möglich. Und dann aber auch mit dem Ziel, zum wieder weggehen und da, wo man aufgebaut hat, der Bevölkerung zu übergeben, dass die weitermachen können.
1: Bist denn du, wenn man jetzt wirklich so ein bisschen sagt, wortwörtlich eine Ärztin ohne Grenzen? Oder wo hört es bei dir auf?
2: Also zuerst mal bin ich Pflegefachfrau ohne Grenzen und keine Ärztin. Wo hört es bei mir auf? Also ich bin jetzt seit 2 Jahren nicht mehr dabei und ich habe ein Grund war, dass ich aufgehört habe, dass ich gemerkt habe, ich mag nicht mehr. Es ist ein sehr, sehr ein anstrengender Job, sehr anspruchsvoll und anstrengend und habe gemerkt bei den letzten paar Einsätzen, ich habe keine Geduld mehr oder nicht mehr die Geduld, die ich am Anfang hatte und muss ein bisschen auf mich schauen. Und habe vor 6 Monaten eine Tochter bekommen. Und das hat natürlich auch mit einer Tochter 6 Monate kann man nicht mehr gut in Jemen arbeiten. Und da hat auch wie mir eine Pause gegeben, oder wo ich auch bewusst die geplant habe. Und schaue jetzt mal, wie lange die Pause ist, weil ich habe es noch überhaupt nicht abgeschlossen, sondern das Gefühl, dass ich dann vielleicht irgendwann mal wieder zurückgehe. Weil den Job kann man relativ lang machen.
1: Wir kommen jetzt dann später gerade noch eben zu diesen ganzen Hintergründen, wie das eigentlich so ist, wie es eigentlich auch an einem zerrt, so einen Job. Aber eben, du hast noch nicht ganz damit abgeschlossen. Gehen wir mal dort her, wo das Ganze angefangen hat. Wie bist du dazu gekommen, um bei Ärzte ohne Grenzen anzufangen?
2: Das fragen mich immer wieder sehr viele alle Leute, die bei einem studieren. Und ich glaube, ausschlaggebend sind Zeitschriften oder Fotos und Zeitschriften von Ärzte ohne Grenzen, die meine Eltern die Heike haben, weil sie auch ab und zu gespendet haben. Und ich habe die Berichte gelesen von den Leuten, die das machen und die Fotos gesehen und habe einfach das Gefühl gehabt, ich glaube, das ist es, was ich gerne machen will. Habe natürlich überhaupt nicht gewusst, was das für ein Rahmen ist. Und nachdem ich dann die Ausbildung fertig hatte und ein bisschen Berufserfahrung hatte, habe ich gefunden, so, jetzt ist der Moment, um das zu probieren. Und habe wirklich eigentlich nicht daran geglaubt, dass es klappt. Hast du ja auch bei MSF Schweiz probiert. Und die haben dann gefunden, ja, nein, brauchen im Moment gerade kein Profil, so eins wie du hast. Und bin dann zu MSF Spanien gegangen. Das ist einfach eine andere Sektion, weil ich noch Spanisch rede. Und die haben dann gefunden, mal, probieren wir. Und nach dem ersten Einsatz habe ich gewusst, genau da ist es. Ich habe es mir ungefähr so vorgestellt. Und das bedeutet mir sehr viel und ist zu einer Passion geworden eigentlich, unter solchen Umständen zu arbeiten und zu helfen.
1: Der erste Einsatz war ja im Jemen. Ist das vielleicht auch für dich so ein bisschen der speziellste von all diesen verschiedenen Einsätzen, die du gemacht hast? Weil eben der erste ist so, ja, wenn man das so als allererstes erlebt, wirklich dann auch sieht, wie die Realität ist bei diesen Einsätzen.
2: Ich denke schon. Also vor allem hat es auch den Einsatz gemacht, dass ich weitermache, weil es hat mir sehr gut gefallen. Also wir hatten auch ein extrem gutes Team gehabt. Das ist natürlich sehr, sehr wichtig. Und Jemen liegt mir auch nicht nur wegen dem ein bisschen am Herzen. Ich war nachher noch zweimal zusätzlich noch gewesen. Und ich habe immer wieder die Leute getroffen, die schon beim ersten Projekt dabei sind, also die nationalen Mitarbeiter. Dann beim zweiten und dritten Mal wieder die Leute gesehen, wirklich Freundschaften geschlossen. Und ja, es hat das Feld eröffnet, Jemen. Und ist aber auch lustig, jetzt zum zurückdenken, wenn ich mir überlege, wie blauäugig ich auf das Jemen gegangen bin. Also wenn, wo sie mir gesagt haben, wir können auf Jemen gehen, wo quasi der Einsatz bereitgestanden ist, habe ich zuerst einmal schnell schauen, wo denn das Jemen überhaupt ist, wenn man es wirklich einfach nicht so kennt. Heute ist Jemen natürlich wieder viel mehr in den Schlagzeilen. Der erste Einsatz war noch vor dem jetzigen Bürgerkrieg. Ja. Aber es hat mir wie das Feld eröffnet und ich habe gewusst, mal, das ist es.
1: Du hast gesagt, du bist blauäugig dorthin. Wieso? Wie hast du dir vorgestellt und wie war dann die Realität nachher gewesen? Was habt ihr gemacht dort eigentlich?
2: Also von der Arbeit selber her, ungefähr so, wie ich mir das vorgestellt habe. Also es war ein Spital mit Containeraufbau, ganz einfach, am Rand von einem Flüchtlingslager, vom dazumal noch im Krieg vorher. Und ich habe dort quasi die Stationsleitung übernommen. Ich hatte also alle Pfleger und Pflegerinnen unter mir gehabt, müssen koordinieren, schauen, dass der Arbeitsplan stimmt und so weiter. Also da war eigentlich mehr oder weniger so gewesen, wenn ich mir das vorgestellt habe. Aber quasi den Kontext habe ich mir wie gar nicht überlegt oder ist mir wie nicht bewusst gewesen. Also das eine extrem hohe Gefahr von Entführung. Die Leute sind einfach ständig mit Waffen rumgelaufen. Das ist auch so der erste Eindruck, ist schockierend, einfach so Sachen. Und halt einfach die Kultur ist so komplett anders als die, die wir hier haben. Also das ist einfach mehr als 180 Grad etwas anderes. Und das zu erleben ist auf der einen Seite sehr schön, auf der anderen Seite wirklich, man wird manchmal so ein bisschen, weiss nicht mehr, was eigentlich vorgeht und so weiter. Ja.
1: Das habe ich euch eben auch gefragt, oder? Wenn ihr zu so einem Einsatz geht, dann muss man sich auch wirklich eigentlich auch ein bisschen darauf vorbereiten, in was für eine Situation komme ich da, was ist es für ein Kontext, was passiert dort eigentlich, was ist das Problem, mit was kämpfen die Leute? Aber in dem Fall ist das gar nicht so eigentlich, oder wie ist das?
2: Ja, also man lernt natürlich dann mit jedem Einsatz, hat man gewusst, okay, ist ungefähr das gleiche Setting oder nicht, oder auch je nachdem, was für ein Projekt das ist. Also wenn man zweimal in ein Projekt geht, wo es um Ernährung von Kindern geht, dann ist es natürlich beim zweiten Mal schon ganz anders und man hat viel bessere Vorstellungen, wie es vorgehen. Auf der anderen Seite muss ich aber auch sagen, Ärzte ohne Grenzen, wenn man dort arbeitet, ist schon auch sehr eine kleine Welt. Weil, gerade zum Beispiel im Jemen, es kommt ein bisschen darauf an, wo das ist, aber gerade im Jemen, da haben wir sind wir mit dem Auto zum Spital und mit dem Auto zurück und sind nachher nicht mehr raus. Also da hat man keinen Spielraum gehabt, um irgendwie noch ein bisschen irgendeine Stadt anzuschauen oder so, also quasi Tourismus noch machen. Und darum ist dann wie die kleine Welt von Ärzte ohne Grenzen ist dann einfach immer mitgekommen und die Arbeit hat sich wie ein bisschen angepasst. Und ja, eben mit jedem Mal, wo man geht, hat man ein bisschen mehr sich überhaupt können vorstellen, was eigentlich auf einem zukommt.
1: Also ist ja wirklich eigentlich ein Job, wo du 24/7 am Arbeiten bist, weil eben, du hast keine Freizeit, du kannst ja nicht einfach am 5 Uhr sagen, so, jetzt habe ich meine Arbeit gemacht und fertig. Wie ist das denn wirklich? Das schafft man in dem Sinne die ganze Nacht? Oder wie, ich kann mir das wirklich kaum vorstellen. Kannst du vielleicht ein Bild geben für alle, die zuschauen?
2: Ja, also 24/7 ist sicher ein sehr guter Ausdruck. Es kommt natürlich auch sehr auf den Charakter an, den man hat. Die einen können sich besser abgrenzen, die anderen weniger. Und es kommt auch sehr darauf an, was für einen Einsatz das man geht. Ich habe gegen den Schluss vor allem nur noch wirklich die ganz extremen Notfall-Einsätze gemacht, also wo ich auch abrufbereit sein musste, für am nächsten Tag quasi gehen, ein Erdbeben oder eine Cholera-Epidemie oder so, und so weiter. Und die sind dann eher kürzer gewesen, wenn man gewusst hat, die Leute sind sich wirklich verausgaben in diesen drei Monate gewesen. Und ich habe wie gelernt, ich weiss nicht genau wie, oder ich und mein Körper und mein Geist haben gelernt, okay, ich gebe jetzt alles für die drei Monate. Und hätte aber, glaube ich, nach diesen drei Monaten oder nach dem Datum, wo man gesagt hat, da ist fertig, hätte ich, glaube ich, nicht eine Woche länger mögen. Ich habe wirklich einfach mich völlig auf das fokussiert und bis dorthin und es wäre nicht mehr gegangen. Darum habe ich auch nie einen Einsatz quasi, wenn es nicht nötig war, nie wirklich verlängert, weil ich habe gemerkt, das geht nicht. Und es wäre nicht gut für mich und es wäre auch nicht gut für das Projekt, wenn ich jetzt noch weitermachen würde.
1: Du hast vorhin auch schon gesagt, es ist wirklich ein grosses Risiko, wenn man reingeht. Man könnte entführt werden oder wirklich, es kann einem selber etwas passieren. Man tut eigentlich sein Leben für andere riskieren. Wieso machst du so etwas? Oder wieso hast du so etwas gemacht?
2: Ja, also es ist so. Man kann definitiv im Jemen schneller oder öfters zur falschen Zeit am falschen Ort sein. Als da. Wieso mache ich das? Ich glaube, es mir ist sehr, sehr wichtig gewesen, oder mir ist immer noch sehr wichtig, dass ich etwas von dem, was wir hier haben, von dieser wirklich safe Bubble, die wir hier haben, kann mitnehmen oder einfach weitergeben. Dass ich nicht einfach das alles als selbstverständlich nehme, dass ich jetzt halt per Zufall hier in der Schweiz geboren bin und es mir so gut geht und wir alles im Übermaß haben und so sicher bin. Ich wollte wie einen kleinen Schritt an, ich oder die Ärzte ohne Grenzen kann die Welt nicht verändern, aber es ist wie ein kleiner Schritt in die richtige Richtung. Und es war manchmal ein Tropfen auf den heißen Stein gewesen, aber wenn du dort bist und jemandem wirklich das Leben retten kannst, dann ist es, auch wenn es quasi nur eine Person ist von Jemen, wo das ganze Land im Krieg ist, dann hat es das einfach schon, hat es das alles wettgemacht.
1: Es ist ja nicht nur der Jemen, sondern auf der ganzen Welt gibt es so viele Sachen. Man weiss ja eigentlich, man macht zwar einen riesen Job, oder man kann wirklich Leben retten, aber es ist nie vorbei, dieser Job eigentlich. Es gibt immer Leute, denen geht es nicht gut, Probleme auf der Welt. Gibt es da Momente, wo du sagst, hey, das zieht mich komplett ab, weil eben, ich helfe zwar, aber schlussendlich ist es Sisyphusarbeit.
2: Ja, ich glaube, also an dem kann man schon wie, kann man glaube ich ein bisschen untergehen. Und es gibt glaube auch viele, die sagen, hey, das bringt es nicht, ich mache nicht mehr weiter. Natürlich, aber gleich für mich ist es das wert gewesen. Für mich ist wirklich der Tropf auf den heißen Stein ist es wert gewesen, weil es ist wirklich um ein Menschenleben gegangen. Und da muss es einfach wert sein, alles, was wir machen. Und darum hat für mich das, hat es wirklich einfach wettgemacht, um das zu machen.
1: Ich habe mich dann immer gefragt, weil ich habe grossen Respekt vor dem, was du machst, gemacht hast und all diesen Ärzte ohne Grenzen. Gibt es da, was muss man für ein Mensch sein für das? Gibt es da so ein Klischee für Ärzte ohne Grenzen, was das für Menschen sind?
2: Ich glaube, der humanitäre Helfer hat ein Klischee. Ich muss aber sagen, das ist überhaupt nicht so. Also ich habe so viele verschiedene Leute kennengelernt. Also erstens nur schon, weil wirklich Leute von der ganzen Welt zusammenkommen und auch immer zusammen arbeiten. Eben von der Kultur her sind es verschieden und auch von der Idee her, wieso dass man das macht, gibt es ganz, ganz viele verschiedene Typen von Leuten, die das machen. Also ich glaube, man muss auf die einen Seite ein bisschen abenteuerlustig, muss man sicher sein, auf die andere Seite, glaube ich, wirklich eine innere Motivation, um das zu machen. Und wenn man nicht so eine Motivation hat, dann eben kann sagen, mal, ich mache das, auch wenn es nicht einfach die ganze Welt verbessert, dann macht man das, und wenn man die Motivation nicht hat, dann ist es sehr schwierig. Und dann ist man vielleicht auch nicht bereit, um so viel zu geben für das, was dann dabei rauskommt.
1: Kann man vielleicht auch sagen, man braucht ein kleines Helfersyndrom? Ich stelle mir vor, du bist wahrscheinlich schon seit eh und je schon in der Schule die gewesen, wo allen hat wollen helfen und Probleme lösen.
2: Ja, nicht unbedingt. Schon, ich habe schon einen Drang, wie sagt man ja. Schon sehr hilfsbereit und sehr sozial eingestellt. Helfersyndrom, ich glaube nicht, ich glaube, dann wäre ich noch dabei. Also ich glaube, dann hätte ich jetzt einfach schnurstracks weitergemacht und hätte nicht gross geschaut, wie es mir gehen. Ich glaube, es ist vor allem von meiner Familie ausgekommen, also von wie dass ich aufgewachsen bin, vom Beruf und von den Wertvorstellungen von meinen Eltern, die mir das weitergegeben haben und so. Quasi, dass die Idee bei mir aufgekommen ist und ja, es passt hat dann.
1: Du bist ja in Wattwil aufgewachsen. Die Familie hat dir die Werte schon mitgegeben. Kannst vielleicht, was hast du für eine Familie? Was hast du da für einen Bezug? Gerade weil eben, wenn man so weit weg ist, dann sieht man die Familie eben irgendwie 3 Monate wieder einmal. Was ist da so der Bezug zu deiner Familie?
2: Wir haben einen sehr engen Familienzusammenhalt. Das ist sehr, sehr schön. Also auch vor allem jetzt mit meinen 3 Schwestern habe ich. Und mit den Kindern, die jetzt alle schon da sind, Cousins und Cousinen. Ich muss sagen, Hut ab von meiner Mutter und von meinem Vater, dass sie mich gehen lassen und vor allem mich auch unterstützt haben. Jetzt, als ich selber eine Tochter habe, denke ich so, okay, es ist glaube ich ein bisschen schwieriger, als ich gedacht habe. Aber das ist das Wichtigste gewesen. Ich habe gewusst, meine Familie steht hinter mir. Sie sind quasi glücklich, weil sie sehen, dass ich glücklich bin in dem, was ich mache. Und haben mich so immer unterstützt und haben mich immer können wieder auffangen, wenn ich wieder heimgekommen bin, wenn ich irgendwie halt spezielle, wie sagt man, Bedürfnisse gehabt habe, dass ich den ganzen Tag nur schlafen konnte, weil ich so müde war oder so. Ich musste das verarbeiten im Schlaf oder so. Und sie haben mich einfach immer wieder aufgenommen und mich wieder gestärkt, um einen weiteren Einsatz machen.
1: Ich glaube, meine Mami hat mich nie im Leben gehen lassen. Ich habe wirklich gedacht, ui, was haben euch deine Eltern gedacht? Wie haben sie reagiert, als du mit dieser Idee gekommen bist?
2: Also ich müsste mal noch wieder selber fragen, wie das war, ganz am Anfang. Aber ja, ich glaube, für sie ist wie okay gewesen, weil sie haben gewusst, dass ich das nicht einfach so mache aus irgendeiner Idee raus, weil ich Lust habe, um ein bisschen reisen gehen oder so. Sondern weil sie auch gemerkt haben, dass ich voll und ganz dahinter stehe und mich einfach so mit dem voll und ganz unterstützt haben.
1: Und jetzt eben selber hast du auch eine Tochter mittlerweile, darum bist du nicht mehr, oder unter anderem wegen dem bist du nicht mehr bei Ärzte ohne Grenzen. Das war vor 2 Jahren jetzt mittlerweile, wo du aufgehört hast. Was ist jetzt so ein bisschen eben vielleicht Familie, oder was war der ausschlaggebende Punkt gewesen, wirklich so, einfach wie es zu viel geworden ist, wie du vorher gesagt hast, oder wann hast du den Entschluss gefasst, jetzt ist fertig?
2: Also ich habe immer mal wieder nach dem Einsatz gesagt, so, das ist der letzte Einsatz, und dann habe ich gefunden, ja, nein, gleich noch mal einen, und das ist jetzt aber der letzte. Und ich habe, der Irak war der letzte Einsatz gewesen, und habe dort eigentlich mir gesagt, ich gehe noch einmal und dann ist wirklich fertig. Und ich wäre eigentlich auch noch auf Bangladesch gegangen, das war alles schon geplant. Und dann habe ich einen Job bekommen in Barcelona, im Headquarters von Ärzte ohne Grenzen Spanien, und bin dann dort geblieben, unter anderem auch aus dem Grund, weil ich dort einen Partner hatte, der selber auch in Barcelona gearbeitet hat, wo ich jemanden kennengelernt habe von Ärzte ohne Grenzen bei meinem Einsatz. Und ja, da hat natürlich schon auch noch so ein bisschen den Drill gegeben, okay, ist ja auch okay, wenn ich jetzt mal da bleibe. Und natürlich ist schon sehr, wie sagt man, eine andere Herausforderung gewesen für Ärzte ohne Grenzen im Büro zu arbeiten. Ist nochmal etwas ganz anderes, und da hat mich auch sehr gereizt, um das auszuprobieren. Aber eben, ich habe wirklich gemerkt, ich muss aufhören, damit mir zu lieb, damit ich einfach, ich muss mir Energie tanken, und jetzt die 2-3 Monate, die zwischen den Einsätzen sind, reichen im Moment nicht mehr.
1: Und jetzt bist du ja mittlerweile gar nicht mehr bei Ärzte ohne Grenzen. Wieso hast du den Entschluss gefasst, dass du jetzt in dem Sinn, ja, hast du wirklich gesagt, so, und jetzt ist fertig, bist, fühlst du dich auch nicht mehr als Ärztin ohne Grenzen? Oder ja, wieso ist das passiert?
2: Nein, ich fühle mich noch sehr als oder Pflegefachfrau ohne Grenzen. Und ich habe auch überhaupt noch nicht ganz konkret oder ganz explizit damit abgeschlossen. Ich habe immer wieder gesehen, dass Leute sogar nach der Pensionierung noch kommen, Einsätze machen. Und darum ist so wie, die Idee ist noch da, dass ich dann irgendwann vielleicht einmal, wenn die Familiensituation zulässt, dass ich vielleicht nochmal einen Einsatz mache. Oder es gibt auch die Möglichkeit, nicht so viel, aber es gibt gewisse Möglichkeiten, um mit der Familie in eine Mission zu gehen. An gewissen Orten ist das möglich. Darum, ja, ist dann noch so ein bisschen im Hinterkopf, und im Herzen bin ich einfach noch bei Ärzte ohne Grenzen immer noch dabei.
1: Ist das nicht jetzt langweilig, so ein ganz ein Hundskommune Bürojob zu machen?
2: Also der Bürojob, den ich gemacht habe bei Ärzte ohne Grenzen, war natürlich nicht ganz Hundskommune gewesen. Aber ja, die letzten paar Monate, die ich noch gearbeitet habe in Barcelona, ja, es war eher langweilig gewesen. Und darum, ich habe auch gewusst, das werde ich nicht lange machen. Also es war mehr eine Übergangslösung gewesen, die okay war für die kurze Zeit, die ich gemacht habe.
1: Und jetzt bist du ja wieder zurück in der Schweiz.
2: Genau.
1: So ein bisschen das Heimweh, das dich gepackt hat.
2: Ja, definitiv. Also das Heimweh, Familienweh, habe einfach jetzt